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1: Ich bin Katrin Müller. Die Spitzen von Union und SPD kommen heute zu den möglicherweise entscheidenden Beratungen über ihr Reformpaket zusammen. Im Koalitionsausschuss wird es unter anderem um Steuerentlastungen, kleiner und mittlerer Einkommen, Arbeitsmarktreformen sowie Rente, Gesundheit und Pflege gehen. Ob es schon am heutigen Mittwoch oder in der Nacht zu Donnerstag zu Entscheidungen kommt, ist offen. Wer noch günstig tanken will, sollte sich beeilen. Der Tankrabatt ist heute ausgelaufen. Nach Angaben des ADAC ist Super E10 aber zwischenzeitlich bereits im Schnitt um mehr als 20 Cent pro Liter nach oben gegangen. Bei Diesel waren es sogar 24 Cent.
2: Viele Autofahrer haben die letzten Stunden des Tankrabatts noch genutzt. An manchen Tankstellen gab es teils riesige Schlangen. Der ADAC hält die aktuellen Preisaufschläge trotzdem für nicht gerechtfertigt. Die Ölpreise seien zuletzt gesunken. Trotzdem hätten die Mineralölkonzerne die höhere Steuer offenbar schon vor dem offiziellen Ende des Tankrabatts eingepreist. Für Mittwochmittag rechnen Experten damit, dass die Spritpreise noch stärker steigen. Das Bundeskartellamt hat angekündigt, überzogene Erhöhungen genau zu prüfen. Zoe Tassovali, Nachrichtenredaktion.
1: Ab heute kostet der reguläre Eintritt in den Kölner Dom erstmals 12 Euro. Damit sollen die gestiegenen Kosten etwa für den Schutz des Denkmals gedeckt werden. Der Preis gilt an den meisten Tagen und für die meisten Leute. Es gibt aber auch Ausnahmen. So soll das Weltkulturerbe mit über 600 Jahren Bauzeit laut Domkapitel jährlich an bestimmten Tagen kostenfrei für alle sein. Zum Fußball. Nach dem WM aus hat der Deutsche Fußballbund eine Entscheidung über die Zukunft von Bundestrainer Julian Nagelsmann vertagt. DFB-Präsident Bernd Neuendorf kündigte an, die Gründe in Ruhe aufarbeiten zu wollen.
3: Ich glaube, wir können nach so einem Turnier nicht einfach zur Tagesordnung übergehen. Wir müssen darüber sprechen, was die Gründe waren für dieses erneute frühe Ausscheiden bei einer Fußball-Weltmeisterschaft, das uns alle zutiefst bewegt.
1: Bei der WM hat sich Topfavorit Frankreich im 16. Finale hochverdient mit 3:0 gegen Schweden durchgesetzt und trifft am Samstag nun auf Deutschland-Bezwinger Paraguay. Zuvor hatte Norwegen 2:1 gegen die Elfenbeinküste gewonnen und spielt am Sonntag gegen Rekordweltmeister Brasilien um den Einzug ins Viertelfinale.
0: Soweit das Neueste. 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
1: Zum Wetter, die aktuelle Vorhersage des Deutschen Wetterdienstes. Es bleibt wechselhaft mit Schauern und Gewittern. Insbesondere in der Mitte und im Süden besteht Unwettergefahr durch Starkregen. In Oder-Neiße-Nähe noch meist trocken und auch im Westen und Nordwesten lockert es zunehmend auf. Den Tag über meist heiter bis wolkig. Vereinzelt kann es nass werden oder ein kurzes Gewitter geben. Vom Alpenrand bis in den Osten anfangs noch mehr Schauer und teils kräftige Gewitter. Die ziehen aber später ab. 20 bis 28 Grad werden es höchstens.
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1: Ich bin Katrin Müller. Rente, Steuern, Gesundheit, Pflege. Die schwarz-rote Bundesregierung will in dieser Woche ein großes Reformpaket schnüren. Dazu gibt es allerdings noch einige Streitthemen, die heute im Koalitionsausschuss Thema werden. Die Frage ist, ob die Kehrtwende am Ende gelingt.
2: Bei der Rente ist sich Schwarz-Rot weitgehend einig. Die Vorschläge der Rentenkommission sollen vollumfänglich umgesetzt werden. Und bei der Gesundheitsreform sollen die ersten Gesetze schon bis Jahresende fix sein. Streit gibt es dagegen noch bei den Themen Steuern und Arbeitszeit. Die SPD will kleinere Einkommen entlasten und dafür Gutverdiener ab 100.000 Euro und Erben stärker zur Kasse bitten, was die Union in der vorgeschlagenen Form ablehnt. CDU und CSU wollen den 8-Stunden-Arbeitstag dagegen mit einer Wochenarbeitszeit ablösen. Dagegen machen wiederum die Gewerkschaften mobil. Tanja Wagner, Nachrichtenredaktion.
1: Der Tankrabatt ist ausgelaufen, doch an den Zapfsäulen ist es schon eher teurer geworden. Der aktuelle Anstieg der Kraftstoffpreise ist aus Sicht des ADAC nicht gerechtfertigt, kritisierte der Verkehrsclub. Der Rohölpreis steige aktuell nicht. Daher bestätige sich die Vermutung des ADAC, dass die Mineralölkonzerne bereits vor dem Ende des Tankrabatts die bevorstehende Steuererhöhung eingepreist haben. Die Union gewinnt beim Thema politische Kompetenz leicht dazu. Die AfD bleibt in der Wählergunst aber weiter vorn. Das zeigt das aktuelle RTL-NTV-Trendbarometer. Demnach sehen 14% die Union bei der Lösung der Probleme im Land vorn. Die AfD kommt auf 12%.
3: Bei der Sonntagsfrage bleibt die AfD trotz leichter Verluste mit 26% klar vorne. Die Union kommt auf 22% und kann ihren kleinen Vorsprung beim Thema politische Kompetenz bisher also nicht in bessere Umfragewerte ummünzen. Auffällig ist außerdem das große Misstrauen vieler Menschen. Mehr als jeder Zweite traut aktuell keiner Partei zu, die Probleme im Land zu lösen. Zoe Tasvovali, Nachrichtenredaktion.
1: Zum Fußball. Bei der WM hat sich Topfavorit Frankreich im 16. Finale hochverdient mit 3:0 gegen Schweden durchgesetzt und trifft am Samstag in Philadelphia nun auf Deutschland-Bezwinger Paraguay. Zuvor hatte Norwegen 2:1 gegen die Elfenbeinküste gewonnen und spielt am Sonntag gegen Rekordweltmeister Brasilien um den Einzug ins Viertelfinale.
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1: Zum Wetter, die aktuelle Vorhersage des Deutschen Wetterdienstes. Es bleibt wechselhaft mit Schauern und Gewittern. Insbesondere in der Mitte und im Süden besteht Unwettergefahr durch Starkregen. In Oder-Neiße-Nähe noch meist trocken und auch im Westen und Nordwesten lockert es zunehmend auf. Den Tag über meist heiter bis wolkig. Vereinzelt kann es nass werden oder ein kurzes Gewitter geben. Vom Alpenrand bis in den Osten anfangs noch mehr Schauer und teils kräftige Gewitter. Die ziehen aber später ab. 20 bis 28 Grad werden es höchstens.
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1: Ich bin Katrin Müller. Die Spitzen von Union und SPD kommen heute zu den möglicherweise entscheidenden Beratungen über ihr Reformpaket zusammen. Im Koalitionsausschuss wird es unter anderem um Steuerentlastungen, kleiner und mittlerer Einkommen, Arbeitsmarktreformen sowie Rente, Gesundheit und Pflege gehen. Ob es schon am heutigen Mittwoch oder in der Nacht zu Donnerstag zu Entscheidungen kommt, ist offen. Wer noch günstig tanken will, sollte sich beeilen. Der Tankrabatt ist heute ausgelaufen. Nach Angaben des ADAC ist Super E10 aber zwischenzeitlich bereits im Schnitt um mehr als 20 Cent pro Liter nach oben gegangen. Bei Diesel waren es sogar 24 Cent.
2: Viele Autofahrer haben die letzten Stunden des Tankrabatts noch genutzt. An manchen Tankstellen gab es teils riesige Schlangen. Der ADAC hält die aktuellen Preisaufschläge trotzdem für nicht gerechtfertigt. Die Ölpreise seien zuletzt gesunken. Trotzdem hätten die Mineralölkonzerne die höhere Steuer offenbar schon vor dem offiziellen Ende des Tankrabatts eingepreist. Für Mittwochmittag rechnen Experten damit, dass die Spritpreise noch stärker steigen. Das Bundeskartellamt hat angekündigt, überzogene Erhöhungen genau zu prüfen. Zoe Tassovali, Nachrichtenredaktion.
1: Ab heute kostet der reguläre Eintritt in den Kölner Dom erstmals 12 Euro. Damit sollen die gestiegenen Kosten etwa für den Schutz des Denkmals gedeckt werden. Der Preis gilt an den meisten Tagen und für die meisten Leute. Es gibt aber auch Ausnahmen. So soll das Weltkulturerbe mit über 600 Jahren Bauzeit laut Domkapitel jährlich an bestimmten Tagen kostenfrei für alle sein. Zum Fußball. Nach dem WM aus hat der Deutsche Fußballbund eine Entscheidung über die Zukunft von Bundestrainer Julian Nagelsmann vertagt. DFB-Präsident Bernd Neuendorf kündigte an, die Gründe in Ruhe aufarbeiten zu wollen.
3: Ich glaube, wir können nach so einem Turnier nicht einfach zur Tagesordnung übergehen. Wir müssen darüber sprechen, was die Gründe waren für dieses erneute frühe Ausscheiden bei einer Fußball-Weltmeisterschaft, das uns alle zutiefst bewegt.
1: Bei der WM hat sich Topfavorit Frankreich im 16. Finale hochverdient mit 3:0 gegen Schweden durchgesetzt und trifft am Samstag nun auf Deutschland-Bezwinger Paraguay. Zuvor hatte Norwegen 2:1 gegen die Elfenbeinküste gewonnen und spielt am Sonntag gegen Rekordweltmeister Brasilien um den Einzug ins Viertelfinale.
0: Soweit das Neueste. 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
1: Zum Wetter, die aktuelle Vorhersage des Deutschen Wetterdienstes. Es bleibt wechselhaft mit Schauern und Gewittern. Insbesondere in der Mitte und im Süden besteht Unwettergefahr durch Starkregen. In Oder-Neiße-Nähe noch meist trocken und auch im Westen und Nordwesten lockert es zunehmend auf. Den Tag über meist heiter bis wolkig. Vereinzelt kann es nass werden oder ein kurzes Gewitter geben. Vom Alpenrand bis in den Osten anfangs noch mehr Schauer und teils kräftige Gewitter. Die ziehen aber später ab. 20 bis 28 Grad werden es höchstens.
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2: Undescriptet. Sie haben es vielleicht mitbekommen, es hat ja eine riesige Welle gemacht. Die Landesmedienanstalt Nordrhein-Westfalen geht gegen YouTuber Ben Undescriptet vor. Der Fall wirkt im Grunde wie eine Blaupause für die Zensurvorhaben, die die Regierung ja schon lange im Grunde angekündigt hat.
3: Die Landesmedienanstalt fordert von YouTuber Ben Bernd, bekannt für seine Show Ben Undescriptet, all seine Shows mit Hinweisen zu versehen und auf die Einhaltung der journalistischen Sorgfalt zu überprüfen. Anlass für das Zensurschreiben ist sein Interview mit Thüringens AfD-Landeschef Björn Höcke, das 4 Stunden lang ungeschnitten gesendet und von mehr als 6 Millionen Menschen gehört wurde. Höcke behauptet dort, die Losung "Alles für Deutschland" sei nicht das Motto der SA gewesen, weil die SA gar kein Motto gehabt habe. Höcke wurde für diese Äußerung bereits 2-mal verurteilt.
4: Also keiner wusste, dass "Alles für Dürr" das Motto der SA war, weil man konnte es nicht wissen. Denn die SA hatte kein Motto.
3: Die Landesmedienanstalt fordert jetzt von Podcaster Ben Bernd, dass er derartige, Zitat, unwahre Tatsachenbehauptungen einordnen müsse. Zudem hätte er diese Äußerungen schon direkt in der Show einordnen müssen. Proben die Landesmedienanstalten an Ben Undescriptet jetzt erstmals ihre neue Rolle als Zensurbehörde? Darum geht es nun bei News Live.
2: Und uns zugeschaltet ist YouTuber Ben Bernd, alias Ben Undescriptet. Einen schönen guten Morgen, herzlich willkommen.
5: Einen wunderschönen guten Morgen.
2: Schön, ich darf einfach du sagen, oder?
5: Ja klar. Das würde ich dann einfach so zurückgeben.
2: Ja, okay. Schön, dass du bei uns bist. Wir freuen uns auf die nächsten Minuten mit dir und schauen wir uns einmal an, was da überhaupt passiert ist, damit unsere Zuschauer und Zuhörer das auch nochmal ganz genau mitkriegen. Also, Ben hatte Thüringens AfD-Landeschef Björn Höcke zu Gast, ihn 4 Stunden lang reden lassen. Über 4 Stunden. Mehr als 6 Millionen Menschen haben zugehört. Dann gab es diese Passage, die jetzt Politik und möchte gern Zensoren aktuell beschäftigen. Und die hören wir uns jetzt an.
6: Wenn ich jetzt frage, wie Sie diesem Irrsinn ein Ende machen würden, dann müssten Sie, weiß ich nicht, ob Sie da groß ausholen müssen, aber kann man das schnell beantworten?
7: Ja, indem einfach die Meinungsfreiheit vollumfänglich wieder ins Werk gesetzt wird. Ja, also diese ganzen Maulkorbparagraphen, die müssen weg. Vor allen Dingen sind das ja unbestimmte Paragraphen, also rechtsstaatswidrig. Ja, unbestimmte Paragraphen sind Paragraphen, für die man verurteilt wird, selbst wenn man gar nicht wissen konnte, dass etwas strafbar ist. Also keiner wusste, dass "Alles für Dürr" das Motto der SA war, weil man konnte es nicht wissen. Denn die SA hatte kein Motto. En passant. Okay. Aber passen Sie auf. So. Aber keiner konnte das wissen. Also ich habe ja hunderte Zuschriften gekriegt von Professoren der neueren Geschichte und habe ich noch nie gehört. Das ist mir völlig unbekannt. Wie gesagt, auch die Fachwissenschaftler konnten es nicht wissen, weil es kein Motto der SA gab. Also dieses Urteil ist auch ein krasses Fehlurteil, wenn man es auf der Grundlage von Paragraph 86a Strafgesetzbuch zeigen verfassungsfeindlicher Symbole exekutiert.
8: So, guten Morgen, lieber Ben, auch von meiner Seite. Julian Reichelt hier, freut mich sehr, dass wir uns auf diesem Weg jetzt einmal kennenlernen. Erstmal Gratulation natürlich zu diesem journalistischen Scoop und diesem Reichweiten-Scoop. Ja, also 6 Millionen Zuschauer auf YouTube für ein Interview, das hätten wir alle gerne, kann man einfach nur den Hut ziehen. Jetzt ist Folgendes passiert, habe mich da gestern mit Achtung Reichelt ausführlich beschäftigt. Die Landesmedienanstalt Nordrhein-Westfalen hat dir wegen genau dieser Szene geschrieben und hat dich streng ermahnt, dass du da schon beim Fragen deine journalistischen Sorgfaltspflichten vernachlässigt hättest und du in diesem Moment hättest nachfragen dürfen, weil die Wissenschaft sagt, dass Björn Höcke dort etwas Falsches behauptet. Und man kann das durchaus sagen, dass Björn Höcke dort etwas Falsches behauptet. Man kann da sehr lange drüber diskutieren. Was aber genauso klar ist, keine Behörde, keine staatliche Institution, kein Zensor in diesem Land hat irgendwie das Recht zu bestimmen, wie man als Journalist welches Interview führt. Aber genau das ist das, was von dir verlangt wird. Und du sollst jetzt mit Fristsetzung dein Video bearbeiten und auch noch alle anderen Interviews, die du durchgeschaut hast, dir einmal angucken, ob du da nicht vielleicht auch gegen die journalistischen Sorgfaltspflichten verstoßen hast. Dein großartiger Anwalt Joachim Steinhöfe sagt, das ist nichts anderes als Zensur. Von mir einmal die Frage, als du dieses Schreiben von der Landesmedienanstalt bekommen hast, was waren da deine Gedanken?
5: Da habe ich erstmal zwei oder drei oder viermal geschluckt, weil tatsächlich ist für mich ja nicht neu, dass sich jemand stört daran, was ich tue. Was aber neu war, ist, dass der Staat das so explizit macht. Ich hatte das, was heißt explizit? Also ich habe das ja durchaus schon erlebt mit Saskia Esken, die aus dem Bundestag, mit Hintergrund des Bundestags, einen Werbeboykottaufruf gemacht hat. Dann kam danach, ein paar Tage später, Kulturstaatsminister Weimar, der gesagt hat, die Landesmedienanstalten sollten YouTuber reglementieren. Dann gab es danach Überlegungen zu Gesetzentwürfen, dass denn ungeprüfter Content einfach so auf YouTube große Reichweiten erzielen kann. Das müsste man doch algorithmisch und gesetzlich lösen. Und dann war es halt tatsächlich die nächste Instanz oder das nächste Organ, was dann gesprochen hat. Also für mich ist das im Wesentlichen der Staat, der da spricht, in Form von verschiedenen Organen, Personen und Ausprägungen. Aber was relativ sicher ist, die wollen das nicht und die zeigen das sehr, sehr klar, dass sie das nicht wollen. Und für mich ist halt verrückt, ich mache ja aus meiner Sicht eigentlich nichts, sondern ich spreche mit Menschen. Und ich habe auch keine Botschaft und ich habe auch keine Agenda und ich spreche auch mit links und rechts und allen. Und ich habe auch schon davor ich habe über 300 Interviews geführt, irgendwann 3 Stunden, auch zum Teil mit Millionen Reichweiten. Das hat niemanden jemals interessiert. Und dann habe ich einmal einen Oppositionspolitiker zu Gast und dieser Oppositionspolitiker spricht einfach. Und daran stößt man sich dann an. Und wenn man da ganz weit rauszoomt und sagt, okay, hier gibt es eine Demokratie, die funktioniert super, solange du nicht mit der Opposition sprichst, dann denke ich mir, das kann doch alles nicht sein. Das ist doch verrückt.
8: Ben, was ist deine Erklärung dafür, dass der Staat bei einem Interview, was ganz offenkundig nicht gewollt ist, von den Mächtigen, vom politischen Establishment, du hast Saskia Esken erwähnt, die Kulisse des Deutschen Bundestages nicht benutzt, man muss es ganz klar sagen, schändlich missbraucht hat, um sich gegen freie Medien wie dich zu wenden. Ja? Was ist deine Erklärung dafür, warum das gerade passiert in unserem Land?
5: Warum ist eine komplexe Frage, das weiß ich auch nicht. Sondern ich stelle eher überraschend fest, dass. Und ich habe halt in der Schule gelernt, ja, wir haben Gewaltenteilung, wir haben Meinungsfreiheit, wir haben Pressefreiheit. Und das habe ich so mit, nennen wir es mal, kindlicher Naivität akzeptiert. Und das war einfach für mich so. Und dass sich dann jemand so, nicht nur jemand, sondern mehrere Leute so klar dagegen stellen, wo es doch klar ist, also es geht ja nicht um eine einzelne politische Position. Es geht ja nicht darum, dass der irgendwas gesagt hat, also jetzt diese eine falsche Tatsachenbehauptung, aber der hat ja nicht aufgerufen zu, keine Ahnung, Krawallen oder ähnliches, sondern sagt man, okay, hier haben wir Hass und Hetze und das ist ja gefährlich, weil morgen können Leben in Gefahr sein, sondern es geht nur um die Tatsache, also es ging ganz lange nur um die Tatsache, er hat ihn sprechen lassen. Und dann dachte ich, das ist, ihr sagt das so klar, das, natürlich darf der sprechen, das ist doch verrückt. Und warum die das machen? Also wenn man ganz weit rauszoomt und sagt, okay, was wollen Menschen? Die wollen irgendwie Aufmerksamkeit, Macht und Geld. So dass alle in irgendeiner Form. Und jetzt gibt's Menschen, denen man dieses Aufmerksamkeit, Macht und Geld möglicherweise wegnimmt, weil ein Regierungswechsel passieren könnte. Und dann wehren die sich dagegen. Und das ist aus meiner Sicht die einzige, was heißt die einzige, also das einzige, was mir erklärlich ist, dass jemand sagt, hey, ich habe die ganze Zeit Privilegien gehabt, jetzt steht meine Partei kurz vor der 5%-Hürde, was kann ich noch tun, wer ist daran schuld, dass mir etwas genommen wird, ja, im Zweifel der Ben, weil wenn die Logik ist, wenn der Ben nicht wäre, dann dürfte mein politischer Gegner nicht frei sprechen, also muss ich Ben attackieren, das ist ganz logisch. Aber ich finde es fatal.
9: Ben Waldi-Hartmann hier, das ist ja auch ein Erwerbsmodell, das du betreibst. Und dann sagt Frau Esken und ruft Sponsoren auf, dich zu boykottieren. Haben das welche gemacht? Denn das ist ja dann nicht nur berufsschädigend, das geht ja ans Eingemachte, an den Geldbeutel, oder?
5: Wir haben es von niemandem explizit gehört, dass die gesagt haben, aufgrund von, sondern was wir merken, das ist halt viel subtiler. dass große Unternehmen, und wir brauchen halt große Unternehmen, weil wir relativ groß sind, die sind sehr, sehr vorsichtig geworden in diesem Umfeld von. Eigener geführte Unternehmen ist was anderes. Die sind aber häufig kleiner. Aber in Unternehmen, wo es dann eine Marketingabteilung gibt und dann Marketingassistenten und dann sagt man, okay, soll ich jetzt mein Geld nehmen für meine Werbung, für keine Ahnung, meine Turnschuhe und das den 100 safen Leuten geben oder dem einen Ben, der ja, der steht für Meinungsfreiheit, aber ich will ja eigentlich nur Turnschuhe verkaufen. Ich habe mit Meinungsfreiheit eigentlich nichts zu tun. Und da, also diese großen Accounts zu bekommen, ist schon, das ist schwieriger geworden.
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2: Es sind nur 27 Sekunden, an denen die Meinungsfreiheit in unserem Land hängt. 27 Sekunden, die dieser Staat zensieren will. Es geht um das Interview von Ben Bernd alias Ben Ungeskriptet mit Björn Höcke. Hier ist die entscheidende Szene.
3: Ja, also diese ganzen Maulkorbparagraphen, die müssen weg. Vor allen Dingen sind das ja unbestimmte Paragraphen, also rechtsstaatswidrig. Ja, unbestimmte Paragraphen sind Paragraphen, für die man verurteilt wird, selbst wenn man gar nicht wissen konnte, dass etwas strafbar ist. Also keiner wusste, dass alles für Dürr das Motto der SA war, weil man konnte es nicht wissen. Denn die SA hatte kein Motto.
2: Dürfen Sie diese Szene weitersehen oder aber schlägt der Staat erbarmungslos mit seiner Zensur zu? Darum wird es in den nächsten Wochen in Deutschland gehen. Normalerweise stehen Revolutionen nicht im Terminkalender, doch dieses Mal könnte das anders sein. Am 6. September wählt Sachsen-Anhalt und AfD-Spitzenkandidat Ulrich Siegmund befindet sich in Schlagdistanz zur absoluten Mehrheit. Die CDU steht vor einer historischen Niederlage und möglicherweise vor einem selbstzerstörerischen Pakt mit der Staatspartei der DDR. Die SPD steht am Rande des Untergangs namens 5%-Hürde. AD und ZDF spüren, dass es in Sachsen-Anhalt um ihre Milliarden und ihre Existenz gehen wird, dass von Magdeburg aus die Geschichte das deutsche Erziehungsfernsehen einfach hinwegfegen könnte. Politiker aller herrschenden Parteien wissen intuitiv, dass die Wahl in Sachsen-Anhalt die sagenhaften Kräfte des deutschen Opportunismus entfesseln könnte. Regiert die AfD erst einmal, werden sich ihr blitzartig Menschen, Organisationen und Unternehmen zuwenden, die bisher nichts als die sogenannte Brandmauer beschworen haben. Macht normalisiert. Mit Macht kommen Freunde und Unterstützer. Die herrschende linksgrüne Elite fürchtet den blauen Domino-Effekt, der sich nicht mehr aufhalten lässt. Nur ein Beispiel. Eine AfD-Regierung hätte plötzlich Zugang zu all den Informationen, E-Mails, Dokumenten, politischen Weisungen, mit denen dafür gesorgt wurde, die AfD vom Verfassungsschutz mit schrecklichem Belastungseifer und geradezu grotesken Beispielen zum rechtsextremen Verdachtsfall zu erklären. Ich persönlich gehöre zu den wenigen Menschen in diesem Land, die all diese Gutachten gelesen haben. Keines dieser Gutachten gibt eine solche Einstufung her. Die sogenannten Beweise sind weitestgehend lächerlich und vor allem von der Meinungsfreiheit vollkommen gedeckt. Es muss also politische Weisungen gegeben haben, zum richtigen Ergebnis zu kommen. Rechtsextremer Verdachtsfall. Wie sahen diese Weisungen aus? Wer hat sie gegeben? Wer wusste davon, den Geheimdienst gegen die Opposition einzusetzen? Wer hat das angeordnet? All das könnte eine AfD an der Macht mühelos herausfinden. Und das ist der Grund, warum alle Parteien eine Revolution in Magdeburg fürchten. Es hängen einfach zu viele mit drin. Sie haben keine Angst vor dem Vierten Reich. Sie haben Angst um ihre Reichtümer der Macht. Hier ist der Innenminister von Thüringen, Georg Mayer von der SPD. Schauen Sie.
4: Verständlich hätte ich Sorgen. Ein AfD-Innenminister wäre ein Sicherheitsrisiko. Man müsste Sorge haben, dass geheime Informationen, zum Beispiel über das rechtsextreme Vorfeld der AfD oder auch über Spionagetätigkeit Russlands, eben in den Bereich Rechtsextremismus oder sogar nach Russland abfließen würden. Und das wäre natürlich für unsere nationale Sicherheit ein Problem. Und das muss man deutlich benennen. Gäbe es Möglichkeiten, zum Beispiel im Verfassungsschutzverbund tatsächlich den Verfassungsschutz in Sachsen-Anhalt nicht mehr den Zugang zu gewähren zu diesen sensiblen Informationen, zum Beispiel im Bereich Rechtsextremismus?
2: Den Zugang zu sensiblen Informationen nicht mehr gewähren. Mayer sagt es vollkommen offen. Er hat Angst, dass die AfD an Informationen darüber kommt, wie der Verfassungsschutz beim Thema Rechtsextremismus eigentlich gearbeitet und zu seinen hochbizarren Schlussfolgerungen gekommen ist. Das und nur das ist der Grund, warum wir in den kommenden Wochen das letzte verzweifelte und vollkommen skrupellose Aufbäumen des gescheiterten politischen Establishments erleben werden. Sie werden alles, was sie haben, in diese politische Schlacht werfen, um eine friedliche Revolution an der Wahlurne von rechts noch abzuwenden. Die politischen Aktivisten und Vollstrecker, die in die Institution eingeschleust und eingebettet wurden, erheben sich gegen den Souverän und gegen die Grundrechte. Ein weiteres Beispiel dafür ist, was gerade dem überragend erfolgreichen YouTuber Ben Bernd widerfährt, bekannt als Ben Ungeskriptet. Vor wenigen Wochen interviewte Bernd Björn Höcke. Das 4,5-stündige Gespräch hat auf YouTube inzwischen 6,1 Millionen Views. Nichts Vergleichbares hat es jemals gegeben. ARD und ZDF, es ist mit 10 Milliarden Euro Zwangsgebühren im Jahr niemals gelungen, so viele Menschen für ein politisches Interview, für ein Gespräch zu interessieren. Und das auch noch ein 4,5-stündiges Gespräch. Und vor allem, die gesamte politisch-mediale Elite ist erkennbar mit dem Versuch gescheitert, der AfD, wie sie immer so schön sagen, keine Bühne zu geben. Es gibt neue Medien, neue Reichweiten. Die Vormacht der regierungstreuen Propaganda ist kollabiert. Und das macht den Mächtigen natürlich Angst. Hier ist Ben Bernd.
5: Wenn man dieses Schreiben aufmacht, dann prangt oben das Logo der Landesmedienanstalt NRW. Wir bitten Sie, Ihre gesamten Angebote auf die Einhaltung der journalistischen Sorgfalt hin zu überprüfen. Du bist Journalist, du musst das machen, was wir sagen. Und überprüf mal sämtlichen anderen Content darauf, dass wir da auch nichts finden. Sonst melden wir uns bei dir.

0: Und dementsprechend ist der Slogan der Landesmedienanstalt NRW der Meinungsfreiheit verpflichtet. Ich glaube, dass es ehrlich gesagt zu Ungeskriptet noch ein bisschen besser passt als zu den Landesmedienanstalten oder der Landesmedienanstalt NRW.
1: Wer Journalist sein will, muss tun, was der Staat verlangt. Das ist offenbar das Weltbild dieser Menschen bei der Landesmedienanstalt in Nordrhein-Westfalen. Ich lese Ihnen jetzt noch einmal wörtlich vor, was genau diese Landesmedienanstalt NRW an Ben Bernd geschrieben hat. Denn jeder Bürger, der noch an seiner Freiheit hängt und sie liebt, sollte diesen Vorgang kennen. Erzählen Sie Ihren Kindern, Freunden, Verwandten, allen davon.
2: Das war ein Ausschnitt von Achtung Reichelt.
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1: Es ist eine brisante Recherche von News. Bei der E-Auto-Förderung gibt es offenbar einen massiven Missbrauch von Steuergeld. Tausende Menschen, die offensichtlich wohlhabend sind, geben sich als Geringverdiener aus und lassen sich teure neue E-Autos fördern. Darunter Teslas, BMWs und Porsches. Und das alles von ihrem Steuergeld.
2: Bis zu 800.000 E-Autos will die Bundesregierung mit insgesamt 3 Milliarden Euro Steuergeld bezuschussen. Sozial gestaffelt, wie SPD-Umweltminister Carsten Schneider stolz verkündet.
3: Wir haben ein Förderprogramm aufgelegt, das das Ziel hat, für breite Bevölkerungsschichten, nicht nur für die Spitze der Gesellschaft, sondern gerade für die der Einkommenspyramide, sondern gerade für diejenigen, die über mittlere und auch geringere Einkommen verfügen, es möglich zu machen, sich umweltfreundlich, nachhaltig und kostengünstig zu bewegen.
2: Das funktioniert auch, jubelt Umweltminister Schneider. Rund die Hälfte der Anträge kommen aus der untersten Einkommensklasse. Recherchen von NIOS zeigen jedoch, das liebste Auto der Menschen, die ein geringes Einkommen angeben, ist ein teurer Tesla. Selbst Porsches lassen sich Dutzende Menschen mit weniger als 45.000 Euro Jahreseinkommen fördern. Es liegt also die Vermutung nahe, hier rechnen sich wohlhabende Menschen arm und lassen sich vom Steuerzahler ihr neues E-Luxusauto fördern. Hat der Umweltminister mit seiner E-Auto-Prämie also das Tor für Betrüger aufgestoßen? Darüber reden wir jetzt bei News Live.
1: Der große E-Auto-Fördermissbrauch, das lautet und das ist unsere Überschrift. Und wir wollen gar nicht lang groß drum herum reden. Das ist natürlich ein Fall für unseren News-Reporter Julius Böhm und für die Magic Wall. Bitteschön.
4: Lieben gerne. Wir beschäftigen uns heute mit der E-Auto-Förderung von Umweltminister Carsten Schneider von der SPD. Begonnen, haben Sie vielleicht gar nicht mitbekommen, Ende Mai läuft also seit 5-6 Wochen. Es sollen bis zu 800.000 E-Autos gefördert werden von Ihrem Steuergeld mit 3 Milliarden Euro. Und wir sehen es jetzt hier hinter mir. Carsten Schneider ist der Umweltminister, der zulässt, dass mit diesem Geld Missbrauch betrieben wird, dass dieses Geld an Menschen geht, die eventuell dafür gar nicht vorgesehen sind. Und schauen wir einmal auf Beginn auf die faktischen Zahlen. Bisher sind insgesamt rund 67.000 solcher Anträge eingegangen und Carsten Schneider wollte das Ganze sozial gestaffelt machen diesmal, nach dem zu versteuernden Einkommen und nicht mehr nach der Preisklasse des Fahrzeugs. Und wir sehen, auf den ersten Blick könnte man sagen, Ziel erfüllt, denn die Hälfte der Menschen, die einen Antrag gestellt haben, stammen aus der niedrigsten Einkommensklasse, weniger als 45.000 Euro zu versteuerndes Jahreseinkommen. So. Das waren Daten, die wurden öffentlich genannt von Carsten Schneider, öffentlich auch gelobt und bejubelt. Also haben wir kritischen Journalisten von News bei der BAFA, bei der zuständigen Behörde, nachgefragt, wie verteilt sich das denn auf die verschiedenen Altersgruppen? Was für Autos bestellen die denn? Und das wollte die Behörde nicht rausrücken. Aber wir konnten dennoch exklusiv Zahlen recherchieren, die uns tiefer reinblicken lassen, was dieses Kuchenchart hier bedeutet. Denn innerhalb der Gruppe der Menschen, die weniger als 45.000 Euro verdienen und sich ein E-Auto fördern lassen wollen, sind die allermeisten bereits im Rentenalter. Wir sehen das hier. 13.000 Menschen sind 65 Jahre oder älter.

haben in der übermäßigen Zahl keine Kinder, beziehungsweise keine Kinder im förderrelevanten Alter unter 18 Jahren. Das sehen wir jetzt hier eingeblendet. 25.000 von den 30.000 haben keine Kinder. Heißt das Ziel, soziale Staffelung, E-Auto möglich machen für Familien, junge Familien mit nicht so viel Geld im Geldbeutel, hat nicht funktioniert. Denn der Großteil der Menschen, die sich ein E-Auto fördern lassen wollen und die ein geringes Einkommen eingeben, sind Rentner, die keine minderjährigen Kinder mehr haben. Aber schauen wir uns doch mal an, was wäre denn das Fahrzeug, das für jemanden, der 45.000 Euro pro Jahr zu versteuerndes Einkommen hat, was irgendwie erschwinglich und logisch klingen würde. Wir haben hier das günstigste Auto auf dem Markt, den Dacia Spring, ab 17.000 Euro elektrisch unterwegs, den Citroën EC3 ab 20.000 oder den Hyundai Insta ab 25.000 Euro wäre man da unterwegs. Für jemanden mit 45.000 zu versteuerndem Einkommen immer noch einen großen Batzen Geld mit der Förderung von Carsten Schneider zwischen 2.000 und 6.000 Euro weniger dann am Ende. Aber jetzt zeige ich Ihnen, was das beliebteste Auto der Menschen ist, die 45.000 Euro und oder weniger verdienen. Und zwar ist das der Tesla. Ja, Sie haben richtig gehört. 14% der Förderung der Menschen aus der niedrigsten Einkommensklasse bestellen sich einen hochwertigen, teuren, ab 40.000 Euro zu habenden Tesla. Das sind inzwischen mehr als 4.200 Bestellungen von den insgesamt 9.000 Bestellungen. 4.000, also ungefähr die Hälfte der Menschen, die ein geringes Einkommen eingibt, 45.000 Euro oder weniger, bestellen sich einen teuren Tesla. Aber es geht weiter. BMW und Mercedes, auch nicht die günstigsten Autos, die man sich vorstellen kann. Hier sehen wir, dass etwa die Hälfte der bestellten BMW von allen aus dem geringsten Einkommensmilieu kommt. Von allen bestellten Mercedes 60% aus dem geringsten Einkommensgruppe unter 45.000 Euro zu versteuerndes Jahreseinkommen. Und jetzt kommt ein kleiner Knaller, selbst beim Porsche. Der E-Porsche, der bei 81.000 Euro Neupreis losgeht, haben sich nach Newsinformationen mehrere Dutzend Menschen, die ein Einkommen von 45.000 Euro oder weniger angeben, um einen Porsche beworben und wollen sich diesen Porsche fördern lassen. Was kann man daraus schließen? Die Gruppe mit dem niedrigsten Einkommen ist in weiten Teilen 65 Jahre oder älter, hat keine Kinder, die sie angibt und will sich einige tausend Luxusautos fördern lassen, Tesla über BMW, Mercedes bis hin zum E-Porsche. Da liegt die Vermutung nahe, das sind gar keine jungen Familien mit geringem Einkommen und zwei Kindern, die sich hier ein E-Auto fördern lassen wollen. Das sind Menschen, die entweder ihre Großmutter vorschicken, weil die mit ihrer Rente ein kleines Einkommen hat und für sie das Auto kaufen lässt, die Strohgroßmutter sozusagen, oder eben ältere Menschen, die keine große Rente, aber ein großes Vermögen haben, also sich sozusagen beim Gesetzgeber, beim Staat als niedrig Geringverdiener, als jemand mit wenig Einkommen darstellen können, aber aus ihrem Vermögen heraus sich dann Tesla, BMW, Mercedes oder Porsche leisten können. Und das alles unterstützt von mehreren tausend Euro von ihrem Steuergeld. Und dann hatte Carsten Schneider noch einen weiteren Plan. Er will nämlich nicht nur junge Familien in die Elektromobilität bringen, er wollte auch den Standort Deutschland stärken, den Automobilstandort Deutschland stärken mit dieser E-Auto-Förderung, weil das ja nicht so gut klappt mit dem Verkaufen von E-Autos in Deutschland. Und jetzt schauen wir mal auf dieses letzte Kuchenchart. Nur 27% der E-Autos, die bisher gefördert werden bzw. beantragt worden sind, werden in Deutschland gefertigt. Gleich viele werden in China gefertigt, 36,7% im EU-Ausland und nochmal 10% Japan, Südkorea und den USA. Und zu dieser Zahl der 27% in Deutschland gefertigten Autos muss man wissen, ein Großteil davon sind die Teslas, die hier draußen in Brandenburg hergestellt werden und zusammengebaut werden. Auch dort ist noch ein Großteil der Wertschöpfung nicht in Deutschland, sondern einmal über den großen Teich in den USA. Wir haben natürlich das Ministerium gefragt, wie sind denn die Zahlen, wie sind denn die genauen Daten und was sagen Sie zu all diesen Indizien und Hinweisen, die darauf hindeuten, dass sich hier Menschen arm rechnen, ein geringes Einkommen angeben, obwohl sie wahrscheinlich vermögend sind oder eben ihre Kinder die Vermögenden sind, die sich die teuren Autos kaufen. Das Ministerium sagte, beziehungsweise die Pressestelle sagte, der Pressestelle seien diese Daten nicht bekannt und man könne ja nicht die Anträge der Menschen mit den am Ende Bewilligungen der Menschen vergleichen, die dann einmal durch die Behörde durchgegangen ist. Aber auch hier wissen wir, auch bei den inzwischen knapp 10.000 bewilligten Förderanträgen für E-Autos, die von ihrem Steuergeld zwischen 2.000 und 6.000 Euro weitergeben, um ein E-Auto zu kaufen, sind die Quoten, was das Alter angeht, was die Kinderzahl angeht und all diese Dinge sehr, sehr ähnlich. Das heißt, fast so bestellt wie geliefert, nur in diesem Fall eben am Ziel vorbei, nicht an junge Familien mit Kindern, sondern

0: zuhauf und zu viel an Menschen, die sich arm rechnen, aber in Wahrheit ein hohes Vermögen haben und sich vom Steuerzahler ihr E-Auto zumindest mal mitfinanzieren lassen.
1: Julius Böhm in seinem natürlichen Habitat an der Magic Wall. Vielen Dank für diese großartige Recherche. Vielen Dank nochmal, Julius. Ja, Rentner mit geringem Einkommen lassen sich teure Luxusautos vom Steuerzahler fördern. Sie haben es ja gerade in der Darstellung gesehen. Luxusautos von Tesla über BMW, Mercedes bis hin zu Porsche. Da muss man sich natürlich fragen, Julian, was läuft hier schief?
2: Ich halte das für eine gewaltige Form des Missbrauchs, die sich jetzt hier wieder ausgebreitet hat. Ich fühle mich ein bisschen erinnert an die gute alte Corona-Zeit und die sogenannten Testcenter und das, was da passiert ist. Meiner Meinung nach ist das, was wir hier sehen, struktureller Missbrauch. Also noch einmal, wenn ich das richtig verstanden habe, dann haben wir innerhalb dieser E-Auto-Förderung um und bei 100 bestellte Porsches, die bestellt worden sind, seit es diese E-Auto-Förderung gibt. Und etwas weniger als die Hälfte der steuerlich geförderten Porsches, die bei ungefähr 80.000 Euro beginnen, sind bestellt worden von Leuten, die offiziell 45.000 Euro oder weniger im Jahr verdienen. Also, wenn ich mir das jetzt einmal kurz überschlage, wenn die ungefähr die Hälfte der Porsches von Leuten bestellt wurden, die nur halb so viel verdienen, wie der Porsche kostet, Julius, dann kann da meiner Meinung nach einfach irgendetwas nicht stimmen. Dann sind die Leute entweder sehr spendierfreudig, trotz des geringen Einkommens, oder meine Vermutung, sie haben vielleicht gar kein so geringes Einkommen, da wo der Porsche am Ende hingeht.
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0: Punkt 6 Uhr. Guten Morgen und herzlich willkommen bei News Live am Mittwoch, den 1. Juli 2026. Morgens um 6 schon wissen, was einem abends um 8 verschwiegen wird. Der Tag beginnt mit News und darüber spricht Deutschland heute. Unser Top-Thema gleich jetzt war der Sechsfachmord von Stade. Ein Racheakt auf den Staat und seine Angestellten. Wir haben neue Hintergründe. Und diese spannende Frage werden wir ab 8 Uhr und bald auch im Portemonnaie beantwortet bekommen. Bricht Kanzler Merz heute am Tag der Entscheidung sein letztes heiliges Steuerversprechen? Live bei uns dazu im Studio Rainer Holznagel, Präsident des Bundes der Steuerzahler. Und ab 7 Uhr haben wir das Thema, über das ganz Deutschland spricht, das peinliche K.O. unserer Nationalmannschaft und der noch peinlichere Tweet von Kanzler Merz. Sind Bundestrainer und Bundeskanzler als Krisenmanager gleich schlecht? Viele Fragen, die wir in den nächsten 3 Stunden beantworten werden. Und ich schaue erstmal jetzt auf das Sofa der Mehrheit, der Freiheit und der guten Gedanken. Und da sehe ich gleich zu meiner Rechten und Ihrer Linken Helena Gebhardt, News-Reporterin, herzlich willkommen.
1: Guten Morgen.
0: Wir werden gleich dein Thema, das du intensiv recherchiert hast, besprechen. Zu meiner Linken, immer wieder gern gesehener Gast, Wolfgang Herles. Ich begrüße Sie.
2: Guten Morgen.
0: Und News-Reporter Julius Böhm.
3: Wunderschönen guten Morgen.
0: Ich bin Alex Purocka. Auch von meiner Seite aus ein herzliches Hallo und einen schönen guten Morgen in die weltbeste Community. Schön, dass der Tag für Sie auf YouTube und auf DAB Plus im Radio, News Radio für Sie losgeht. Und hier ist unser erstes Thema und es hat es wirklich in sich. War es ein Racheanschlag, der Sechsfachmord in einem Mutter-Kind-Heim in Stade, erschüttert aktuell ganz Deutschland. Wurden 6 Menschen erschossen, weil sie ein Mädchen vor ihrem gewalttätigen Vater schützen wollten? Das ist die Frage.
4: In einer Jugendeinrichtung im niedersächsischen Stade mit angeschlossenem Mutter-Kind-Bereich wurden 6 Menschen getötet. Während eines Sorgerechtstermins kam es zu dieser Gewalttat. Bei dem Tatverdächtigen handelt es sich um einen 45-jährigen Türken, der in Deutschland geboren wurde. Nach Angaben der Ermittler war er Polizei bekannt, jedoch bislang nicht wegen Gewaltdelikten. NEOS liegen exklusiv Informationen vor, wonach gegen den Tatverdächtigen bereits vor der Tat ein familiengerichtliches Eilverfahren lief. Das Oberlandesgericht Celle bestätigte, dass beim Amtsgericht Neustadt am Rübenberge ein Verfahren wegen des Verdachts der Misshandlung von Schutzbefohlenen anhängig war. Recherchen der Welt zufolge soll er Ärzte massiv bedroht haben, nachdem seine Tochter wegen des Verdachts auf ein Schütteltrauma medizinisch behandelt worden war. Das Amtsgericht Stade hat inzwischen Haftbefehl wegen des dringenden Verdachts des sechsfachen Mordes erlassen. Gegen 2 zunächst ebenfalls festgenommene Frauen beantragte die Staatsanwaltschaft keine Untersuchungshaft. Beide wurden aus dem Polizeigewahrsam entlassen. Unterdessen halten sich Spekulationen, der mutmaßliche Sechsfachmörder könne dem Miri-Clan aus Hannover angehören. Dafür haben die Ermittlungsbehörden bislang keine Bestätigung gegeben. Über den aktuellen Stand der Ermittlungen und die weiterhin offenen Fragen im Fall Stade sprechen wir jetzt bei News Live.
0: Und dazu begrüßen wir in unserer Runde unsere bezaubernde Kollegin Helena Gebhardt, die zu diesem Fall intensiv recherchiert hat. Nochmal einen herzlichen guten Morgen an dich.
1: Guten Morgen.
0: Schön, dass du da bist. Ja, beginnen wir bei der Wahnsinnstat von Montag und sehen hier nochmal zugespielt das Video von Bild, das die spektakuläre Festnahme des Tatverdächtigen und der Fahrerin zeigt. Sie sehen das hier, wie die Polizei den Wagen stürmt. Vorher wurden die Reifen zerschossen. Die Fahrerin wird sofort aus dem Auto gezogen. Der Beifahrer, der Täter, eben auch, und die Straße ist abgesperrt. Hier endet ja der Tag für diese gräueltätigen Menschen. Bevor wir zum mutmaßlichen Täter kommen, natürlich die Frage, was ist denn aktuell über die Frau am Steuer des Wagens bekannt? Helena, was weißt du da?
1: Ja, also bei der Frau wissen wir jetzt inzwischen, dass es sich um die Patentante des Kindes handeln soll. Das war ja lange Zeit nicht klar. Also wir wussten ja auch zu Anfang, das hat sich aus dem Video, auch das Bild vorliegt, nicht ganz erkennen lassen. Die Zuschauer auf YouTube haben es ja auch nochmal gesehen. Man hat jetzt nicht ganz erkannt zu Anfang, ob wer da gefahren hat. War das ein Mann oder eine Frau? Wir wissen jetzt, die Frau ist gefahren. Sie ist die Patentante des Kindes und sie ist jetzt auch wieder auf freien Fuß. Also es hat relativ schnell ja Festnahmen gegeben. Zunächst hieß es gab 2 Festnahmen, darunter der mutmaßliche Täter und eine weitere Person. Irgendwann hieß es dann, es gab insgesamt 3 Festnahmen. Dann war klar, die beiden weiteren Personen, die festgenommen wurden, sind 2 Frauen. Dabei handelt es sich dann um eben diese Patentante gehandelt und die Mutter des Kindes. Beide sind jetzt wieder auf freien Fuß. Gegen sie wurde kein Antrag auf Haft erlassen.
0: Das ist der aktuelle Stand dazu. Danke, Helena. Ja, Fahid Khan G. geriet ja schon, also der Täter, vor Monaten ins Visier der Polizei. Helena, was ist denn zur Vorgeschichte der Bluttat von Stade bekannt? Denn die existiert ja.
1: Genau, also schon vor Monaten ist er eben ins Visier der Polizei geraten, der mutmaßliche Täter, weil es wohl eine... Er war auffällig wegen einer Bedrohung. Also es war so, dass er und seine Frau das Kind in Hannover in die Klinik gebracht haben, wegen eines Notfalls. Der behandelnde Arzt hat dann den Verdacht auf ein Schütteltrauma feststellen können. Und dann kam es während einer mehrwöchigen Behandlung, wie der NDR recherchiert hat, wohl zu unterschiedlichen Auffassungen zwischen dem Arzt und den Eltern des Kindes. Und der Arzt wurde mehrfach bedroht von dem mutmaßlichen Täter.
0: Also wir wissen mittlerweile, dieser Mann hat, ich sag's mal ganz bescheiden, einen Hang zur Gewalt. Das ist bis dato bekannt. Und kommen wir doch mal in das aktuelle Ermittlungsverfahren. Was konntest du da news-exklusiv zum Stand dieses Ermittlungsverfahrens sagen?
1: Also es ist so, dass wir gestern relativ schnell wussten, um wen es sich bei dem mutmaßlichen Täter eben handelt und uns gegenüber die Staatsanwaltschaft Hannover dann auch bestätigt hat, dass es, dass der Verdacht der Misshandlung von Schutzbefohlenen vorliegt und dort ein Verfahren am Laufen ist.
0: Das ist hier der aktuelle Stand. Und jetzt wird es nochmal...
2: Um diesen Fall einmal so ein bisschen so für die Zuschauer und Zuhörer zusammenzufassen. Es geht hier nicht um den Streit zwischen zwei Eltern um das Recht des Kindes, wer Sorge tragen darf für das Kind, wer Sorge tragen soll. Also was man aus... Manche nennen es Familiendrama, andere nennen es politisch motiviert Femizid oder dergleichen. Dass sich quasi die beiden Elternteile untereinander streiten um das Kind, wer das Kind pflegen und wer sich darum sorgen darf. Und dann eben solche grauenhaften Gewalttaten bis hin zum Tod, bis hin zum Mord passieren. Es sieht so aus, als seien quasi die Eltern und die Familie des mutmaßlichen Täters gemeinschaftlich gegen den Staat unterwegs gewesen, der die Obhut des Kindes infolge dieses mutmaßlichen Schütteltraumas, ja. Also das Kind hört nicht auf zu schreien, man weiß sich nicht zu helfen und tut dem Kind großen Schaden, indem man indem man es schüttelt. Ärzte stellen das fest und die Familien, allen voran der mutmaßliche Täter, zeigen sich gewaltbereit, bedrohlich gegen eben die Ärzte, die das feststellen, das Ganze den Behörden melden und sagen, schaut euch das mal an, wir haben hier ein verletztes Kind, die Eltern haben uns einen Notfall gebracht und das Kind hat offensichtliche Anzeichen eines Schütteltraumas. Das heißt,
0: kann bis zum Tod führen.
2: Wir haben hier eine gemeinsame Familie gegen den Staat und es sieht so aus, darauf deuten alle Anzeichen hin und auch eine Aussage der Polizeipräsidentin, dass es eben nicht um einen Streit zwischen den Eltern geht, sondern um einen Streit zwischen den Behörden und den angehängten sozialen Diensten, die quasi sich um das Kind sorgen und sich Gedanken machen, müssen wir dieses Kind, um es zu schützen, aus der Familie rausholen und in unsere Obhut, in staatliche Obhut nehmen. Und den Eltern, die genau das verhindern wollten. Deswegen ist es nicht dieses, was Familiendrama genannt wird im Normalfall zwischen Eltern, sondern es ist Eltern gegen Staat. Und das ist der spannende Unterschied zu vielen anderen Fällen.
0: Das war nochmal wichtig, dass wir das rausstellen hier, denn Mutter und Kind blieben ja auch unversehrt. Es geht hier, und das ist der Kern, den du beschrieben hast, um einen Racheakt gegen den Staat. Darüber sprechen wir heute Morgen bei News Live. Und Achtung, liebe Zuschauer, wir schauen uns einen ja wichtigen Schlüsselmoment aus der Pressekonferenz an. Katrin Schul, die Polizeipräsidentin der Polizeidirektion Lüneburg, korrigiert ihre Aussage von Sorgerechtsstreit zu einer Sorgerechtssache. Hören Sie ganz genau hin, bitteschön.
3: 6 Opfern. Das Kind ist mittlerweile in Obhut und die Mutter, die Kindsmutter, befindet sich im polizeilichen Gewahrsam und in polizeilichen Befragungen.
5: Eine Frage zum Tatverdächtigen, und zwar liegen Ihnen da Hinweise vor, dass er dem Nierenkern angehört oder?
0: Okay, wir spielen das gleich nochmal ab. Das war jetzt leicht fehlerbehaftet. Wir hören das gleich nochmal. Kleinen Moment.
3: Zum Motiv des Täters. Das liegt vermutlich im Umfeld, das heißt in einem Sorgerechtsstreit oder in einer Sorgerechtssache.
0: Sie haben es gehört. Die Polizeipräsidentin korrigiert ihre Aussage von einem Sorgerechtsstreit zu einer Sorgerechtssache. Und da muss man ganz klar benennen, das sind zwei völlig verschiedene, das sind zwei verschiedene Dinge. Und wir müssen diese wichtige Frage nochmal hier aufs Tapet zaubern. War es Rache am Staat? War es Rache an der Familienhilfe, weil man hier eingegriffen hat bei einer vermeintlichen Misshandlung des Kindes? Darum scheint es nämlich im Kern zu gehen.
1: Ja, also es ging definitiv gegen den Staat. Anschlag in Anführungsstrichen, aber dieser Angriff ging gegen den Staat.
0: Und hier haben wir doch, und die Frage gebe ich gerne auch mal an Sie, Herr Herles, weiter, eine völlig neue Dimension. Das ist so eine ganz klare Botschaft. Wenn der Staat gegen uns handelt in diesem Fall, wenn der Staat nicht so handelt, wie wir wollen, dann kommt es zu Todesopfern. Das ist doch die Botschaft, das ist das Ergebnis, was wir hier gesehen haben.
6: Naja, das kommt.
0: Ich meine, es gibt ja andere Wege. Man könnte sich juristisch auseinandersetzen, theoretisch. Man könnte das in Gesprächsrunden klären. Aber nein, wir wissen, der Täter ist zum Auto gegangen, hat seine Waffe geholt und hat 6 Menschen erschossen.
6: Ja, das ist ein besonders krasser Fall. Also wer empfindet den Staat immer als reine Wohltat? Ja? Wer hat nicht mal in feuchten Träumen nachts sich vorgestellt, dass er ins Finanzamt geht mit der abgesägten Flinte? Ja? Also ich will ja keine Scherze machen, aber dass man den Staat hasst, ist nicht das Verbrechen. Ja? Den Staat darf man auch hassen. Man darf aber nicht Menschen umbringen. Das ist ja nicht der Staat. Das ist ja nicht der abstrakte Staat. Das sind 6 Leute, 6 Menschen.
0: Ja, die in diesem Fall den Staat ja repräsentieren,
6: ja, gut,
0: als Familienhelfer.
6: Da gehst du eben nicht, wenn du nicht richtig in der Birne bist, siehst du darin ja nicht Menschen, sondern siehst was Abstraktes. Mich hat dieser ständige, immer wieder neue Mechanismus gestört. Da passiert was und dann hört man dann im ZDF und in der ARD, ja, ein Deutscher habe was weiß ich, angestellt und dann erst im Lauf der Zeit stellt sich heraus, es ist gar kein Deutscher, es ist ein Türke. Jetzt ist dieser Fall ja nicht als Kriminalität eines Ausländers zu begreifen, sondern als Kriminalität eines durchgedrehten Menschen, eines durchgedrehten Mannes. Aber, und das ist entscheidend, es ist offenbar ein Mann, der sich mit den Grundregeln dieser Gesellschaft nicht zufrieden stellt oder mit den Grundregeln dieser Gesellschaft nichts anfangen kann. Und an dieser Stelle wird es interessant, wo sind seine Loyalitäten? Ja, da spielt es keine Rolle, ob er einen türkischen oder einen deutschen Pass hat, aber es spielt eine große Rolle und das ist jetzt mal angeklungen, kurz bei dem O-Ton, aber dann abgerissen. Da wurde gefragt, gehört er zu einem Clan, zu einem türkischen Clan? Also wenn das so ist, dass seine Loyalität eher einem Familienclan gilt als der Gesellschaft, ich würde dann lieber Gesellschaft sagen als Staat, dann wird es allgemein interessant. Vorher ist es nur ein tragischer Fall für die Boulevardpresse, aber in dem Fall wird es dann interessant.
0: Ja, das ist ganz kurz, ich habe ja eine wichtige Frage. Das ist ja die Frage, ist das in der Tat ein Einzelfall oder ist das eine grundsätzliche Geisteshaltung? Nein, darum geht es ja, die hier zum Tragen kommt, wo man sagt, wenn der Staat uns angeht, dann wehren wir uns zur Not eben auch mit Gewalt. Dann wird die 9 mm rausgeholt und da schießen wir die Amtsträger, die Repräsentanten des Staates einfach nieder.
2: Also in diesem Einzelfall, wir reden ja von dem größten Schusswaffengebrauch in Deutschland seit dem Attentat von Hanau, dem rechtsextremen Attentat von Hanau. Und es stellt sich so dar, die Kollegen der Öffentlich-Rechtlichen, NDR und MDR, glaube ich, berichten darüber, dass es Clan-Verbindungen gibt. Es ist nicht ganz klar, zu welchem. Zunächst war der Miri-Clan im Gespräch, inzwischen sind noch andere Namen im Umlauf. Und sowohl diese Recherchen der Öffentlich-Rechtlichen als auch die Vorgehensweise, du hast es vorhin beschrieben, 30 Schüsse in kürzester Zeit, zielgerichtete, hinrichtungsartige Kopfschüsse und die Flucht in einem getunten 400 PS Mercedes deuten keinen Waffenschein parallel, also jetzt kein erfahrener Sportschütze, der plötzlich durchdreht und seine Waffe perfekt zum Einsatz bringt, sondern jemand, der offenbar im illegalen Milieu sehr gute Erfahrungen mit Waffengebrauch gemacht hat. Es sind verschiedene Hindeutungen, inklusive der Recherchen der Kollegen der Öffentlich-Rechtlichen, dass es sich eben um klaren Milieu handeln könnte. Und dann sprechen wir eben über diese Frage der Loyalität und auch der Rechtstreue, sage ich mal, natürlich eine Familie, wo das Jugendamt sich darüber Gedanken macht, das Kind aus der Familie zu nehmen, weil Schäden, weil Verletzungen, weil Misshandlungen festgestellt worden sind. Niemand wird da applaudieren und sagen, toller Staat, vielen, vielen Dank. Sondern die Leute werden sagen, ich habe doch gar nichts falsch gemacht, was wollt ihr von mir? Gib mir mein Kind zurück. Nur das ist genau diese Frage, wenn der Staat so weit geht und ich glaube, die Menschen, die im sozialen Bereich arbeiten, sind die empathischsten Menschen, die man sich vorstellen kann und die erstmal niemandem schaden wollen und die als Ultima Ratio das verstehen, ein Kind aus einer Familie rauszunehmen, um es zu beschützen. Und dieses, so ein Kinder- und Jugendzentrum, so eine Kinder- und Jugendeinrichtung, es ist ja auch nicht der Staat der Beamteten, es sind ja in der Regel auch soziale Träger, also es ist nicht die Behörde, die da gekommen ist, sondern da hat man irgendwie Stellvertreter gefunden, zielgerichtet getroffen und dann in der mutmaßlich emotionalen Situation einfach, man muss das so hart sagen, hingerichtet an dieser Stelle, um eben sich vom Staat nicht ins Leben, in das Familienleben, in seine Welt, in seine Überzeugungen eingreifen zu lassen. Und da sind wir an einem Punkt, wo es dann schon sehr, sehr haarig wird, wenn eben der Familienverbund, wenn eben der Clan und die eigene Überzeugung mit Selbstjustiz und tötender, tödlicher Selbstjustiz über den Regeln in unserem Land steht, dann wird es sehr, sehr, sehr gefährlich und sehr, sehr fragwürdig.
7: Die Botschaft, ich weiß nicht, wie du das siehst, die ich hier sehe, ist, also wir wissen das mit dem Clan noch nicht ganz genau, das wird sich ja noch rausstellen. Die Botschaft, die jedoch ausgesendet wird, ist, das Gesetz bin ich, das Gesetz sind wir.
2: Auf jeden Fall.
7: Das ist das Bedenkliche dabei.
2: Euer Gesetz.
7: Also es bildet sich eine Paralleljustiz
2: gar nicht mal, offensichtlich. Gar nicht das Gesetz, sondern das Gesetz, was ihr mir aufoktroyieren wollt, existiert für mich nicht. Das ist mir vollkommen egal. Und zur Not beseitige ich eben diejenigen, die es durchsetzen wollen, mit Waffengewalt. Das ist ja total spannend. Wir erleben ja theoretisch also einen Mord, einen Mehrfachmord, den größten Mord seit Jahren in Deutschland, entlang einer Beziehungsstreiterei um Sorgerecht zwischen Staat, zwischen Behörde, zwischen Amt, zwischen sozialen Trägern und einer Familie. Komischerweise debattieren wir aber öffentlich nicht darüber, während wir über Kommentare im Internet oder angebliche, ob nun erstellt oder nicht, Fake-Videos und Fake-Fotos wochenlang mit neuen Gesetzestexten debattiert haben, da merkt man, wie spannend das wird, wenn plötzlich sich die Vorzeichen verändern und das Ganze eben aus einem migrantischen Milieu kommt, aus einem mutmaßlichen Clan-Milieu kommt. Plötzlich die weltanschaulichen Probleme sich zur Schau stellen zwischen Willkommenskultur und anderen patriarchalen Selbstjustizansichten auf unser Welt und auf unser Zusammenleben, dann sieht man dann plötzlich keine Demos auf den Straßen. Und das macht diesen Fall politisch noch brisanter, weil eben dieses Cherry-Picking, womit beschäftige ich mich, mit welchen Gräueltaten beschäftige ich mich und wie kann ich sie am besten politisch für mich einvernehmen, was wir gerade von einer sehr, sehr stummen politischen Linken in Deutschland erleben.
7: Das ist ja genau das. Da wird das Ereignis einfach mal umgeframed zu einem Sorgerechtsstreit, zu einer Sorgerechtssache. Und der Kern des Ganzen, der wird natürlich wie immer, wie wir das kennen, nicht angesprochen. Wir bleiben beim konkreten Fall. Die Behörden gaben gestern ja bekannt, beim mutmaßlichen Mörder handelt es sich um einen Deutschen mit türkischen Wurzeln. Heute wissen wir, der 45-Jährige ist türkischer Staatsbürger, geboren in Deutschland, und wir hören hier auch noch mal rein in die Pressekonferenz.
3: Zum Täter kann ich sagen, es handelt sich um einen 45-Jährigen, in Deutschland geborenen und wohnhaft im Raum Hannover Mann. Er hat türkische Wurzeln. Es liegen zu ihm polizeiliche Erkenntnisse vor, unter anderem aus dem Bereich Bedrohung. Aber er galt bisher nicht als absolut gewalttätig in unserem polizeilichen System. Die Tatwaffe wurde von der Polizei sichergestellt. Ich kann Ihnen nach derzeitigem Ermittlungsstand noch nicht sagen, woher der Täter die Waffe hatte und ob es mehrere Waffen gab, die es zum Einsatz kamen. Das muss die Spurensicherung klären. Ich kann Ihnen aber sagen, dass der Täter keine waffenrechtliche Erlaubnis zum Führen dieser Waffe hatte.
7: Ja, das ist so ein bisschen nebulös. Elena, warum diese unklaren Angaben?
1: Also ich finde das Wahnsinn. Ich habe ja an dem Tag auch mehrfach mit der Polizei telefoniert, und man hat mir im ersten Telefonat gesagt, naja, wir nennen die Nationalität nicht, weil die Nationalität, Staatsangehörigkeit hinge nicht mit der Tat zusammen. So. Und dann gab es eben am Abend diese Pressekonferenz, und also was ist denn das für eine Aussage? In Deutschland geboren mit türkischen Wurzeln, naja, das könnte jetzt alles sein. Er könnte Deutscher, Türke, doppelte Staatsbürgerschaft haben. Jetzt wissen wir eindeutig, okay, er hat die türkische Staatsbürgerschaft. Also bis zu dem Weg, bis wir da diese Klarheit hatten, welche Staatsangehörigkeit dieser Mann hat, also finde ich Wahnsinn, dass da nicht sofort einfach direkt kommuniziert wird und deutlich gesagt wird, was er denn für eine Staatsangehörigkeit hat.
7: Naja, das ist ja das, was wir immer wieder erleben, dass man sagt, ja, wir wollen das nicht so klar benennen, damit es nicht den Falschen in die Hände spielt. Ist es das, worum es dir vielleicht auch ein bisschen geht wieder? Das ist das gleiche Thema.
2: Der türkische Pass oder der deutsche Pass, oder meinetwegen auch beide Pässe, machen diesen Menschen ja nicht zum Massenmörder, nee, sondern die ideologische Überzeugung, mutmaßlich steht der Familienclan und dessen Willen und Überzeugungen über dem deutschen Recht, über den gesellschaftlichen Normen und über den Zugriff des Staates auf Schutzbefohlene, über den Zugriff auf des Staates, wenn jemand etwas offensichtlich falsch macht und ein Arzt Misshandlungen bei einem Kind feststellt. Das ist ja die Überzeugung. Die Frage ist ja, es gibt da ganz viele großartige Menschen, die in erster, zweiter, dritter Generation aus der Türkei hier leben, fleißige Leute, tolle Leute, die toll Steuern zahlen und integriert sind. Und es gibt eben solche, die sich im Laufe der Zeit nicht integrieren konnten und weiterhin ihrer Clan-Ideologie angehangen sind und eben auf diese Art und Weise sich gegen den Staat durchsetzen wollen. Das ist der feine Unterschied. Und das ist auch die Frage, die sich dann die Polizei stellen lassen muss. Warum vertuscht sie das und sagt, die Nationalität hat mit der Tat nichts zu tun und deswegen äußern wir uns dazu nicht. In diesem Fall, so sieht es mutmaßlich aus, darauf deuten die Recherchen der Öffentlich-Rechtlichen hin, darauf deuten die Indizien, Art des Waffengebrauchs, Art des Fahrzeugs und so weiter, die Konstellation zwischen Staat und Familie hin, zu behaupten, es hätte nichts mit der Herkunft zu tun. Wenn sich diese Ermittlungen, wenn sich diese Recherchen bestätigen, hat es ja wohl was damit zu tun. Und da muss sich die Polizei die Frage stellen lassen, warum wurde hier in dieser vertuschenden Art und Weise uns gegenüber, anderen Medien gegenüber die Unwahrheit erzählt? Und dann sind wir in einer Größenordnung, wo wir wieder an die Kölner Domplatte denken müssen, wo dieses Thema erst so groß geworden ist, weil die Polizei versucht hat, das Thema durch Unwahrheiten, Weglassen von Inhalten klein zu halten. Und durch diese Lücke der Informationen, die dann rausgekommen ist, wurde das Thema gigantisch und zur bundesweiten Debatte. Und das erwarte ich bei diesem Fall, wenn sich diese Recherchen zum Clan-Milieu erhärten, auf jeden Fall auch.
7: Ja, warum? Wir können spekulieren, Herles. Ich würde mal vermuten, damit man das Scheitern der Migrations- und Integrationspolitik einfach vertuscht, weil man nicht zugeben will, dass das mit der Integration so nicht funktioniert und dass wir müssen ja bloß mal in die polizeilichen Kriminalstatistiken hineinschauen, dass wir ein Gewaltproblem in diesem Land haben, ein zugewandertes Gewaltproblem.
6: Ja, ich würde es jetzt auch nicht überhöhen, das Ganze. Was der getan hat, sechsfachen Mord, wäre in jedem Land der Erde, auch in der Türkei, auch in Syrien, auch in Afghanistan verboten. Und der würde in jedem Land Probleme mit dem Staat bekommen. Dass das jetzt in Deutschland passiert ist, lässt einen natürlich schon fragen. Der Mann ist 45 Jahre alt, ist hier geboren worden. 45 Jahre haben nicht gereicht, aus ihm ein normales, in Anführungszeichen, normales Mitglied dieser Gesellschaft zu werden. Da stimmt aber auch was in dem Kopf dieses Mannes nicht. Und dass es niemand rechtzeitig gemerkt hat, ist der Skandal. Dass der ja schon bekannt ist. Bei der Polizei war der Mann bekannt als gewalttätig und trotzdem ist nichts passiert.
1: Stopp, er war nicht bekannt als gewalttätig, sondern es waren Ermittlungen wegen einer Bedrohung.
2: Ja, es war ein Arzt, der diese Verletzungen festgestellt hat.
6: Es waren Ermittlungen, aber denen ist man eben nicht gründlich genug nachgegangen. Man müsste doch inzwischen wissen, dass man mit solchen Dingen, dass man die nicht auf die leichte Schulter nehmen darf. Solche Leute, da gibt es übrigens ein großes literarisches Vorbild, Michael Kohlhaas, ja, der Mann, große Novelle von Kleist, jeder kennt diese Geschichte, die Geschichte eines Mannes, der im Mittelalter sich vom Staat ungerecht behandelt fühlt und dann Amok läuft und dann selber auf dem Richtplatz landet, vollkommen zu Recht. Das ist Michael Kohlhaas. Der kann Deutscher sein, der kann Türke sein. Das ist ein Verhalten, das es in jeder Gesellschaft gibt, in jeder Gesellschaft sanktioniert wird, in jeder Gesellschaft bestraft wird.
2: Da muss ich aber ganz kurz widersprechen, denn wir reden von keinem Amoklauf. Wir reden von keiner durchgetreten, ich reiße alle mit in Schlamassel-Tat. Wir reden von einem zielgerichteten.
6: Ja, so war es auch
2: das bei Michael Kohlhaas. Das sind die Stellvertreter, die ich als Stellvertreter des Staates ausmache, obwohl das Menschen im sozialen Bereich sind, die am Ende nur die Obhut übernehmen, die am Ende nur den Betroffenen Schutz gewähren wollen.
6: Das ist vollkommen richtig, dass es ein abscheulicher Mord ist, steht ja außer Zweifel. Aber dass es solche Verhaltensmuster gibt, ist eine ganz alte Geschichte, wie gesagt.
7: Aber das ist
6: schon Jahrhunderte alt.
7: Es ist aber ein ganz, ganz schlimmes Verhaltensmuster. Nochmal, die klare Botschaft aus diesem Fall ist, Stichwort Paralleljustiz. Wenn der Staat nicht so will wie wir, dann lösen wir das Problem und zur Not mit Toten. Das genau ist hier passiert. Das ist auch kein Einzelfall. Es ist eine klare Botschaft und es wird nicht die letzte Botschaft sein. Wir kommen mal zur Tatwaffe. Was weiß man denn über die Tatwaffe? Wir wissen ja, dass innerhalb kürzester Zeit 30 Schüsse abgegeben wurden. Das ist in der Regel, sage ich mal, nur mit mindestens halbautomatischen Waffen möglich.
1: Ja, also uns gegenüber haben Zeugen berichtet, dass sie eben 30 Schüsse gehört haben. Es ist so, dass die Polizei bisher von einer Schusswaffe spricht, also das gar nicht genauer benennt. Und in anderen Medienberichten ist aber ist die Rede von einer Pistole.
7: Eine Pistole, das ist in der Regel eine halbautomatische Waffe. Die haben dann, verfügen dann über Magazine, erweiterte Magazine bis zu 20 Schuss. Das ist dann auch relativ schnell nachgeladen. Auf jeden Fall durfte dieser Mann nicht im Besitz dieser Waffe sein, was ihn offensichtlich auch nicht gestört hat. Ja, was nehmen wir aus diesem Fall mit? Die übergeordnete Botschaft. Was ist die Botschaft? Was lernen wir daraus? Was passiert hier auch gerade in diesem Land? Das ist natürlich die Frage. Das ist ein Phänomen, das wäre vor 10, 15 Jahren gefühlt so nahezu undenkbar gewesen. Und ein Phänomen, und unser Chefredakteur Jürgen Reichelt sagt es ja auch ganz gerne, was abendfüllender Stoff für diverse Tagesschau-Sendungen gewesen wäre, was auf sämtlichen Tageszeitungen wochenlang präsent gewesen sein. Mittlerweile, und das muss man leider sagen, wird Teil der neuen Normalität. Und wird auch gern verschleiert.
2: Also was mich politisch am meisten bewegt, ist dieses Schweigen, muss ich sagen. Ja. Es wäre eigentlich der Moment beispielsweise für eine Ricarda Lang von der Grünen Partei, deren Mutter in einem Frauenhaus gearbeitet hat, was sie in jedem Interview, in jedem Porträt erzählt und für sich auch als identitätsstiftend und warum sie politisch links geworden ist, erklärt, dass sie jetzt an dieser Stelle nicht die Stimme hebt und sagt, Moment mal, das sind gerade unschuldige Menschen, die nur Gutes im Sinn hatten, in derselben Einrichtung, in der meine Mutter gearbeitet hat, der Geld fehlt, der politischer Support, der eine Lobby fehlt, getötet worden mit bestialischen Absichten, mit bestialischen Methoden, weil jemand sich offenbar dem staatlichen Zugriff entziehen wollte, mit unseren staatlichen Regeln nichts zu tun haben wollte. Warum ist das nicht politisches Thema, gerade in der politischen Linken? Es geht eben um den sozialen Sektor, es geht um 4 weibliche Opfer, es geht um einen mutmaßlich mit patriarchalen Einstellungen versehenen Mann, der glaubt, über dem Gesetz und über dem Zugriff des Staates zu stehen. Mir ist es ein Rätsel, warum es dazu keine große Berichterstattung, keine große Kommentarlage
7: und Demos vielleicht
2: bis hin zu eben Demos und Say Their Name steht. Weil hier sind Menschen bei ihrer sozialen Arbeit für die Allgemeinheit gestorben, ohne etwas falsch getan zu haben. Einfach nur, weil jemand sich mit diesen Regeln, mit diesem Zugriff des Staates auf unser Leben, wenn man etwas falsch macht, offenbar nichts zu tun haben möchte. Und das ist mir ein Rätsel.
1: Also das, was ich auch wirklich bedrückend an dieser ganzen Situation finde, ist, dass die sind ja sogar, also es waren 3 Mitarbeiter aus dem Jugendamt Region Hannover unter den Opfern und 3 Mitarbeiter eben aus dieser Jugendhilfe. Und die sind sogar aus Hannover zu mehreren Personen zu diesem Gespräch gekommen, weil sie schon mit einer Eskalation gerechnet haben. Also es wurde schon mit einer Eskalation gerechnet, aufgrund eben dieser Bedrohung davor auch im Krankenhaus. Ja.
7: Ja, es bleibt ein bedrückendes Gefühl, und du hast ja, und das Schlimme finde ich ja persönlich, du hast ja den politischen Aspekt, die Demos, die nicht kommen, angesprochen. Es ist doch im Grunde, ich weiß nicht, wie du das siehst, es ist doch im Grunde eine Heuchlerei sondergleichen. Wir haben Spiegeltitel gehabt, Christian Ulmen hat mich virtuell vergewaltigt, das wird ewig diskutiert, das wird rauf und runter diskutiert, in den Nachrichten, es wird instrumentalisiert, darüber haben wir auch schon gesprochen. Und was übrig bleibt, ist, dass Sachen mittlerweile nur noch groß gemacht werden, wenn sie ins passende Narrativ passen.
1: Absolut.
2: Das bedeutet natürlich nicht, dass das, was Colin Fernandes erlebt hat, es muss schrecklich sein, wenn über Jahre Identität gestohlen wird und man von Menschen angesprochen wird, hier tolle Bilder von dir, obwohl man gar nicht weiß, wovon der redet. Es ist für das persönliche Empfinden ekelhaft und schrecklich über so eine Zeit lang, und wenn es auch noch der Ehemann war, keine Frage. Nur es geht um diese, warum beschäftigt man sich mit politischen Themen, mit gesellschaftlich relevanten Themen? Mache ich es, weil es mir darum geht, es zu beseitigen, die Welt besser zu machen, Frauen zu schützen? Oder mache ich es in dem Zeitpunkt, wo es in mein gesamtes Weltbild hineinpasst, nämlich wir haben hier einen weißen Mann, der irgendwie einer Frau was getan hat, große Demo. Ja. Wir haben hier plötzlich eine komplexere Situation. Wir haben zwar Menschen, die Frauen helfen wollten, die getötet worden sind, 4 weibliche Opfer, aber der Täter hat irgendwie ausländische Wurzeln, und dann ist es auch noch irgendwie Clan-Milieu laut dem NDR.
7: Da wollen wir lieber nicht.
2: Das macht es macht 2 Debatten auf. Einmal das Thema Schutz der Frauen, aber einmal das Thema, welche Rolle spielt Migration, lasse ich die Finger davon. Und das ist dann Cherry-Picking, das ist dann drüber sprechen, wenn es mir insgesamt ins Weltbild passt und die Komplexität der Welt und die Probleme, die andere Dinge, die ich als Linke unterstütze, Thema Migration, Integration, lasse ich dann lieber weg, wenn es mir nicht in den Kram passt. Und das ist dann eben Doppelmoral.
7: Ja, das und eben auch Teil der Verlogenheit, die wir hier erleben. Erstmal vielen Dank soweit, Helena, für deine Recherche. Sobald es da was Neues gibt, natürlich erfahren Sie es hier bei uns, bei News Live. Es ist 6.29 Uhr. Nochmal herzlich willkommen bei uns an diesem Mittwochmorgen. Und hier noch ein Hinweis in eigener Sache.
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7: Lass mal wieder gerne an dieser Stelle. Wir freuen uns auf Sie. Es geht natürlich weiter bei News Live. Ab 7 Uhr haben wir das Thema, über das ganz Deutschland spricht. Das peinlich K.O. unserer Nationalmannschaft und der noch peinlichere Tweet von Kanzler Merz. Sind Bundestrainer und Bundeskanzler als Krisenmanager gleich schlecht? Diese Frage werden wir klären. Jetzt ist es 6.30 Uhr und hier sind die Schlagzeilen des Tages. Heute schauen wir natürlich kurz in das Geschehen der Fußball-Weltmeisterschaft. Die Elfenbeinküste unterliegt Norwegen mit Erling Haaland mit 1:2. Das Spiel gestern habe ich komplett gesehen, war ein tolles Spiel. Auch Vize-Weltmeister Frankreich gibt sich ja weiter keine Blöße, schlägt Schweden klar mit 3:0. Kylian Mbappé trifft doppelt und hat somit schon 7 WM-Tore auf seinem Konto. Gerade zu Ende gegangen, dann ist die Partie von Co-Gastgeber Mexiko gegen Ecuador. Mexiko gewinnt mit 2:0 und zieht somit ebenfalls sicher ins Achtelfinale ein. Ja, die heutigen 16. Finals sind England gegen die Demokratische Republik Kongo. Belgien trifft auf den Senegal und Gastgeber USA trifft auf Bosnien. Herzegowina, wieder tolle Spiele, wie ich finde, einer großartigen Weltmeisterschaft. Schauen Sie sich das an. Es lohnt sich. Bei dieser Weltmeisterschaft werden Sie zum Fußballfan. Wir kommen zum nächsten Thema in unserer Presseschau, in unseren Schlagzeilen. Und da geht es um die Altkanzlerin Angela Merkel. Die kehrt zurück ins Kanzleramt. Ja, sie ist wieder da. Zumindest in Form eines Porträts, wie unter anderem der Bayerische Rundfunk berichtet. Das Werk ja, ist für die Kanzlergalerie im Bundeskanzleramt gedacht. Es wurde am Abend im Berliner Bode-Museum enthüllt und soll dort zunächst auch denn eben ausgestellt werden. Merkel hat das Porträt offenbar selbst bezahlt, um nicht in den Verdacht zu geraten, Steuergeld zu verschwenden. Das Porträt von Olaf Scholz fehlt übrigens weiterhin. Wenn Sie es irgendwo gesehen haben, sagen Sie uns Bescheid. Spaß beiseite. Ja, was sagt das Porträt über Merkels Selbstbild nach 16 Jahren Kanzlerschaft aus? Nüchterne Staatsfrau, erschöpfte Machtpolitikerin oder bewusst ja unpathetische Figur der Geschichte, Herr Herles? Und Sie haben sich ja mit diesem Porträt ziemlich intensiv auseinandergesetzt, ne?
6: Mit der Frage der Staatsporträts habe ich in der Tat mal einen Aufsatz geschrieben darüber, dass seit vielen Jahrhunderten, ja seit Jahrtausenden, haben sich die Herrschenden, schon die römischen Kaiser, darstellen lassen. Diese Darstellung war nicht, so wie wir es aus der heutigen Kunst verstehen, ein realistisches Porträt, nicht das Psychogramm einer Figur, nicht eine Charakterzeichnung, sondern wie gesagt das Porträt eines Herrschers. Ein Herrscher ist eine Autorität. Es passt überhaupt nicht mehr in unsere Zeit. Ja, seit es Fotografie gibt, könnte man auch schöne Fotos hinhängen. Das hätte mehr Aussagekraft über die Wirklichkeit als so ein Gemälde. Aber wenn man sich malen lässt, erhöht einen das. Ja, da wird man sozusagen von der Kunst geadelt. Und das kann man bei diesem Bild ganz besonders sehen. Egal, welcher Künstler so ein bestelltes Porträt malt, er malt nicht das, was er wirklich sieht, sondern er malt das, wie der Dargestellte sich selber präsentieren möchte und wie er verstanden werden sollte. Was haben wir hier? Das ist ja eigentlich ein klassischer Fall. Wir sehen Mutti, die Frau, die diesen Staat sorgenvoll, ihr Gesicht ist gefaltet von Sorgen, die sich von früh bis spät sorgt um dieses Land. Und dazu trägt sie eine Robe in einer Farbe, die man als Royal Blue bezeichnen müsste. Also eine Farbe, die verbunden ist mit dem Monarchischen. Wir haben hier das klassische Porträt einer demokratischen Politikerin, die sich als Monarchin darstellen lässt. Mhm. Ob sie das selber bezahlt oder nicht, ist völlig zweitrangig. Es ist jedenfalls für die offizielle Galerie der Staatsporträts. Und wenn man diese früheren Porträts, also Helmut Schmidt hat sich von einem berühmten DDR-Maler damals malen lassen, von Heisig, das sind Leute, die viel mehr gewagt haben, in sich reinschauen zu lassen von den Künstlern. Hier, ich weiß nicht, es ist ein ganz junger Mann gewesen, in der Kunstszene noch gar nicht berühmt, den sich Frau Merkel selber ausgesucht hat. Sie wollte nicht porträtiert werden, wie sie ist, sondern sie wollte porträtiert werden als die Chefin, als die Monarchin, als die Herrscherin über Deutschland. Das drückt dieses Bild aus. Und in diesem Sinne verrät dieses Bild ja eigentlich viel Natürlich. Mehr, als Frau Merkel vermeiden wollte.
7: Ja, das, also ich bin erstmal ganz kurz begeistert. Früher gab es ja in der ARD immer nachts um kurz vor 12 vor Mitternacht die Serie 1000 Meisterwerke. Ja. Da wurden dann Gemälde besprochen. Da hätten Sie auch also einen guten Part gehabt. Ich bin da wirklich begeistert von Ihrer Analysefähigkeit. Also, nein, wir haben ja auch noch weitere Gäste. Wir wollen vielleicht, Julius Böhm hat sich auch gemeldet.
2: Ich finde auch eine Sache bemerkenswert. Einmal diese aufgefächerte Hand, die wie so ein, wie soll ich sagen, ein Planer bis hin zu einem Feldherren über so dem Reißbrett quasi steht, was er bedeuten könnte, einmal die Strategien, die man festlegen wollte, die Ziele, die man hatte. Hier habe ich quasi die Architektur, den Plan für Deutschland gehabt und ihn wie auch immer gut umgesetzt. Bei Angela Merkel muss man sagen, sie hat leider viel zu viel von den Dingen, die sie vorhatte, intensiv umgesetzt, was leider zum Nachteil des Landes gereicht hatte. Aber was ich spannend finde, ist, dass ihre typischen Posen in ihrer Verewigung in der Galerie nicht auftaucht. Denn so wie sie da steht auf dem Bild, also auf dem Foto, die Hände so zusammen oder eben die Merkel-Raute zeigend, ja. Das wäre ja stilprägend gewesen. Sie hat wahrscheinlich in der Realität nie so dagestanden für ein Staatsaktfoto, für ein Foto beim öffentlichen Auftritt. Also inwiefern dieses Foto die Realität widerspiegelt. Sie ist jetzt nicht beschönigt, sie hat sich nicht jünger machen lassen, sie hat sich nicht, sie hat auch dieses Entgeschlechtlichle beigehalten, was sie ja in ihrem Buch beschrieben hat, dass sie bewusst diese optische Rolle eines Neutrums einnehmen wollte, nicht als Frau, nicht als Mann wahrgenommen werden wollte, um das gar nicht zum Debattengegenstand ihrer Politik werden zu lassen. Aber diese Körperhaltung, die habe ich so nie wahrgenommen von ihr.
1: Ich muss das vorweg sagen, ich bin ein kleiner Kunstbanause, aber ich hätte auch erwartet, dass sie so in der typischen Haltung mit ihrer Raute irgendwie steht. Der Künstler hat aber bei der Enthüllung eben gesagt, sein Ziel sei es gewesen, sie so zu malen, dass man sie sofort erkennt, aber auch von einer neuen Seite kennenlernt.
7: Aha, die neue Seite. Herzlich willkommen übrigens nochmal, falls Sie gerade eingeschaltet haben, zum künstlerischen Quartett hier bei News Live heute Morgen. Sie haben es ja schon angedeutet, Herr Herles, natürlich ist das keine Zufallsaufnahme. Frau Merkel hat sich genauso hier porträtieren lassen, wie sie sich sehen lassen will. Ich denke mal, da gab es auch ganz klare Regieanweisungen. Natürlich. Die Frage ist natürlich, passt das, was wir hier auf dem Bild sehen, passt das auch zu Ihrem politischen Vermächtnis? Ist das kongruent?
6: Also das Bild ist ganz gut gemalt, aber es ist trotzdem schlechte Kunst, weil es an der Realität vorbeigeht. Ja. Diese Körperhaltung drückt ja was aus. Es ist nicht nur diese Besorgnis, die sich tief in ihr Gesicht gegraben hat, sondern es ist auch so eine innere Unruhe. Mach schon. Ich habe jetzt keine Lust und keine Zeit, hier stundenlang zu stehen und mich abpinseln zu lassen. Hier, diese Handbewegung, das ist etwas Ungeduldiges, was man hier rein interpretiert.
7: Und der Blick nach vorne gerichtet auch.
6: Ja, also es ist so, sie schaut ja an dem Maler vorbei, sie schaut den Betrachter nicht unmittelbar an, sie schaut an den Betrachter, also an uns, schaut sie vorbei. Sie ignoriert uns im Grunde. Sie hat Größeres, Höheres im Sinne, als jetzt mit dem Betrachter des Bildes, also mit uns, zu kommunizieren.
7: Sehen wir da die Angela Merkel, die alles von hinten denkt? Das wurde ja immer nachgesagt. Und die kamelartigen Fähigkeiten, aber gut,
6: Nein,
7: die
6: kommen jetzt hier nicht ins Spiel. Ich glaube, wir sehen hier vor allem die Angela Merkel, die unter Freiheit vor allem ihre eigene Freiheit verstanden hat. Die vor allem an sich selber denkt. Der es nie um die Bevölkerung gegangen ist, sonst würde sie auch in so einem Bild sich dieser Bevölkerung zuwenden. Nein, sie schaut in den Himmel, in die Luft, in die Geschichte, von der sie glaubt, dass sie eingegangen ist. Sie ist ja schon zum Ruhme der Altäre erhoben worden, heilig gesprochen worden geradezu. Und genau das ist vom Typus her eigentlich ein Altarbild. Ja? Man könnte es auch sich
7: Wundervoll. In
6: einem Tempel als Altarbild vorstellen. Insofern ist das Bild...
7: Oder in der Sixtinischen Kapelle.
6: Naja, Michelangelo hätte das besser gemacht. Aber es hat etwas tief Verlogenes. Also, es ist Propaganda. Und das ist eben bei diesen Staatsporträts, die es seit vielen Jahrhunderten gibt, die nur heute nicht mehr notwendig wären, weil man andere Mittel hat, Mittel der Fotografie. Als Staatsbild ist es reine Propaganda.
7: Sagt Wolfgang Herles, und ich finde das sehr spannend hier wie bei News. Wir können ja nicht nur Nachrichten, wir können auch Kunst. Das war der Beweis. Vielen Dank für diese Gemäldebetrachtung. Wir machen jetzt einen harten Cut und kommen zum nächsten Thema. Übrigens, hier ist News Live, es ist 6:39 Uhr. Herzlich willkommen nochmal. Der neue Verfassungsschutzbericht, der zeichnet ein alarmierendes Bild, darum geht's. Der Sicherheitslage in Deutschland. Die Zeitung Welt schreibt aktuell, dass die Behörde vor einer wachsenden Zahl gewaltbereiter Linksextremisten warnt. Erstmals werde ausdrücklich auch über Linksterroristen gesprochen, beziehungsweise Rechts- und Linksterroristen, die mit Sabotageakten auf kritische Infrastruktur eben auch Gefahren für die Bevölkerung in Kauf nehmen. Gleichzeitig nimmt der Bericht zufolge auch die Zahl islamistischer sowie rechter Extremisten zu. Ja, warum steigt das extremistische Personenpotenzial bzw. Potenzial generell an? Was ist da deine Interpretation, Julius? Und es tut sich ja in allen Bereichen.
2: Wir leben in Deutschland ja eine Polarisierung bei jungen Menschen, aber auch in der gesamten Gesellschaft an die, was man politische Ränder nennt. Und ich glaube, das ist Folge der verschiedensten, nicht gut gemanagten, teilweise selbstverschuldeten Krisen der letzten Jahre, die dazu geführt haben, dass das Land in finanzielle Not geraten ist. Mit politischen Entscheidungen, eben mit der Bewältigung oder Nichtbewältigung, nicht guten Bewältigung von Krisen, und wir inzwischen an dem Punkt angelangt sind, wo ein Verteilungskampf im Land ausgebrochen ist, wo ein großes Milieu, das eigentlich die politische Mehrheit innehat, wenn man mal Mitte rechts zusammenzählt, von FDP über Union bis zur AfD, wählen die Menschen teilweise 60 und mehr Prozent eben dieses Mitte-Rechts-Milieu, bekommen aber von linken Seiten, egal ob grün oder rot, vorgegebene politische Entscheidungen und versuchen sich da rauszubewegen. Und der Verteilungskampf führt gleichzeitig auf der linken Seite zu dem Gefühl von Ungerechtigkeit, das sich dann in Hass auf System, Hass auf zu wenig Klimaschutz, Hass auf Milliardäre und Unternehmer niederschlägt, wodurch dann die Motivation entsteht, seine politischen Interessen mit Gewalt durchzusetzen. In den meisten Fällen muss man ja so sagen, zum Glück gegen Dinge und Gegenstände und Infrastrukturen und nicht gegen Personen direkt, dass auch die meisten angegriffenen, körperlich attackierten Politiker sind Politiker der AfD. Aber im Fokus steht da die Infrastruktur, Fahrzeuge, aber auch Stromnetze und dergleichen. Das große Problem ist, wenn so ein Stromnetz wie jetzt rund um die Jahreswechsel in Berlin angegriffen wird, bei teilweise minus 10, 15 Grad in der Nacht,
7: es erleben.
2: Da, 9 Grad in da der Wohnung. Werden dann Angriffe auf Infrastrukturen, plötzlich Angriffe auf Menschen, wenn Altenheime und Krankenhäuser keinen Strom mehr haben und die Notstromaggregate irgendwann nicht mehr leisten können und sehr, sehr alte Menschen bei Minusgraden in der Stube sitzen und so in Gefahr geraten. Wir berichten darüber schon seit Jahren, auch mit Blick auf Themen wie die Hammerbande, die dann tatsächlich mit tödlicher Gewaltabsicht Menschen angreifen, aber eben auch die Angriffe auf die Infrastruktur, die dann viele, viele tausend Menschen und auch wirtschaftlichen Schaden hinter sich ziehen können, Mitleidenschaft ziehen können. Und zum Glück, muss man sagen, erkennt der Verfassungsschutz jetzt sowohl den Linksextremismus als auch Linksterrorismus, seit einiger Zeit schon länger auch die Gefahr des Islamismus und dessen gerade auch Gefahr, junge Menschen in seine Banne zu ziehen. Aber dennoch betont Alexander Dobrindt weiterhin gebetsmühlenartig, dass weiterhin der Rechtsextremismus das größte Problem sei. Das mag ja so sein, das darf er ruhig so sehen.
6: Nein, das ist nicht so, den muss man widersprechen. Der Rechtsradikalismus ist nicht das größte Problem. Das größte Problem ist der Linksextremismus. Das lässt sich auch an Zahlen festmachen. Aber wenn ich dazu was zu sagen darf.
7: Natürlich.
6: Das ist ja eine Riesenbehörde, dieser Verfassungsschutz. Und der wird eingenordet von der Politik. Ich kann mich gut erinnern, ich habe damals ein Feature gemacht im ZDF. Warum ist die dritte Generation der RAF, warum läuft die immer noch frei herum? Warum sind all diese Verbrechen der dritten Generation der RAF nicht aufgeklärt? Ja, warum? Weil es plötzlich nicht mehr opportun war. In der Behörde hat man sich keine Meriten mehr erworben, wenn man sich mit RAF, also Linksterrorismus, beschäftigt hat. Wer Karriere machen wollte in dieser Behörde, der musste sich um Rechtsradikalismus kümmern. Ja, da war plötzlich die ganze Behörde fokussiert auf ein neues und auf ein anderes Ziel. Und nur die keine Karriere machen wollten, die blieben vielleicht noch bei ihrem alten Fach, bei ihrem alten Thema, Linksradikalismus, Linksterrorismus. Da kann man sehen, wie eine politische Vorgabe eine ganze Riesenbehörde, weil es eben eine Behörde ist, auf ein Gleis bringt, das nicht mit der Realität übereinstimmen muss. Dass man das jetzt allmählich korrigiert, weil man nun einen Innenminister hat, der Dobrindt heißt und von der CSU kommt, dass sich allmählich auch sozusagen das Meinungsbild, der Mainstream schwenkt, das drückt sich dann aus in plötzlich neuen Erkenntnissen dieser Behörde. Erkenntnisse, ja, aber, die aber nicht neu sind, sondern die, genau, die man nur vorher unterdrückt hat.
7: Aber offensichtlich, weil die spektakulären Fälle nun nicht mehr unter der Decke zu halten sind. Zum Beispiel eben der Stromausfall, der linksterroristische Stromausfall in Berlin-Zehlendorf, Wannsee, der so initiiert war. Das Ding ist ja, die Vulkangruppe ist ja seit 12 Jahren bekannt.
6: Eben.
7: Jetzt hat man ja aktuell dann auch 1 Million Euro dann damals ausgesetzt auf die Erfassung. Warum gibt es denn in 12 Jahren keinerlei Ermittlungsergebnisse gegen diese terroristische Vulkangruppe?
6: Weil man die Ressourcen in der Behörde anders verteilt hat, weil man keine große Aufmerksamkeit auf solche linken Gruppen gerichtet wurde, weil man sich damit keine Meriten verdienen konnte als Schlapphut, wenn man gesagt hat, ich kümmere mich um Linksradikalismus.
7: Ja, wird die Gefahr durch Linksextremismus in der öffentlichen Debatte ausreichend wahrgenommen?
6: Inzwischen vielleicht.
7: Inzwischen schon, man merkt ja einen Wandel, oder Helena, wie siehst du das?
1: Ja, also ich würde das vielleicht gerne mal noch kurz in Zahlen verdeutlichen. Der Anstieg der Gewalttaten aus dem linksextremistischen Milieu 2025, ist um 61% gestiegen. Mhm. Das sind Wahnsinnszahlen. Also es gab 856 Delikte und dann 39%. Der politisch motivierten Straftaten, auch eine Steigerung. Also das sind einfach unfassbare Zahlen, vor allem wenn man auf die Gewalttaten schaut. Also eine Steigerung von 61%, das ist Wahnsinn.
6: Die Statistik bildet natürlich nur das ab, was die Behörde zur Kenntnis nimmt. Ja, wir haben ja auch eine riesen Dunkelziffer. Aber dass sich jetzt diese zur Kenntnis genommenen Zahlen so ändern, zeigt, dass sich auch die Aufmerksamkeit der Behörde auf was Neues richtet.
2: Ja, aber alles, was wir gerade besprochen haben, die Tatsache, dass eine Ressourcenallokation darüber entscheidet, ob wir über Links-, Rechts-, Islamismus oder meinetwegen das verrückte Spaghetti-Monster-Extremismus sprechen, diese Behörde gehört einfach abgeschafft. Wenn eine Behörde politisiert werden kann und der Behördenleiter oder der übergeordnete politische Kopf sagen kann, so, und die

0: Minister Matthias Brotkorb hat dazu ein Buch geschrieben, Gesinnungspolizei im Rechtsstaat, kann ich nur empfehlen, wo es darum geht, wo viele ideologische Fälle aufgedeckt werden. Unter anderem Bodo Ramelow war ja mal lange Zeit im Fokus des Verfassungsschutzes. Jetzt kann man Bodo Ramelow als Linkpolitiker über alles und jenes kritisieren, aber ein Verfassungsfeind ist er in meiner Wahrnehmung nicht. Parallel dazu erklärt er auch, wie im Falle im Umgang mit der AfD der Verfassungsschutz sich hat politisieren lassen und eine sich politisieren lassende Behörde, die in der Öffentlichkeit die Bewertung abgibt, böse, gut, richtig, falsch, nicht extremistisch, extremistisch, die sollte es in einem demokratischen Rechtsstaat an sich nicht geben. Auch wenn jetzt gerade die Wahrnehmung für Linksextremismus zu Recht größer wird, aber ich finde, es gehört sich einfach gar nicht, weil es immer, egal wer am Ende die politische Macht innehat, wenn es darum geht, Karrieren weiterzuentwickeln, wer kann sich auszeichnen, wenn der Minister toll findet, was man da so Tolles entdeckt hat, in seinem politischen Interesse, sollte es nicht geben, sollte man abschaffen, sparen wir auch jede Menge Geld.
1: Wir erinnern ganz kurz noch an
2: jemand muss ja den Job machen. Aber den Bundesverfassungsschutz, den kann man abschaffen. Den gibt es übrigens nur in Deutschland. Den gibt es in keinem anderen Land.
1: Stimmt, genau.
2: Weil es eine Behörde ist, die sich eigentlich nicht schützend vor den Bürger stellt, sondern die den Bürger beobachtet.
1: Ja, und
2: das gehört zum Bundesnachrichtendienst oder zum Bundeskriminalamt. Eine eigene Behörde bräuchte man dafür nicht.
1: Und natürlich, und damit möchte ich gerne schließen, der sich in den politischen Diskurs einmischt, wie es eigentlich das nicht zu tun hat. Das gipfelt ja die Aussage vom ehemaligen Chef Haldenwang, es ist nicht nur die Aufgabe des Verfassungsschutzes, die Umfragewerte der AfD zu senken. Das ist ja ein Skandal gewesen, fand ich seinerzeit.
2: Naja, es ist eine nachgeordnete Behörde und keine unabhängige, wie die Justiz, unabhängige Ermittlungsbehörde. Das ist sie eben nicht.
1: Die ist weisungsbefugt.
2: Ja.
1: Punkt. 6.48 Uhr ist es jetzt. Wir haben noch weitere spannende Schlagzeilen für Sie. Nochmal herzlich willkommen. News Live am Mittwochmorgen. Und jetzt geht es natürlich um das Thema, was ganz Deutschland interessiert, was ganz Deutschland im Portemonnaie juckt. Der Tankrabatt. Der ist seit Mitternacht leider Geschichte. Viele Autofahrer spüren ja die Folgen schon vorher. Unter anderem der MDR berichtet, dass die Spritpreise kurz vor dem Auslaufen der Steuerentlastung schon deutlich angezogen sind. Experten und Mineralölbranche streiten unterdessen darüber, ob die Entlastung in voller Höhe überhaupt an die Verbraucher weitergegeben wurde. Ja, war der Tankrabatt eine sinnvolle Hilfe für die Verbraucher oder war das schlichtweg einfach mal eine teure Fehlentscheidung? Das waren drei schöne Monate, die jetzt vorbei sind, Julius.
0: Nein, er war nicht sinnvoll, weil er das Geld mit der Gießkanne verteilt hat, beziehungsweise den Rabatt mit der Gießkanne verteilt hat. Korrektur, der Tankrabatt hat zwar um 0 Uhr geendet, aber gestern um 12 Uhr schon an den Tankstellen, weil wegen der 12-Uhr-Regel dürfen die Preise ja nur um 12 Uhr einmal erhöht werden, weswegen alle Tankwarte um 12 Uhr gestern schon die 17 Cent rausgerechnet haben, damit sie nicht heute zu quasi nichts verschenken und weiterhin mit Rabatt den Sprit verkaufen müssen. Total spannend zu beobachten, dass es gestern um 12 Uhr schon passiert ist. Zum Tankrabatt selbst, er ist, das hat das IFO-Institut an mehreren Zeitpunkten berechnet, in weiten Teilen kann man sagen, zu ungefähr irgendwas zwischen 70% und 80% weitergegeben worden an die Konsumenten. Beginn am Anfang etwas weniger, zum Ende hin dann sehr vollständig, teilweise sogar mehr als die 16,7%, die es am Ende ja waren. Jetzt ist die große Frage, ist das sinnvoll? Ich halte es nicht für sinnvoll, in einer Angebotskrise diesen Nachfrageeffekt durch eine Preisbildung auf die Bürger abzuwürgen. Es wäre viel sinnvoller gewesen, die notwendigen Fahrten in den Blick zu nehmen, also Thema Pendlerpauschale, meinetwegen noch eine Extrapauschale pro Kind, dass man die Fahrt zum Fußballtraining oder zum Geigenunterricht mit einbeziehen kann und nur diejenigen Fahrten, die gemacht werden müssen, um zum Arbeitsplatz zu kommen, zur Uni zu kommen oder eben, wie gesagt, für die Familie notwendig sind, irgendwie zu rabattieren. Nicht jede einzelne Fahrt. Ich persönlich könnte mir die 30, 40 Euro im Monat mehr leisten. Andere Familien wahrscheinlich hätten es nicht so leicht mit mehreren Kindern. Deswegen war er von vornherein mit der Gießkanne designt. Die Union hat das gemacht, was sie vorher bei Olaf Scholz kritisiert hatte. Hatte eine gewisse Doppelmoral in sich. Und jetzt, kurz vor den Ferien, kurz bevor die Menschen das Auto einmal voll tanken, um die Toskana oder wohin auch immer zu fahren, fällt er jetzt weg. Parallel dazu wieder ein bisschen Anspannungen im Iran, was die Volatilität an den Ölmärkten verstärken kann. Heikler Zeitpunkt, aber gut, dass es wieder weg ist.
1: Ah, du sagst, war nicht sinnvoll, war eine Beruhigungspille. Und übrigens, ich muss mich auch mal noch mal selber korrigieren. Der Tankrabatt war nicht 3 Monate, sondern nur 2 Monate lang. Da war der Wunsch der Vater des Gedankens noch einen Monat länger, wäre natürlich schön gewesen. Ja, wir haben ja darüber gesprochen, das ist natürlich ein Eingriff in den Markt. Sollte der Staat bei auffälligen Spritpreisen stärker in den Kraftstoffmarkt eingreifen, Herr Herles? Was ist da Ihre Meinung? Oder hat sich der Staat da generell rauszuhalten?
2: Der Staat versucht ja seit Jahren, mit vielen

0: zu viel Steuern auf Sprit das Verhalten der Leute zu verändern. Sie sollen weniger Auto fahren, sie sollen Elektroautos fahren. Das steckt dahinter. Wir sollen gemaßregelt werden dafür, dass wir unser Auto benutzen. Das heißt, da steckt wiederum eine politische
1: Absicht. Der Nudging-Staat.
0: Unser Staat,
1: ja. Der Nudging-Staat.
0: Nudging-Staat, ja, das ist aber kein Nudging. Nudging ist ja,
1: da hinführen auf ein Verhalten.
0: Wenn man jemanden drängt, etwas zu tun auf freiwilliger Basis. Das ist nichts Freiwilliges. Das ist reiner Zwang. Deswegen ist das auch kein Rabatt, ja. Sondern es ist eine vorübergehende Absenkung von Zwangsgebühren. Es ist eine Strafgebühr dafür, dass man Auto fährt. Das ist ein Skandal. Den muss man auch so benennen können. So, ja? Und das hat der Markt zu regeln, ja, was Benzin kostet oder was nicht. Da haben wir halt jetzt den Konflikt an der Straße von Hormuz. Und dann müssen alle Verbraucher das auch spüren. Das finde ich nicht schön, aber das finde ich in Ordnung. Aber dass dann der Staat so tut, als sei er ein Wohltäter, obwohl er kein Wohltäter, sondern ein Täter ist. Ja, das geht in dieser Diskussion
1: über 50% Steuern.
0: Ja, das ist ein Unding. Deshalb ist in anderen europäischen Ländern, die auch an der Straße von Hormuz mit ihren Schiffen festhängen, der Sprit billiger als in Deutschland.
1: Ja, also der übergriffige Staat, nicht zum ersten Mal, im Grunde auch nicht zum letzten Mal. Unser Thema hier bei News Live. Jetzt ist es 6.53 Uhr und wir kommen zu dieser Schlagzeile. Asylbewerber in Großbritannien sollen künftig an den Kosten für ihre Unterkunft und für ihren Unterhalt beteiligt werden. Die Frankfurter Allgemeine Zeitung berichtet. Die britische Labour-Regierung hat Pläne für eine Einwanderungsreform ins Parlament jetzt mit eingebracht. Demnach sollen Asylbewerber bis zu 10.000 Pfund an den Staat zurückzahlen, wenn sie ausreichend Geld verdienen. Die Regierung begründet diesen Schritt mit Milliardenkosten für die Steuerzahler. Gut, da hat man es mal erkannt. Kritiker bezweifeln unterdessen, dass die Regierung dadurch keine nennenswerten Einnahmen im Grunde generieren wird. Ich meine, was haltet ihr denn, Helena, was haltet ihr denn von diesem Vorstoß? Ist das sinnvoll? Ist das zielführend? Bringt das mehr Pfunde ins Staatssäckel?
2: Naja, ob das am Ende mehr Pfunde rein... Also grundsätzlich, wenn ich das so höre, finde ich das eine super Idee.
1: Klingt erstmal gut, ne?
2: Würde ich sofort sagen, müssen wir auch machen bei uns.
1: Definitiv. Ja, klingt erstmal vernünftig. Natürlich wird das dann in der Regel wieder daran scheitern, dass die Leute sagen, Moment mal, Tasche leer. Ich habe leider kein Geld. Dann gibt es leider auch nichts zurück. Wie siehst du das, Julius?
3: Es klingt so ein bisschen wie so ein Asyl-BAföG. Erstmal unterstützen wir dich und dann bezahlst du die Hälfte oder in dem Fall irgendwie 10.000 Pfund zurück. Das ist natürlich hanebüchen. Ne? Es wird ja immer wieder diese eine Erhebung vom IAB, von der Arbeitsmarktforschern zitiert. Nach 10 Jahren seien dann 70% der Asylbewerber in Lohn und Brot und sogar mehr als der Durchschnittsdeutsche. Ja, liebe Leute, nicht Rentner mit reinrechnen und auch immer schauen, wie viel Geld verdient denn so jemand, der dann nach 10 Jahren, und das darf man ja auch erwarten als sozusagen Neuling in einem Land, in Lohn und Brot ist, nämlich 30% weniger als der Durchschnitt. Und das ist am Rande dessen, was wir in Deutschland als arm oder armutsgefährdet bezeichnen. Und so jemand, der 4.500 Euro ist der Durchschnitt in Deutschland, minus 30%, könnt ihr alle im Kopf schnell rechnen, sind dann 3,2 brutto oder so, da kommt nicht viel an Sozialabgaben raus. Da bleibt auch nicht, wenn man irgendwie in einer Stadt wohnt, eine Miete zu bezahlen, dann vielleicht eine Familie ernähren möchte, da bleibt nicht viel Geld übrig, da kann man lange stottern, bis man 10.000 Euro oder 10.000 Pfund oder was auch immer dem Staat zurückgegeben hat, der einstmals Unterkunft und Versorgung und Pflege zukommen lassen im Asylverfahren und danach. Deswegen, das klingt nach einem tollen Plan. Die Frage ist, wer wandert da nach Großbritannien ein? Sind das deutlich gebildetere Menschen als die, die nach Deutschland kommen? Weil diejenigen, die nach Deutschland geflohen sind, davon sind die allermeisten, haben große Probleme mit ihrem...
1: Wieso? Ich dachte, sind die als Fachkräfte.
3: Mit ihrer Ausbildung, mit ihren Vorbildungen, mit ihren Ausbildungen, mit ihren schulischen Bildungen am Arbeitsmarkt Fuß zu fassen. Mhm. Deswegen, die Idee klingt erstmal im Grundsatz gut, ob sie in der Realität dann die Kassen jetzt mit Geld überhäuft. Da habe ich zumindest am Beispiel Deutschland meine großen Zweifel.
1: Ja, zumindest gibt es ja offensichtlich eine Lernkurve bei der britischen Regierung. Man sagt, es belastet den Steuerzahler. Ist ja schon mal schön, dass man das erkannt hat. Ja, was ist denn das Signal aus Ihrer Sicht, Herr Herles, dass da jetzt an Migranten gesendet wird?
0: Naja, das ist ein falsches Signal natürlich und deshalb eine rein populistische, man will da gut ausschauen. Nein, man bestraft eigentlich die Migranten, die man haben will, die nämlich sehr schnell zu Geld kommen, die sehr schnell sich eingliedern, die sehr schnell verdienen. Die sollen bestraft werden.
2: Aber warum sehen Sie das als Bestrafung?
0: Also doch, das, weil die, nur die können was zurückzahlen. Die anderen, die man eigentlich gar nicht reinhaben will, Die werden ja, nie Geld verdienen. Die werden es auch nie.
3: Ich glaube, es geht so um Asylsuchende, weswegen jetzt so Fachkräfte, der ja, indische
0: ITler. Wenn sie ankommen, können sie ja nichts zahlen. Erstmal kommen die bitterarm hier an. Und nur die, die es wirklich schaffen, die man eigentlich dafür, denen man dankbar sein muss, dass sie sich hier sehr schnell integrieren, nur die können das Geld zurückzahlen.
3: Ja, ja stimmt. Also die Mittellosigkeit ja. wird quasi damit angereizt, mittellos zu bleiben und sich eher am Schwarzmarkt aufzuhalten und eben nicht offiziell in der Steuererklärung angreifbares Geld zu haben.
1: Genau. Aber ich weiß nicht, wie du das siehst, Julius, oder gerne auch Helena. Ich meine, wir sehen ja hier, Nigel Farage kommt, die rechtskonservativen Parteien gewinnen. Es steigt der Unmut in der Bevölkerung mit der Migrationspolitik. Ist das eigentlich mehr eine Beruhigungspille als tatsächliches Wirkinstrument, was wir hier erleben? Nee, jetzt müssen wir mal was machen, jetzt müssen wir mal ein Signal senden.
3: Ja,
1: jetzt,
3: natürlich,
1: tun wir doch mal was.
3: Wie Wolfgang Herz gesagt hat, auf der einen Seite eine populistische Forderung. Es ist natürlich too little, too late. Wir reden ja von jedem Jahr Dutzenden Milliarden Euro. Und das sind ja nur die reinen Unterbringungskosten mit gemeint, während wir darüber debattieren, den Eltern 500 Millionen Euro Zuschuss, wenn sie Neugeborenes haben, zu streichen. Während wir ein Renten- und ein Krankenkassenproblem haben, weil nicht genug Nachwuchs im Land ist. Das sind die Verteilungskämpfe, die in Deutschland inzwischen entstanden sind. Und natürlich bringen hier einige, lassen es 10.000, lassen es meinetwegen Hunderttausende vorbildliche Asylbewerber sein, die nachher wunderbar in Lohn und Brot stehen und nach diese 10.000 Pfund abstottern können. Das steht in keinem Verhältnis zu den gigantischen Kosten und schon gar nicht zu den gigantischen Kosten innerhalb der letzten 10 Jahre, die sich da aufgetürmt haben. Den Kosten, die beim Bürgergeld entstehen, den Kosten, die im Bildungssystem entstehen, weil mehr Erzieher, mehr Lehrer gebraucht werden, die teilweise zu Sozialarbeitern werden, weil sie Kinder mit großen Problemen bei der Sprache unterstützen und integrieren müssen in die Schulklassen und in die Kindergartengruppen. Das ist ein Tropfen auf dem heißen Stein und deswegen mutmaßlich ein reines Symbol.
0: Ja, viel sinnvoller wäre es, Neuankömmlinge gleich für gemeinnützige Arbeit einzusetzen, sie zu zwingen, gemeinnützige Arbeit zu leisten, soweit das möglich ist. Das wäre sinnvoller, als zu sagen, wenn es dir dann mal gut geht, musst du was zurückzahlen.
1: Also in Großbritannien steht das jetzt zur Disposition. Ich glaube, in Deutschland, Julius, abschließende Betrachtung, wäre sowas wahrscheinlich unmöglich und würde quasi am Sturm der NGOs und der Linken schon im Vorfeld scheitern, oder?
3: Wir haben das große Glück in Deutschland, dass Angela Merkel uns ja versprochen hat, dass der größte Teil der Asylbewerber, nämlich die Menschen aus Syrien, ja wieder in ihre Heimat zurück wollen. Dann, wenn der Schutzgrund verfällt und der Krieg und beziehungsweise die Angriffe von Assad zu Ende sind und der subsidiäre Schutz aufhört. Das ist ja im Augenblick der Fall. Und wenn ich Angela Merkel beim Wort nehme und auch den deutschen Rechtsstaat beim Wort nehme, dann müssten ja knapp 1 Million Syrer eigentlich das Land verlassen und wir müssen uns gar keine Gedanken darüber machen, ob und wer
1: übrigens
3: das Geld zurückzahlt.
1: Aus vielen Ländern ist das schon passiert. Die wenigsten Syrer gehen aus Deutschland zurück und das wäre ja natürlich logischerweise so. Das war gerade
3: übrigens Ironie.
1: Ja, ich weiß,
3: liebe Zuhörer, klar. Und Zuschauer.
1: Aber spätestens dann, und das wissen wir, stellt sich Herr Wadefuhl hin und sagt denn, ja, die Verhältnisse in Syrien sind so schlimm oder schlimmer als in Deutschland nach 45, das können wir den Menschen nicht zumuten. Damit schließen wir dieses Thema und sagen herzlichen Dank an dieser Stelle an dich, liebe Helena Gebhardt, für deine Recherche und dass du uns hier die knapp 30 Minuten auch noch beglückt hast in den Schlagzeilen. Und komm bitte gerne wieder.
2: Vielen Dank, mach ich.
1: Und gleich ab 7 Uhr haben wir dieses Thema, über das ganz Deutschland spricht, das peinlich K.O. unserer Nationalmannschaft und der noch peinlichere Tweet von Kanzler Merz. Sind Bundestrainer und Bundeskanzler als Krisenmanager im Grunde gleich schlecht? Und diese spannende Frage werden wir ab 8 Uhr bald im Portemonnaie beantwortet bekommen. Bricht Kanzler Merz heute am Tag der Entscheidung sein letztes heiliges Steuerversprechen? Live bei uns dann im Studio Rainer Holznagel, Präsident des Bundes der Steuerzahler. Und damit ist es genau 7 Uhr. Hier sind die Nachrichten mit Robert Noack.
4: Mit dem heutigen Tag gibt es einige Änderungen in Deutschland. So heißt das sogenannte Bürgergeld ab sofort Grundsicherung. Damit werden auch neue Regelungen für Langzeitarbeitslose eingeführt. So sollen vor allem Sanktionen schneller verhängt werden können, wenn sich Leistungsempfänger verweigern, Bewerbungen zu schreiben. Die Regierung erhofft sich enorme Einsparungen. Zudem sind seit Mitternacht Benzin und Diesel wieder teurer. Der sogenannte Tankrabatt ist ausgelaufen. NIOS-Recherchen haben allerdings ergeben, dass die Mineralölkonzerne zum Teil schon gestern Mittag die Preise auf das alte Niveau angehoben hatten und diese bis Mitternacht auch nicht mehr senken. Nach dem Sechsfachmord im niedersächsischen Stade sitzt der tatverdächtige Türke in Untersuchungshaft. Das Amtsgericht hat Haftbefehl gegen den 45-Jährigen erlassen. Der Mann soll vorgestern 6 Mitarbeiter von Jugendamt und Jugendheim erschossen haben. Hintergrund soll ein Sorgerechtsstreit gewesen sein. Am Abend gab es in einer Kirche in Stade eine Trauerandacht für die Opfer. Daran nahm auch Niedersachsens Ministerpräsident Lies teil. 6 Tage nach dem Doppelerdbeben in Venezuela ist ein 3-jähriger Junge lebend aus den Trümmern geborgen worden. Laut den Rettungskräften erhielt das Kind vor Ort erste Hilfe und wurde dann in ein Krankenhaus gebracht. Unterdessen ist die Zahl der Toten auf knapp 2000 gestiegen. Mehr als 10.000 Menschen wurden verletzt. Es gibt immer noch Tausende Vermisste. Hunderte Gebäude sind zerstört oder schwer beschädigt. Großbritannien will Asylmigranten künftig an Unterkunftskosten beteiligen. Das ist Teil der Einwanderungsreform, die die Labour-Regierung ins Parlament in London einbrachte. Die Regelung soll für anerkannte Asylbewerber gelten. Sobald diese ein ausreichendes Einkommen erzielten, müssten sie für Unterbringung und Unterhalt in Raten umgerechnet knapp 12.000 Euro zurückzahlen. Erst danach sollen sie eine dauerhafte Aufenthaltsgenehmigung erhalten können. Bei der Fußball-WM hat Frankreich das Achtelfinale erreicht. Die Mannschaft setzte sich im 16. Finale mit 3:0 gegen Schweden durch. Vorher hatte sich schon Norwegen mit einem 2:1 über die Elfenbeinküste ein Ticket für das Achtelfinale gesichert. Der Deutsche Fußballbund hat die Entscheidung über die Zukunft von Bundestrainer Nagelsmann derweil vertagt. Laut DFB-Präsident Neuendorf sollen weitere Gespräche in den kommenden Tagen folgen. Deutschland war im 16. Finale an Paraguay desaströs gescheitert. Das Wetter in Deutschland, heute im Osten und Südosten stark bewölkt mit Regen, sonst wechselnd bewölkt, örtlich Schauer und Gewitter. Im Südwesten überwiegend trocken bei 20 bis 28 Grad.
1: Einen fröhlichen guten Morgen. Es ist 7:03 Uhr und herzlich willkommen bei News Live am Mittwoch. Es ist der 1. Juli 2026. 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Das nur als kleine Randbemerkung. Der Tag beginnt mit News. Schön, dass Sie dabei sind. Und wir haben hier so ein kleines Kulissenschieben gemacht während der Nachrichten. Es hat sich was verändert auf dem Sofa. Die Mehrheit der Freiheit und der guten Gedanken. Pauline Voss ist zu uns gestoßen. Stellvertretende Chefredakteurin. Guten Morgen.
5: Schönen guten Morgen.
1: Herzlich willkommen, Wolfgang Herles.
6: Guten Morgen. Jetzt höre ich, dass ich eine Kulisse bin. Auch gut zu werden.
1: Das ist ja, wenn man mit solchen wortgewandten Menschen hier auf dem Sofa sitzt, da musst du wirklich auf jedes Wort achten. Ja, sind sie natürlich man. Nicht. Sollte sie sind man. Ein gern gesehener, sehr geschätzter Gast.
3: Ist auch ein neuer Pappkamerad.
1: Und wir freuen uns sehr, dass sie bei uns sind. Herzlich willkommen auch an Julius Böhm, Newsreporter.
3: Selber Platz, selber Ort. Auf der Couch,
1: ja.
3: Der Mehrheit.
1: Ich bin Alex Purucker, einen schönen guten Morgen, herzlich willkommen natürlich auf YouTube, auf sämtlichen DAB Plus Radiofrequenzen. Schön, dass Sie da sind. Und wir kommen jetzt zu diesem Thema. Brisant, großartig. Keine 25 Minuten lagen zwischen dem verschossenen Elfmeter von Jonathan Tah und den Worten von
6: Jonathan.
1: Entschuldigung.
6: Bitte.
1: Ich habe es ein bisschen eingeenglischt. Jonathan, das ist immer
6: das
1: Jonathan.
6: Das war ein Fall auf einer Pressekonferenz. Da hat ein ausländischer Reporter zu ihm Jonathan gesagt. Und er hat sich vor Lachen gar nicht mehr eingekriegt. Der Mann heißt Jonathan. Er hat eine deutsche Mutter und hieß nie anders.
1: Und das zeichnet Sie aus, Ihre journalistische Sorgfalt. Ich finde das ganz wichtig, dass wir hier sowas gar nicht erst einreißen lassen. Also Jonathan Tah und den Worten von Bundeskanzler Friedrich Merz. Und der Kanzler hat es tatsächlich geschafft, sich selbst mit seiner Reaktion zum WM-Aus zum größten Verlierer zu machen.
7: Nur wenige Minuten lagen zwischen dem Schlusspfiff und dem Tweet des Bundeskanzlers. Was für ein Spiel, Einsatz und Teamgeist. Wir sind stolz auf euch, schrieb Friedrich Merz. Doch statt Beifall folgte eine Welle aus Spott und Kritik. Welches Spiel haben Sie gesehen, fragen tausende Nutzer. Die Bild titelt lächerlich. Der Spiegel spricht von einer Reaktion, die für Spott sorgt. Aus einer Fußballniederlage wurde binnen Minuten ein kommunikatives Eigentor des Kanzlers. Bild-Chefredakteurin Marion Horn findet im Vergleich zwischen Bundeskanzler und Bundestrainer besonders deutliche Worte. Wenigstens einen von beiden können wir sofort kündigen. Nach den zuletzt sichtbaren Spannungen zwischen Friedrich Merz und dem Springer Verlag markiert die Debatte um den Tweet einen neuen Höhepunkt der öffentlichen Kritik. Wie konnte aus wenigen Zeilen innerhalb kürzester Zeit ein politisches Eigentor werden? Über die Verfehlungen des Bundeskanzlers und einen potenziellen Kandidaten für den Posten des Bundestrainers sprechen wir jetzt bei News Live.
1: Ja, offensichtlich ein wandelnder Kollateralschaden. Die DFB-Elf ist raus, der Schock sitzt immer noch tief, aber das ganze Land spricht nur über den Tweet von Bundeskanzler Friedrich Merz und hier ist sein Wortlaut. Ich zitiere: Auch wenn das Ausscheiden schmerzt, was für ein Spiel, DFB-Team, mit eurem Einsatz und Teamgeist bei dieser WM habt ihr unser Land begeistert. Wir sind stolz auf euch. Das schrieb der Kanzler direkt nach dem Schlusspfiff bei X. Herr Herles, sind Sie auch so stolz?
0: Na, ich bin weder stolz auf das Team noch auf Herrn Merz. Der Witz ist aber doch, diese Aussage von Merz ist nicht auf das Team gemünzt, in Wahrheit, sondern auf sich selbst. Er ist stolz auf sich selbst. Ja?
1: Interessant,
0: ist, ja. Er ist, klar, das steckt hinter dieser Message. Er ist nun mal ein begnadeter Schönfärber. Ja? Er will, indem er die Leistung der Fußballnationalmannschaft schön färbt, und zwar so, dass es völlig irreal ist, genauso irreal färbt er die Leistung seiner eigenen Regierung schön. Und dahinter steckt ja auch was Faktisches. Ja? Also was zeichnet die Fußballmannschaft aus? Sie hat jetzt in 3 Weltmeisterschaften hintereinander nichts dazugelernt. Immer wieder dieselben Fehler gemacht. Was macht die Regierung Merz? Immer wieder dieselben Fehler. Die Verharmlosung hat ja sozusagen einen politischen Sinn. Es beschwört das große Wir, ja. Das ist diese Message ist ja, wir sind das Team, ja. Als sei Teamwork ein Zweck an sich, ist es aber nicht. Die könnten die größte, verschworenste Gemeinschaft gewesen sein, diese Nationalmannschaft. Trotzdem hat sie schlecht gespielt. Das heißt, das Wir allein sagt gar nichts. Man muss erst mal was können. Und genauso ist es mit der Regierung. Es nutzt überhaupt nichts, wenn die sich jetzt vorübergehend mal mit der SPD einig werden und so tun, als hätten sie ein gemeinsames Ziel. Es muss dabei was Sinnvolles rauskommen. Tut es nicht. Ja? Also wir haben eine Aussage von Merz, die ein Selbstporträt seiner Regierung ist und nicht eine realistische Darstellung dessen, was die Nationalmannschaft uns anzumutet.
1: Interessante Analyse, in der Psychologie nennt man dieses Phänomen, glaube ich, Spiegelung.
5: Es war passiert. Es war ein Moment der Wahrheit. Und deswegen hat er diese mediale Kernschmelze ausgelöst. Also man muss sich ja mal vergegenwärtigen, was dieser Tweet bewirkt hat. Der hat wirklich innerhalb von 24 Stunden das gesamte mediale Feld gegen den Kanzler aufgebracht. In einer Situation, wo man wirklich sagen muss, eigentlich gibt es einen Buhmann der Nation in einer solchen Lage, das ist der Bundestrainer. Wenn man ein solches Spiel so verliert, dann ist es klar, dann ist das ganze Land sauer auf Julian Nagelsmann eigentlich. Was hat der Kanzler geschafft? Du hast es richtig gesagt, keine 20 Minuten oder 20 Minuten nach diesem verlorenen Spiel schafft er es, die gesamte Wut dieses Landes auf sich zu vereinen mit einem Tweet, der wirklich eben deswegen ein Moment der Wahrheit ist, weil er zeigt, dass der Kanzler in einer völligen Parallelrealität lebt, so abgeschottet von allem, dass er sich eben überhaupt nicht mehr an der Realität misst, dass das auch das Kernproblem dieses Landes ist, was die Menschen ja immer wieder sehen, dass wir eine Politik haben, die nicht mehr reagieren kann auf die Realität, weil sie diese Realität ausblendet und uns deswegen immer weiter ins Chaos stürzt. Und im Krisenmanagement hat sich dann eben nochmal gezeigt, wie dramatisch das ist. Das werden wir ja gleich noch Stück für Stück aufarbeiten. Aber dieses Krisenmanagement, das ist ja oft der Moment, wo man dann ganz besonders schwere Fehler macht in der Politik. Und genau das hat Merz hier gemacht, weil er sich eben immer weiter reingeritten hat, weil immer deutlicher geworden ist, dass er der Bevölkerung auch nicht die Wahrheit erzählt. Also dieser Tweet ist ja schon eigentlich er belügt seine Bevölkerung, weil es ja klar ist, dass dieses Spiel keine tolle Leistung war. Er glaubt, er kann der Bevölkerung alles Mögliche erzählen. Und dann ist er mehrmals zurückgerudert, hat wieder versucht, das als wieder einen Gegenschlag zu machen. Also dieses ganze Krisenmanagement war so fatal, dass er wirklich blank dasteht und dass er die gesamte mediale Landschaft jetzt gegen sich aufgebracht hat. Mit einem einzigen Fußball-Tweet.
1: Und das ist das Ding. Also 20 Minuten hat es gedauert. Ich habe so ein Phänomen in dieser Form noch nie erlebt, dass man quasi genreübergreifend ein ganzes Land gegen sich aufbringt. Gestern sogar eigentlich Islamwissenschaftler Ahmed Mansour hat sich sogar bei Ex empört. Gar nicht seine Baustelle normalerweise.
3: Gute Kommunikatoren und gute Politiker machen aus solchen Krisen Siege, indem sie mit Gummistiefeln durch Flutgebiete laufen, indem sie sich als starke, den Bock jetzt umstoßende Menschen darstellen.
0: Sie meinen, hätten aber der, sie selber einwechseln sollen.
3: Aber der Kern, der Kern, warum diese, ich glaube, der Begriff Kernschmelze trifft es ganz gut, oder Flutwelle, oder wie auch immer man es nennen möchte, ist, der Kanzler zeigt, warum dieses Land im Abstieg befindlich ist, weil wir uns mit Mittelmaß, mit Minderleistung, mit nicht mehr Weltklasse sein, zufrieden geben in diesem Duktus von, aber hey, nehmen wir uns doch mal in die Hände, es haben sich doch alle angestrengt und irgendwie hat doch jeder mit seiner Fasson und seiner Besonderheit ist ja ein Teil dieses bunten, vielfältigen Landes und es ist doch toll und wir sind doch noch immer noch ein reiches Land, trotz der höchsten Energiepreise und auch wenn wir immer ausscheiden, ist ja nicht schlimm, aber wir sind doch irgendwie noch, wir haben uns doch lieb alle und wir wollen doch niemanden auf die Füße treten und das ist doch trotzdem toll gewesen, dass wir zumindest viermal abends im Biergarten sitzen durften und uns darüber gefragt haben, singen die jetzt mit, singen, darf ich mitsingen, Flagge, Trikot, ist das überhaupt erlaubt und bin ich jetzt ein Rechter und so weiter, aber es ist doch alles ganz nett und toll. Dieses nicht mehr Killerinstinkt, Weltklasse sein. Weltklasse sein heißt, mehr machen, mehr Talent, mehr Einsatz und dabei werden andere nicht Weltklasse sein können, weil ich ja schon Weltklasse bin und das wird Unzufriedenheit auslösen, das wird Neid auslösen, das wird, aber nur so kommt ein Land, eine Gesellschaft voran, indem man Killerinstinkt hat und sagt, wir machen am meisten, am besten und am genauesten und mit der deutschen Präzision und dann sind wir auf der Welt die geilsten Typen und alle bewundern uns und das ist weg. Wir sind Mittelmaß, wir sind zweite Liga und der Kanzler gibt sich damit offensichtlich zufrieden, ist auch noch stolz drauf. Und das ist so symptomatisch, was dann von der Fußballwelt sich auf das gesamte Land übertragen lässt. Und ich glaube, das war der Auslöser. Die Menschen haben gesehen, der findet es ja wirklich gut, dass wir schlecht sind.
1: Ja, das ist interessant. Diesen Siegespfad haben wir tatsächlich mittlerweile verlassen und die Siegesmentalität wird den Lokus runtergespült. Das ist das, was wir hier erleben. Ja, nicht nur im News-Live-Studio hält sich ja das Verständnis für das Kanzlereigentor in Grenzen, sage ich mal. Im Netz fragen zahllose User, welches Spiel der Kanzler da gesehen haben will. Ja, und plötzlich fallen auch zahlreiche Medien über Merz her, in einer quasi konzertierten Aktion. Ja, die Bild-Zeitung titelt zum Beispiel, meint der Bundeskanzler das ernst? Merz macht sich mit Posting lächerlich. Beim Spiegel klingt die Überschrift nicht wirklich wohlwollender. Dort heißt es, ich zitiere, Kanzlerpost zum WM aus. Wir sind stolz auf euch. Merz Reaktion sorgt für Spott. Beim Fokus wird die Kritik der Leser zitiert. In der Überschrift heißt es wörtlich, loben, was schlecht ist, ist Realitätsverklärung. Was der Kanzler sagt, sei weltfremd, heißt es dann in der FAZ. Das sind schon ja heftige Watschen für den Kanzler, die wir hier erleben. Und wie gesagt, in einem Phänomen, wie ich das so konzentriert selten erlebt habe.
5: Wir haben gestern mit Interesse beobachtet, wie dieses Thema explodiert ist geradezu. In der Bild stand, dass die Bild es auch mal so klar benennen muss. Chefin Marion Horn hat einen Kommentar geschrieben, in dem sie diesen Post als verheerend bezeichnet hat und gesagt hat, wenn wir es nicht schreiben, schreibt es doch, sagt es doch sonst keiner. Da würde ich leise Zweifel anmelden. Ich glaube, es gibt da so eine große Morgensendung, wo das auch diskutiert wird kritisch. Aber es ist wirklich eine Explosion gewesen, eine mediale Explosion und ganz vorne dabei eben Springer mit diesem Kommentar von Chefredakteurin Marion Horn, mit dem Kommentar von Welt Ex-Herausgeber und jetzt freiste Mitarbeiter Ulf Poschardt. Also gerade der Springer-Konzern hat sich da sehr schnell und sehr kritisch geäußert und das ist interessant, weil es ja jetzt, wir haben darüber berichtet, diesen Zwist gab zwischen dem Springer-Konzern und Friedrich Merz. Friedrich Merz war sauer, dass der bei Bild und bei Welt nicht so jubelnd berichtet wurde über seine Kanzlerschaft, wie er sich das gerne gewünscht hätte und hat dann irgendwann gesagt, jetzt rede ich gar nicht mehr mit denen und offenbar hat man jetzt bei Springer entschieden, das lassen wir uns nicht bieten, wir geben da nicht klein bei, sondern wir schauen weiter kritisch auf den Kanzler und hat jetzt da die volle Breitseite rausgeholt, aber finde ich auch zu Recht und genau eben mit den Argumenten, die wir hier auch vertreten, dass man so nicht mit der Bevölkerung sprechen kann, dass man nicht so tun kann, als wäre das ein super Spiel gewesen, wenn doch jeder mit den eigenen Augen gesehen hat, dass es das eben nicht war.
3: So sieht's aus. Man hatte das Gefühl, als würde sich eine lange aufgestaute Wut, ein lange aufgestautes nicht verstehen, wie man so Politik machen kann, innerhalb der Redaktionsräume gelöst haben. Weil wir haben ja erlebt, dass viele Medien durch diese schwarz-rote Bundesregierung zunächst einmal ein sehr, sehr wohlwollendes Bild, ein, das ist die letzte Chance der Demokratie, das muss jetzt funktionieren, wir müssen irgendwie dafür sorgen, dass diese Reformen jetzt damit die AfD nicht stark wird und überhaupt und die politische Mitte. Sehr, sehr viele Journalisten haben sich da irgendwie als Teil dieser Bewegung, zumindest in Teilen betrachtet, hatte man das Gefühl und haben gemerkt, das klappt nicht, da wurde die Unwahrheit gesagt, da wurde versprochen, keine Schulden, jetzt macht er doch Schulden und so weiter. Die Migrationswende ist nicht gekommen, außenpolitisch starker Mann und dann doch von Trump unterbuttern lassen und so weiter. Dass sich da diese Wut, die man hinter seinem eigenen demokratischen Interesse versteckt hatte, in dieser Absurdität, in diesem wirklich weltfremden Tweet einfach gelöst hat und gesagt, jetzt brechen hier alle Dämme, jetzt vergleichen wir Fußball mit Politik und hauen dem Nagelsmann und dem Merz gleichzeitig das um die Ohren. Es ist irgendwie so ein, es schien wie ein erlösender Moment für viele Journalisten, die rauslassen konnten, was ihnen schon lange auf der Seele liegt und was sie schon lange, lange hier morgens ab 6 Uhr auf dem Sofa der Mehrheit hätten hören können. Und was man in diesen Kommentaren, Grüße auch in die Bild-Chefredaktion, also nicht nur Bild ist dafür verantwortlich, die Kritik an die Regierung zu äußern. Ich glaube, dass wir da auch einen Beitrag daran hatten, dass auch teilweise Sätze aus der Sendung gestern um 6 Uhr sie in diesen Kommentar gefunden haben, bemerkenswert. Deswegen liebe Grüße.
5: Und ich glaube deswegen, dass, also wenn man sich fragt, warum war das jetzt so ein befreiender Moment für viele Journalisten, wo sie sich das getraut haben, liegt das auch darin, weil die Situation so klar ist. Also wenn es jetzt um was Politisches geht, um die gebrochenen Versprechen bei den Schulden zum Beispiel, dann kann man immer noch versuchen, als Politik das umzudeuten, zu sagen, wir müssen jetzt wegen der demokratischen Mitte, also irgendwelche Ausreden finden, warum der Wortbruch notwendig ist, aber das geht eben beim Fußball nicht. Da ist es wirklich so ein Moment, wie, also der Kaiser ist nackt, hat Marion Horn geschrieben, man sieht es ganz klar und die Realität, in der der Kanzler lebt, wird ganz klar von der echten Realität widerlegt. Und das war so ein symbolhafter Moment.
0: Eigentlich ist es ja absurd, dass man das abschneidet von 2 Dutzend Millionären auf einem grünen Stück Rasen, 1:1 als Spiegel des Zustands dieses Landes sieht. Eigentlich ist es absurd. Hat es aber immer gegeben. Man hat 1954, sei nur daran erinnert, die erste Weltmeisterschaft nach dem Krieg als Symbol für den Wiederaufstieg Deutschlands, Aufstieg aus Ruinen, fürs Wirtschaftswunder, für all das hat man diesen Sieg 1954 in Bern gesehen. Und genauso kann man diese 3-mal Versagen hintereinander als ein Symbol für den Abstieg dieser Republik nehmen. Das ist aber nur das eine. Es ist eben sehr simpel, in diesem sehr simplen Fußballspiel einen Spiegel einer höchst komplexen politischen Realität zu sehen. Aber was den Merz angeht, dass er das nicht kapiert hat, das ist eigentlich das Schlimme. Er ist doch umgeben von einem Stab von PR-Beratern und von Leuten, die es wissen müssten. Offenbar war er nicht gut beraten. Diese Mail, die er da losgeschickt hat, 20 Minuten danach war sie schon da. Das deutet sehr darauf hin, dass sie vorbereitet war. Ja. Er hat gedacht, die gewinnen. Ja, und dann hat er einfach dasselbe, das er auch gepostet hätte, wenn sie gewonnen hätten. Das hat er eben dann nach der Niederlage mit einem kleinen Vorsatz, obwohl wir verloren haben, Doppelpunkt, aber hat er dasselbe rausgehauen, was das, was er sich schon 2 Stunden vorher überlegt hatte und dann nicht mehr überlegt hat, ob das noch passen könnte. Das ist schon relativ lächerlich. Es spricht übrigens, das finde ich total interessant, früher hat man jedes Mal, wenn die Deutschen verloren haben, von den deutschen Tugenden gesprochen. Ja, man müsse nur zurück zu den deutschen Tugenden, dann werde alles wieder gut. Von den deutschen Tugenden spricht heute gar kein Mensch mehr, weil zu den obersten deutschen Tugenden zählt heute sich zufrieden geben mit Mittelmaß, zu den deutschen Tugenden zählt heute, dass man sein Leben in eine Life-Work-Balance bringt. Ja, das war ja offenbar auch bei diesen Fußballspielern der Fall. Die hatten immer, wenn sie gespielt haben, sofort einen freien Tag. Durften die Familien, Kinder, Oma, Opa, Onkel, Tante. Ich
1: glaube, Nagelsmann hatte sogar seine Mutter mit.
0: Ja, die durften da ein großes Familienfest veranstalten, statt sich auf das Wesentliche konzentrieren. Das sind heute die deutschen Tugenden. Und so funktioniert ja auch der Deutsche Fußballbund. Ja? Es wird ja bei den Kleinen, die in einen Fußballverein gehen, wird kein Wettkampf mehr betrieben. Die sollen spielen, aber nicht gewinnen oder verlieren. Die sollen nicht mit der Realität des Lebens mehr konfrontiert werden. Insofern ist tatsächlich der Zustand dieses Fußballverbands auch ein Teil dieser Gesellschaft und auch ein Spiegel dieser Gesellschaft.
1: Aber wir kommen noch mal zu der entscheidenden Zahl 20. Ja. 20 Minuten hat es gedauert nach dem Aus gegen Paraguay und Merz hat die gesamte Presse viele Menschen gegen sich aufgebracht und zwar zu Recht. Und alle Dämme scheinen gebrochen zu sein. Es wirkt so, als habe sich da, und Julius hat es ja schon gesagt, politischer Ärger über den Fußball in Richtung des Kanzlers mittlerweile entladen. Denn den teils knallharten Schlagzeilen sind deftige Kommentare gefolgt. Unter anderem von Bild-Chefredakteurin Marion Horn. Überschrift: Es ist ein Desaster, warum der März-Post so verheerend ist. Ja, sie zieht die traurigen Parallelen zwischen dem Ausscheiden der Nationalmannschaft und dem katastrophalen Zustand des Landes. Damit ist sie nicht alleine mit dieser Analyse. Wörtlich schreibt sie, ich zitiere, wir sind höchstens noch zweitklassig. Unsere Wirtschaft erlebt eine in jeder Hinsicht beispiellose Abwärtsspirale. Täglich Pleiten, Deindustrialisierung und der Fußball in Deutschland lebt nur noch vom Ruf der Vergangenheit. Das ist eine harte Diagnose über Land und den Spitzenfußball. Aber die Frage muss natürlich gestattet sein, hat Marion Horn hier einen vollen Punkt gemacht, hat sie hier recht?
3: Ja, jedes Mal, wenn ich einfach an Linke sagen höre, wir sind doch ein reiches Land, wir sind die drittgrößte Volkswirtschaft und damit erklären wollen, dass es beim Sozialstaat alles easy so weitergehen kann, ist das genau das. Der Ruf der Vergangenheit ist die Substanz, die in den letzten 15 Jahren abgebaut worden ist, von deren Substanz wir leben, von deren Substanz im Augenblick viele Menschen, viel zu viele Menschen beim Staat beschäftigt sind, sich ihre gesellschaftliche, vielfältige Organisationen, NGOs bezahlen lassen und eben wir nach und nach die Straßen, Brücken, Schulgebäude, öffentliche Gebäude und so weiter ableben, bis der Investitionsstau, um nur auf dem Status quo zu bleiben, so gigantisch ist, dass wir dafür Schulden aufnehmen müssen. Also hat sie vollkommen recht, wir trauern 2014 nach, nicht nur als Fußball-Weltmeisterschaftsjahr und Götze, mach ihn ja, heimgekommen, Weltmeister gewesen, gefeiert. Das war wahrscheinlich so diese fünf Jahre vor 2014 bis 2014 waren die Prime von Deutschland, kann man so sagen. Es war vor der Flüchtlingskrise, es war vor der Corona-Krise, vor den Kriegen in Ukraine und Iran. Es war vor den vollendeten Auswirkungen der Kanzlerschaft Angela Merkel, vor der No-Point-of-Return-Situation bei der Energiewende. Es war noch die Phase, als es billiges Geld gab, als man Geld sich quasi leihen konnte und dafür noch bezahlt worden ist von der Zentralbank und hätte mit klugen Investitionen das Land sanieren und auf den neuesten Stand bringen können. Alles nicht geschehen. 10, 12 Jahre später stehen wir da, sind dreimal rausgeflogen in der Gruppenphase. Ich zähle jetzt mal das 16-Finale als Gruppenphase, weil sie letzten 32 sind. Sind ein Land ohne Wachstum, mit gesellschaftlicher Zerrüttung. Und deswegen ist diese Beschreibung zutreffend.
0: Wenn die gewonnen hätten gegen Paraguay, wäre die Situation des Landes kein bisschen besser.
3: Das stimmt. Ja.
0: Also diese Spiegelung ist sozusagen wohlfeil.
1: Ja, aber herrlich, simpel ist. Es komplettiert ja im Grunde das Ganze, denn die Zweit- und Drittklassigkeit zieht sich ja im Grunde wie ein roter Faden durch sämtliche Bereiche mittlerweile.
0: Ja,
1: da hat die Frau Horn ja auch recht.
0: Die Message des Kanzlers ist: Schau auf die vier Sternchen auf deinem Hemd. Ja.
3: Ja.
0: Und sei mal nicht so labo, auf diese vier Sternchen.
3: Und nicht auf den fehlenden fünften.
0: Dass die vier Sternchen uralt sind. Kommt gar nicht mehr vor. Wir leben aus der Substanz. Seit langem leben wir aus der Substanz, so wie der Fußball eben von dem Ruf der Vergangenheit lebt. Das ist die bittere Wahrheit dahinter. Dass da Merz als Bundeskanzler mitmacht, dass er das nicht merkt, in welche Falle er tappt, das spricht leider für seinen Mangel an, ich möchte nicht Verstand sagen, aber an kommunikativem Talent. Das hat er einfach nicht.
1: Aber ihm ist dann doch irgendwie noch, um auf den Tweet nochmal zu kommen, ein Licht aufgegangen. Da gab es dann doch nochmal Licht im Kanzleramt. Denn Kanzler Merz hat auf die heftige Kritik aus allen Richtungen reagiert. Oder sagen wir mal so, es wenigstens versucht. Denn in einem zweiten Tweet schrieb er, ich zitiere, Erfolge feiern wir gemeinsam und in der Niederlage stehen wir zusammen. Das macht uns stark. Wer den Adler auf der Brust trägt, hat unseren Rückhalt verdient und nicht unseren Spott. Zitat Ende. Und dann hat er an den Tagesspiegel nochmal durchstechen lassen, ja, dass das alles ein Versehen gewesen sei mit dem ersten Peinlich-Tweet. Ein junger Mitarbeiter in der Kommunikationsabteilung im Kanzleramt habe aus Versehen den falschen Knopf gedrückt. Und zum Glück war es nicht der Atomkoffer. Ich meine, wir sind ja im Grunde hier nicht mehr weit weg von der Hund hat meine Hausaufgaben gefressen in dieser Begründung.
5: Es ist ein kommunikatives Desaster, wie man es sich kaum ausmalen kann. Also erst postet der Kanzler diesen Tweet, in dem er die Nationalmannschaft fast bejubelt, als hätte sie gesiegt. Und jeder im Land fragt sich, welches Spiel hat der Kanzler eigentlich gesehen. Dann brandet diese ganze Kritik auf. Friedrich Merz merkt, okay, irgendwie ist das nicht so gut gelaufen, ich muss das zurücknehmen. Dann setzt er einen zweiten Tweet ab oder lässt einen absetzen, vielleicht können wir den nochmal einblenden, wo er sagt, die Nationalmannschaft hat keinen Spott verdient. Völlig absurd, weil die Nationalmannschaft wurde nicht verspottet. Es gab zwar Kritik an der Nationalmannschaft, aber der Spott, der Hohn, hat sich ja gegen den Kanzler gerichtet. Gegen den Kanzler, der einfach die Realität in seinem Tweet komplett verleugnet hat und wo man sich eben gefragt hat, wo wir ihn auch angefragt haben, hat er das Spiel überhaupt gesehen? Und er hat behauptet, er hätte es gesehen, aber man hat doch ernsthafte Zweifel. So. Er reagiert also mit diesem zweiten Tweet, wo er sagt, Erfolge feiern wir gemeinsam und in der Niederlage stehen wir zusammen. Das macht uns stark. Niemand hat angezweifelt, dass wir in der Niederlage zusammenstehen, aber man hat angezweifelt eben die geistige Verfassung des Kanzlers. Und deswegen hat er und nicht die Nationalmannschaft Spott bekommen. Also das erstmal dazu. Dann einerseits versucht er eben mit diesem Tweet das zu lösen. Andererseits lässt er durchstechen an den Tagesspiegel, dass das ein Versehen gewesen sei, dieser erste Tweet. Und dass in Wahrheit man etwas anderes habe twittern wollen, aber es sei der falsche Tweet quasi ausgewählt worden. Und zwar von einem jungen Mitarbeiter. Das heißt, man versucht auch noch, einen Nachwuchsmitarbeiter davor den Bus zu werfen, weil man seine Kommunikationsabteilung nicht im Griff hat. Und das jetzt wirklich irgendwie auf den Praktikanten oder auf den Werkstudenten zu schieben. Also er offenbart hier auch noch eine Anstandslosigkeit, finde ich, die einfach unmöglich ist. Man kann nicht als Kanzler, wenn man seine Kommunikationsabteilung nicht im Griff hat, sagen, das war ein anderer Mitarbeiter und dann noch sagen, es war ein junger Mitarbeiter. Also das geht einfach nicht.
3: Und nun ist es Bundeskanzler Friedrich Merz gelungen, diese Eskalation der Peinlichkeiten und Unprofessionalitäten noch einen draufzusetzen.
1: Nein.
3: Doch, er hat nämlich gemerkt, was Pauline gesagt hat.
1: Ja.
3: Es ist unanständig und armselig, den jungen Mitarbeiter vor den Bus zu werfen und zu sagen, der hat den falschen Knopf gedrückt. Ein Glück war nicht irgendeine NATO-Sitzung, wo irgendwas falsch getwittert wurde, sondern nur ein WM-Spiel. Man hat es gemerkt und im Tagesspiegel gesagt, streich das mal bitte wieder raus. Woraufhin der Tagesspiegel diesen jungen Mitarbeiter rausgenommen hat und geschrieben hat, es hat sich doch anders dargestellt mit dem Hinweis der Redaktion. Also er hat es hinbekommen, selbst die peinliche Ausrede nochmal zur peinlichen Posse zu machen. Im Bundespresseamt arbeiten um die 500 Menschen, 500 Mitarbeiter. Ich will nicht wissen, wie viele davon alleine Kommunikationsexperten sind, hochbezahlte Kommunikationsexperten. Und die bekommen es nicht hin. Und wir reden immerhin von einem Spiel, das sich viele, viele Millionen Deutschen gemeinschaftlich angucken. Großes Lagerfeuer der Nation. Nicht hin, sich da irgendwas Originelles in professioneller, senioriger, wie man sagt, Abteilung des Bundespresseamtes einen ordentlichen Tweet abzusetzen, eine ordentliche Reaktion zu machen, nicht die Mitarbeiter vor den Bus zu werfen und das Ganze dann nochmal einfangen zu müssen, wenn man merkt, wie unanständig das war. Es ist einfach ein Gesamtbild des kommunikativen Versagens, das leider Gottes, muss man sagen, sinnbildlich steht für diesen Bundeskanzler und seine Abteilung. Und ich frage mich, wann dieser ganze Haufen oder zumindest mal der Kopf des Ganzen rausgeworfen wird nach all diesen inzwischen fehlgeleiteten kommunikativen Versuchen. Wir erinnern uns an das Video, wie der Bundeskanzler wie Bernd Stromberg im Camp anruft und sagt, na Jungs, wie läuft's? Stimmung gut? So als würde der Opa anrufen und sagen, meldet euch mal bitte von Truppe aus der USA.
1: Wenn wir die Zeit haben, wir hätten das Video sogar noch.
3: Ich weiß.
1: Aber wir lassen das weg.
3: Es ist einfach, man bekommt es hin, sogar beim Einfangen des Einfangens noch kommunikative Desaster anzurichten. Und das tut mir wirklich in der Seele weh, als jemand, der Kommunikation in gewisser Hinsicht studiert hat und das beruflich jeden Tag macht. Und ich frage mich, wann auch die Union als Partei, die ja darunter Schaden nimmt. Ich meine, heute ist der Tag der Entscheidung. Man hätte, die große Hoffnung war, wir hauen Paraguay weg und die Deutschen gehen beseelt in die Woche. Und dann kommt da noch irgendwie dieses Rentendingsbums und irgendwie sind alle zufrieden. Nein, Deutschland fliegt raus, der Kanzler wird selbst zum größten Verlierer des Tages und heute soll die Regierung und die Koalition sich auf irgendwelche großen Dinge einigen. Man ist einfach kommunikativ am Ende. Es tut mir leid.
1: Das ist unser Thema nach 8 Uhr. Denn.
5: Jemand, der sein Team, sein Kommunikationsteam so managt, dem will man einfach das eigene Land nicht anvertrauen. Also du hast es gesagt, er hat diesen ersten Tweet gesendet, er hat einen zweiten Tweet nachgesendet, er hat dann gestreut, dass der junge Mitarbeiter schuld ist und dann eben nochmal diesen Transparenzhinweis nachgereicht, der dann im Tagesspiegel erschienen ist. Ich lese ihn nochmal vor, weil er einfach so schön ist. Transparenzhinweis: In der vorherigen Version des Artikels war davon die Rede, dass ein junger Mitarbeiter sich für den falschen Tweet entschieden habe. Das hat den Ablauf aber offenbar nicht vollständig wiedergegeben. Also man ist sich selber so unsicher oder kommuniziert so unterschiedlich, was da überhaupt passiert ist. Es herrscht einfach in dieser Behörde, im Kanzleramt, offenbar absolutes Chaos. Und jemand, der seinen eigenen Laden so desaströs managt, dem möchte man sein Land nicht anvertrauen.
1: Vor allen Dingen, was ist denn das? Ja, Herr Lis, bitte.
0: Also, ich möchte dem Bundeskanzler jetzt nicht den Gefallen machen, das alles nur als eine riesige Kommunikationspanne hinzustellen. Ich wiederhole noch mal, was ich vorher sagte. Er wollte ja gar keinen Kommentar über die Fußballmannschaft abgeben. Er wollte einen Kommentar über sich selbst, über seine Regierungsleistung, über die man gefälligst stolz sein soll, über die Grandiosität seines Teams. Darüber wollte er kommunizieren. Und da fällt mir jetzt ein, was der Nagelsmann gesagt hat, gesagt, ich laufe nicht davon. Ja, das ist etwas, was der Merz sofort unterschreiben würde. Ich laufe nicht davon. Er tritt nicht zurück, weil er ein Versager ist. Nein, er läuft nicht davon. Er moralisiert die Hartnäckigkeit seines Klebens am Sessel. Ja, dass selbst das Scheitern bei uns moralisiert wird, das große Wir, ich laufe nicht davon, ich stelle mich meiner Pflicht, ich trage die Verantwortung. All diese Sprüche, hohle Sprüche, die am wahren Sachverhalt an der wahren Realität vollkommen vorbeigehen. Das ist die Art und Weise, wie nicht nur kommuniziert, sondern wie bei uns leider inzwischen auch gedacht wird.
5: Das Scheitern wird nicht nur moralisiert, würde ich sagen, also obwohl das ein ganz wichtiger Punkt ist, sondern es wird sogar idealisiert.
0: Ja.
5: Also derjenige, der scheitert, ist genauso gut wie derjenige, der nicht scheitert, der siegt. Und das sieht man ja zum Beispiel, das zieht sich ja durch. Also wenn wir sagen, bei den Bundesjugendspielen soll eigentlich die Leistung gar nicht mehr bewertet werden, im Fußball sollen eigentlich die Tore gar nicht mehr gezählt werden, weil es sowieso egal ist, ob man eine gute Leistung bringt oder nicht, Hauptsache man war dabei, dann tötet man natürlich das ab, was uns als Westen so stark gemacht hat über Jahrhunderte. Nämlich der unbedingte Wille nach vorn, der unbedingte Leistungsgedanke und auch die Selbstkritik. Also wir sind ja als Westen so stark, weil wir so selbstkritisch sind. Und genau das schafft man eben ab. Und das zieht sich eben auch so, deswegen ist diese Parallele so interessant, das zieht sich eben auch so durch im Vergleich von Julian Nagelsmann, dessen patzigen Auftritt wir ja alle gesehen haben, der ja überhaupt nichts, keine Verantwortung übernehmen will, bis eben hin zu Friedrich Merz, der jeden Fehler umerklärt zu einem großen Erfolg eigentlich von sich und der überhaupt nicht bereit ist, jemals die Verantwortung für die eigenen Fehlentscheidungen zu tragen. Und genau das ist das, was eben da tiefer auch darunter liegt, die Unfähigkeit, Fehler einzugestehen und daraus zu lernen, sondern das unbedingte Festhalten an einer Wahrheit, die in sich zusammenfällt.
1: Und in Summe kommt dann raus, Leistungsgesellschaft AD. Wir kommen zu weiteren Stimmen. Auch Ulf Poschardt, bis gestern noch Herausgeber der Welt, er hat den Kanzler heftig kritisiert für seinen Post, für seinen Tweet. Mit der etwas feineren Klinge muss man hier sagen, Überschrift: Merz, würdig deutsches WM aus, nur ein erfolgreiches Deutschland ist lebenswert. Zitat Ende. Und auch da wollen wir uns die spannendsten und heftigsten Passagen nochmal anschauen. Poschardt meint, die Schönredner hätten das Land übernommen und das Erfolgsmodell Deutschlands kaputt gemacht. Und dann schreibt er wörtlich, ich zitiere, Julian Nagelsmann ist ein atmender LinkedIn-Beitrag. Blass und erratisch stolpert er durch seine wirre Wüste umfassender Ideenlosigkeit. Der Bundeskanzler gratuliert diesem Elend überschwänglich, lobt Teamgeist und Einsatz und dekretiert, wir sind stolz auf euch. Nein, sind wir nicht. Ganz im Gegenteil. Stolz wären wir, wenn wir Weltmeister wären oder noch Exportweltmeister oder würden als Land mal einen Nobelpreisträger hervorbringen, aber doch nicht über das Versagen. Na, ja, darüber muss man jetzt natürlich sprechen. Und da hat er natürlich auch total recht. Wir haben keinen Grund, stolz zu sein. Wo sind denn die Gründe, dass wir mal stolz sein durften? Die sind verschwunden.
3: Es ist dieser Wille nach Exzellenz, der dieses Land einstmals ausgezeichnet hat, die genaueste Schraube, die noch den Mikrometer, wo quasi die Abweichung nicht messbar ist, wo ein Teilchen dem anderen gleicht, sei es noch so klein, sei es noch so wichtig, sei es noch so hohen Belastungen ausgesetzt. Deutsche Ingenieurskunst. Aber das Problem ist ja, wenn man ehrlich ist, die Menschen, die inzwischen sich durch das politische System in die führenden Positionen bewegen, die werden ja auch nicht entlang der Kriterien von Exzellenz bemessen. Die werden entlang der Kriterien von Stromlinienförmigkeit, der Fähigkeit, Seilschaften zu bilden und der Fähigkeit, den, wir haben es vorhin beim Thema Verfassungsschutz gehabt, den aktuellen Würden und Amtsträgern nicht querzuschießen. Das sind die Dinge, die heutzutage jemand haben muss, um politisch erfolgreich zu werden. Das beste Beispiel ist doch Philipp Amthor. Hat von Philipp Amthor, seitdem er Teil der Bundesregierung ist, ein einziges kritisches Wort zu überhaupt irgendetwas gehört. Der konnte früher gar nicht oft genug seine Brille in die Kameras halten und als der ulkige Querschießer im Dreiteiler unterwegs sein und so ein bisschen harte Kante als junger Politiker, weil er irgendwie so kultig abgekultet wurde als jüngster Abgeordneter. Inzwischen kein einziges Wort mehr. Weil an dieser Stelle der politische Apparat, sowohl die Partei als auch dann in einer Regierung, einfach komplett, man muss das so hart sagen, korrumpiert und abschleift zur Unkenntlichkeit. Dieser Wille, dass die besten und klügsten Leute mit den besten Ideen sich da durchsetzen, wie es im Markt glücklicherweise in weiten Teilen, wenn er nicht zu Tode reguliert wird, noch passiert, sind im politischen System gar nicht vorgesehen. Und es überträgt sich dann natürlich, dass ein Bundeskanzler nicht erst beim Weltmeistertitel jubelt oder zumindest mal beim bitteren Ausscheiden gegen den dann Weltmeister Frankreich. An der Stelle schon mal Glückwunsch, weil nach dem Spiel auch gegen Schweden ausgeschlossen, dass Frankreich nicht Weltmeister wird. Anderes Thema. Sondern wir müssen nur die Sterne können uns zufrieden machen. Nur das zu erreichen, was top-notch ist, kann uns zufrieden machen. Das will Ulf Foscher damit sagen. Bin ich ganz klar bei ihm. Aber das ist weder im politischen System noch im Bundeskanzleramt angelegt, dieser Siegeswille.
1: In der Tat, wir erleben genau das Gegenteil, nämlich ein Anspruchslimbo. Und zwar immer mehr. Schauen wir noch mal in den vernichtenden Kommentar von Ulf Poschardt. Er schreibt, diese fatale Mischung aus Verantwortungslosigkeit und deutschem Größenwahn, der glaubt, dass die deutschen Sonderwege noch irgendjemanden interessieren, ein große Teil der Gesellschaft von ganz links bis ganz rechts, hier endet das Zitat. Ja, wie lassen sich, Pauline, diese Worte sportlich, aber auch eben politisch, wie lassen die sich deuten hier?
5: Es ist der Kern der Debatte, denn dieser Größenwahn ist ja längst in eine Art von suizidalem Optimismus umgeschwenkt. Also, dass man einfach immer die eigene Stärke und Kraft beschwört und die eigene gute Leistung, egal ob sie existiert oder nicht. Also, wenn man eben nach einem Spiel, was katastrophal gelaufen ist, genauso zufrieden ist, wie wenn es wirklich gut gelaufen wäre, dann ist das eben diese Form von Optimismus, die sich in Deutschland durchzieht, aber die mit der Realität nichts mehr zu tun hat. Also das ist genauso wie bei der vermeintlichen Energiewende, die wir noch immer beschwören, wo wir noch immer sagen, Deutschland ist auf dem richtigen Weg, während alle anderen Länder das Gegenteil machen und damit besser fahren. Wir haben die teuersten Energiepreise und trotzdem sagen wir, ja, wir können diese Energiewende weiter durchziehen. Friedrich Merz ist einfach ein Kanzler der Behauptung. Er behauptet, dass die Investitionen nach oben gehen, dabei ist das Gegenteil der Fall. Er behauptet, dass sich die Stimmung dreht, dabei ist das Gegenteil der Fall. Die Stimmung wird immer schlechter. Und er behauptet, dass die deutsche Nationalmannschaft gut gespielt hat, dabei ist das Gegenteil der Fall. Also genau das ist dieser Größenwahn, dieser völlig von der Realität entkoppelte Optimismus, der eben, wie Ulf Poschardt schreibt, in Wahrheit eine Verantwortungslosigkeit ist. Also man möchte keine Verantwortung für die eigenen Handlungen übernehmen. Und genau das führt eben in die Katastrophe.
1: Das ist natürlich die Frage, Herr Alles, ob es nur Größenwahn ist. Ich meine, es ruckelt und rumpelt in allen möglichen Bereichen in Deutschland. Wir haben also mächtig Zucker im Tank. Letzte Ausfahrt schönreden. Ist es das denn, kann man ja auch mal interpretieren, was denn bleibt, wenn es denn schon nicht klappt, wenn wir es denn schon in vielen Bereichen nicht mehr können?
0: Also es liegt schon ein bisschen an einer deutschen Mentalität. Das ist dieses im Gleichschritt Marsch, dieses Wir sind alle eins, wir sind das große Wir, wir gehören zusammen. Ja, das ist alles wichtiger und das führt zu einem Anpassungsverhalten. Der Konformismus ist eigentlich das Grundelend, das Grundübel in diesem Land. Das kann man überall sehen, bei den Wirtschaftsbossen ebenso wie bei den Journalisten und bei den Politikern. Natürlich hast recht. Es gibt keine kritischen Zwischenrufer mehr. Auch in dieser Fußballmannschaft, da ist ja niemand, der sich öffentlich gegen Nagelsmann positioniert hätte. Schon im Vorfeld war ja absehbar, dass da das eine oder andere schiefläuft. Jetzt wird so das eine oder andere kolportiert. Aber nein, dass man offen einen Streit austrägt, dass man offen sagt, wo man glaubt, dass etwas nicht stimmt, wo sich etwas ändern müsste, dass Streit zum Wesen der Demokratie und auch zum Wesen des Erfolgs gehört. Das ist in diesem Land leider etwas untergegangen. Und dass sich da ausgerechnet Merz so anpasst an die Gepflogenheiten, die den Niedergang begleiten, das stimmt skeptisch. Die Leute wollen lieber Friedhofsruhe als einen Aufbruch zu besseren Zeiten. Dieser Merz steht für mich für Friedhofsruhe, ja. Aber dieses Berlin ist nur halb so groß wie der Zentralfriedhof von Chicago, aber doppelt so tot.
1: Bedrückende Einsichten und Einschätzungen von Herrn Herles. Wir bleiben noch mal beim Kommentar von Herrn Poschardt. Der argumentiert hier nicht nur problemorientiert, sondern auch lösungsorientiert. Ulf Poschardt gibt nämlich auch einen kulturellen Wink nach vorne oder generell einen Wink nach vorne. Eine kulturelle Idee, wie es wieder besser werden kann. Zurück zu den Wurzeln, könnte man sagen. Er schreibt, ich zitiere, das Erfolgsrezept der 50er Jahre war einfach. Wir waren das fleißigste, das ehrgeizigste, das entschlossenste Land. Und zwar von morgens bis abends, von Montag bis Sonntag. Es gab keine andere Kultur als die des Aufstiegs und der Wiederaufrichtung des Kampfes um Weltklasse. Das klang ja hier in dieser Runde auch schon an. Ist es genau das, ich glaube, da hat er genau den Punkt getroffen. Ist es genau das, was fehlt, was verloren gegangen ist, was verschütt gegangen ist? Fleiß, Ehrgeiz, der Wille nach Perfektion. Und wie, da müssen wir gerne mal spekulieren, Pauline, kommen wir dahin vielleicht auch wieder zurück? Was muss da passieren?
5: Man kommt dahin zurück, indem man erstmal anerkennt, wie die Lage ist und sieht, dass weniger Fleiß zu weniger guten Ergebnissen führt. Also das ist doch das Problem, dass wir nicht mehr anerkennen, wohin das alles führt. Und wenn es wieder ein ganz normales Belohnungssystem gäbe, in dem eben der Fleißige wirklich zum Beispiel auch mehr hat, also es fängt ja schon an beim Bürgergeld, wo oft eben es so ist, dass sich dieses Arbeiten gar nicht mehr lohnt, weil man am Ende doch nicht mehr hat als diejenigen, die Bürgergeld bekommen. Es geht da weiter, dass Menschen, die hierher kommen und in die Sozialsysteme einwandern, durchfinanziert werden, während viele, die eben jahrelang in die Rentenkassen eingezahlt zu haben, zum Beispiel jetzt fürchten müssen, dass sie noch höhere Beiträge zahlen müssen, dass sie weniger Rente bekommen. Also all das sind so Punkte, wo man merkt, wir haben diesen Leistungsgedanken ja eben auch durch diesen sozialistisch angehauchten Ideen immer weiter aus unserer Gesellschaft verdrängt. Und irgendwann trägt sowas natürlich Früchte und setzt sich so durch, dass dieser Leistungsgedanke immer weniger verbreitet ist.
1: Muss, Herr Herles, kurze Einschätzung, noch die Not, der Druck auf den Kessel vielleicht erstmal so groß werden, dass man den Hintern wieder hochbekommt? Ich sag's mal ganz banal. Ja, der ist anscheinend noch nicht groß genug.
0: Ja, da der Leidensdruck. Ja, das stimmt, unterschreibe ich sofort, aber ich bin ein bisschen skeptisch, weil ich glaube, dieses Arm, aber glücklich, so dieser Berliner Wahlspruch, der lässt sich leider auch arm, aber sexy, ja, das sexy würde ich dann nicht unbedingt sagen wollen, aber arm, aber trotzdem glücklich. Das ist ja die herrschende Ideologie inzwischen, ja. Um glücklich zu sein, musst du nicht mehr was verdient haben. Du musst einfach nur nicht reicher sein als dein Nachbar, nicht ärmer sein als dein Nachbar. Alle gleich, dann sind wir auch alle arm, glücklich. Das ist so diese Mentalität, die sich allmählich in diesem Land ausbreitet und die eigentlich alle zur Verzweiflung bringt, die an was anderes gewohnt sind, an Leistung, an Ehrgeiz, sich was aus seinem Leben was zu machen. Eben nicht kollektiv sich dem Niedergang zu ergeben, sondern als Individualist, als einzelner Mensch die Chance zu packen. Man hat nur eine Chance, man hat nur ein Leben. Und das wird einem von diesem Staat reduziert und genommen.
5: Und das muss eben aber auch bedeuten, dass wenn man was falsch macht, dass man dann die Konsequenzen ziehen muss. Und wenn wir wirklich zurückkommen wollen zu diesem Leistungsgedanken, den Ulf Poschardt ja auch beschwört, dann muss das heißen, wenn man nicht leistet, ist man seinen Job los. Und genau das müsste ja jetzt für Julian Nagelsmann gelten. Ja. Und genau das müsste nach Meinung vieler Bürger zumindest auch demnächst mal für Friedrich Merz gelten.
3: Ich muss da einfach, mir ist das gerade in den Kopf geschossen, ich muss an diese Werbekampagne der Deutschen Bahn denken. Staatskonzern, immer zu spät, alle Bauprojekte mit Milliarden Mehrkosten und jahrelangem Verzug, bezahlen Anke Engelke Millionen Euro dafür, um in Werbespots die eigenen Fehlleistungen abzukulten. Anke Engelke geht als Lokführerin oder als Zugbegleiterin durch und beschwichtigt die Gäste darüber, wie scheiße das Produkt ist, für die sie gerade 120 Euro bezahlen, um von, weiß ich, Bremen nach Hamburg oder weiß ich wohin zu kommen. Und das Ganze wird vermarktet. Die eigene Unfähigkeit, der eigene Misserfolg, die eigene Mittelmäßigkeit, die eigene nicht erfüllte Versprechen des Produktes wird zum Werbeträger Wir werben damit, wie schlecht wir geworden sind. Als kultige, lustige Sache. Die BVG in Berlin ist dafür mit Preisen behangen worden, wie sie es hinbekommen hat. Aus einem
0: Slogan ist doch egal.
3: Ja, ja, oder weil wir, wie man einem zu späten und vollgepinkelten U-Bahn-Produkt es hinbekommen kann, trotzdem irgendwie cool zu sein. In Berlin gilt, ist es zum Standortfaktor geworden, dass irgendwelche reichen Schnösel aus Süddeutschland es geil finden, durch schmuddelige, von Obdachlosen gesäte, mit Exkrementen übersäte Straßen zu laufen und dann in ihre Penthouse-Wohnung zu gehen und teures Bier aus Bayern zu trinken. Es ist einfach auch Teil der deutschen Identität inzwischen traurigerweise geworden, den Niedergang abzukulten. Und da sind wir auch selbst dran schuld. Und ich kann nur hoffen, dass dieser Appell von Ulf Poschardt und auch der ein wenig im Kommentar von Marion Horn steckt, darüber sprechen wir ja, das Land erreicht, dass die Menschen, dass diese Welle der Entrüstung über die Zufriedenheit des Kanzlers mit dem Misserfolg zum Symbol wird für: Wir müssen umkehren, wir dürfen nur noch Erfolg, wir müssen nur noch die Erfolgreichen, wir müssen es geil finden, wenn jemand ein Unternehmen gründet, einen Mehrwert schafft und sich dann ein tolles Auto in den Hof stellt, so wie es in Amerika der Fall ist, und nicht das Ganze beneiden und fragen, hat er denn alle Steuern bezahlt und wo können wir ihm noch ein bisschen Geld und Erfolg wegnehmen und für uns vereinnahmen. Wir müssen wegkommen von Neid und Missgunst zu Stolz auf Leistung und auf Weltklasse.
1: Und eben auch Scheitern in Selbstironie zu verpacken, auch das kann der Weg nicht sein. Schauen wir auf das Sportliche und den Mann, den Bildchefin Mario

0: als Trainer gewirkt hatte, zunächst in Mainz, dann in Dortmund mit zwei Meisterschaften und einem Pokalsieg, dann auch in Liverpool mit dem Champions-League-Sieg, Großes vollbracht, weil er auf unnachahmliche Art und Weise sportliche Fähigkeit mit menschlicher Überzeugungs- und Motivationskraft verbindet, die, glaube ich, auf dem aktuellen Weltfußball niemand so verkörpert wie er. Deswegen, die Hoffnung ist da. Sympathie würde dieser Nationalmannschaft gut tun, Menschlichkeit irgendwie nahbar für die Menschen zu sein, was alles, was Julian Nagelsmann abgeht. Ob Jürgen Klopp auch in diesem System, sich alle 6 Wochen mal für eine Woche zu sehen, funktioniert und nicht den ganzen Tag an den Spielern dran zu sein wie im Clubfußball, das muss sich dann zeigen. Aber wenn er bereit stünde, diesen Job bei Red Bull aufzugeben oder zumindest runterzufahren, um für unsere Nationalmannschaft Trainer zu sein. Ich würde es natürlich total begrüßen als Dortmund-Fan und diese geile Zeit miterlebt haben zu dürfen. Ob er der Heilsbringer sein wird, auch mit dem Team, mit der Mannschaft, mit dem, was er an sozusagen Qualität zur Verfügung hat, das muss er beweisen. Ich meine, Frankreich, Argentinien, auch Brasilien oder andere Nationen, England, haben halt einen gigantischen Vorsprung vor uns. Und den aufzuholen in 2 Jahren bis zur EM oder in 4 Jahren bis zur nächsten WM, das ist schon eine Mammutaufgabe.
1: Also mir tun Heilsbringer prinzipiell leid. Wie ist das mit den Heilsbringern? Sie enden meistens tragisch, weil die Erwartungshaltung zu hoch ist. Es gab nur einen Heilsbringer in der Heilsgeschichte. Rein individuell ist es auch für ihn schlecht ausgegangen, wie man weiß. Also da wird man dann schnell ans Kreuz geschlagen, meine ich. Insofern, ja, ein besserer Bundestrainer hilft, aber was im Argen liegt, ist ja nicht nur die eine Figur, die jetzt den Bundestrainer macht, sondern da gibt es ja systemische Fehler. Dieser Riesenverein, Deutscher Fußballbund, das ist ja, die bräuchten erstmal jemand, der dort aufräumt, ja, der dort zum Beispiel den Leistungsgedanken wieder einführt, der die Nachwuchsförderung auf neue Beine stellt. Also die Nationalmannschaft ist ja nur ein Symptom dafür, dass im ganzen System riesige Dinge verändert definitiv werden müssen, Nachholbedarf besteht. Da ist ein Heilsbringer sicher hilfreich, aber er kann doch nicht mehr als ein Strohfeuer entfachen. Die systematischen Änderungen im gesamten organisierten Fußball, das muss auch erledigt werden und das kann nicht einer allein.
2: Na, er kann zumindest ein Signal setzen. Es wäre schon mal nicht verkehrt, wenn wir hier ein Signal setzen. Und wir bleiben jetzt nochmal bei der Trainerfrage. Nagelsmann selbst gibt seinen Job nicht freiwillig her. Das hat er nach der Niederlage gegen Paraguay bereits auch ganz deutlich gemacht.
3: Inwiefern kreiden Sie sich das Ausscheiden denn jetzt selbst an? Ich meine, es ist jetzt nach 18, nach 22.
4: Ja. Es ist immer so, dass du als Trainer mit im Boot sitzt, wie alle Spieler auch. Das ist die Idee des Teamsports. Und den kreide ich mir genauso an wie jeder einzelne Spieler.
3: Die Frage kommt wahrscheinlich ein bisschen früh und ich weiß auch nicht, ob Sie jetzt in diesem Moment was dazu sagen können. Trotzdem muss ich die Frage natürlich stellen, wie es weitergeht. Sie haben Vertrag noch bis 2028, bis einschließlich der Europameisterschaft. Rudi Völler sagt, Sie sind eigentlich die Idealbesetzung für die Position. Was sind Ihre Gedanken dazu? Wie geht's weiter?
4: Ja, ich stehe zur Verfügung. Wenn der DFB das möchte, dann mache ich die EM28 und wenn nicht, dann müssen Sie es mir sagen.
3: Wann machen Sie sich darüber Gedanken?
4: Ich?
3: Ja.
4: Ich stehe zur Verfügung, wenn der DFB das nicht möchte, muss er mir das sagen. Also die Gedanken kann ich mir nicht machen, habe ich mir schon gemacht.
3: Ja, aber es ist von Ihnen ausgeschlossen, dass Sie von sich aus sagen...
4: Ja, natürlich, ich bin keiner, der wegläuft.
3: Sie sind keiner.
4: Das ist ausgeschlossen.
2: Ja, ich stünde bereit, das Team auch bei der EM28 zu coachen, das hat er gesagt. Alles andere müsse der DFB klären. Sieht ja so Selbstkritik aus, A. Und B, wurde er hier offensichtlich vielleicht auch von einem Arbeitsrechtler beraten?
1: Das glaube ich sehr wohl, denn wenn einer freiwillig zurücktritt, dann verzichtet er auf das, was ihm noch zusteht. Er hat einen Vertrag bis 2028. Es geht angeblich um eine Summe bis zu 13 Millionen Mark. Auf die
2: Euro.
1: Entschuldigung, ich bin doch von gestern. Also es geht um 13 Millionen Euro, auf die er verzichten würde, wenn er jetzt in Sack und Asche gehen und sagen würde, ich übernehme die Verantwortung. Das heißt, ich laufe nicht davon, heißt übersetzt, ich verzichte nicht auf meine Kohle.
2: Aber da muss man sich auch einen Schutz nehmen, Marc, das waren bessere Zeiten für Deutschland. Von daher
1: das ist wahr, daher kommt das wahrscheinlich.
5: Ja, ja, aber man, genau, muss bedenken, dass dahinter ja ein massiver Verhandlungsfehler des DFB steht. Also man kam auf die Idee zu sagen, Nagelsmann kriegt 7 Millionen im Jahr, was ja eine gigantische Summe ist, von einem Verein, der ja auch zum Beispiel mit Steuergeldern teilweise finanziert wird. Also wir stecken ja viel in die Sportförderung in Deutschland. So 7 Millionen im Jahr. Und dieses

0: Geld ist aber nur daran gebunden, dass Deutschland die Vorrunde übersteht. Also solange Deutschland die Vorrunde übersteht, war klar, er hat diesen Vertrag sicher. Und das ist natürlich eine Situation, wo man sich selber auch das Leistungslimit extrem runtersetzt. Also das ist genau das, worüber wir reden, wenn unser Anspruch ist, dass wir sagen, wir überstehen die Vorrunde und alles Weitere ist uns eigentlich egal und dann kann er im Amt bleiben und der Vertrag bleibt so, dann ist das natürlich eine massive Fehlverhandlung vom DFB, der ihm da offenbar einfach seine Millionen zuschieben wollte, ja, wo man offenbar so eine Art Lümmelwirtschaft gemacht hat. So sieht das für mich aus, dass man gesagt hat, na, wir wollen, dass er eben dieses Geld bekommt, weil sonst würde man doch sagen, wir erwarten, dass wir eine sehr, sehr gutes Abschneiden in dieser WM haben. Also wenn man von mir aus sagt, wir werden Sieger oder Zweiter oder Dritter oder Vierter, dann kann man das ja daran binden, aber doch nicht ans Vorrunden bestehen.
1: Es ist die nächste Parallele in die Politik. Ich erinnere mich an gestern, an unsere E-Auto-Geschichte. Der Umweltminister will unbedingt E-Autos fördern, 3 Milliarden Euro vom Steuerzahler. Und es ist vollkommen irrelevant, dass das Geld erstens in die Taschen von Rentnern fließt, die sich teure Autos kaufen, die sich niemals leisten könnten, wenn sie wirklich so wenig verdienen, wie sie angeben. Und das Geld zu chinesischen Herstellern, zu US-Herstellern, zu japanischen Herstellern, zu 3/4 ins Ausland fließt, obwohl es die deutsche heimische Industrie. Das heißt, man nimmt viel Geld in die Hand und das Ergebnis ist am Ende vollkommen egal. 7 Millionen Euro ist das Gehalt, das Vincent Kompany beim FC Bayern bekommt, der wirklich diese Mannschaft aufgestellt hat, dass sie in Europa wieder zu einem furchterregenden Gegner, nicht ganz auf dem Niveau von Paris Saint-Germain, aber sonst top 5, sage ich mal, in Europa auf jeden Fall dabei, der 10 Monate im Jahr an dieser Mannschaft direkt arbeitet, Tag und Nacht. Und der Bundestrainer sieht dieses Team alle 8, 9, 10 Wochen mal für so einen kurzen Lehrgang von 10 Tagen. Den Rest des Jahres sitzt er in Logen, isst Häppchen, guckt sich die Spieler von oben an, kann danach kluge Sky-Interviews geben. 7 Millionen Euro für die Vorrunde. Es ist halt einfach, es ist die Ergänzung von, wir wollen gar nicht mehr Leistung belohnen. Wer 7 Millionen Euro dafür bekommt, mit als Deutschland die Vorrunde zu überstehen und dann nicht freiwillig sagt, ich nehme meinen Hut, Leute, das ist, also den Vertrag kann ich nicht annehmen. Das ist, Leute, ihr lasst euch gerade, ihr zieht euch gerade selbst über den Tisch.
2: Ein bisschen viel.
1: Das kann ich. Es geht ja auch, also mal ganz ehrlich, zum Thema Arbeitsrecht. Man macht hinter den Kulissen das offiziell, der DFB schmeißt ihn raus, er geht an die Kamera und sagt, ich trete zurück, Ende der Geschichte, dann redet niemand darüber. Aber offenbar hat ja auch der DFB ein Interesse daran, das Geld nicht zum Fenster rauszuschmeißen, weil wenn 13 Millionen Rest-Dings da sind, wird natürlich auf Julian Nagelsmann sagt, alles klar, Abfindung, 13 Millionen Euro und tschüss, weil er ist ja nicht doof, er muss ja nicht sich irgendwie Almosen ans Land verteilen, wobei nach dieser Minderleistung, schönes Wort von Dr. Kissler, liebe Grüße in Urlaub, sollte man eigentlich auch so ein bisschen, es geht ja auch, Nationalmannschaft ist ja auch Ehre und Stolz für sein Heimatland vertreten zu dürfen. Wenn man dann so eine Enttäuschung und so eine Minderleistung hat, dann kann man auch mal eigentlich sagen, ich bin ein reicher Mensch, mir geht's gut, ich nehme nur 3 Millionen und tschüss.
2: Ja, das Problem haben wir ja oft schon drüber gesprochen, dass eine Rücktrittskultur in diesem Land leider nicht mehr existiert. In der Politik und offensichtlich eben auch beim Herrn Nagelsmann.
1: Ich laufe nicht weg, ich laufe nicht weg vor dir.
2: Ja. Wir brauchen doch gerade in dieser Situation jetzt Verantwortung und Führungsstärke, genau. Als Wunschkandidat, und das ist kein Geheimnis von Millionen Deutschen, für den Posten des Bundestrainers ist Jürgen Klopp. Klopp ist ja TV-Experte bei Magenta TV.
3: Da verdienen und die auch ist, alle viel.
2: Ja, natürlich, aber er leistet ja was. Und ist Klopp ist nach dem Spiel hier einfach mal eine Nebenbaustelle aufmachen, kein Problem, gefragt worden, welche Chance denn besteht, dass er bald ja auf der Trainerbank des DFB sitzen könnte. Und hier seine Antwort.
4: Spontane Rücktritte, da hat es im deutschen Fußball in den letzten Jahren eigentlich nicht gegeben. Joachim Löw ist auch nicht zurückgetreten nach dem 2018er aus, hat dann noch die Europameisterschaft gemacht, ist danach erst zurückgetreten. Hansi Flick ist auch nicht zurückgetreten nach dem Aus in Katar. Julian Nagelsmann hat heute Abend auch gesagt, dass er eigentlich zur Verfügung stehen würde. Jürgen, auch wenn du unser Magenta TV-Experte bist, kann ich dir eine Frage nicht ersparen. Es gibt in Deutschland sehr viele Menschen, die sagen, Jürgen Klopp soll Bundestrainer werden. Was muss passieren, damit eine Situation entsteht, in der du überhaupt anfängst, darüber nachzudenken?
5: Da habe ich noch nicht drüber nachgedacht. So. Und jetzt muss man einfach sagen, das Unangenehmste, ich bin der Einzige, der hier steht, der diese Situation schon 100 Mal hatte. Nach so einem großen Traum, in der geplatzt ist. Im Champions-League-Finale ist vergleichbar, da zu stehen und dann Worte zu finden. Und was jetzt im Moment gesagt wird, würde ich im Idealfall direkt wieder vergessen. Und am nächsten Tag, wenn alle nochmal nachgedacht haben, fangen wir nochmal an. Ich verstehe das, dass wenn über einen Bundestrainer gesprochen wird, dass dann in irgendeiner Form mein Name genannt wird. Aber es ist nicht der Moment, um darüber wirklich zu sprechen. Und vor allem natürlich auch nicht mit mir.
2: Haben Sie es gehört? Das ist nicht der Moment, um darüber zu sprechen. Nein, ja, so Nein klingt ja anders. Und wie gesagt, mehrere Medien berichteten bereits, er stünde bereit. Wir müssen die Frage nochmal aufs Tapet zaubern, weil es ist ja existenziell für den deutschen Fußball. Wäre das der große Wurf?
1: Da ist einfach ein kommunikativer Profi am Werk. Das war direkt nach dem Spiel. Und anders als Julian Nagelsmann, der die ZDF-Reporterin anpumpt, dass die Spielgeschwindigkeit zu langsam war. Er hat schon dreimal jetzt gesagt und er steht bereit und überhaupt, er läuft nicht weg. Diese schnippische Art, die hat Jürgen Klopp nicht an sich. Er ist ein sympathischer Mensch, der das Gespür dafür hat, wann ist der Moment, Dinge zu sagen. Er sagt an der Stelle, liebe Leute, ich weiß, wie schrecklich das ist, rauszufliegen, dass der Traum platzt. Jetzt ist nicht der Moment, darüber zu sprechen und schon gar nicht mit mir, weil ich bin doch hier nur der TV-Experte. Und hinter den Kulissen lässt er dann über Medien streuen, naja, wenn denn der DFB alles geklärt hat und sagt, er möchte Jürgen Klopp haben, dann stünde er dem Bittsteller DFB gegenüber bereit zu sagen, okay, auch ich könnte mir es vorstellen und es probieren. Damit macht man sich in eine sympathische, mächtige Position. Die sollen erstmal zu mir kommen. Ich muss hier gar nichts platzieren, weil ich weiß, dass ich gefragt bin. Und anders als Julian Nagelsmann, der einfach ja, große Probleme darin hat, irgendeine Form von Sympathie in der Kommunikation zu erlangen, weil er immer dieses hochnäsige, arrogante, ich weiß es besser als ihr, in seinem Ton hat, was Jürgen Klopp total abgeht. Der ist einfach ein scherzhafter, sehr, sehr netter, das weiß ich aus ganz, ganz vielen Dortmund-Pressekonferenzen, einfach ein ulkiger Typ, der auch mal Zoten loslässt, sich mit den Reportern ein bisschen kappelt, aber immer auf einer dass es am Ende sympathisch rüberkommt und nie, dass es, was willst du von mir, Herr Journalist, rüberkommt.
2: Ja, Deutschland hat die Straße des Erfolgs in vielen Ebenen verlassen. Wäre denn ein erfolgreicher deutscher Fußball, gerne mal kurz in die Metaebene noch zum Schluss, auch ein schönes Signal ins Land? Um so einen kleinen Funken Aufbruchstimmung zu senden.
6: Es würde dann zu einem Signal gemacht werden, haben wir ja vorher besprochen, 54 Bern. Das war natürlich ein Riesensignal. Das Land lag am Boden, alles war kaputt, alles musste neu gemacht werden. Und dann wären die Jungs unter ganz einfachen Bedingungen ohne viel Geld Weltmeister. Nein, was das Entscheidende an dem Knopf wäre, es ist klar, dass er sich nicht selbst bewerben kann, aber er ist sicher der erfahrenste und erfolgreichste deutsche Trainer. Er hätte eine ganz andere Autorität vor den Spielern. Die verdienen alle irrsinnig Geld, noch viel mehr Geld als der Trainer. Und vor dem Nagelsmann hatten die keinen Respekt, gehe ich davon aus. Das ist ein Gleichaltriger. Der hatte nicht dieses Rückgrat, konnte er auch gar nicht haben. Da wäre der Klopp sicher von Vorteil. Wobei, nochmals hast du gesagt, als Heilsbringer hoffe ich nicht, dass er verbraten wird.
2: Sagt Wolfgang Herles, und an dieser Stelle machen wir einen Punkt und schauen auf die nähere Zukunft hier bei News Live. Denn diese spannende Frage werden wir ab 8 Uhr und bald auch im Portemonnaie beantwortet bekommen. Bricht Kanzler Merz heute am Tag der Entscheidung sein letztes heiliges Steuerversprechen? Live bei uns gleich im Studio Rainer Holznagel, Präsident des Bundes der Steuerzahler. Und damit ist es 8 Uhr und 23 Sekunden. Hier sind die Nachrichten mit Robert Noack.
7: Mit dem heutigen Tag gibt es einige Änderungen in Deutschland. So heißt das sogenannte Bürgergeld ab sofort Grundsicherung. Damit werden auch neue Regelungen für Langzeitarbeitslose eingeführt. So sollen vor allem Sanktionen schneller verhängt werden können, wenn sich Leistungsempfänger verweigern, Bewerbungen zu schreiben. Die Regierung erhofft sich enorme Einsparungen. Zudem sind seit Mitternacht Benzin und Diesel wieder teurer. Der sogenannte Tankrabatt ist ausgelaufen. NIOS-Recherchen haben allerdings ergeben, dass die Mineralölkonzerne zum Teil schon gestern Mittag die Preise auf das alte Niveau angehoben hatten und diese bis Mitternacht auch nicht mehr senken. Nach dem Sechsfachmord im niedersächsischen Stade sitzt der tatverdächtige Türke in Untersuchungshaft. Das Amtsgericht hat Haftbefehl gegen den 45-Jährigen erlassen. Der Mann soll vorgestern 6 Mitarbeiter von Jugendamt und Jugendheim erschossen haben. Hintergrund soll ein Sorgerechtsstreit gewesen sein. Am Abend gab es in einer Kirche in Stade eine Trauerandacht für die Opfer. Daran nahm auch Niedersachsens Ministerpräsident Lies teil. 6 Tage nach dem Doppelerdbeben in Venezuela ist ein 3-jähriger Junge lebend aus den Trümmern geborgen worden. Laut den Rettungskräften erhielt das Kind vor Ort erste Hilfe und wurde dann in ein Krankenhaus gebracht. Unterdessen ist die Zahl der Toten auf knapp 2000 gestiegen. Mehr als 10.000 Menschen wurden verletzt. Es gibt immer noch Tausende Vermisste. Hunderte Gebäude sind zerstört oder schwer beschädigt. Großbritannien will Asylmigranten künftig an Unterkunftskosten beteiligen. Das ist Teil der Einwanderungsreform, die die Labour-Regierung ins Parlament in London einbrachte. Die Regelung soll für anerkannte Asylbewerber gelten. Sobald diese ein ausreichendes Einkommen erzielten, müssten sie für Unterbringung und Unterhalt in Raten umgerechnet knapp 12.000 Euro zurückzahlen. Erst danach sollen sie eine dauerhafte Aufenthaltsgenehmigung erhalten können. Bei der Fußball-WM hat Frankreich das Achtelfinale erreicht. Die Mannschaft setzte sich im 16. Finale mit 3:0 gegen Schweden durch. Vorher hatte sich schon Norwegen mit einem 2:1 über die Elfenbeinküste ein Ticket für das Achtelfinale gesichert. Der Deutsche Fußballbund hat die Entscheidung über die Zukunft von Bundestrainer Nagelsmann derweil vertagt. Laut DFB-Präsident Neuendorf sollen weitere Gespräche in den kommenden Tagen folgen. Deutschland war im 16. Finale an Paraguay desaströs gescheitert. Das Wetter in Deutschland: heute im Osten und Südosten stark bewölkt mit Regen, sonst wechselnd bewölkt, örtlich Schauer und Gewitter. Im Südwesten überwiegend trocken bei 20 bis 28 Grad.
2: Damit ist es 8:03. Einen schönen guten Morgen. Es ist Mittwoch, der 1. Juli 2026. Hier wissen Sie schon morgens um 6, was Ihnen abends um 8 verschwiegen wird, denn der Tag beginnt mit News. Wir haben Zuwachs bekommen, und zwar Rainer Holznagel, Präsident des Vereins des Bundes Deutscher Steuerzahler. Ich grüße Sie.
8: Guten Herr Holznagel. Morgen,
2: und
8: auch.
2: Ihr bezaubernder Hund,
8: ja, der musste
2: Ember,
8: mit. Keine
2: ist
8: Betreuung.
2: Mit dabei. Unser Studiohund Ember ist mit dabei. Herzlich willkommen, Ember. Schön, dass du auch da bist. Dann natürlich weiterhin bei uns im Studio unsere stellvertretende Chefredakteurin Pauline Voss.
0: Schönen guten Morgen.
2: Herzlich willkommen an Wolfgang Herles.
9: Guten Morgen.
2: Ja, ja, ja. Da habe ich noch drauf gewartet. Auf das
9: Guten Jetzt habe ich endlich mal Schützenhilfe. Ich bin der begeisterndste Steuerzahler unter der Sonne.
2: Ja, wunderbar. Ja,
8: Sie sind das. Ja, wunderbar.
0: Es macht einfach Spaß, wenn man weiß, wie helfen die Fußwürmer
9: Parlament. Man weiß endlich mal wieder, was ein Untertan ist, wenn man mit Finanzamt zu tun hat.
2: Na, da werden wir ja viel Freude haben in dieser Stunde. Herzlich willkommen, Julius Böhm.
10: Wunderschönen guten Morgen.
2: Ich bin Alex Poroka, auch von meiner Seite aus. Herzliches Hallo. Schön, dass Sie da sind bei News auf YouTube, natürlich auf sämtlichen DAB+-Frequenzen im Radio. Und wir kommen jetzt zu einem sehr, sehr, sehr wichtigen Thema. Denn heute, an diesem 1. Juli, könnte Friedrich Merz sein letztes großes Wahlversprechen brechen. Der Kanzler hat den heutigen Tag zum Tag der Entscheidung erklärt. Doch für viele Bürger entscheidet sich heute vor allem eins: Hält der Kanzler Wort oder wird es für Millionen Deutsche am Ende doch wieder teurer?
11: Heute will Friedrich Merz die großen Reformpläne verhandeln. Dafür wird der Koalitionsausschuss zusammenkommen. Doch über allem steht eine entscheidende Frage. Bleibt es bei seinem Versprechen, dass es mit ihm keine Steuererhöhungen geben wird?
12: Und wir haben über das Thema Steuererhöhungen in den Koalitionsverhandlungen lange diskutiert. Und Markus Söder und ich haben beide gesagt, wir unterschreiben keinen Koalitionsvertrag mit Steuererhöhungen.
11: Denn ausgerechnet der Koalitionspartner SPD drängt auf höhere Belastungen. Finanzminister Lars Klingbeil geht mit gleich zwei Modellen in die Verhandlungen, die höhere Steuern für Spitzenverdiener und Vermögende vorsehen. Hinzu kommen weitere Pläne der Bundesregierung. Höhere Steuern auf Tabak, Alkohol und Kryptowährungen sowie die Einführung einer Zuckersteuer. Kritiker warnen deshalb, am Ende könnte aus dem versprochenen Reformtag ein Tag neuer Belastungen werden. Während Arbeitnehmer und Unternehmer über weitere Abgaben diskutieren, zeigen exklusive NEOS-Recherchen zugleich, wie wohlhabende Käufer staatliche Förderprogramme nutzen, um sich die E-Auto-Prämie zu sichern. Hält Friedrich Merz heute sein wohl wichtigstes Wahlversprechen oder wird der Tag der Entscheidung zum Tag gebrochener Versprechen? Das ist jetzt unser Thema bei News Live.
2: Ja, im Rahmen unserer Höflichkeitsoffensive geht der Trend zur Doppelbegrüßung. Deswegen nochmal herzlich willkommen, Rainer Holznagel vom Bund der Steuerzahler. Schön, dass Sie genommen haben. Samt Hund Ember, der sicherlich nochmal hin und wieder in Erscheinung treten wird.
8: Sehr viel Hundesteuern.
2: Ja, ich bin auch richtig begeistert. Aber jetzt geht es natürlich nicht um die Hundesteuer, es geht um das große Ganze. Und zwar geht es jetzt um Friedrich Merz natürlich. Und Friedrich Merz erklärt hier stets, nicht kurz rausgekommen, dazu wollten wir ja kommen: mit ihm wird es keine Steuererhöhungen geben. Erst recht nicht für Spitzenverdiener und bei der Reichensteuer. Hören Sie.
13: Und ich denke überhaupt nicht dran, mit irgendjemandem zu verabreden, dass wir jetzt auch für die sogenannten Reichen höhere Steuern miteinander verabreden.
10: Es wird auch mit uns keine Anhebung der Einkommensteuer für die sogenannten Reichen geben.
12: Und wir haben über das Thema Steuererhöhungen in den Koalitionsverhandlungen lange diskutiert. Und Markus Söder und ich haben beide gesagt, wir unterschreiben keinen Koalitionsvertrag mit Steuererhöhungen.
14: Ich sehe den Spitzensteuersatz oben vor allen Dingen in der Kombination mit Solidaritätszuschlag, dem ohnehin vorhandenen Reichensteuersatz oben, den wir ja haben, und der Kirchensteuer. Die Zitrone ist ziemlich ausgequetscht.
15: Die Spitzenverdiener in der sogenannten Reichensteuer, das ist ja auch schon dieser klassenkämpferische Ton, der allein in dieser Bezeichnung zum Ausdruck kommt, zahlen heute 45%. Plus, wenn sie in der Kirche sind, Kirchensteuer plus Solidaritätszuschlag. Das heißt, wir liegen in der Gesamtsteuerbelastung oben schon bei fast 50%. So, und da geht nicht mehr.
2: Ja, da beißt die Maus keinen Faden ab. Da ist er ganz klar, klare Ansage und das immer und immer wieder. Wir haben es ja in diesem Zusammenschnitt, Herr Holznagel, gehört und vielleicht mal Ihre Prognose vorab. Wird er heute dieses große Versprechen brechen?
16: Naja, wir hätten die gleichen Zusammenschnitte auch zum Einhalten der Schuldenbremse senden können. Da hat Friedrich Merz vor der Wahl genau das Gleiche versprochen. Und wir wissen, dass in dieser Legislaturperiode so viel Schulden wie noch nie zuvor gemacht werden. Und deswegen muss man jetzt wirklich gespannt sein, was beim Koalitionsausschuss herauskommt. Lars Klingbeil hat ja in letzter Minute gestern nochmal zwei Vorschläge auf den Tisch gelegt. Ich hätte mir gewünscht, dass das ein bisschen früher passiert. Dann hätte man auch wirklich mal valide rechnen können. Aber nun gut, nun müssen die Koalitionäre darüber entscheiden. Aus meiner Sicht ist es völlig klar, dass es keine Steuererhöhungen geben darf. Und da sind mir, ich sag's mal ganz platt, die Reichen eigentlich egal. Um die Reichen geht's gar nicht. Und das ist auch immer wieder das Problem in der Darstellung. Es geht um den Mittelstand, um die Mittelschicht. Denn die Einkommensteuer ist eben die Betriebssteuer der meisten Unternehmen in Deutschland. Es geht um den Handwerker, es geht um den Malermeister, es geht aber auch um die Zuliefererfirmen, die familiengeführt sind. Und die sind absolut in der Hochbesteuerung drinne. Und da wirkt man sozusagen den letzten Funken ab, dass es noch ein bisschen wirtschaftliche Erholung gibt. Und vor dem Hintergrund muss man hier klare Linien ziehen und sagen, es darf in dieser Zeit bei diesen wirtschaftlichen Situationen nicht noch eine Mehrbelastung kommen.
2: Sagen Sie zum einen, zum anderen haben Sie auch gesagt, wenn man sich mal die Historie der gebrochenen Versprechen von Friedrich Merz so anschaut, dann ist die Hoffnung relativ gering. Ich gebe die Frage mal ganz gerne auch in die Runde weiter, Herr Herles. Wird es da heute einen großen Bruch erneut geben, der Versprechen? Das glauben Sie?
9: Ja, natürlich, nur kommt es drauf gar nicht mehr an. Ich finde es skandalös. Ich finde es skandalös, dass wir in einem Land leben, wo der Staat 50% dessen, was ich verdiene, mir wegnimmt. Das ist Raubritterei, das ist Enteignung. Das hat mit einer vernünftigen Steuerpolitik nichts mehr zu tun. Wo ist das Thema Steuererleichterung? Warum leben wir in einem Land, wo man ohne Steuerberater gar nicht mehr die Sache handeln kann? Ich brauche ein einfaches Steuersystem. Das mit dem Bierdeckel hat doch dieser Herr
2: einmal erfunden. Hat er selbst gesagt,
9: ja? Stimmt. Und ja. Nichts mehr ist davon übrig. Wo bleibt das Thema Steuervereinfachung? Wo bleibt das Thema, dass der Staat das Geld mit vollen Händen aus dem Fenster wirft? Es wird immer nur darüber geredet, was man mir noch wegnehmen kann, weil ich doch so starke Schultern habe. Da werde ich wütend. Wo wird das Geld gestrichen, das rausgehauen wird für falsche Energiepolitik, für Entwicklungshilfe, die kein Mensch mehr braucht? Es gibt tausend Sachen. Wo wird entbürokratisiert? Diese ganzen Ministerien hier in Berlin kann man in die Luft sprengen und damit eine Menge Geld sparen. Und Diese ganze Schweinerei ist nicht auf dem Thema, auf dem Tisch heute. Das ist doch, wir reden hier über Kleinigkeiten. Wir reden nicht über die Schweinerei im Ganzen.
2: Herr Herles, ich bin begeistert. Ein Statement für die Ewigkeit. Und ich sage mal ganz voraus, Sie haben dann 99,9% unserer Zuschauer hier, wahrscheinlich sind es wieder Ende 38, 37, 40.000, aus der Seele gesprochen. Danke dafür, das war ein ganz befreiender Moment hier. Und Sie haben es ja schon mal angedeutet, es gibt ja zwei Modelle. Und über diese beiden Modelle wollen wir jetzt sprechen. Lars Klingbeil, er geht mit zwei Modellen in die heutigen Verhandlungen. Modell A sieht höhere Entlastungen für niedrigere und mittlere Einkommen vor. Dafür mehr Belastung für höhere Einkommen und eine Erhöhung der Erbschaftssteuer. Konkret wäre die Rechnung, Sie sehen es ja eingeblendet, laut Stern. Einkommen zwischen 40 und 60.000 Euro könnten mit einer Steuererleichterung von 800 bis 900 Euro im Jahr rechnen. Das ist laut dieser Berechnung Fakt. Der Spitzensteuersatz würde später greifen, anstatt bei aktuell 70.000 Euro erst bei etwa 76.000 Euro. Aber von 42 auf 44% steigen, das wären für Personen mit einem Einkommen von über 76.000 Euro mindestens 1.500 Euro mehr Steuern im Jahr. Herr Herles, bleiben Sie ruhig. Reichensteuern. wäre nicht ab einem Jahreseinkommen von 278.000 Euro fällig, sondern schon ab über 200.000 im Jahr. Der Satz würde von 45 auf 49% steigen. Damit müssten Personen mit einem Einkommen von über 200.000 Euro im Jahr einer höheren Steuerbelastung von mindestens 8.000 Euro pro Jahr rechnen. Zudem soll in diesem Modell die Erbschaftssteuer auch erhöht werden. Insgesamt könnte man so oder käme man so auf 28 Milliarden Euro höhere Steuereinnahmen.
0: Also das war jetzt alles sehr kompliziert, sehr viele Zahlen. Vielleicht das muss man noch mal vereinfachen gerne, und sagen, ja. Es sind zwei unterschiedliche Modelle. Das eine sieht höhere Steuerentlastung vor, das andere niedrigere. Die höhere Steuerentlastung, da sind 28 Milliarden Euro geplant, würde aber wahrscheinlich mit einer strengeren, höheren Erbschaftssteuer einhergehen, die auch Firmen betrifft, also Firmenerben. Leute, die Firmen vererben, müssten dann womöglich vielleicht auch ihre Firmen auflösen oder Teile davon veräußern. Das zweite Modell wären insgesamt Entlastungen von rund 17 Milliarden Euro, also etwas weniger. Herr Heusnagel, da würde mich mal interessieren, wie bewerten Sie denn diese beiden Modelle?
16: Ich kann sie gar nicht bewerten. Die Zahlen sind mir ein bisschen schleierhaft. Wir haben versucht zu rechnen. Wir kommen nicht auf diese Werte. Man muss ja deutlich sagen, der Einkommensteuertarif ist sehr kompliziert. Herr Harris hat recht, das kann man nicht einfach so herleiten. Und im Verlauf ist es entscheidend, wie verändere ich die einzelnen Steuersätze. Und da hat Lars Klingbeil sich ausgeschwiegen. Er hat so ein paar Zahlen reingeworfen. Aber wie sich das ganz konkret verhält, was machen wir mit jemandem, der vielleicht 58.500 Euro verdient? Oder das können wir derzeit nicht rechnen. Und deswegen finde ich diese Diskussion, die der Bundesfinanzminister jetzt auch angezettelt hat, ein bisschen unredlich. Mhm. Ich hätte mir gewünscht, wirklich mal konkret etwas auf dem Tisch zu sehen. Das hat die Union übrigens geliefert. Wir hatten einen sehr veritablen Vorschlag von zwei Bundestagsabgeordneten, die wirklich komplett mal durchgerechnet haben. So sieht es aus. Und das bleibt aus. Deswegen müssen wir jetzt abwarten, was die Koalitionäre machen. Wichtig erscheint mir hier, dass wirklich alles vermengt wird. Mhm. Wir reden über die Einkommensteuer, dann reden wir wieder über die Erbschaftssteuer, dann reden wir auch über die Tabaksteuer und so weiter und so fort. Und es soll der Eindruck entstehen, dass das alles fair ist. Ist es nicht. Bei der Erbschaftssteuer muss man ganz klar sagen, es geht ja immer um das betriebliche Vermögen. Und hier werden Wolkenkuckucksheim wirklich in die Luft gehauen. Da hört man immer gerade von den Grünen, wer 26 Millionen und mehr erbt, der braucht gar keine Steuern zahlen. Ich frage dann immer, ich würde gerne mal so einen Steuerbescheid sehen. Nur einen einzigen, dann halte ich auch meine Klappe. Aber es gibt immer keinen. Insofern muss man genau hin. Es geht hier um betriebliches Vermögen, nicht um Bargeld, was irgendwo unter den Kopfkissen liegt, sondern es sind Maschinen, es sind Immobilien, es sind Patente, es sind schlicht und ergreifend Arbeitsplätze. Und wer denn da sagt, naja, da kannst du doch die 40-50% von abgeben, der heißt Entlassungen, Maschinen verkaufen, Immobilien verkaufen.
2: Und das ist ja oft der Irrglaube, das Geld liegt ja nicht auf der Bank. So. Das ist eben investiert. Das heißt, hier wird Firmensubstanz dann im Grunde rausgenommen oder man muss entsprechend Firmensubstanz verkaufen und im schlimmsten Fall bedeutet das das aus.
16: Deswegen haben wir einen Vorschlag gemacht, den ich sehr charmant finde. Es ist ja eine Ländersteuer. Also der Bund hat ja eigentlich gar nichts damit zu tun. Ihm fließen gar nicht die Einnahmen zu. Dann gibt es doch frei. Dann sollen die Länder, die Bundesländer selbst entscheiden, ob sie eine Erbschaftssteuer erheben, ob sie sie sehr stark ausgestalten oder eben weniger.
17: Ach, das ist Standortkonkurrenz innerhalb Deutschlands quasi, ne?
16: Ja, natürlich. Und schauen Sie, die Sozialdemokraten haben aus meiner Sicht in den letzten Jahren überhaupt keine Lernkurve von ihren Nachbarn mitgenommen. Die Österreicher haben die Erbschaftssteuer abgeschafft unter sozialdemokratischer Führung. Die Skandinavier unter sozialdemokratischer Führung keine Erbschaftssteuer, Vermögensteuer abgeschafft. Und siehe da, diese Länder prosperieren. Und dort wird man auch nicht auf die Idee kommen und sagen, da wären die Reichen aber doll bevorzugt. Im Gegenteil, man könnte ja im Gegenzug eine höhere Ertragssteuer auch organisieren, die Spekulationsfristen wegnehmen und so weiter. Also wer seine Bude, wenn Sie jetzt ein Unternehmen erben, 100 Millionen,
2: wunderbar.
16: Und Sie haben jetzt keinen Bock mehr darauf, Sie wollen nach Mallorca und verkaufen das Ding, der Erlös, der soll vernünftig besteuert werden. Völlig klar. Aber wenn Sie sagen, nee, ich führe das jetzt fort, ich behalte die Arbeitsplätze, ich will in Deutschland investieren, dann ändert sich ja für Deutschland gar nichts. Denn das Unternehmen ist ja weiterhin in der regulären Besteuerung. Im Gegenteil. Es ist weiterhin am Marktplatz, es ist weiterhin ein kräftiger Steuerzahler, es sichert Arbeitsplätze. Und deswegen sollen sie an dieser Stelle nicht bestraft werden, wenn sie das Unternehmen weiterführen.
2: Ich hätte ja noch ganz kurz ein weiteres Problem. Wenn ich wegziehe, käme ja auch nochmal die Wegzugsteuer.
0: Das noch aber dazu. Das ist ein anderes Thema. Pauline. Kommen wir nochmal auf den großen Tag der Entscheidung, der ja heute ansteht. Also Koalitionsausschuss, das ist ja das Datum, auf das wirklich monatelang hingearbeitet, hingefiebert quasi wurde. Die Koalition hat immer gesagt, man einigt sich heute auf eben diesen großen Wurf. Und jetzt haben Sie schon angedeutet, dass da immer alles vermengt wird. Ja. Also Erbschaftssteuer, Reichensteuer, Spitzensteuersatz. Ich bewerte das als eine Art Trick vielleicht auch von Lars Klingbeil, der sagt, liebe Union, wenn ihr niedrigere Steuern für kleine und mittlere Einkommen haben wollt, dann müssen wir woanders die Steuern erhöhen und das werden wir auch tun. Also es wird in diesem höheren Modell von den zwei Modellen, die er vorschlägt, würde es dann eben auch zum Beispiel bei der Erbschaftssteuer höhere Steuern geben. Interessant ist aber auch bei dem niedrigeren Modell, dass das Handelsblatt eben ausgerechnet hat, dass diese 17 Milliarden versprochene Steuerentlastung beziehungsweise Steuererhöhung, eigentlich gar nicht so wirksam werden, weil es eigentlich nur ein Ausgleich der kalten Progression ist und ein Gesetzesvorhaben, was ohnehin umgesetzt werden muss, nämlich dass der Grundfreibetrag angehoben wird wegen eines Urteils des Bundesverfassungsgerichts. Also zwei Maßnahmen, die am Ende 17 Milliarden Euro Entlastungen bringen, aber die in Wahrheit gar nicht viel bewirken.
16: Wir bleiben beim Vermengen und deswegen erkläre ich noch mal ein bisschen Pflicht und Kür. Die Pflicht des Bundesfinanzministers, des Bundestages ist, die kalte Progression auszugleichen. Was heißt das? Wenn wir eine Inflation haben, 2,5% und der Arbeitgeber gleicht diese aus mit einer, sagen wir mal, Lohnerhöhung, dann ist die Kaufkraft nicht gestiegen. Sie sind, sagen wir mal, genauso potent wie vorher. Nichts hat sich verändert, außer dass sie mehr Steuern zahlen. Und das ist ungerecht. Und deswegen ist es richtig, dass die kalte Progression ausgeglichen wird. Das ist in den letzten 10 Jahren auch geschafft. Da können wir mal sagen, gut gemacht. Das macht insgesamt fast 30 Milliarden Euro aus. Also da hat man auch mal eine Dimension, wie viel das auch ist. Und deswegen reden wir einerseits natürlich über die Pflicht, kalte Progression ausgleichen. Das sind schon mal 6 Milliarden. Mhm. Also die müsste man schon mal rausstreichen. Die sind gar nicht, die dürfen gar nicht
17: aufgeführt. Sagen sogar 8,8 Milliarden.
16: Nee, wir haben 2,5% Inflation unterstellt. Die Daten liegen jetzt auf dem Tisch. Also ich glaube, da sind wir schon relativ dicht dran. Wir lagen immer richtig, was das angeht. Okay. Also insofern, ich will jetzt auch nicht sozusagen ganz hochstapeln. 6 Milliarden sollten schon mal vom Tisch genommen werden. Die müssen kommen. Dann kommt der Grundfreibetrag hinzu. Hier ist ein gutes Zusammenspiel zwischen Existenzminimumsbericht und Grundfreibetrag. Das heißt, das Bundesverfassungs- oder vor dem Bundesverfassungsgericht ist ja sichergestellt, dass eben auch im Bürgergeld immer das Existenzminimum auch steuerfrei gestellt wird und das Bürgergeld sich daran orientiert. Und wenn eben die Lebenshaltungskosten gestiegen sind, was sie sind, dann muss eben der Grundfreibetrag wie aber auch das Bürgergeld angehoben werden. Auch gelebte Praxis sollte man nicht eingreifen und ist auch kein politisches Spielfeld. Deswegen sind diese beiden Dinge schon mal abgehakt. Und jetzt kommt Lars Klingbeil und andere hinzu, die kumulieren das mit ihrer Idee und suggerieren dann einen größeren Entlastungsbetrag, der gar nicht so groß ist. Und jetzt müssen wir genau ausscheiden. Es gibt ja, wenn Politiker von Entlastung sprechen, aber gleichzeitig von Steuererhöhungen, dann ist das ja übersetzt eigentlich nur eine Verschiebung. Die einen zahlen mehr, die anderen zahlen weniger. Kann man machen, kann man diskutieren, aber dann muss man ehrlich sagen, ich will gar nicht entlasten, sondern ich will nur verschieben, ich will umverteilen. Kann man machen, aber dann sollte man ehrlich sein. Das, was wir zurzeit auf dem Tisch haben, ist, kann man.
2: Da verlangen Sie viel, also Ehrlichkeit in der Politik, da verlangen Sie viel.
16: Ich will es nicht machen, aber ich sage, man kann es machen. Man muss ja auch politische Gestaltungsvielfalt zugestehen, aber dann muss man dann muss man die Zahlen klar benennen und dann muss man auch sagen, was man will. Was wir jetzt auf dem Tisch haben, ist so, dass ab einem bestimmten Einkommen, ich sage mal 70.000 Euro, und das ist in Deutschland der Spitzensteuersatz, also wir sind ein Land der Spitzensteuersatzzahler, da will man mehr zulangen. So, und jetzt kommt ein großes Problem, was wir in Deutschland sehen. Die durchschnittliche Belastung ist gar nicht das Thema. Wenn jetzt 90.000, 95.000 verdient wird, die sind unter 30% im durchschnittlichen Steuersatz. Kann man auch was machen? Muss man auch was machen? Das Problem ist der Grenzsteuersatz. Das heißt, mit jedem Euro, den Sie mehr verdienen, geben Sie fast 50% ab. Und da sind die Leute nicht doof. Die rechnen und sagen, das lohnt sich nicht. Ich bleib zu Hause, ich gehe machen irgendwas anderes, gehe auf den Golfplatz oder nehme einen anderen Minijob an. Es ist ein simples Rechenexempel der Deutschen, die sagen, meine Steuer ist so hoch, dass es sich nicht mehr lohnt, mehr zu arbeiten.
2: Und da kommen wir zu, bitte schön.
17: Und jetzt vermische ich noch mal ein bisschen was weiteres. Denn wir haben ja gerade schon durchgeplant, egal ob es die kleine oder die große
1: Steuerreform sein würde, es wäre erstens der Wortbruch der CDU-CSU, weil sie hat versprochen, oben nicht mehr zu nehmen, nicht umzuverteilen, sondern aus dem Wachstum des Landes und aus Ersparnissen beim Staat das Ganze zu finanzieren. Es ist zweitens in weiten Teilen erstmal nur die Pflicht, der Ausgleich der kalten Progression. Ja. Bei der kleinen 17 Milliarden Reform würde man sagen, knapp die Hälfte ist reine Pflicht. Da sollte man sich die große Zahl nicht ans Revers heften. Und jetzt die schlechte Nachricht für alle und ein ganzer großer Schluck Wasser in den Wein. Vollkommen egal, was die da heute entscheiden. Die steigenden Beitragssätze für die Sozialkasse werden die Steuerersparnis, die in weiten Teilen Inflationsausgleich ist, sowieso überkompensieren. Und die Menschen werden, egal was kommt, durch die, sie muss in jedem Fall mit allen 33 Empfehlungen umgesetzt werden, Rentenreform. Weniger Geld in der Tasche haben, Beitragsvermessungsgrenze bei der Krankenkasse, bei der Pflegekasse. Die Menschen werden, egal was dabei rauskommt, am Ende weniger Geld in der Tasche haben. Und das war nicht der Deal im Großen und Ganzen. Der Deal im Großen und Ganzen war mehr Netto vom Brutto. Und das wird, komme was wolle, egal welche Spirenzen man sich dabei heute ausdenkt, nicht rauskommen. Und das ist, glaube ich, die große entscheidende Botschaft im Gesamtkomplex der Reformen, die angestrebt werden.
16: Aber, ja, bitte. Ich habe gestern, und das sage ich heute genauso, ich glaube, die Chance für eine wirklich große Steuerreform muss jetzt ergriffen werden. Und das, was jetzt diskutiert wird, ist klein-klein. Und dann soll man lieber gar nichts machen. Weil für die Steuerzahler, für die Unternehmen ist gar nichts machen auch ein Wert. Dann brauchen sie sich umstellen, dann haben sie Planungssicherheit. Aber wenn wir jetzt wieder anfangen, so ein bisschen rumzuwursteln, 10, 12 Milliarden, das ist überhaupt nicht merklich. Aber natürlich brauchen wir jetzt wirklich durchgreifende Reformen. Deswegen, denn on hold, es ist dann auch nicht schlimm, wenn man heute sich abends hinstellt und sagt, wir konnten uns nicht einigen. Ist denn so? Und wir nehmen nochmal im Herbst einen neuen Anlauf, dann haben wir die Steuerschätzung nochmal, dann haben wir neue wirtschaftliche Daten. Vielleicht ist der Druck dann auch auf alle Koalitionäre ein bisschen höher. Aber jetzt was Schlechtes zu machen und dann das noch schön zu reden, glaube ich, erzeugt viel mehr Frust und viel mehr wirtschaftlichen Schaden, als zu sagen, wir schieben es.
2: Ja, und Sie haben es ja gesagt, der Frustarbeit lohnt sich nicht. Wir erinnern an die Worte von Friedrich Merz hier in der Schweiz, da arbeitet man 200 Stunden mehr. Ja, warum? Weil es sich lohnt. Da lohnt es sich schlichtweg. Ist doch klar, dass die Motivation flöten geht. Und wir sprechen hier über die beiden Modelle, die wir schon auf den Tisch gebracht haben, um die geht es. Und jetzt kursiert nach Handelsblatt-Information ein Vorschlag, der zumindest die Finanzierung der Modelle erleichtern würde. Die Steuerreform könnte in zwei Stufen umgesetzt werden. So würde ein Teil der Entlastung zum 1. Januar 2027 in Kraft treten, der zweite Anfang 2028 folgen. Für den Finanzminister hätte das den Vorteil, dass sich ja die Mindereinnahmen im Haushalt nicht sofort auf einen Schlag bemerkbar machen. Herr Holznagel, ist das ein guter Kompromiss?
16: Nein. Ihr Kopfschütteln zeigt schon. Weil es ist, ach Mensch, Leute, echt, auf der einen Seite, wir haben jetzt nicht die Milliardenbeträge, wo sich die Finanzminister dieser Nationen wirklich Sorgen machen müssen. Also nochmal zur Erinnerung, wir werden in diesem Jahr fast 1 Billion Euro Steuern einnehmen.
2: Erneut, natürlich.
16: 1 Billion auf allen Ebenen, also die Gemeinden, die Länder und der Bund, sie werden mehr Steuern einnehmen. Und insofern, wir haben kein Einnahmeproblem. Hinzu kommt natürlich noch die gigantischen Sondervermögen oder Schuldenprogramme. Also es gibt so viel Geld wie noch nie zuvor in den öffentlichen Kassen derzeit. Deswegen mal ein bisschen ruhig und wenn man jetzt wirklich klotzen will, dann herzlich gerne. Aber jetzt wieder so ein Scheibchen Politik. Und jetzt steige ich mal wieder tief in die Bürokratie ab. Herr Herz hat es gesagt. Was bedeutet denn das eigentlich, wenn wir wieder Stufen haben? Dann muss wieder alles umprogrammiert werden. Die Lohnprogramme müssen umgestellt werden. Die Arbeitgeber müssen sich neu darauf einstellen. Und Herr Böhm, Sie haben es gesagt, am Ende, die Betroffenen merken es nicht. Sie sagen, ja, ist doch gar nicht mehr. Die 5,50 Euro, die hättet ihr euch schenken können. Und das ist genau, glaube ich, das Problem. Man braucht ein Signal. Steuerpolitik hat auch etwas mit wirtschaftlichen Impulsen zu tun. Und wenn jetzt wirklich mal was auf den Tisch gelegt wird und ein wirtschaftlicher Impuls ausgelöst wird, dann investieren wieder Unternehmen. Dann investieren auch wieder Menschen. Die Binnenkonjunktur geht los. Aber dieses Klein-Klein, dieses Kleckere, ich verstehe es nicht.
2: Ja, aber das war eine gute Feststellung. Steuer, das braucht ein Signal. Warum ist denn die Regierung offensichtlich unfähig, hier ein Signal zu setzen? Wir brauchen jetzt so den zündenden Funken, damit die Wirtschaft, ich sag's mal wieder ins Machen kommt, mal wieder ein bisschen Power auf den Weg bringen.
9: Weil die Regierung besessen ist vom Ausgeben. Besessen davon, dem Bürger zu sagen, was er denken, wie er leben, wie er Auto fahren, was er essen, was er trinken und nicht trinken soll. Wir werden als Untertanen benutzt, als Untertanen missbraucht. Und das Steuersystem ist das zentrale Instrument, um aus dem mündigen Bürger einen unmündigen Untertanen zu machen. Diesen zentralen Satz darf man nie vergessen. Das steckt hinter allem. Die wollen uns an der kurzen Leine halten. Es geht nicht darum, irgendwie den komplizierten Haushalt auszugleichen. Nein, es geht um die Unverschämtheit, uns vorzuschreiben, wie wir leben sollen. Das Geld hat in unseren Taschen zu sein. Wir wissen, was wir mit dem Geld anstellen. Ja. Ich zahle auch gerne mehr für das Studium meiner Kinder oder für irgendwas, wenn ich selber die Verantwortung habe. Viele Staatsaufgaben sind übertrieben. Und solange die Sozis regieren, mitregieren, solange wird sich daran auch nichts ändern.
16: Ich will, was Herr Herre sagt, will ich deutlich mal unterstreichen. An einer Steuer, die wir gerade diskutieren, die ist nämlich sehr interessant, nämlich die Tabaksteuer. Und hier soll eine massive Erhöhung organisiert werden. Wir haben am Anfang dieses Jahres oder im Frühling schon gesehen, wir sollten ja alle mehr rauchen, damit wir den Tankrabatt finanzieren können. Das ist irgendwie nicht geglückt, weil der Finanzminister gemerkt hat, oh, ich kann die Tabaksteuer unterjährig ja schlecht erhöhen, weil es ist eine sogenannte Banderolensteuer. Das heißt, die Päckchen sind ja schon im Handel. Sollen die dann alle zurück ins Finanzministerium, dann wird eine neue Banderole? Nein, also Quatsch. Da hat man schon gemerkt, da ist man übers Ziel hinausgeschossen. So, jetzt liegt wieder ein Gesetzentwurf vor. Es soll wieder eine Steuererhöhung organisiert werden. Das Päckchen Zigaretten wird dann 12, 13 Euro kosten. Und es gibt jetzt folgende Ausweichreaktion. Herr Harris hat recht. Viele Raucher sagen, mir geht es gar nicht ums Geld, sondern ich werde gegängelt. Ja. Ich werde an den Pranger gestellt und ich soll rauchen, damit es dem Staat gut geht. Stimmt irgendwas nicht. Das zweite Problem ist, wir haben eine riesen Ausweichreaktion in den Schwarzmarkt. Und wir sehen an anderen Ländern, dass eine übermäßige Erhöhung der Steuererhöhung oder der Steuer bei der Tabaksteuer am Ende weniger Einnahmen generiert worden sind. Und jetzt schaut man mal in den Markt rein. Da gibt es so viele Nikotinersatzstoffe, die eigentlich kaum reguliert sind oder gar nicht besteuert werden. Die Schweden setzen ja extrem auf sogenannte Nikotinbeutel. Fragt mich nicht, was das ist. Ich weiß es. Ich bin selbst kein Raucher. Ich bin selbst kein Nikotinkonsument. Aber sie setzen da drauf. Und sie haben sogar eine Ausnahmesituation bei der Europäischen Kommission dafür erreicht. Und die generieren da richtig Mehreinnahmen. Würde Deutschland das genauso machen, wären das 700 Millionen. Also Lars Klingbeil könnte ein bisschen kreativer werden, als einfach nur immer erhöhen und sozusagen ausrollen. Und am Ende profitiert wer? Der Schwarzmarkt und nicht er. Und deswegen muss man hier, was Herr Harris sagt, deutlich unterstreichen, wir brauchen eine andere Steuerpolitik. Der mündige Bürger ist auch der mündige Steuerbürger und es ist besser, wenn er mehr Geld zur Verfügung hat als der Staat.
0: Einfach nur erhöhen ist ein gutes Stichwort. Wir sehen da, vielleicht kann man das nochmal einblenden. Wir sehen dort eingeblendet, was alles erhöht werden soll. Ja. Denn es ist ja keineswegs nur die Tabaksteuer. Ja. Der Staat möchte noch weiter in die Taschen greifen. Er möchte nicht nur zum weiteren Rauchen animieren, sondern auch über die Alkoholsteuer will er sich sanieren. Er möchte eine höhere Zuckersteuer, eine Kryptosteuer und der CO2-Preis wird weiter steigen. Wir sehen also auf ganz vielen Feldern höhere Steuern. Könnte man nicht mal den anderen Weg gehen und sagen, wir geben einfach ein bisschen weniger aus? Und wo wären da Ihre Punkte, wo Sie sagen, da könnte man doch locker mal was kürzen?
17: Nein, Thema beendet.
16: Ich würde gerne diese Tabelle nochmal übersetzen. Was heißt das für einen Staatsbürger, der jetzt finanzpolitische Verantwortung übernimmt? Mehr rauchen, mehr Zucker essen, mehr Alkohol trinken, viel CO2 verballern, weil ansonsten hat der Bundesfinanzminister ein Problem. Ja. Und diese sogenannten Lenkungssteuern machen die Widersinnigkeit nochmal deutlich. Es wird uns suggeriert, wir erheben die Steuern, damit ihr es eben nicht tut, weil es ungesund ist, weil es schädlich ist, weil es das Gesundheitssystem schröpft. Aber diese Steuern werden trotzdem erhoben und sie fließen noch nicht mal ins Gesundheitssystem. Ja. Ich hätte ja gar kein Problem damit, wenn wir aus diesen Steuern einfach Gesundheitsabgaben machen, die eindeutig auch den Krankenversicherungsbeitrag senken. Dann müssen die Raucher eben dazu beitragen, dass Prävention mitfinanziert wird. Aber das ist schlicht und ergreifend ein Aufbesserungsprogramm für die Staatskasse. Und jetzt komme ich zu Ihrer Frage. Wir haben ein Höchstmaß an Subventionen. Wenn wir mal in die Programmhäuser schauen, das sind die Ministerien, die einfach nur ausgeben und eigentlich gar nicht viele Gesetze selber sich einfallen lassen, dann sind es über 530 Förderprogramme im Jahr. Das ist ein Sammelsurium, wo mir keiner erzählen kann, dass da nicht hier und da auch gespart werden kann oder eingestellt werden kann. Sie hatten schon die E-Mobilitätsprämie oder die Kaufprämie und so eine Sachen, alles sind da drin. Wir haben kaum ein DAX-Konzern, die nicht auch öffentliche Subventionen in Anspruch nehmen. Für viele Unternehmen ist auf der Einnahmenseite der Staat mittlerweile gesetzt. Das heißt, wenn ich auch bei 3 auf dem Baum ist, kriege ich eine Subvention am Hals. Also das ist schon mittlerweile ein Problem. Wir haben den höchsten Behörden- und Beamtenapparat. Über 300.000 Angestellte und natürlich Beamte. Wir bauen in Berlin Milliarden. Wir werden das größte Kanzleramt oder die größte Regierungszentrale der Welt haben. Der Bundespräsident zieht um. Über 1 Milliarde Kosten. Ja. All das sind Punkte, wo ich sage, Freunde, es muss auch mal eine andere Richtung gehen als ständig hoch. Und wissen Sie, wenn ich gefragt werde, was würdest du als erstes machen, wenn ich jetzt Bundeskanzler werde oder wenn ich der Chefberater des Bundeskanzlers
2: wäre. Oh ja, bitte.
16: Dann geh heute Abend raus und sag, ich entlasse 2 Minister und spare 2 Ministerien ein. Das wird nicht den Haushalt retten, aber es ist ein starkes Signal dafür, dass die Menschen sehen, okay, sie haben es verstanden, sie müssen immer die Treppe von oben kehren und dann wird unten auch ganz viel zusammenkommen.
17: Kanzler Merz hat den Mechanismus jedenfalls verstanden. Er hat nämlich ein neues Ministerium eingeführt, um den ganzen Laden zu digitalisieren und nachhaltiger und effizienter und schneller und wendiger zu machen. Ist eine gute Idee, mit mehr, weniger bewirken zu wollen am Ende. Aber ja, dieser Sparpunkt war ja auch jetzt in der Rentendebatte relevant. Er wurde im Bundestag gefragt, könnte man diese 30 Milliarden, die Sie jetzt den Menschen wegnehmen, also Achtung nochmal, egal, 17 Milliarden will man bei Ihnen sparen, will man ihn zurückgeben an der Steuer, wovon ihnen 8 oder 7 Milliarden sowieso zustehen, also sagen wir mal 10 Milliarden, ja. Aber 30 will man ihnen wegnehmen über die Rentenbeiträge, die dann der deutschen Wirtschaft zugutekommen, hoffentlich nicht, hoffentlich werden die breit angelegt, damit das Geld eines Tages wirklich mal eine verzinste Rente gibt. Das heißt, die werden auf jeden Fall weniger haben. Wurde gefragt, Herr Kanzler, diese 30 Milliarden Euro ist viel Geld, aber jetzt nicht die absolute Gigasumme, kann man das nicht durch Einsparungen im Haushalt erledigen, beispielsweise Thema Migration, Thema Entwicklungshilfe oder Thema Hilfe der Ukraine. Alles politische Fragen, die man diskutieren kann, wo man der einen oder anderen Meinung sein kann, sagte er, nein, wir haben andere Prioritäten in unserer Regierung, die Mehrheit dieses Hauses ist dieser Meinung und die Mehrheit der Bevölkerung in Deutschland ist auch der Meinung. Haben wir nachgefragt mit INSA, hat 70% der Bevölkerung gesagt, so Einsparungen, um die Renten, Aktienbeiträge zu finanzieren, fände ich jetzt gar nicht so schlecht. Hätte ich ja de facto am Ende wirklich mehr Geld in der Tasche. Aber dieses Thema wirklich sparen, wirklich überlegen, was von unseren Ausgaben, von unseren Programmen ist wirklich sinnvoll, notwendig und kann gekürzt werden, das scheint zwar rhetorisch vorzukommen, im realen politischen Handeln aber nicht, oder täusche ich mich?
16: Wir hatten mal einen Finanzminister, der gesagt hat, okay, wir gehen rein mit 4% Globaleinsparung, Hans Eichel. Nachher sind 2% rausgekommen. Irgendwann hat Schröder gesagt, lass mal Hans, der berühmte Satz. Das zeigt einerseits, dass es möglich ist, den Rasenmäher effektiv rauszuholen und andererseits, dass es immer ein gutes Zusammenspiel zwischen Kanzler und Finanzminister sein muss. Beide müssen überzeugt sein, dass die Ausgaben runter müssen. Und wenn das beide sind, dann gelingt es auch. Wir haben jetzt eine Globaleinsparsumme, die Lars Klingbeil ausgegeben hat, von 1%. Und die Häuser schaffen es nicht. Sie sagen, wir können nicht bei Bildung sparen, wir können nicht bei Gesundheit sparen. Also diese global per se guten Ausgaben. Aber natürlich kann man auch bei Bildung sparen. Wenn wir für 500 Millionen Euro iPads kaufen, an die Schulen geben, aber dort kein Internet ist, dann ist das auch eine Ausgabe, die einfach verschwendet ist.
17: Und die also in die USA fließt. Zu den Bösen in den USA.
16: Per se zu sagen, alle Ausgaben in Bildung sind gut, ist genauso falsch wie zu sagen, alle Ausgaben in Verteidigung helfen, unser Land zu schützen. Wir müssen immer genau hinschauen, wo wir was genau machen und wie effizient es ist. Und jedes Haus hat jetzt eigentlich die Aufgabe, genau hinzuschauen. Und wenn die Dienstwagen einsparen, ist das mir genauso recht, als wenn sie einfach ein paar Büros abbauen. Die können total kreativ werden. Beim Ausgeben sind sie es ja. Also können sie es auch mal an einer anderen Stelle auch werden, nämlich beim Einsparen. Und da muss jetzt geliefert werden. Wir haben einen Aufbaupfad in der mittelfristigen Finanzplanung. Der Bund wird stetig mehr ausgeben. Seit 2019 haben wir explodierende Haushalte. Wir haben, wenn wir 26 bis 29 zusammen kumulieren, 1 Billion Euro Steuereinnahmen für den Bund, aber 2 Billionen Ausgaben. Und das macht nochmal deutlich, wir sind ein ausgabenfreundliches Land und nicht darauf bedacht, mal Einnahmen und Ausgaben in die Waage zu bringen.
17: Oder da denke ich an eine Geschichte, die Sie ja auch öffentlich gemacht haben. Im Koalitionsvertrag steht, dass die sächlichen Ausgaben der Verwaltung sinken, 10% bis Ende der Legislatur. Sowohl die Realität, also die jetzt schon ausgegebenen Summen, als auch die Finanzplanung des Bundes sprechen eine, ich habe die Zahlen nicht mehr genau im Kopf, aber eher einen 10% plus, also demnach ein Delta von dann 20%. Das ist ja dann am Ende des Tages aber auch eine Lüge gegenüber den Menschen. Ich kann ja nicht versprechen und ins Schaufenster stellen, wir haben es erkannt, liebe Freunde, wir sparen, wir machen weniger und am Ende sind es mehr Beauftragte und Ministerium mehr und man gibt am Ende des Tages auch mehr Geld aus, obwohl man weniger versprochen hat.
16: Sie haben völlig recht und es ist auch eine gewisse fehlende Demut. wenn Sie die Begründung für vielerlei Ausgaben, Mehrausgaben sehen, dann ist es so, ja, auch bei uns sind die Energiepreise gestiegen. Auch wir zahlen mehr an der Tankstelle. Wir zahlen ja auch die CO2-Steuer und die Inflation. Also der Staat natürlich leidet auch unter diesen erhöhten Ausgaben. Aber unter sich selbst. Aber er kann sie einfach kompensieren, indem er mehr Schulden aufnimmt oder die Steuern erhöht. Wenn Sie eine ganz normale vierköpfige Familie fragen, die kann das nicht. Die muss diese Mehrausgaben einfach schultern und sie muss an anderer Stelle schlicht und ergreifend einsparen. Und jetzt kommt auch immer, ich werde ja in anderen Medien immer gefragt und dann verächtlich dargestellt, ja, dann sagen Sie doch mal eine Sparmaßnahme. Also wissen Sie, Sie werden auch in Ihrem Privathaushalt nicht eine Maßnahme finden, die Sie hebeln, die keiner merkt und morgen ist alles gut. Sparen ist eine Gesamtaufgabe, da muss man wirklich in die Details rein. Alles muss auf dem Tisch, das tut weh, da wird es Schwitzen und Blut geben, da wird es Diskussionen geben. Aber es gibt nicht die einzelnen Positionen, die man streicht und alles wird fein. Ja,
2: das Ding ist, es wäre wahrscheinlich genug Potenzial da, wenn man wollte, Herr Herles. Die Umkehrschlussforderung ist doch, man will nicht sparen.
9: Man darf die Steuerpolitik nicht trennen von der verheerenden Gesamtpolitik.
2: Ja.
9: Ja, die beschissene, Entschuldigung, wenn ich das so sage, Energiepolitik, die schlechteste Energiepolitik der Welt, kostet uns Billiarden.
16: Ohne, das ist eine Übertreibung.
9: Ohne, ja, aber viel, es kommt drauf an, ich meine jetzt nicht amerikanische Billiarden. Ja.
16: Okay.
9: Also, es kostet Tausende von Milliarden, ohne dem Weltklima weiterzuhelfen. Also, das ist ja nur ein Beispiel. Die Politik ist schlecht. Man könnte die Einnahmen des Staates zum Beispiel dadurch erhöhen, dass man die Wirtschaft wieder in Schwung bringt. Ja. Wenn die Wirtschaft in Schwung kommt, fließen die Einnahmen für den Staat, ohne dass er die Steuern erhöhen müsste. Gestern kamen die neuen Zahlen des sogenannten Konsumklimas. Mhm. Das war total interessant, denn da kam raus, dass die Besserverdienenden, die Wohlhabenderen, die Älteren, dass die am pessimistischsten in die Zukunft schauen, dass die am ehesten sparen im Moment. Wenn die dieses Geld haben, nicht mehr sparen würden, würde die Wirtschaft anspringen, würde der Konsum anspringen, ja, würden die Einnahmen des Staates zunehmen, ohne dass man ihnen das Geld klauen muss. Mhm. Ja, das ist doch eine völlige Absurdität, die in den Köpfen dieser Leute da vorherrscht.
0: Ja, Wirtschaft anspringen ist ja ein gutes Stichwort. Denn das war ja, wir haben ja Friedrich Merz' Versprechen am Anfang dieser Stunde gehört, das war ja mal die Idee. Die Idee war, man kurbelt die Wirtschaft an, dann hat man genug Geld, um diese kleinen und mittleren Einkommen zu entlasten. Nun ist das nicht der Fall und nun muss man überlegen, wo nimmt man dieses Geld her? Und da haben Sie ja eben gesagt, eigentlich laufen beide Pläne, die Klingbeil vorgelegt hat, auf eine linke Umverteilungspolitik hinaus, weil am Ende einfach diese Entlastungen dadurch finanziert werden, dass man anderen Leute, die die SPD als reich bezeichnet, aber die wir hier wahrscheinlich einfach als wohlhabend oder als Leistungsträger der Gesellschaft bezeichnen würden, also diesen Leuten mehr Geld wegzunehmen, um eben andere entlasten zu können. Also linke Umverteilung im Kern dieser beiden Vorschläge von Lars Klingbeil. Und da ist doch die Frage, sollte die Union das mittragen? Rechnen Sie damit, dass die Union das mitträgt? Und wenn sie es macht, wie würden Sie das bewerten?
16: Ich hoffe nicht, dass die Union das mitträgt. Die Semantik, da schaudert es mich immer, wenn wir Personen, die 100.000, 120.000 Euro brutto als reich und wohlhabend bezeichnen, dann blenden wir die Realität aus. Erstens haben die natürlich schon massiv hohe Steuern. Sie haben massiv hohe Sozialabgaben. Die Beitragsbemessungsgrenze wird noch mal rechts verschoben. Sie haben jetzt schon weniger Netto vom Brutto. Sie müssen mehr bezahlen für diverse staatliche Leistungen, weil hier auch die andere Progression greift, wie beispielsweise bei Studiengebühren oder beim BAföG. Da werden ja die Einkommen immer gezählt und irgendwann gibt es den Fallbeieffekt, dass da gar nichts mehr geht. Und insofern ist hier schon eine wahnsinnige Umverteilung am Werk. Das heißt, wir haben zwar brutto hohe Gehälter oder hohe Einkommen, aber netto ist die Angleichung extrem da. Der Gini-Koeffizient liegt zurzeit zwischen 0,3 und 0,35%. Also das ist schon eine riesengroße Einkommensumverteilung, die wir hier organisieren. Und deswegen wäre es ein absolut falsches Signal, in diesem Bereich nochmal anzudeuten, jetzt kommt nochmal oben was drauf und ihr werdet nochmal geschrieben. Und abgesehen davon, in meinem Bekanntenkreis, in meinem Freundeskreis, in meinem Umkreis, da geht es gar nicht um die Zahlen. Das kommt irgendwann mal, wenn sozusagen der Jahreswechsel kommt und jeder schaut, was, was im nächsten Jahr auf dem Konto landet. Es geht ein Stück weit auch um die Wertschätzung in diesem Land und um die Einschätzung von vielen Millionen Menschen, die morgens arbeiten, die sich engagieren, die sich fortbilden, die eine Wärmepumpe einbauen wollen, weil sie sagen, ich möchte auch was für die Umwelt tun und nicht unbedingt Subventionen wollen. Die einfach echt viel arbeiten wollen, die Bock auf Arbeit haben, die Leistungen bringen und die natürlich auch diesen Staat stützen. Aber wenn ich dann ständig immer eins ins Genick kriege und sage, du bist reich, du musst mehr umverteilen, du bist das ist ein großes Problem.
2: Und was man schafft, ist natürlich, Sie haben es ja vorhin schon gesagt, Frustration. Ja. Die gute Nachricht ist in Deutschland, Sie sind mit immer weniger reich. Ne? Die schlechte Nachricht ist natürlich, dass man das bewusst senkt. Und darum geht es ganz kurz, diesen Satz noch, damit man einfach mehr Geld generiert. Darum
17: geht's. Das ist ja nur die eine Seite der Medaille. Es gibt diejenigen, die sich dann geschröpft fühlen, ungerecht behandelt, nicht weggeschätzt fühlen. Würden Sie auf ein wie ein Diesel schnurrendes Land treffen, mit tollen Schulen und toller Ausbildung, ja, mit Straßen, wo das Auto nur so drüber schwebt, mit einem effizienten Staat, wo ich heute mich per online anmelde und meinen Personalausweis in 3 Tagen abhole und all diese Dinge laufen, wie in Estland die Verwaltung, wie in Japan die Züge, wie in anderen Bereichen das politische System. Dann werden, glaube ich, viele Menschen bereit und sagen, alles klar, 40% für ein geil laufendes Land, top, wir haben eine tolle Bundeswehr, die wie Israel mit kleinem Aufwand ein geniales Endprodukt, eine geniale Verteidigung hinbekommt. Wir haben ein Silicon Valley, wo wir die richtigen Unternehmen fördern. Wir haben ein dynamisches System, wo Unternehmen wachsen können und nicht nur sich gründen, sondern auch upscalen können. Gutes Land, alles läuft toll, die Polizei ist ausgestattet, ich fühle mich sicher. Dann würden Menschen sagen, okay, ich bezahle viel Geld. Aber wir haben ja beides. Wir haben auf der einen Seite das Schröpfen und diesen Neid auf Leistungsträger und ein nicht funktionierendes Land, das auch noch Schulden macht und Probleme in die Zukunft transferiert. Und dieses Gesamtkomplex, der macht diese auch dann inzwischen, glaube ich, explosive Stimmung, die dann auch zu den politischen Eruptionen führt mit Wahlentscheidungen, die der sogenannten politischen Mitte nicht gefallen.
2: Ich finde, das ist ein ganz wichtiger Aspekt. Fakt ist, es wird geworben mit Steuererleichterungen. Wir haben es ja schon herausgearbeitet, es ist eigentlich eine Umverteilung und die teilweisen Steuererleichterungen und Erhöhungen der Regierung sollen gleichzeitig, und dazu kommen wir jetzt, der Pferdefuß mit höheren Sozialabgaben bei Renten, Kranken- und Pflegeversicherung einhergehen. Die Berechnung des Führungskräfteverbandes ULA zeigen, wie massiv diese Mehrbelastungen teilweise ausfallen können. Hier mal ein Beispiel. Ein Maschinenelektroniker, Sie sehen das hier auch eingeblendet, für die Radiohörer sage ich es natürlich nochmal ausführlich, mit einem Jahresbruttogehalt von 75.000 Euro müsste 2027 mit 862 Euro mehr Ausgaben rechnen. Ein Ingenieur in der Autoindustrie mit dem Jahreseinkommen von etwa 100.000 Euro muss mit Mehrabgaben eben rechnen von 1.000 Euro bis 2031 mit bis zu 5.000 Euro. Das heißt, die Abgaben steigen zusätzlich auch noch. Und um diesen Gedanken nochmal aufzugreifen, somit auch die Frustration in der Bevölkerung.
16: Das ist völlig richtig und ich greife Julius Böhm auf an dieser Stelle. Ich zahle dann auch noch mehr für die Krankenversicherung, ich zahle mehr für die Rentenversicherung. Und gleichzeitig eröffnet mir der Staat, ich habe weniger Leistungen. Ich werde in der Gesundheitsversorgung auch Einsparungen erleben müssen. Und das Rentensystem für viele ist es einfach perspektivlos. Selbst natürlich die Reformen, die wir jetzt besprochen haben. Aber wenn Sie heute einen 25-Jährigen fragen, der sagt, also gib mir das Geld raus und ich mache lieber was alleine. Natürlich haben wir hier auch eine Solidargemeinschaft und man muss letzten Endes auch immer wieder daran appellieren. Aber es ist schon ein großer Betrug an den jungen Generationen. Und hier müssen sich die Älteren viel mehr bewegen und vor allen Dingen die Politik. Aber die Zahlen machen mal deutlich, und da haben wir ja noch nicht mal über die Steuererhöhungen gesprochen, dass gerade in der Mitte, in der Facharbeiterschaft, in den leitenden Angestelltenbereich, dass dort wirklich hingelangt wird. Und ich bitte, diese Beispiele noch zu erweitern. Es geht eben auch um den Handwerksmeister. Es geht um das kleine Architekturbüro. Es geht um den Freiberufler. Der steckt da nämlich auch mit drinne. Und am Ende wollen wir, dass genau diese Leute den Motor in Deutschland anschmeißen, dass die wirklich anfangen zu malochen. Wissen Sie, und das ist genau das Problem. Die Deutsche Bahn will jetzt wirklich Milliarden investieren. Ja, über wem denn? Das sind kleine und mittlere Unternehmen, Architekturleistungen, Statiker und so weiter. Und die sehen auf der einen Seite fehlende Investitionen für das, was sie arbeiten, nämlich in Infrastruktur. Die werden an anderer Stelle ausgegeben und dann müssen sie noch mehr Geld ausgeben oder mehr Steuern und Abgaben zahlen. Das ist alles ein falsches Signal. Und es gab mal einen Kanzler, der das erkannt hat. Das war Gerhard Schröder mit der Agenda 2010. Profiteurin war am Ende Angela Merkel, aber wenn wir mal mit einer Drohne über diese Politik fliegen, dann sehen wir, sie war nachhaltig, sie hat Deutschland vorangebracht. Wir haben wirklich viele Jahre des Wohlstandes damit verbracht, aber man musste erstmal durch ein Tal der Tränen gehen.
0: Sie haben die Handwerker angesprochen. Es ist ja nun so, dass nach diesen Plänen, die da kursieren von Herrn Klingbeil, auch eine Streichung dieses Handwerkerbonus angedacht ist. Können Sie da vielleicht noch mal erklären, was das konkret bedeutet und welche Auswirkungen das auch für die Handwerker hätte?
16: Ich will noch mal die Genese, also die Historie herholen. Wir haben diesen Handwerkerbonus damals bekommen, als sich zwei Parteien um die Erhöhung der Mehrwertsteuer gestritten haben. Da gab es eine Partei, die wollte 2 Prozentpunkte mehr machen, nämlich die CDU. Und die SPD sagte auf gar keinen Fall. Und dann gab es eine Koalition und man hat nicht 2 Prozentpunkte gemacht, sondern 3 Prozentpunkte. Und um hier den Schwarzmarkt wieder reinzuholen, weil natürlich jeder gesagt hat, okay, dann haben wir Ausweichmöglichkeiten, hat man solche steuerlichen Regelungen gefunden, die natürlich dazu bewirken, dass sie die Rechnung legal irgendwie einreichen wollen und so weiter. Der Handwerkerbonus ist vor dem Hintergrund immer ein Problem gewesen, weil er das Steuerrecht kompliziert macht, aber er hat gewirkt. Und deswegen muss man jetzt sich überlegen, wie man damit umgeht. Wenn man auf der einen Seite den einfach streicht und auf der anderen Seite nichts macht, ist das eine pure Steuererhöhung. Deswegen muss das eingebettet werden. Ich war ja in der letzten Legislaturperiode in einer Kommission. Wir haben sehr viele, sehr gute Vorschläge gemacht, wie wir das Steuerrecht noch einfacher machen können mit mehr Pauschalen. Und ich glaube, die Handwerker selbst haben auch ein Interesse daran, selbst weniger Steuerbelastung zu tragen, die Kunden weniger Steuerbelastung haben und in diesem Geschäft den Staat weitgehend rauszulassen. Und deswegen wäre es natürlich in

0: Und ich denke, Sie auch zu Hause, weil es betrifft uns nun mal alle. Wir können dem nicht entfliehen. Und während der Staat wohl heute beschließt, dass die Steuern und Abgaben für Teile der hart arbeitenden Bevölkerung steigen sollen, ermöglicht der Staat Reichen, sich als Arme auszugeben und so eine fette E-Auto-Prämie abzusahnen. Dazu kommen wir jetzt. Von 62.400 fraglichen Anträgen für die E-Auto-Prämie fallen 30.800 auf Haushalte mit einem Einkommen von weniger als 45.000 Euro zu versteuerndes Einkommen. Umweltminister Carsten Schneider sieht dies als Belege dafür, dass die soziale Staffelung funktioniert. Darum ging es ja. Aber News-Recherchen zeigen auffällig viele Antragsteller aus der geringsten Einkommensteuerklasse. Jetzt wird's interessant. Wollen sich teure Luxusautos wie Teslas, BMW bis hin zu Porsche mit einem Neupreis ab 81.200 Euro fördern lassen. Am beliebtesten unter den, Achtung, nochmal Geringverdienern sind Tesla. 14% der Haushalte mit einem Haushaltseinkommen von unter 45.000 beantragen hier eine Prämie. Zudem gehen 51% der BMW-Förderanträge und 60% auf Mercedes-Förderanträge auf Geringverdiener zurück. Und Dutzende Geringverdiener wollen also Porsche fahren. Das ist ja ein schönes Ansinnen. Aber ich meine, ist das noch anders zu erklären als durch Missbrauch? Und warum verteilt der Staat hier großzügig Geld und nimmt es aber an anderer Stelle? Das ist ja der Widerspruch, um den es jetzt hier geht.
1: Wir sprechen über die Folge von, man gibt Menschen Geld, das ihnen nicht gehört, und sie verfolgen damit politische, schrägstrich ideologische Ziele. Ziel war es, E-Auto ist der Wunsch, deswegen wollen wir den schleppenden E-Automarkt befeuern, indem wir den Menschen sagen, ihr bekommt zwischen 2.000 und 6.000 Euro an Förderung, damit ihr euch ein E-Auto kauft, weil offenbar wollt ihr es im Augenblick nicht. Und man staffelt das, um den sozialen Aspekt der SPD noch mit zu erfüllen, entlang von zu versteuerndem Einkommen und Kinderzahl. Zielgruppe also Familien mit wenig Geld, mit kleinen Kindern, dass sie sich so eine schöne große E-Kutsche von Skoda oder sowas kaufen. Die Realität ist aber, die allermeisten der Menschen, die ein kleines Einkommen angeben, geben gar keine relevanten Kinder, also unter 18-jährige Kinder an und sind 65 Jahre oder älter. Und deswegen drängt sich der Verdacht auf, dass diese soziale Wohltat gedachte Steuermaßnahme, 3 Milliarden Euro, bis zu 3 Milliarden Euro, dafür sorgt, dass entweder wohlhabende Menschen die Oma vorschicken und sagen, Oma, du hast nur noch die kleine Rente, die gucken nur auf das Einkommen, kannst du das Auto bitte kaufen? Ja. Oder gleich die wohlhabende Zahnarztgattin, die man immer vorführt, die noch ein bisschen Geld sich ansparen konnte über die Zeit, eben mit ihrer kleinen Rente sagt und die wirklich das Geld hat und sich einen schönen iX1 kauft und der Steuerzahler schießt 4.000 Euro dazu auf dem Papier, Oma ein geringes Einkommen hat und das kann nicht Sinn der Sache gewesen sein. Und noch ein zweiter Aspekt, der an der Steuerverschwendung vorbeigeht, beziehungsweise den Gipfel nach oben drauf setzt. 3/4 der Gelder fließen an ausländische Hersteller von Fahrzeugen. Das heißt, gleichzeitig nehmen wir der breiten Masse der fleißigen Menschen das Geld weg und verteilen es zu besorgniserregend hohen Teilen an wohlhabende Menschen um. Und wir unterstützen damit nicht zwangsläufig die deutsche Automobilindustrie und die Arbeitsplätze hier, weil viele Menschen eben zurückgreifen. Auch, wir haben es gehört, auf Tesla, aber auch auf BYD, auf die Stellantis-Gruppe aus Frankreich, die offenbar mit der deutschen Konkurrenz gut mithalten können. Und wie gesagt, 74% der Hersteller, der beantragten Förderungen betreffen Hersteller aus dem Ausland. Das heißt, zwei Ziele des Ministers, soziale Staffelung als auch deutsche Industrie fördern mit Steuergeld. Eklatant gescheitert, muss man sagen. Ja,
0: gebe ich gerne auch einen sehr Holznagel weiter. Ziel verfehlt. Wieder auch wird hier mal Missbrauch, wieder mal Tür und Tor geöffnet.
2: Ja. Wissen Sie, alles richtig, unterstreiche ich, aber wie weit sind wir in diesem Staat gekommen? Mami packt die Steuerunterlagen ein, wir müssen erst BAföG beantragen und danach müssen wir mit den gleichen Unterlagen ein Auto kaufen gehen. Ja. Also es ist doch der Wahnsinn, was wir überall, wo wir überall den Staat integrieren, wo wir überall Messwerte einführen, Kinderanzahl, Einkommen ist wichtig. Und vielleicht kommt noch ein Hund dazu und die Photovoltaik. Hört doch auf, die Leute wollen in Ruhe gelassen werden. Ja. Die wollen morgens aufstehen und sagen, jetzt will oder muss ich mir ein Auto kaufen und muss nicht gleich an meine Steuererklärung denken oder dies oder jedes. Und das, glaube ich, ist die ganz, ganz, ganz große Fehlentscheidung und Fehleinschätzung innerhalb der Politik, dass die Politiker das Gefühl haben, sie müssen alles lenken. Überall müssen sie rein, alles muss geregelt werden. Nein! Einfach mal laufen lassen, frei sein. Und ich kaufe gerne ein E-Auto, wenn bei mir in der Straße endlich mal eine Wallbox oder eine Tankstelle, eine E-Ladestation installiert
0: wird. Das ist ein anderes Thema, aber so recht.
2: Ja, aber das ist doch das Problem. Ja, wir haben im Westen von Berlin werden die Gaslaternen umgestellt auf Elektrolaternen. Da wäre es doch ein einfaches, an jeder zweiten Laterne so ein blödes Ding dahin zu machen. Passiert aber nicht. Ich habe mal versucht, da anzurufen und zu fragen, wieso macht ihr nicht? Sie erreichen.

0: erreichen niemanden mehr. Es fühlt sich keiner umstellen. Aber wir geben Millionen und Milliarden für diesen Blödsinn aus.
1: Wir merken, der Ofen ist ordentlich aufgeheizt und deswegen werfen wir jetzt noch ein paar Briketts extra rein zum Schluss dieser Sendung. Denn wir haben zum Schluss noch eine besonders schöne Nutzung von Steuergeld, in Anführungszeichen. Wenn wir mal auf unsere große Wand schauen, dann müssen wir sie jetzt hier sehen. Wir sehen, dass Puppies, und das ist ein Sexualfetisch von Männern, die sich wie Hunde fühlen möchten, das mal kurz dargestellt, im Jahr mit etwas mehr als 1,2 Millionen Euro Steuergeld gefördert werden, während das Elterngeld um insgesamt eine halbe Milliarde gekürzt wird, weil der Anspruch von 14 auf 12 Monate sinken soll. Auch hier haben wir wieder so einen Widerspruch, Herr Holznagel. Was sagen Sie auch zu solchem Einsatz von Steuergeld, gerade vor dem Hintergrund dafür, dass es an unseren Familien gespart wird?
0: Das ist der Wahnsinn. Und das ist genau das Problem, dass wir am Anfang der Kette immer guten Willen haben. Es gibt ja vier Formen des Geldausgebens. Milton Friedman hat das mal definiert. Die erste Form ist, mein eigenes Geld für mich, bin ich total knauserig und sparsam.
1: Friedman kann man übrigens der Bundesregierung mal empfehlen, dringend zu lesen.
0: Ja, unbedingt. Ich überspringe jetzt mal die anderen. Genau. Aber ich komme zur vierten Form, das ist fremdes Geld für fremde Leute. Da sind alle, da geht's los. So, und am Anfang ist vielleicht eine gute Intention da, ein Förderprogramm, mehr Demokratie, mehr Umwelt und so weiter, ist alles gut. Aber dann muss das irgendwie ein Ministerium auch umsetzen. Und da werden händeringend Gruppen gesucht, die dieses Geld irgendwie nehmen und da irgendwas mitmachen, damit es rausgeht. Und dann kommt sowas bei raus. Und deswegen hört's auf, so viel Fördergeld hinzustellen, sondern entlastet, macht gute Rahmenbedingungen, macht ein geiles Land, dass die Leute Bock auf Kinder haben, Bock auf mehr Arbeit haben und nicht diese blödsinnige Umverteilung. Herr
1: Hauptsner, es könnte so einfach sein. Ja. Es könnte im Grunde so einfach sein.
2: Es ist diese Förderpraxis, Sie sprechen es ja im Rande an. Ich habe das Gefühl in meiner Heimat, dass die Einfahrtstraße in die Stadt das dritte Mal in 10 Jahren neu gebaut wird. Ja. Weil die Logik von Förderung lautet, deine Kommune hat die Größe XY, deswegen steht dir Fördertopf Z zu. Und wenn du ihn nicht erfüllst, bist du beim nächsten Mal im kleineren Fördertopf nur drin. Ja. Das heißt, ich muss diese 30, 50, 100 Millionen Euro auch beantragen und irgendwie verausgaben, damit ich im nächsten Jahr wieder so viel Geld beantrage. Und das ist ja quasi, hat mit der Effizienz und irgendwie einem sinnvollen Umgang von Geld nichts zu tun.
0: Die meisten oder viele Hinweisgeber für unser Schwarzbuch, das kommt ja im Herbst wieder, dann bin ich auch hier und dann werden wir noch mehr uns aufregen können. Aber viele Hinweisgeber sind teilweise mittlerweile kommunale Vertreter, Landräte, Bürgermeister, die sowas von gefrustet sind. Sie haben eine gute Idee, sie haben ein gutes Projekt. Sie müssen so viel Förderung beantragen. Sie haben Umweltauflagen, was wir Geld für Fledermäuse ausgeben. Das ist der Wahnsinn. Und da kommt natürlich am Ende...
1: Dann bringt es auch noch Corona.
0: So. Und am Ende kommt nur Frust bei raus. Ja. Und diese Förderdidaktik, die wir in Deutschland uns überlegt haben, die ist alles andere als effizient. Wenn ich Sie heute einlade, nachher fahren wir zum großen Möbelhaus, 40% übernehme ich, da ist der ein oder andere Stuhl dabei, den Sie nicht brauchen, aber wo kriegen Sie schon mal 40% Discount? Und das ist genau das Problem. Wir haben Finanzverantwortung und Bauverantwortung und Investitionsverantwortung entkoppelt. Und wenn das nicht zusammengeführt ist, dann laufen die Projekte aus dem Ruder, dann wird nicht vernünftig geplant, dann werden Sachen gemacht, die völlig sinnbefreit sind. Und insofern müssen wir das wieder zusammenführen. Wer die Musik bestellt, muss sie auch bezahlen.
1: Ja, danke für diese erfrischenden Einsichten mit Ihnen, Herr Holznagel. Ina Dete hat ja mal gesungen, neue Männer braucht das Land. Aber ich hoffe, wir brauchen neuen, gesunden Menschenverstand. Das ist das, was das Land braucht. Dann würde es hier deutlich besser laufen. Wir schauen auf die nähere Zukunft. Und zwar in knapp 9 Stunden ist es 18 Uhr, dann gut 9 Stunden. Und dann gibt's heute Abend wieder News live am Abend mit Andreas Dorfmann. Andreas ist uns live zugeschaltet. Worauf dürfen wir uns heute Abend bei dir freuen?
3: Guten Morgen, Alex, um 8.57 Uhr gleich und guten Morgen, meine Damen und Herren. Wie immer gibt es bei uns bei News Live am Abend das Wichtigste vom Tag, über das ganz Deutschland spricht. Ein geplantes Top-Thema ab 18 Uhr, ihr kennt es schon, nämlich Kanzler Merz und dessen Versprechen, die er zumeist bricht. Kommen nun doch Steuererhöhungen? Darüber spreche ich mit News-Kommentatorin Julia Weishaupt und dem Digitalchef der Jungen Freiheit, Vadim Derksen. Und damit wieder zurück auf das schöne weiße Sofa der Mehrheit.
1: Wunderbar. Wir freuen uns auf News Live heute Abend mit Andreas Dorfmann und mit Gästen. Und zum Schluss, wir haben noch eine ganz kleine Minute Zeit, möchte ich noch, weil es ein wirklich großartiges Buch ist, auf Ihr aktuelles Buch hinweisen von Wolfgang Herles. Es heißt Poseidons Zorn. Das
4: ist auch mein Zorn.
1: Es ist auch Ihr Zorn. Wir haben Ihren Zorn heute zu spüren bekommen und das war auch gut. Und
4: ausnahmsweise geht es um lauter ältere Leute, die auf einem Segelboot sich selbst auf die Nerven gehen, aber eigentlich kämpfen sie alle gegen dasselbe, gegen das Altwerden, gegen das Sterben müssen. Die lassen es nochmal krachen und in diesem Krachen verbirgt sich ein Psychothriller unter griechischer Sonne. Es ist auch lustig, tragisch und lustig zugleich. Und vor allem Poseidons Zorn, das bin ich.
1: Wow, ja, wir haben es heute gemerkt. Wunderbar. Und wie gesagt, ein sehr spannendes Buch. So eine Mischung im Grunde aus Tod aus dem Nil und Es geschah am herrlichen Tag quasi. Und das Beste kommt zum Schluss. Ja. Ja, also wir freuen uns drauf auf dieses Buch. Kaufen Sie es. Es lohnt sich. Ein großartiges Buch, ein großartiger Autor. Und es war heute eine großartige Diskussionsrunde. Von links nach rechts mit unserer stellvertretenden Chefredakteurin Pauline Voss.
5: Ja, vielen Dank.
1: Mit Rainer Holznagel.
0: Sehr gerne.
1: Immer wieder ein sehr gern gesehener Gast. Hat wirklich Spaß gemacht.
0: Mit Hund.
1: Mit Hund. Amber. Amber, wie alt ist sie?
0: Ja, 5.
1: Amber. Amber war da, das war total toll. Unser Newsreporter Julius Böhm. Und der zornige, aber erfrischend zornige Wolfgang Herles.
0: Ich bedanke mich.
1: Ja, morgen sehen und hören wir uns dann wieder, wenn Sie möchten, dann mit Norbert Dobeleit in der Moderation. Wir freuen uns auf Pauline Voss und unseren Chefredakteur Julian Reichelt. Und Sie kennen ja das Motto, kommentieren Sie weiter fleißig, abonnieren Sie unseren Kanal, sagen Sie es weiter allen Menschen, die Sie mögen und die Ihnen wichtig sind. Und natürlich immer dran denken, ja bitteschön, der Tag beginnt mit News, auch morgen am Donnerstag wieder. Und wir freuen uns drauf. Bis morgen.

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1: Ich bin Robert Noack. Guten Morgen. Mit dem heutigen Tag gibt es einige Änderungen in Deutschland. So heißt das sogenannte Bürgergeld ab sofort Grundsicherung. Damit werden auch neue Regelungen für Langzeitarbeitslose eingeführt. So sollen vor allem Sanktionen schneller verhängt werden können, wenn sich Leistungsempfänger verweigern, Bewerbungen zu schreiben. Die Regierung erhofft sich enorme Einsparungen. Zudem sind seit Mitternacht Benzin und Diesel wieder teurer. Der sogenannte Tankrabatt ist ausgelaufen. NIOS-Recherchen haben allerdings ergeben, dass die Mineralölkonzerne zum Teil schon gestern Mittag die Preise auf das alte Niveau angehoben hatten und diese bis Mitternacht auch nicht mehr senkten. Nach dem Sechsfachmord im niedersächsischen Stade sitzt der tatverdächtige Türke in Untersuchungshaft. Das Amtsgericht hat Haftbefehl gegen den 45-Jährigen erlassen. Der Mann soll vorgestern 6 Mitarbeiter von Jugendamt und Jugendheim erschossen haben. Hintergrund soll ein Sorgerechtsstreit gewesen sein. Am Abend gab es in einer Kirche in Stade eine Trauerandacht für die Opfer. Daran nahm auch Niedersachsens Ministerpräsident Lies teil. 6 Tage nach dem Doppelerdbeben in Venezuela ist ein 3-jähriger Junge lebend aus den Trümmern geborgen worden. Laut den Rettungskräften erhielt das Kind vor Ort erste Hilfe und wurde dann in ein Krankenhaus gebracht. Unterdessen ist die Zahl der Toten auf knapp 2000 gestiegen. Mehr als 10.000 Menschen wurden verletzt. Es gibt immer noch tausende Vermisste. Hunderte Gebäude sind zerstört oder schwer beschädigt. Großbritannien will Asylmigranten künftig an Unterkunftskosten beteiligen. Das ist Teil der Einwanderungsreform, die die Labour-Regierung ins Parlament in London einbrachte. Die Regelung soll für anerkannte Asylbewerber gelten. Sobald diese ein ausreichendes Einkommen erzielten, müssten sie für Unterbringung und Unterhalt in Raten umgerechnet knapp 12.000 Euro zurückzahlen. Erst danach sollen sie eine dauerhafte Aufenthaltsgenehmigung erhalten können. Bei der Fußball-WM hat Frankreich das Achtelfinale erreicht. Die Mannschaft setzte sich im 16. Finale mit 3:0 gegen Schweden durch. Vorher hatte sich schon Norwegen mit einem 2:1 über die Elfenbeinküste ein Ticket für das Achtelfinale gesichert. Der Deutsche Fußballbund hat die Entscheidung über die Zukunft von Bundestrainer Nagelsmann derweil vertagt. Laut DFB-Präsident Neuendorf sollen weitere Gespräche in den kommenden Tagen folgen. Deutschland war im 16. Finale an Paraguay desaströs gescheitert.
0: Soweit das Neueste. 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
1: Das Wetter in Deutschland. Heute im Osten und Südosten stark bewölkt mit Regen, sonst wechselnd bewölkt, örtlich Schauer und Gewitter. Im Südwesten überwiegend trocken bei 20 bis 28 Grad. Morgen in der Nordhälfte Schauer, in der Südhälfte meist heiter bei 19 bis 29 Grad.
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2: Es sind nur 27 Sekunden, an denen die Meinungsfreiheit in unserem Land hängt. 27 Sekunden, die dieser Staat zensieren will. Es geht um das Interview von Ben Bernd alias Ben Ungeskriptet mit Björn Höcke. Hier ist die entscheidende Szene.
3: Ja, also diese ganzen Maulkorbparagraphen, die müssen weg. Vor allen Dingen sind das ja unbestimmte Paragraphen, also rechtsstaatswidrig. Ja, unbestimmte Paragraphen sind Paragraphen, für die man verurteilt wird, selbst wenn man gar nicht wissen konnte, dass etwas strafbar ist. Also keiner wusste, dass alles für Dürr das Motto der SA war, weil man konnte es nicht wissen, denn die SA hatte kein Motto.
2: Dürfen Sie diese Szene weitersehen oder aber schlägt der Staat erbarmungslos mit seiner Zensur zu? Darum wird es in den nächsten Wochen in Deutschland gehen. Normalerweise stehen Revolutionen nicht im Terminkalender, doch dieses Mal könnte das anders sein. Am 6. September wählt Sachsen-Anhalt und AfD-Spitzenkandidat Ulrich Siegmund befindet sich in Schlagdistanz zur absoluten Mehrheit. Die CDU steht vor einer historischen Niederlage und möglicherweise vor einem selbstzerstörerischen Pakt mit der Staatspartei der DDR. Die SPD steht am Rande des Untergangs namens 5%-Hürde. AD und ZDF spüren, dass es in Sachsen-Anhalt um ihre Milliarden und ihre Existenz gehen wird, dass von Magdeburg aus die Geschichte das deutsche Erziehungsfernsehen einfach hinwegfegen könnte. Politiker aller herrschenden Parteien wissen intuitiv, dass die Wahl in Sachsen-Anhalt die sagenhaften Kräfte des deutschen Opportunismus entfesseln könnte. Regiert die AfD erst einmal, werden sich ihr blitzartig Menschen, Organisationen und Unternehmen zuwenden, die bisher nichts als die sogenannte Brandmauer beschworen haben. Macht normalisiert. Mit Macht kommen Freunde und Unterstützer. Die herrschende linksgrüne Elite fürchtet den blauen Domino-Effekt, der sich nicht mehr aufhalten lässt. Nur ein Beispiel. Eine AfD-Regierung hätte plötzlich Zugang zu all den Informationen, E-Mails, Dokumenten, politischen Weisungen, mit denen dafür gesorgt wurde, die AfD vom Verfassungsschutz mit schrecklichem Belastungseifer und geradezu grotesken Beispielen zum rechtsextremen Verdachtsfall zu erklären. Ich persönlich gehöre zu den wenigen Menschen in diesem Land, die all diese Gutachten gelesen haben. Keines dieser Gutachten gibt eine solche Einstufung her. Die sogenannten Beweise sind weitestgehend lächerlich und vor allem von der Meinungsfreiheit vollkommen gedeckt. Es muss also politische Weisungen gegeben haben, zum richtigen Ergebnis zu kommen. Rechtsextremer Verdachtsfall. Wie sahen diese Weisungen aus? Wer hat sie gegeben? Wer wusste davon, den Geheimdienst gegen die Opposition einzusetzen? Wer hat das angeordnet? All das könnte eine AfD an der Macht mühelos herausfinden. Und das ist der Grund, warum alle Parteien eine Revolution in Magdeburg fürchten. Es hängen einfach zu viele mit drin. Sie haben keine Angst vor dem Vierten Reich. Sie haben Angst um ihre Reichtümer der Macht. Hier ist der Innenminister von Thüringen, Georg Mayer von der SPD. Schauen Sie.
4: Verständlich hätte ich Sorgen, ein AfD-Innenminister wäre ein Sicherheitsrisiko. Man müsste Sorge haben, dass geheime Informationen, zum Beispiel über das rechtsextreme Vorfeld der AfD oder auch über Spionagetätigkeit Russlands, eben in den Bereich Rechtsextremismus oder sogar nach Russland abfließen würden. Und das wäre natürlich für unsere nationale Sicherheit ein Problem. Und das muss man deutlich benennen. Gäbe es Möglichkeiten, zum Beispiel im Verfassungsschutzverbund tatsächlich den Verfassungsschutz in Sachsen-Anhalt nicht mehr den Zugang zu gewähren zu diesen sensiblen Informationen, zum Beispiel im Bereich Rechtsextremismus.
2: Den Zugang zu sensiblen Informationen nicht mehr gewähren. Mayer sagt es vollkommen offen. Er hat Angst, dass die AfD an Informationen darüber kommt, wie der Verfassungsschutz beim Thema Rechtsextremismus eigentlich gearbeitet und zu seinen hochbizarren Schlussfolgerungen gekommen ist. Das und nur das ist der Grund, warum wir in den kommenden Wochen das letzte verzweifelte und vollkommen skrupellose Aufbäumen des gescheiterten politischen Establishments erleben werden. Sie werden alles, was sie haben, in diese politische Schlacht werfen, um eine friedliche Revolution an der Wahlurne von rechts noch abzuwenden. Die politischen Aktivisten und Vollstrecker, die in die Institution eingeschleust und eingebettet wurden, erheben sich gegen den Souverän und gegen die Grundrechte. Ein weiteres Beispiel dafür ist, was gerade dem überragend erfolgreichen YouTuber Ben Bernd widerfährt, bekannt als Ben Ungeskriptet. Vor wenigen Wochen interviewte Bernd Björn Höcke. Das 4,5-stündige Gespräch hat auf YouTube inzwischen 6,1 Millionen Views. Nichts Vergleichbares hat es jemals gegeben. ARD und ZDF ist es mit 10 Milliarden Euro Zwangsgebühren im Jahr niemals gelungen, so viele Menschen für ein politisches Interview, für ein Gespräch zu interessieren. Und das auch noch ein 4,5-stündiges Gespräch. Und vor allem, die gesamte politisch-mediale Elite ist erkennbar mit dem Versuch gescheitert, der AfD, wie sie immer so schön sagen, keine Bühne zu geben. Es gibt neue Medien, neue Reichweiten. Die Vormacht der regierungstreuen Propaganda ist kollabiert. Und das macht den Mächtigen natürlich Angst. Hier ist Ben Bernd.
0: Wenn man dieses Schreiben aufmacht, dann prangt oben das Logo der Landesmedienanstalt NRW. Wir bitten Sie, Ihre gesamten Angebote auf die Einhaltung der journalistischen Sorgfalt hin zu überprüfen. Du bist Journalist, du musst das machen, was wir sagen. Und überprüf mal sämtlichen anderen Content darauf, dass wir da auch nichts finden, sonst melden wir uns bei dir.

0: Dementsprechend ist der Slogan der Landesmedienanstalt NRW der Meinungsfreiheit verpflichtet. Ich glaube, dass es ehrlich gesagt zu Ungeskriptet noch ein bisschen besser passt als zu den Landesmedienanstalten oder der Landesmedienanstalt NRW.
1: Wer Journalist sein will, muss tun, was der Staat verlangt. Das ist offenbar das Weltbild dieser Menschen bei der Landesmedienanstalt in Nordrhein-Westfalen. Ich lese Ihnen jetzt noch einmal wörtlich vor, was genau diese Landesmedienanstalt NRW an Ben Bernd geschrieben hat. Denn jeder Bürger, der noch an seiner Freiheit hängt und sie liebt, sollte diesen Vorgang kennen. Erzählen Sie Ihren Kindern, Freunden, Verwandten, allen davon.
2: Das war ein Ausschnitt von Achtung Reichelt.
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1: War es ein Racheanschlag? Der Sechsfachmord in einem Mutter-Kind-Heim in Stade erschüttert aktuell ganz Deutschland. Wurden 6 Menschen erschossen, weil sie ein Mädchen vor ihrem gewalttätigen Vater schützen wollten? Das ist die Frage.
2: In einer Jugendeinrichtung im niedersächsischen Stade mit angeschlossenem Mutter-Kind-Bereich wurden 6 Menschen getötet. Während eines Sorgerechtstermins kam es zu dieser Gewalttat. Bei dem Tatverdächtigen handelt es sich um einen 45-jährigen Türken, der in Deutschland geboren wurde. Nach Angaben der Ermittler war er Polizei bekannt, jedoch bislang nicht wegen Gewaltdelikten. NEOS liegen exklusiv Informationen vor, wonach gegen den Tatverdächtigen bereits vor der Tat ein familiengerichtliches Eilverfahren lief. Das Oberlandesgericht Celle bestätigte, dass beim Amtsgericht Neustadt am Rübenberge ein Verfahren wegen des Verdachts der Misshandlung von Schutzbefohlenen anhängig war. Recherchen der Welt zufolge soll er Ärzte massiv bedroht haben, nachdem seine Tochter wegen des Verdachts auf ein Schütteltrauma medizinisch behandelt worden war. Das Amtsgericht Stade hat inzwischen Haftbefehl wegen des dringenden Verdachts des sechsfachen Mordes erlassen. Gegen 2 zunächst ebenfalls festgenommene Frauen beantragte die Staatsanwaltschaft keine Untersuchungshaft. Beide wurden aus dem Polizeigewahrsam entlassen. Unterdessen halten sich Spekulationen, der mutmaßliche Sechsfachmörder könne dem Miri-Clan aus Hannover angehören. Dafür haben die Ermittlungsbehörden bislang keine Bestätigung gegeben. Über den aktuellen Stand der Ermittlungen und die weiterhin offenen Fragen im Fall Stade sprechen wir jetzt bei NEOS Live.
1: Und dazu begrüßen wir in unserer Runde unsere bezaubernde Kollegin Helena Gebhardt, die zu diesem Fall intensiv recherchiert hat. Nochmal einen herzlichen guten Morgen an dich.
3: Guten Morgen.
1: Schön, dass du da bist. Ja, beginnen wir bei der Wahnsinnstat von Montag und sehen hier nochmal zugespielt das Video von Bild, das die spektakuläre Festnahme des Tatverdächtigen und der Fahrerin zeigt. Sie sehen das hier, wie die Polizei den Wagen stürmt. Vorher wurden die Reifen zerschossen. Die Fahrerin wird sofort aus dem Auto gezogen. Der Beifahrer, der Täter eben auch, und die Straße ist abgesperrt. Hier endet ja der Tag für diese gräueltätigen Menschen. Bevor wir zum mutmaßlichen Täter kommen, natürlich die Frage, was ist denn aktuell über die Frau am Steuer des Wagens bekannt? Helena, was weißt du da?
3: Ja, also bei der Frau wissen wir jetzt inzwischen, dass es sich um die Patentante des Kindes handeln soll. Das war ja lange Zeit nicht klar. Also wir wussten ja auch zu Anfang, das hat sich aus dem Video, auch das Bild vorliegt, nicht ganz erkennen lassen. Die Zuschauer auf YouTube haben es ja auch nochmal gesehen. Man hat jetzt nicht ganz erkannt zu Anfang, ob wer da gefahren hat. War das ein Mann oder eine Frau? Wir wissen jetzt, die Frau ist gefahren. Sie ist die Patentante des Kindes und sie ist jetzt auch wieder auf freien Fuß. Also es hat relativ schnell ja Festnahmen gegeben. Zunächst hieß es gab 2 Festnahmen, darunter der mutmaßliche Täter und eine weitere Person. Irgendwann hieß es dann, es gab insgesamt 3 Festnahmen. Dann war klar, die beiden weiteren Personen, die festgenommen wurden, sind 2 Frauen. Dabei handelt es sich dann um eben diese Patentante gehandelt und die Mutter des Kindes. Beide sind jetzt wieder auf freien Fuß. Gegen sie wurde kein Antrag auf Haft erlassen.
1: Das ist der aktuelle Stand dazu. Danke, Helena. Ja, Fahid Khan G. geriet ja schon, also der Täter, vor Monaten ins Visier der Polizei. Helena, was ist denn zur Vorgeschichte der Bluttat von Stade bekannt? Denn die existiert ja.
3: Genau, also schon vor Monaten ist er eben ins Visier der Polizei geraten, der mutmaßliche Täter, weil es wohl eine... Er war auffällig wegen einer Bedrohung. Also es war so, dass er und seine Frau das Kind in Hannover in die Klinik gebracht haben wegen eines Notfalls. Der behandelnde Arzt hat dann den Verdacht auf ein Schütteltrauma feststellen können. Und dann kam es während einer mehrwöchigen Behandlung, wie der NDR recherchiert hat, wohl zu unterschiedlichen Auffassungen zwischen dem Arzt und den Eltern des Kindes. Und der Arzt wurde mehrfach bedroht von dem mutmaßlichen Täter.
1: Also wir wissen mittlerweile, dieser Mann hat, ich sag's mal ganz bescheiden, einen Hang zur Gewalt. Das ist bis dato bekannt. Und kommen wir doch mal in das aktuelle Ermittlungsverfahren. Was konntest du da News exklusiv zum Stand dieses Ermittlungsverfahren sagen?
3: Also es ist so, dass wir gestern relativ schnell wussten, um wen es sich bei dem mutmaßlichen Täter eben handelt. Und uns gegenüber die Staatsanwaltschaft Hannover dann auch bestätigt hat, dass es... dass der Verdacht der Misshandlung von Schutzbefohlenen vorliegt und dort ein Verfahren am Laufen ist.
1: Das ist hier der aktuelle Stand. Und jetzt wird es nochmal...
4: Ganz kurz, um diesen Fall einmal so ein bisschen so für die Zuschauer und Zuhörer zusammenzufassen. Es geht hier nicht um den Streit zwischen zwei Eltern um das Recht des Kindes, wer Sorge tragen darf für das Kind, wer Sorge tragen soll. Also was man aus... Manche nennen es Familiendrama, andere nennen es politisch motiviert Femizid oder dergleichen, dass sich quasi die beiden Elternteile untereinander streiten um das Kind, wer das Kind pflegen und wer sich darum sorgen darf und dann eben solche grauenhaften Gewalttaten bis hin zum Tod, bis hin zum Mord passieren. Es sieht so aus, als seien quasi die Eltern und die Familie des mutmaßlichen Täters gemeinschaftlich gegen den Staat unterwegs gewesen, der die Obhut des Kindes infolge dieses mutmaßlichen Schütteltraumas, also das Kind hört nicht auf zu schreien, man weiß sich nicht zu helfen und tut dem Kind großen Schaden, indem man indem man es schüttelt. Ärzte stellen das fest und die Familien, allen voran der mutmaßliche Täter, zeigen sich gewaltbereit, bedrohlich gegen eben die Ärzte, die das feststellen, das Ganze den Behörden melden und sagen, schaut euch das mal an, wir haben hier ein verletztes Kind, die Eltern haben uns einen Notfall gebracht und das Kind hat offensichtliche Anzeichen eines Schütteltraumas, das heißt,
1: kann bis zum Tod führen.
4: Wir haben hier eine gemeinsame Familie gegen den Staat und es sieht so aus, darauf deuten alle Anzeichen hin und auch eine Aussage der Polizeipräsidentin, dass es eben nicht um einen Streit zwischen den Eltern geht, sondern um einen Streit zwischen den Behörden und den angehängten sozialen Diensten, die quasi sich um das Kind sorgen und sich Gedanken machen, müssen wir dieses Kind, um es zu schützen, aus der Familie rausholen und in unsere Obhut, in staatliche Obhut nehmen. Und den Eltern, die genau das verhindern wollten. Deswegen ist es nicht dieses, was Familiendrama genannt wird im Normalfall zwischen Eltern, sondern es ist Eltern gegen Staat. Und das ist der spannende Unterschied zu vielen anderen Fällen.
1: Das war nochmal wichtig, dass wir das rausstellen hier, denn Mutter und Kind blieben ja auch unversehrt. Es geht hier, und das ist der Kern, den du beschrieben hast, um einen Racheakt gegen den Staat. Darüber sprechen wir heute Morgen bei News Live. Und Achtung, liebe Zuschauer, wir schauen uns einen ja wichtigen Schlüsselmoment aus der Pressekonferenz an. Katrin Schul, die Polizeipräsidentin der Polizeidirektion Lüneburg, korrigiert ihre Aussage von Sorgerechtsstreit zu einer Sorgerechtssache. Hören Sie ganz genau hin, bitteschön.
5: Zum Motiv des Täters, das liegt vermutlich im Umfeld. Das heißt, in einem Sorgerechtsstreit. Oder in einer Sorgerechtssache.
1: Sie haben es gehört. Die Polizeipräsidentin korrigiert ihre Aussage von einem Sorgerechtsstreit zu einer Sorgerechtssache. Und da muss man ganz klar benennen, das sind zwei völlig verschiedene, Dinge. Und wir müssen diese wichtige Frage nochmal hier aufs Tapet zaubern. War es Rache am Staat? War es Rache an der Familienhilfe, weil man hier eingegriffen hat bei einer vermeintlichen Misshandlung des Kindes? Darum scheint es nämlich im Kern zu gehen.
3: Ja, also es ging definitiv gegen den Staat. Anschlag in Anführungsstrichen, aber dieser Angriff ging gegen den Staat.
1: Und hier haben wir doch, und die Frage gebe ich gerne auch mal an Sie, Herr Herles, weiter, eine völlig neue Dimension. Das ist so eine ganz klare Botschaft. Wenn der Staat gegen uns handelt, in diesem Fall, wenn der Staat nicht so handelt, wie wir wollen, dann kommt es zu Todesopfern. Das ist doch die Botschaft, das ist das Ergebnis, was wir hier gesehen haben.
6: Naja, das kommt...
1: Ich meine, es gibt ja andere Wege. Man könnte sich juristisch auseinandersetzen, theoretisch. Man könnte das in Gesprächsrunden klären. Aber nein, wir wissen, der Täter ist zum Auto gegangen, hat seine Waffe geholt und hat 6 Menschen erschossen.
6: Ja, das ist ein besonders krasser Fall. Also wer empfindet den Staat immer als reine Wohltat? Ja, wer hat nicht mal in feuchten Träumen nachts sich vorgestellt, dass er ins Finanzamt geht mit der abgesägten Flinte? Ja, also ich will ja keine Scherze machen, aber dass man den Staat hasst, ist nicht das Verbrechen. Ja, den Staat darf man auch hassen. Man darf aber nicht Menschen umbringen. Das ist ja nicht der Staat. Das ist ja nicht der abstrakte Staat. Das sind 6 Leute, 6 Menschen.
1: Ja, die in diesem Fall den Staat ja repräsentieren, ja, gut, als aber Familienhelfer.
6: Da gehst du eben nicht, wenn du nicht richtig in der Birne bist, siehst du darin ja nicht Menschen, sondern siehst was Abstraktes. Mich hat dieser ständige, immer wieder neue Mechanismus gestört. Da passiert was und dann hört man dann im ZDF und in der ARD, ja, ein Deutscher habe was weiß ich angestellt und dann erst im Lauf der Zeit stellt sich heraus, es ist gar kein Deutscher, es ist ein Türke. Jetzt ist dieser Fall ja nicht als Kriminalität eines Ausländers zu begreifen, sondern als Kriminalität eines durchgedrehten Menschen, eines durchgedrehten Mannes. Aber, und das ist entscheidend, es ist offenbar ein Mann, der sich mit den Grundregeln dieser Gesellschaft nicht zufrieden stellt oder mit den Grundregeln dieser Gesellschaft nichts anfangen kann. Und an dieser Stelle wird es interessant, wo sind seine Loyalitäten? Da spielt es keine Rolle, ob er einen türkischen oder einen deutschen Pass hat. Aber es spielt eine große Rolle, und das ist jetzt mal angeklungen, kurz bei dem O-Ton, aber dann abgerissen. Da wurde gefragt, gehört er zu einem Clan, zu einem türkischen Clan? Also wenn das so ist, dass seine Loyalität eher einem Familienclan gilt als der Gesellschaft, ich würde dann lieber Gesellschaft sagen als Staat, dann wird es allgemein interessant. Vorher ist es nur ein tragischer Fall für die Boulevardpresse, aber in dem Fall wird es dann interessant.
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1: Ich bin Robert Noack. Guten Tag. Die Spitzen von Union und SPD kommen heute zu den möglicherweise entscheidenden Beratungen über ihr Reformpaket zusammen. Dabei geht es unter anderem um Steuerentlastungen für kleine und mittlere Einkommen, Arbeitsmarktreformen sowie Rente, Gesundheit und Pflege. Aufgrund der vielen Themen gehen Beobachter davon aus, dass das Treffen länger als einen Tag dauern könnte. Über die anstehenden Reformen wurde heute Morgen auch bei News Live gesprochen. News-Reporter Julius Böhm stellte hierzu fest:
2: Die Menschen werden, egal was dabei rauskommt, am Ende weniger Geld in der Tasche haben. Und das war nicht der Deal im Großen und Ganzen. Der Deal im Großen und Ganzen war mehr Netto vom Brutto. Und das wird, komme was wolle, egal welche Spirenzien man sich dabei heute ausdenkt, nicht rauskommen. Und das ist, glaube ich, die große entscheidende Botschaft im Gesamtkomplex der Reformen, die angestrebt werden.
1: Die Deutsche Bahn muss im Fernverkehr mehr Konkurrenz ermöglichen. Das hat die Bundesnetzagentur entschieden. Künftig soll mindestens ein Viertel der Kapazitäten auf hochbelasteten Strecken Wettbewerbern überlassen werden. Für Kunden bedeutet das eine höhere Qualität und niedrigere Preise. Damit kommt die Netzagentur dem italienischen Zugunternehmen Italo entgegen, das bald Verbindungen in Deutschland anbieten will. Die Bahn und die Eisenbahngewerkschaft EVG sehen die Entwicklung kritisch. Aus ihrer Sicht interessiert sich Italo vorrangig für lukrative Verbindungen wie Hamburg, Berlin, München. Das Online-Shopping wird für viele ab heute teurer. Das betrifft alle, die Waren aus Ländern außerhalb der EU bestellen. Denn dafür wird eine pauschale Zollgebühr von 3 Euro pro Sendung erhoben, zusätzlich zur bereits bestehenden Einfuhrumsatzsteuer. Uli Reitinger.
3: Die Zollgebühr wird für alle Sendungen mit einem Warenwert von unter 150 Euro fällig. Darüber hinaus verlangen einige Paketdienste eine Servicepauschale für die Zollanmeldung, wenn der Absender, also zum Beispiel der chinesische Hersteller, das nicht schon erledigt hat. So kommt man gerade bei billigen Artikeln schnell in einen Bereich, wo sich die Bestellung nicht mehr lohnt. Eine Handyhülle im Wert von 7 Euro zum Beispiel könnte mit allen Gebühren am Ende knapp 20 Euro kosten. Die EU und die Bundesregierung wollen so die Flut an Billigimporten ausländischer Online-Plattformen wie Temu eindämmen.
1: Mit dem heutigen Tag gibt es einige Änderungen in Deutschland. So heißt das sogenannte Bürgergeld ab sofort Grundsicherung. Damit werden auch neue Regelungen für Langzeitarbeitslose eingeführt. So sollen vor allem Sanktionen schneller verhängt werden können, wenn sich Leistungsempfänger zum Beispiel verweigern, Bewerbungen zu schreiben. Zudem sind seit heute Benzin und Diesel wieder teurer. Der sogenannte Tankrabatt ist ausgelaufen. In Deutschland gibt es immer wieder Ärger mit E-Scootern. Ein Bündnis aus 37 Organisationen will jetzt für Berlin erreichen, dass E-Scooter nicht mehr überall abgestellt werden dürfen. Wenn die Sondernutzungsgenehmigungen im nächsten Frühjahr auslaufen, müsse es feste Stationen geben, so ein Sprecher des Bündnisses. Zusammengeschlossen haben sich unter anderem Menschen mit Behinderungen, Senioren und sozial Benachteiligte für die wild geparkte E-Scooter eine Stolperfalle erstellen. Der Berliner Senat plant eigentlich erst ab 2035 eine stationäre Abstellpflicht.
0: Soweit das Neueste. 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
1: Das Wetter in Deutschland, heute im Osten und Südosten stark bewölkt mit Regen, sonst wechselnd bewölkt, örtlich Schauer und Gewitter. Im Südwesten überwiegend trocken bei 20 bis 28 Grad. Morgen in der Nordhälfte Schauer, in der Südhälfte meist heiter bei 19 bis 29 Grad.
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1: Heute lautet unser Thema: HP Kerkeling nähert sich Schloss Bellevue. Wird HP Kerkeling der nächste Bundespräsident? Folgt auf den Unfreiwilligen ein gelernter Komiker? Frank-Walter Steinmeiers zwei Amtszeiten lieferten so viele Gründe, das Amt abzuschaffen, wie Steinmeier Reden hielt. Fast jede war ein Meisterwerk der selbstgerechten Zerknirschung. Mit Kerkeling würde es amüsanter. Leitartikler und Unterschriftensammler fordern laut: Kerkeling für Präsident. Der Vorschlag wurde vom Witz zur ernst gemeinten Option. Kerkeling selbst dementiert nicht. Ein Bundespräsident Kerkeling aber würde die Gräben weiter vertiefen. Kerkelings Lebensaufgabe ist nämlich der sogenannte Kampf gegen rechts. Die Witze werden dünner, die politischen Ansagen kräftiger. Kerkeling war ein wunderbarer, ein innovativer Komiker. Die deutsche Humorlandschaft hat ihm viel zu verdanken. Seit einigen Jahren aber ist Kerkelings Paradedisziplin nicht mehr gute Laune für alle, sondern Belehrung für jeden. Womöglich bedingen sich die beiden Entwicklungen. Wird der Witz zum Rohrkrepierer, braucht es neues Zündwerk. Und in Woken-Kreisen punktet man zuverlässig, wenn man gegen rechts schießt. Mit der AfD, sagte Kerkeling im Oktober 2024, müsse man doch wohl verfahren wie mit verschimmeltem Brot. Wegwerfen. Einfach wegwerfen.
2: Wenn ich auch höre, die Partei ist in Teilen rechtsradikal. Was heißt das? Was heißt in Teilen rechtsradikal? Das klingt so, als hätte sich das der Rechtsanwalt der AfD ausgedacht und quasi wir üben alle noch Fürsprache für diese Partei. Weil wenn so ein Brot beispielsweise schimmelig ist, dann mag es nur in Teilen schimmelig sein, aber der ganze Leib muss weg.
1: Das treibt HP Kerkeling um, dass die AfD nicht verboten ist. Der ganze Leib muss weg. Die AfD gehört wie verfaultes Brot in die Tonne. Gemeint sein kann damit nur ein Verbot. Für ein Verbotsverfahren sprach Kerkeling sich bereits aus. Bis es soweit ist, fordert er von den Deutschen Widerstand. Er ruft, wie alle Linken, nach der sogenannten Zivilgesellschaft, um die AfD klein zu kriegen. So klang es im Dezember 2024.
2: Wenn wir uns ansehen, was in einzelnen Bundesländern passiert, dass eine rechtsradikale Partei, und das ist sie, ganz zweifelsfrei, sie ist nicht teilweise rechtsradikal. Was heißt teilweise? Und wenn die bei 32% landen und Menschen offensichtlich diese absurden Verschwörungstheorien glauben, dann muss die Zivilgesellschaft wirklich aufstehen und sich dagegen wehren.
1: Kerkeling will es nicht in den Kopf, dass die AfD nicht insgesamt als gesichert rechtsextremistisch gilt. Für Kerkeling ist ein Glas Wasser ungenießbar, wenn man so wörtlich ein bisschen Kloakenwasser hinzugibt. Das Glas könne man dann wegschütten. So formulierte er es mit Blick auf die AfD in der ARD-Sendung Maischberger. Wegschütten, wegwerfen, Kloake und Schimmel. Wenn Kerkeling von der AfD spricht, wird es unappetitlich. Die Herzen vieler Journalisten fliegen Kerkeling wohl gerade deshalb zu. Der Chefredakteur von T-Online, Florian Harms, schreibt, ich zitiere, dass nichts dagegen spricht, einen Komiker ins höchste Staatsamt zu wählen, beweist die Ukraine, wo der einstige Fernsehclown Zelensky zu einem großen Staatsmann gereift ist. In einer Zeit, die von harten politischen Debatten, Krisen und Konflikten geprägt ist, wäre HP Kerkeling genau der Richtige, um mit seiner gereiften Persönlichkeit die Bürger eines Landes auf der Suche nach sich selbst zu repräsentieren. Das fordert Florian Harms bei T-Online. Und in der Augsburger Allgemeinen lesen wir, hinter Kerkelings Humor steckt immer auch Haltung, Respekt, Menschlichkeit, Toleranz und er setzt sich stark für die Erinnerungskultur ein. Kerkelings Befürworter werden dessen Ansprache im ehemaligen Lager Buchenwald als Bewerbungsrede. Der moralische Kern war ebenfalls die Warnung vor der AfD. Kerkeling gab zu verstehen, wer die richtigen Lehre aus der nationalsozialistischen Judenverfolgung und Menschenvernichtung zieht, der müsse heute gegen die AfD aufstehen.
2: Wer diese wertvolle Erinnerung ausblenden will, wer diese Zeit zu einem Vogelschiss herabwürdigen will, der greift unser Fundament an. Eine Gesinnung, die Menschen wieder ausgrenzt, die Gesellschaft spaltet und Verbrechen relativiert, hat auf dem Boden dieses Landes keine Berechtigung.
1: Alexander Gaulands später von ihm selbst bedauerter Vogelschiss-Vergleich war falsch und beschämend. Was aber ist von Kerkelings Nasenstüber fürs Volk zu halten? Nur die Erinnerungskultur, sagt Kerkeling, bewahre die Deutschen davor, wieder Täter zu werden. Also zurückzufallen in die Barbarei.
2: Wer die Erinnerung an die Opfer als Belastung empfindet, vergiss, dass diese Erinnerung das Einzige ist, was uns vor einer Zukunft als Täter schützt. Immer lauter und dreister werden die Stimmen, die nach einem Ende der Erinnerungskultur rufen. Ein Schlussstrich unter die Erinnerung wäre der Schlussstrich unter unsere Demokratie.
1: Ich meine, ein Staatspräsident sollte nicht noch geringer vom eigenen Volk denken, als es Steinmeier tat. Kerkeling will die Deutschen an die moralische Kette nehmen, damit sie den inneren Faschisten nicht von der Leine lassen. Wer ein Volk aber unter Generalverdacht stellt, sollte nicht dessen Präsident werden. Das war Kissler Kompakt, der erste Kommentar des Tages, Ausgabe 309. 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
2: Herzlich willkommen natürlich auf YouTube, auf sämtlichen DAB Plus Radiofrequenzen. Schön, dass Sie da sind. Und wir kommen jetzt zu diesem Thema. Brisant, großartig. Keine 25 Minuten lagen zwischen dem verschossenen Elfmeter von Jonathan Tah und den Worten von
3: Jonathan.
2: Entschuldigung.
3: Bitte.
2: Ich habe es ein bisschen eingeenglischt. Jonathan, das ist immer
3: das
2: Jonathan
3: Tah. Das war ein Fall auf einer Pressekonferenz. Da hat ein ausländischer Reporter zu ihm Jonathan gesagt und er hat sich vor Lachen gar nicht mehr eingekriegt. Der Mann heißt Jonathan, er hat eine deutsche Mutter. Und war, hieß nie anders.
2: Und das zeichnet sie aus, ihre journalistische Sorgfalt. Ich finde das ganz wichtig, dass wir hier sowas gar nicht erst einreißen lassen. Also Jonathan Tah und den Worten von Bundeskanzler Friedrich Merz. Und der Kanzler hat es tatsächlich geschafft, sich selbst mit seiner Reaktion zum WM-Aus zum größten Verlierer zu machen.
4: Nur wenige Minuten lagen zwischen dem Schlusspfiff und dem Tweet des Bundeskanzlers. Was für ein Spiel. Einsatz und Teamgeist. Wir sind stolz auf euch, schrieb Friedrich Merz. Doch statt Beifall folgte eine Welle aus Spott und Kritik. Welches Spiel haben Sie gesehen? Fragen tausende Nutzer. Die Bild titelt lächerlich. Der Spiegel spricht von einer Reaktion, die für Spott sorgt. Aus einer Fußballniederlage wurde binnen Minuten ein kommunikatives Eigentor des Kanzlers. Bild-Chefredakteurin Marion Horn findet im Vergleich zwischen Bundeskanzler und Bundestrainer besonders deutliche Worte. Wenigstens einen von beiden können wir sofort kündigen. Nach den zuletzt sichtbaren Spannungen zwischen Friedrich Merz und dem Springer Verlag markiert die Debatte um den Tweet einen neuen Höhepunkt der öffentlichen Kritik. Wie konnte aus wenigen Zeilen innerhalb kürzester Zeit ein politisches Eigentor werden? Über die Verfehlungen des Bundeskanzlers und einen potenziellen Kandidaten für den Posten des Bundestrainers sprechen wir jetzt bei News Live.
2: Ja, offensichtlich ein wandelnder Kollateralschaden. Die DFB-Elf ist raus, der Schock sitzt immer noch tief, aber das ganze Land spricht nur über den Tweet von Bundeskanzler Friedrich Merz und hier ist sein Wortlaut. Ich zitiere. Auch wenn das Ausscheiden schmerzt, was für ein Spiel, DFB-Team, mit eurem Einsatz und Teamgeist bei dieser WM habt ihr unser Land begeistert. Wir sind stolz auf euch. Das schrieb der Kanzler direkt nach dem Schlusspfiff bei X. Herr Herles, sind Sie auch so stolz?
3: Na, ich bin weder stolz auf das Team noch auf Herrn Merz. Der Witz ist aber doch, diese Aussage von Merz ist nicht auf das Team gemünzt, in Wahrheit, sondern auf sich selbst. Er ist stolz auf sich selbst. Ja?
2: Interessant.
3: Das steckt hinter dieser Message. Er ist nun mal ein begnadeter Schönfärber. Ja? Er will, indem er die Leistung der Fußballnationalmannschaft schön färbt, und zwar so, dass es völlig irreal ist, genauso irreal färbt er die Leistung seiner eigenen Regierung schön. Und dahinter steckt ja auch was Faktisches, ja. Also, was zeichnet die Fußballmannschaft aus? Sie hat jetzt in 3 Weltmeisterschaften hintereinander nichts dazugelernt. Immer wieder dieselben Fehler gemacht. Was macht die Regierung Merz? Immer wieder dieselben Fehler. Die Verharmlosung hat ja sozusagen einen politischen Sinn. Es beschwört das große Wir, ja. Das ist diese Message ist ja, wir sind das Team, ja. Als sei Teamwork ein Zweck an sich, ist es aber nicht. Die könnten die größte, verschworenste Gemeinschaft gewesen sein, diese Nationalmannschaft. Trotzdem hat sie schlecht gespielt. Das heißt, das Wir allein sagt gar nichts. Man muss erstmal was können. Und genauso ist es mit der Regierung. Es nützt überhaupt nichts, wenn die sich jetzt vorübergehend mal mit der SPD einig werden und so tun, als hätten sie ein gemeinsames Ziel. Es muss dabei was Sinnvolles rauskommen. Tut es nicht. Ja? Also wir haben eine Aussage von Merz, die ein Selbstporträt seiner Regierung ist und nicht eine realistische Darstellung dessen, was die Nationalmannschaft uns anzumutet.
2: Interessante Analyse, in der Psychologie nennt man dieses Phänomen, glaube ich, Spiegelung.
5: Es war passiert. Es war ein Moment der Wahrheit. Und deswegen hat er diese mediale Kernschmelze ausgelöst. Also man muss sich ja mal vergegenwärtigen, was dieser Tweet bewirkt hat. Der hat wirklich innerhalb von 24 Stunden das gesamte mediale Feld gegen den Kanzler aufgebracht. In einer Situation, wo man wirklich sagen muss, eigentlich gibt es einen Buhmann der Nation in einer solchen Lage, das ist der Bundestrainer. Wenn man ein solches Spiel so verliert, dann ist es klar, dann ist das ganze Land sauer auf Julian Nagelsmann eigentlich. Was hat der Kanzler geschafft? Du hast es richtig gesagt, keine 20 Minuten oder 20 Minuten nach diesem verlorenen Spiel schafft er es, die gesamte Wut dieses Landes auf sich zu vereinen mit einem Tweet, der wirklich eben deswegen ein Moment der Wahrheit ist, weil er zeigt, dass der Kanzler in einer völligen Parallelrealität lebt, so abgeschottet von allem, dass er sich eben überhaupt nicht mehr an der Realität misst, dass das auch das Kernproblem dieses Landes ist, was die Menschen ja immer wieder sehen, dass wir eine Politik haben, die nicht mehr reagieren kann auf die Realität, weil sie diese Realität ausblendet und uns deswegen immer weiter ins Chaos stürzt. Und im Krisenmanagement hat sich dann eben nochmal gezeigt, wie dramatisch das ist. Das werden wir ja gleich noch Stück für Stück aufarbeiten. Aber dieses Krisenmanagement, das ist ja oft der Moment, wo man dann ganz besonders schwere Fehler macht in der Politik. Und genau das hat Merz hier gemacht, weil er sich eben immer weiter reingeritten hat, weil immer deutlicher geworden ist, dass er der Bevölkerung auch nicht die Wahrheit erzählt. Also dieser Tweet ist ja schon eigentlich er belügt seine Bevölkerung, weil es ja klar ist, dass dieses Spiel keine tolle Leistung war. Er glaubt, er kann der Bevölkerung alles Mögliche erzählen. Und dann ist er mehrmals zurückgerudert, hat wieder versucht, das als wieder einen Gegenschlag zu machen. Also dieses ganze Krisenmanagement war so fatal, dass er wirklich blank dasteht und dass er die gesamte mediale Landschaft jetzt gegen sich aufgebracht hat. Mit einem einzigen Fußball-Tweet.
2: Und das ist das Ding. Also 20 Minuten hat es gedauert. Ich habe so ein Phänomen in dieser Form noch nie erlebt, dass man quasi genreübergreifend ein ganzes Land gegen sich aufbringt. Gestern sogar eigentlich Islamwissenschaftler Ahmed Mansur hat sich sogar bei Ex empört. Gar nicht seine Baustelle normalerweise.
6: Gute Kommunikatoren und gute Politiker machen aus solchen Krisen Siege, indem sie mit Gummistiefeln durch Fluchtgebiete laufen, indem sie sich als starke, den Bock jetzt umstoßende Menschen darstellen.
7: Sie meinen, hätten aber sie selber einwechseln sollen.
6: Aber der Kern, warum diese, ich glaube, der Begriff Kernschmelze trifft es ganz gut, oder Flutwelle, oder wie auch immer man es nennen möchte, ist, der Kanzler zeigt, warum dieses Land im Abstieg befindlich ist, weil wir uns mit Mittelmaß, mit Minderleistung, mit nicht mehr Weltklasse sein, zufrieden geben, in diesem Duktus von, aber hey, nehmen wir uns doch mal in die Hände, es haben sich doch alle angestrengt und irgendwie hat doch jeder mit seiner Fasson und seiner Besonderheit, ist er ein Teil dieses bunten, vielfältigen Landes und es ist doch toll und wir sind doch noch immer noch ein reiches Land, trotz der höchsten Energiepreise und auch wenn wir immer ausscheiden, ist ja nicht schlimm, aber wir sind doch irgendwie noch, wir haben uns doch lieb alle und wir wollen doch niemanden auf die Füße treten und das ist doch trotzdem toll gewesen, dass wir zumindest viermal abends im Biergarten sitzen durften und uns darüber gefragt haben, singen die jetzt mit, singen, darf ich mitsingen, Flagge, Trikot, ist das überhaupt erlaubt und bin ich jetzt ein Rechter und so weiter, aber es ist doch alles ganz nett und toll. Dieses nicht mehr Killerinstinkt, Weltklasse sein heißt, mehr machen, mehr Talent, mehr Einsatz und dabei werden andere nicht Weltklasse sein können, weil ich ja schon Weltklasse bin und das wird Unzufriedenheit auslösen, das wird Neid auslösen, das wird, aber nur so kommt ein Land, eine Gesellschaft voran, indem man Killerinstinkt hat und sagt, wir machen am meisten, am besten und am genauesten und mit der deutschen Präzision und dann sind wir auf der Welt die geilsten Typen und alle bewundern uns und das ist weg. Wir sind Mittelmaß, wir sind zweite Liga und der Kanzler gibt sich damit offensichtlich zufrieden, ist auch noch stolz drauf. Und das ist so symptomatisch, was dann von der Fußballwelt sich auf das gesamte Land übertragen lässt. Und ich glaube, das war der Auslöser. Die Menschen haben gesehen, der findet es ja wirklich gut, dass wir schlecht sind.
2: Ja, das ist interessant. Diesen Siegespfad haben wir tatsächlich mittlerweile verlassen und die Siegesmentalität wird den Lokus runtergespült. Das ist das, was wir hier erleben. Ja, nicht nur im News-Live-Studio hält sich ja das Verständnis für das Kanzlereigentor in Grenzen, sage ich mal. Im Netz fragen zahllose User, welches Spiel der Kanzler da gesehen haben will. Ja, und plötzlich fallen auch zahlreiche Medien über Merz her, in einer quasi konzertierten Aktion. Ja, die Bild-Zeitung titelt zum Beispiel, meint der Bundeskanzler das ernst? Merz macht sich mit Posting lächerlich. Beim Spiegel klingt die Überschrift nicht wirklich wohlwollender. Dort heißt es, ich zitiere, Kanzler-Post zum WM aus. Wir sind stolz auf euch. Merz-Reaktion sorgt für Spott. Beim Fokus wird die Kritik der Leser zitiert. In der Überschrift heißt es wörtlich, loben, was schlecht ist, ist Realitätsverklärung. Was der Kanzler sagt, sei weltfremd, heißt es dann in der FAZ. Das sind schon ja heftige Watschen für den Kanzler, die wir hier erleben. Und wie gesagt, in einem Phänomen, wie ich das so konzentriert selten erlebt habe.
5: Wir haben gestern mit Interesse beobachtet, wie dieses Thema explodiert es geradezu. In der Bild stand, dass die Bild es auch mal so klar benennen muss. Chefin Marion Horn hat einen Kommentar geschrieben, in dem sie diesen Post als verheerend bezeichnet hat und gesagt hat, wenn wir es nicht schreiben, schreibt es doch, sagt es doch sonst keiner. Da würde ich leise Zweifel anmelden. Ich glaube, es gibt da so eine große Morgensendung, wo das auch diskutiert wird kritisch. Aber es ist wirklich eine Explosion gewesen, eine mediale Explosion und ganz vorne dabei eben Springer mit diesem Kommentar von Chefredakteurin Marion Horn, mit dem Kommentar von Welt Ex-Herausgeber und jetzt freiste Mitarbeiter Ulf Poschardt. Also gerade der Springer-Konzern hat sich da sehr schnell und sehr kritisch geäußert. Und das ist interessant, weil es ja jetzt, wir haben darüber berichtet, diesen Zwist gab zwischen dem Springer-Konzern und Friedrich Merz. Friedrich Merz war sauer, dass der bei Bild und bei Welt nicht so jubelnd berichtet wurde über seine Kanzlerschaft, wie er sich das gerne gewünscht hätte. Und hat dann irgendwann gesagt, jetzt rede ich gar nicht mehr mit denen. Und offenbar hat man jetzt bei Springer entschieden, das lassen wir uns nicht bieten. Wir geben da nicht klein bei, sondern wir schauen weiter kritisch auf den Kanzler. Und hat jetzt da die volle Breitseite rausgeholt. Aber finde ich auch zu Recht und genau eben mit den Argumenten, die wir hier auch vertreten, dass man so nicht mit der Bevölkerung sprechen kann, dass man nicht so tun kann, als wäre das ein super Spiel gewesen, wenn doch jeder mit den eigenen Augen gesehen hat, dass es das eben nicht war.
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1: Ich bin Robert Noack. Guten Tag. Die Spitzen von Union und SPD kommen heute zu den möglicherweise entscheidenden Beratungen über ihr Reformpaket zusammen. Dabei geht es unter anderem um Steuerentlastungen für kleine und mittlere Einkommen, Arbeitsmarktreformen sowie Rente, Gesundheit und Pflege. Aufgrund der vielen Themen gehen Beobachter davon aus, dass das Treffen länger als einen Tag dauern könnte. Über die anstehenden Reformen wurde heute Morgen auch bei News Live gesprochen. News-Reporter Julius Böhm stellte hierzu fest:
2: Die Menschen werden, egal was dabei rauskommt, am Ende weniger Geld in der Tasche haben. Und das war nicht der Deal im Großen und Ganzen. Der Deal im Großen und Ganzen war mehr Netto vom Brutto. Und das wird, komme was wolle, egal welche Spirenzen man sich dabei heute ausdenkt, nicht rauskommen. Und das ist, glaube ich, die große entscheidende Botschaft im Gesamtkomplex der Reformen, die angestrebt werden.
1: Die Deutsche Bahn muss im Fernverkehr mehr Konkurrenz ermöglichen. Das hat die Bundesnetzagentur entschieden. Künftig soll mindestens ein Viertel der Kapazitäten auf hochbelasteten Strecken Wettbewerbern überlassen werden. Für Kunden bedeutet das eine höhere Qualität und niedrigere Preise. Damit kommt die Netzagentur dem italienischen Zugunternehmen Italo entgegen, das bald Verbindungen in Deutschland anbieten will. Die Bahn und die Eisenbahngewerkschaft EVG sehen die Entwicklung kritisch. Aus ihrer Sicht interessiert sich Italo vorrangig für lukrative Verbindungen wie Hamburg, Berlin, München. Das Online-Shopping wird für viele ab heute teurer. Das betrifft alle, die Waren aus Ländern außerhalb der EU bestellen. Denn dafür wird eine pauschale Zollgebühr von 3 Euro pro Sendung erhoben, zusätzlich zur bereits bestehenden Einfuhrumsatzsteuer. Uli Reitinger.
3: Die Zollgebühr wird für alle Sendungen mit einem Warenwert von unter 150 Euro fällig. Darüber hinaus verlangen einige Paketdienste eine Servicepauschale für die Zollanmeldung, wenn der Absender, also zum Beispiel der chinesische Hersteller, das nicht schon erledigt hat. So kommt man gerade bei billigen Artikeln schnell in einen Bereich, wo sich die Bestellung nicht mehr lohnt. Eine Handyhülle im Wert von 7 Euro zum Beispiel könnte mit allen Gebühren am Ende knapp 20 Euro kosten. Die EU und die Bundesregierung wollen so die Flut an Billigimporten ausländischer Online-Plattformen wie Temu eindämmen.
1: Mit dem heutigen Tag gibt es einige Änderungen in Deutschland. So heißt das sogenannte Bürgergeld ab sofort Grundsicherung. Damit werden auch neue Regelungen für Langzeitarbeitslose eingeführt. So sollen vor allem Sanktionen schneller verhängt werden können, wenn sich Leistungsempfänger zum Beispiel verweigern, Bewerbungen zu schreiben. Zudem sind seit heute Benzin und Diesel wieder teurer. Der sogenannte Tankrabatt ist ausgelaufen. In Deutschland gibt es immer wieder Ärger mit E-Scootern. Ein Bündnis aus 37 Organisationen will jetzt für Berlin erreichen, dass E-Scooter nicht mehr überall abgestellt werden dürfen. Wenn die Sondernutzungsgenehmigungen im nächsten Frühjahr auslaufen, müsse es feste Stationen geben, so ein Sprecher des Bündnisses. Zusammengeschlossen haben sich unter anderem Menschen mit Behinderungen, Senioren und sozial Benachteiligte, für die wild geparkte E-Scooter eine Stolperfalle darstellen. Der Berliner Senat plant eigentlich erst ab 2035 eine stationäre Abstellpflicht.
0: Soweit das Neueste. 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
1: Das Wetter in Deutschland, heute im Osten und Südosten stark bewölkt mit Regen, sonst wechselnd bewölkt, örtlich Schauer und Gewitter. Im Südwesten überwiegend trocken bei 20 bis 28 Grad. Morgen in der Nordhälfte Schauer, in der Südhälfte meist heiter bei 19 bis 29 Grad.
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2: Die Bundesregierung befindet sich auf der Zielgeraden bis zur Sommerpause, will ein großes Reformpaket schnüren. Und ich spreche heute bei Schuler Fragen, was ist, mit einem, der ganz nah dran ist, der zu den mächtigsten Männern in Bayern gehört, Klaus Holitschek, Fraktionschef im Bayerischen Landtag. Herzlich willkommen.
3: Grüß Gott, hallo.
2: Wie lange hat die Regierung noch ihre Geduld? Also wir hatten eigentlich schon mit dem Herbst der Reformen gerechnet. Wir sind jetzt vor der Sommerpause im nächsten Jahr. Demnächst ist Halbzeit in der Fraktion, in der Koalition. Also einfach nur zu sagen, irgendwann müssen sie mal liefern, ist natürlich Prinzip Hoffnung.
3: Nein, Prinzip Hoffnung ist es nicht, sondern ich glaube, die Dinge sind sehr komplex und wir müssen jetzt Schritt für Schritt vorankommen. Ich finde auch, wir sollten nicht wieder immer neue Erwartungshaltungen aufbauen. Mir ist es lieber, man spricht jetzt auch mal hinter verschlossenen Türen mit den Sozialpartnern und bringt dann im nächsten Schritt ganz konkrete Ergebnisse. Das, was man zum Beispiel mit der Entlastungsprämie gemacht hat, mit den 1.000 Euro, das war ehrlich gesagt nichts Gutes am Ende des Tages. Etwas anzukündigen, was man dann wieder einkassiert, das sind Dinge, die kosten wieder Vertrauen. Deswegen muss man jetzt tatsächlich in den nächsten Schritten ganz konkret sagen, was wollen wir, wie ist unser Plan und wie setzen wir ihn um. Und das muss zeitnah erfolgen.
2: Der Chef der Bundesvereinigung der Arbeitgeberverbände, Rainer Dulger, sagt dann immer, auf Ihrem Lieferschein steht nichts. Was würden Sie denn als Lieferfrist ansetzen? Also bis wann muss denn geliefert werden? Ich weiß, Politiker weichen da immer ganz gern aus, um sich nicht unter Druck zu setzen. Aber muss man nicht irgendwann mal sagen, jetzt wird aber auch gesprungen?
3: Naja, schauen Sie, wir haben jetzt zwei Reformvorhaben am Tisch. Die Reform der gesetzlichen Krankenversicherung und die Pflegereform. Beide müssen nachgebessert werden, aus meiner Sicht. Stichwort Krankenhäuser, Stichwort pflegende Angehörige, Heimkosten, so
2: kommen wir gleich noch
3: zu skizzieren. Und die sind ja da und die werden ja auch umgesetzt. Die sind ja jetzt im parlamentarischen Verfahren drin. Und jetzt kommt die Frage Einkommensteuerreform. Da bin ich der Meinung, liegen jetzt ja erste Skizzen. Die Rentenkommission wird jetzt wohl ihr Konzept vorstellen, sehr zeitnah. Und dann haben wir ja konkrete Dinge, die wir auch im parlamentarischen Verfahren umsetzen können.
2: Jetzt haben die Gewerkschaften schon für den 27. Juni zu einer Großdemonstration in Berlin aufgerufen, obwohl noch gar keine Reformen vorliegen. Aber man ist schon mal dabei, den Protest zu organisieren. Da sind wir wieder beim Thema Vertrauen in das linke Spektrum.
3: Wir brauchen jetzt keine Konfrontation, wir brauchen Kooperation. Wir müssen zusammen in diesem Land den Schulterschluss suchen, der Gesellschaft, die Dinge wieder zusammenzuführen. Deswegen, glaube ich, bringt uns das alles nichts. Wir brauchen auch keine Ideologie auf irgendwelchen Seiten. Wer ist denn der Klassenfeind oder wie titulieren wir diese Dinge? Es führt uns nicht weiter. Es geht tatsächlich um viel, viel mehr. Und deswegen kann ich nur allen raten, es geht jetzt nicht um Demonstrationen oder Machtdemonstrationen. Wer ist der Stärkere? Wer bringt mehr Leute auf die Straße? Es geht darum, dieses Land in Ordnung zu bringen. Und diese Verantwortung, die haben alle. Wir sitzen alle in einem Boot.
2: Haben Sie den Eindruck, dass Bärbel Baas das auch schon verstanden hat?
3: Ich glaube, wir sind alle auf einem guten Weg. Lassen Sie es mal so formulieren. Ich will heute nicht dort anfangen oder fortsetzen, wo wir tatsächlich uns immer wieder verhaken. Weil wenn wir immer wieder Schuldige suchen, immer wieder den Dissens hervorholen, dann wird es ja nicht gelingen. Wir brauchen jetzt einen Konsens und da müssen sich alle bewegen. Diese Koalition ist gewählt, sie ist jetzt in der Verantwortung und sie muss jetzt die Dinge auch nach vorne bringen.
2: Gut, ich nehme das mal als einen eleganten Appell an die SPD, dass wir jetzt Kooperation brauchen und weniger Bullshit und weniger Ansagen. Gleichwohl hat man so den Eindruck, bei diesen Reformvorhaben, die jetzt im Raum stehen, geht es ja um vor allen Dingen Kosten, Sparen, um Effizienz und ähnliche Geschichten. Wird darüber geredet, das Ehegattensplitting abzuschaffen oder zumindest zu reformieren. Es wird die kostenlose Mitversicherung von Familienmitgliedern diskutiert. Jetzt kam ins Gespräch vom Sachverständigenrat, die Witwenrente abzuschaffen. Das klingt so ein bisschen, als würde gerade die linke Seite, die SPD, Gewerkschaften und andere versuchen, im Wege der Effizienzsteigerung der Sozialsysteme ihr gesellschaftspolitisches, ihre Vorstellung umzusetzen. Mit anderen Worten, die klassische Familie zu schleifen. Also alles, wo nicht zwei Doppelverdiener sind, das muss weg.
3: Also für mich hat die klassische Familie immer noch einen Stellenwert. Das will ich ganz klar betonen. Ich finde aber auch, wir müssen das Gesamtthema sehen. Wissen Sie, wir spielen jetzt immer auf einem Thema. Wir müssen die Frage stellen, was passiert denn insgesamt? Natürlich geht es um Ehegattensplitting und um andere Fragen, aber es geht ja auch um die Frage Flexibilisierung der Arbeitszeiten. und auch Themen, wo wir die Wettbewerbsfähigkeit, die Produktivität des Landes stärken. Man muss sich aufeinander zubewegen. Und ich glaube, man kann sich erst ein Urteil erlauben, wenn man die Gesamtkonzepte am Tisch sieht, Einkommensteuerreform und andere Dinge, um dann auch zu sehen, wo bewegen sich beide Partner aufeinander zu und wer hat auch natürlich das ein oder andere Mal auf der Suche nach einem Kompromiss auch nachzugeben.
2: Wenn wir ein Gesamtkonzept hätten, über das wir uns beugen könnten, wären wir, glaube ich, schon einen ziemlichen Schritt weiter. Wir haben bis jetzt sehr viele Symbolgeschichten. Also Markus Söder, Carsten Lindemann sind jetzt mit den Seeheimern der SPD Schiff gefahren und haben Spargel gegessen. Das ist ja ein guter Anfang, atmosphärisch alles prima.
3: Also im Dialog zu sein ist immer gut. Miteinander zu sprechen ist immer
2: absolut.
3: Nicht übereinander, sondern miteinander ist immer gut.
2: Absolut.
3: Kann ich Ihnen aus Erfahrung sagen, auch hat sich auch in der CSU bewährt.
2: Ja,
3: also keine Briefe zu schreiben, sondern miteinander zu sprechen ist immer ein guter Ansatz.
2: Wer schrieb jetzt zuletzt noch Briefe in der CSU? Ich kann mich
3: nicht erinnern.
2: Also ich habe da so ein bisschen Pfingsten rum, muss einer eingegangen sein, kommen wir aber vielleicht noch zu sprechen drauf. Für die Zuschauer, die nicht so drin sind in den CSU, es geht um den Pfingstbrief von Manfred Weber, dem EVP-Vorsitzenden, kommen wir aber nachher noch drauf. Ich wollte ja bloß darauf zu sprechen kommen, dass diese symbolischen Gesten, die sind aus meiner Sicht jetzt ausgereizt. Wir sehen eben auch hier die Spargelfahrt. Man muss ja auch wissen, der Seeheimer Kreis, das sind die Konservativeren aus der SPD. Wenn man die mit der Union zusammenspannt, gibt es da viel mehr Überschneidungsflächen als mit dem linken Flügel. Und ob das dann am Ende für Kompromisse mit der Gesamt-SPD reicht, das muss man mal abwarten. Was genau muss denn bis zur Sommerpause von der Bundesregierung kommen? Ich versuche es einfach nochmal mit irgendwas.
3: Ja, ich glaube, wie gesagt, zwei große Reformvorhaben liegen am Tisch. Die müssen ja beraten werden, sind im parlamentarischen Verfahren oder kommen jetzt ins parlamentarische Verfahren dann, wenn die Kabinettsbeschlüsse dann auch noch da sind bei der Pflegereform. Und dann muss aus meiner Sicht Eckpunkte für die Einkommensteuerreform kommen, für die Rentenreform zumindest. Die Linie muss klar sein, wo geht das hin und was müssen wir dann im Detail auch umsetzen.
2: Muss die Pflegereform zum Beispiel auch durch den Bundesrat?
3: Das kann ich im Moment noch nicht beurteilen, ob sie zustimmungspflichtig ist. Ich glaube auf jeden Fall, dass sie nachbesserungsbedürftig ist in manchen Punkten. Das ist jetzt sichtbar und das muss man auch deutlich machen. Es ist ein schwieriges Reformvorhaben. Ich bleibe dabei, die Pflege ist die Schicksalsfrage der Generation für viele. Und deswegen muss man mit viel Fingerspitzengefühl da rangehen. Da geht's um die Würde der Menschen.
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2: Heute, an diesem 1. Juli, könnte Friedrich Merz sein letztes großes Wahlversprechen brechen. Der Kanzler hat den heutigen Tag zum Tag der Entscheidung erklärt. Doch für viele Bürger entscheidet sich heute vor allem eins: Hält der Kanzler Wort oder wird es für Millionen Deutsche am Ende doch wieder teurer?
3: Heute will Friedrich Merz die großen Reformpläne verhandeln. Dafür wird der Koalitionsausschuss zusammenkommen. Doch über allem steht eine entscheidende Frage. Bleibt es bei seinem Versprechen, dass es mit ihm keine Steuererhöhungen geben wird?
4: Und wir haben über das Thema Steuererhöhungen in den Koalitionsverhandlungen lange diskutiert. Und Markus Söder und ich haben beide gesagt, wir unterschreiben keinen Koalitionsvertrag mit Steuererhöhungen.
3: Denn ausgerechnet der Koalitionspartner SPD drängt auf höhere Belastungen. Finanzminister Lars Klingbeil geht mit gleich zwei Modellen in die Verhandlungen, die höhere Steuern für Spitzenverdiener und Vermögende vorsehen. Hinzu kommen weitere Pläne der Bundesregierung. Höhere Steuern auf Tabak, Alkohol und Kryptowährungen sowie die Einführung einer Zuckersteuer. Kritiker warnen deshalb, am Ende könnte aus dem versprochenen Reformtag ein Tag neuer Belastungen werden. Während Arbeitnehmer und Unternehmer über weitere Abgaben diskutieren, zeigen exklusive News-Recherchen zugleich, wie wohlhabende Käufer staatliche Förderprogramme nutzen, um sich die E-Auto-Prämie zu sichern. Hält Friedrich Merz heute sein wohl wichtigstes Wahlversprechen oder wird der Tag der Entscheidung zum Tag gebrochener Versprechen? Das ist jetzt unser Thema bei News Live.
2: Ja, im Rahmen unserer Höflichkeitsoffensive geht der Trend zur Doppelbegrüßung. Deswegen nochmal herzlich willkommen, Rainer Holznagel
5: vom Bund
2: der Steuerzahler. Schön, dass Sie bei uns Platz genommen haben. Samt Hund Ember, der sicherlich nochmal hin und wieder in Erscheinung treten wird.
5: Sehr viel Hundesteuern.
2: Ja, ich bin auch richtig begeistert. Aber jetzt geht es natürlich nicht um die Hundesteuer, es geht um das große Ganze. Und zwar geht es jetzt um Friedrich Merz natürlich. Und Friedrich Merz erklärt hier stets, und kurz rausgekommen, dazu wollten wir ja kommen: Mit ihm wird es keine Steuererhöhungen geben. Erst recht nicht für Spitzenverdiener und bei der Reichensteuer. Hören Sie.
6: Und ich denke überhaupt nicht dran, mit irgendjemandem zu verabreden, dass wir jetzt auch für die sogenannten Reichen höhere Steuern miteinander verabreden.
7: Es wird auch mit uns keine Anhebung der Einkommensteuer für die sogenannten Reichen geben.
4: Und wir haben über das Thema Steuererhöhungen in den Koalitionsverhandlungen lange diskutiert. Und Markus Söder und ich haben beide gesagt, wir unterschreiben keinen Koalitionsvertrag mit Steuererhöhungen.
8: Ich sehe den Spitzensteuersatz oben vor allen Dingen in der Kombination mit Solidaritätszuschlag, dem ohnehin vorhandenen Reichensteuersatz oben, den wir ja haben, und der Kirchensteuer. Die Zitrone ist ziemlich ausgequetscht.
6: Die Spitzenverdiener in der sogenannten Reichensteuer, das ist ja auch schon dieser klassenkämpferische Ton, der allein in dieser Bezeichnung zum Ausdruck kommt, zahlen heute 45%. Plus, wenn sie in der Kirche sind, Kirchensteuer plus Solidaritätszuschlag. Das heißt, wir liegen in der Gesamtsteuerbelastung oben schon bei fast 50%. So, und da geht nicht mehr.
2: Ja, da beißt die Maus keinen Faden ab. Da ist ja ganz klar, klare Ansage. Und das immer und immer wieder. Wir haben es ja in diesem Zusammenschnitt, Herr Holznagel, gehört. Und vielleicht mal Ihre Prognose vorab. Wird ja heute dieses große Versprechen brechen?
5: Naja, wir hätten die gleichen Zusammenschnitte auch zum Einhalten der Schuldenbremse senden können. Da hat Friedrich Merz vor der Wahl genau das Gleiche versprochen. Und wir wissen, dass in dieser Legislaturperiode so viel Schulden wie noch nie zuvor gemacht werden. Und deswegen muss man jetzt wirklich gespannt sein, was beim Koalitionsausschuss herauskommt. Lars Klingbeil hat ja in letzter Minute gestern nochmal zwei Vorschläge auf den Tisch gelegt. Ich hätte mir gewünscht, dass das ein bisschen früher passiert. Dann hätte man auch wirklich mal valide rechnen können. Aber nun gut, nun müssen die Koalitionäre darüber entscheiden. Aus meiner Sicht ist es völlig klar, dass es keine Steuererhöhungen geben darf. Und da sind mir, ich sag's mal ganz platt, die Reichen eigentlich egal. Um die Reichen geht's gar nicht. Und das ist auch immer wieder das Problem in der Darstellung. Es geht um den Mittelstand, um die Mittelschicht. Denn die Einkommensteuer ist eben die Betriebssteuer der meisten Unternehmen in Deutschland. Es geht um den Handwerker, es geht um den Malermeister, es geht aber auch um die Zuliefererfirmen, die familiengeführt sind. Und die sind absolut in der Hochbesteuerung drinne. Und da wirkt man sozusagen den letzten Funken ab, dass es noch ein bisschen wirtschaftliche Erholung gibt. Und vor dem Hintergrund muss man hier klare Linien ziehen und sagen, es darf in dieser Zeit bei diesen wirtschaftlichen Situationen nicht noch eine Mehrbelastung kommen.
2: Sagen Sie zum einen, zum anderen haben Sie auch gesagt, wenn man sich mal die Historie der gebrochenen Versprechen von Friedrich Merz so anschaut, dann ist die Hoffnung relativ gering. Ich gebe die Frage mal ganz gerne auch in die Runde weiter, Herr Herles. Wird es da heute einen großen Bruch erneut geben, der Versprechen? Was glauben Sie?
9: Ja, natürlich, nur kommt es drauf gar nicht mehr an. Ich finde es skandalös. Ich finde es skandalös, dass wir in einem Land leben, wo der Staat 50% dessen, was ich verdiene, mir wegnimmt. Das ist Raubritterei, das ist Enteignung. Das hat mit einer vernünftigen Steuerpolitik nichts mehr zu tun. Wo ist das Thema Steuererleichterung? Warum leben wir in einem Land, wo man ohne Steuerberater gar nicht mehr die Sache handeln kann? Ich brauche ein einfaches Steuersystem. Das mit dem Bierdeckel hat doch dieser Herr einfach
2: gesagt.
9: Ja, und nichts mehr ist davon übrig. Wo bleibt das Thema Steuervereinfachung? Wo bleibt das Thema, dass der Staat das Geld mit vollen Händen aus dem Fenster wirft? Es wird immer nur darüber geredet, was man mir noch wegnehmen kann, weil ich doch so starke Schultern habe. Da werde ich wütend. Wo wird das Geld gestrichen, das rausgehauen wird für falsche Energiepolitik, für Entwicklungshilfe, die kein Mensch mehr braucht? Es gibt tausend Sachen. Wo wird entbürokratisiert? Diese ganzen Ministerien hier in Berlin kann man in die Luft sprengen und damit eine Menge Geld sparen. Und diese ganze Schweinerei ist nicht auf dem Thema, auf dem Tisch heute. Das ist doch, wir reden hier über Kleinigkeiten. Wir reden nicht über die Schweinerei im Ganzen.
2: Herr Herles, ich bin ein Statement für die Ewigkeit. Und ich sage mal ganz voraus, Sie haben dann 99,9% unserer Zuschauer hier, wahrscheinlich sind es wieder Ende 38, 37, 40.000, aus der Seele gesprochen. Danke dafür, das war ein ganz befreiender Moment hier. Und Sie haben es ja schon mal angedeutet, es gibt da zwei Modelle. Und über diese beiden Modelle wollen wir jetzt sprechen. Lars Klingbeil geht mit zwei Modellen in die heutigen Verhandlungen. Modell A sieht höhere Entlastungen für niedrigere und mittlere Einkommen vor, dafür mehr Belastung für höhere Einkommen und eine Erhöhung der Erbschaftssteuer. Konkret wäre die Rechnung, Sie sehen es ja eingeblendet, laut Stern. Einkommen zwischen 40 und 60.000 Euro könnten mit einer Steuererleichterung von 800 bis 900 Euro im Jahr rechnen. Das ist laut dieser Berechnung Fakt. Der Spitzensteuersatz würde später greifen, anstatt bei aktuell 70.000 Euro erst bei etwa 76.000 Euro. Aber von 42% auf 44% steigen, das wären für Personen mit einem Einkommen von über 76.000 Euro mindestens 1.500 Euro mehr Steuern im Jahr. Herr Alles, bleiben Sie ruhig. Reichensteuer wäre nicht ab einem Jahreseinkommen von 278.000 Euro fällig, sondern schon ab über 200.000 im Jahr. Der Satz würde von 45% auf 49% steigen. Damit müssten Personen mit einem Einkommen von über 200.000 Euro im Jahr einer höheren Steuerbelastung von mindestens 8.000 Euro pro Jahr rechnen. Zudem soll in diesem Modell die Erbschaftssteuer auch erhöht werden. Insgesamt könnte man so oder käme man so auf 28 Milliarden Euro höhere Steuereinnahmen.
10: Also das war jetzt alles sehr kompliziert, sehr viele Zahlen. Vielleicht das muss man noch mal vereinfachen und sagen, ja. Es sind zwei unterschiedliche Modelle. Das eine sieht höhere Steuerentlastung vor, das andere niedrigere. Die höhere Steuerentlastung, da sind 28 Milliarden Euro geplant, würde aber wahrscheinlich mit einer strengeren, höheren Erbschaftssteuer einhergehen, die auch Firmen betrifft, also Firmenerben. Leute, die Firmen vererben, müssten dann womöglich vielleicht auch ihre Firmen auflösen oder Teile davon veräußern. Das zweite Modell wären insgesamt Entlastungen von rund 17 Milliarden Euro, also etwas weniger. Herr Heusnagel, da würde mich mal interessieren, wie bewerten Sie denn diese beiden Modelle?
5: Ich kann sie gar nicht bewerten. Die Zahlen sind mir ein bisschen schleierhaft. Wir haben versucht zu rechnen. Wir kommen nicht auf diese Werte. Man muss ja deutlich sagen, der Einkommensteuertarif ist sehr kompliziert. Herr Harris hat recht, das kann man nicht einfach so herleiten. Und im Verlauf ist es entscheidend, wie verändere ich die einzelnen Steuersätze. Und da hat Lars Klingbeil sich ausgeschwiegen. Er hat so ein paar Zahlen reingeworfen. Aber wie sich das ganz konkret verhält, was machen wir mit jemandem, der vielleicht 58.500 Euro verdient? Oder das können wir derzeit nicht rechnen. Und deswegen finde ich diese Diskussion, die der Bundesfinanzminister jetzt auch angezettelt hat, ein bisschen unredlich. Mhm. Ich hätte mir gewünscht, wirklich mal konkret etwas auf dem Tisch zu sehen. Das hat die Union übrigens geliefert. Wir hatten einen sehr veritablen Vorschlag von zwei Bundestagsabgeordneten, die wirklich komplett mal durchgerechnet haben. So sieht es aus. Und das bleibt aus. Deswegen müssen wir jetzt abwarten, was die Koalitionäre machen. Wichtig erscheint mir hier, dass wirklich alles vermengt wird. Mhm. Wir reden über die Einkommensteuer, dann reden wir wieder über die Erbschaftssteuer, dann reden wir auch über die Tabaksteuer und so weiter und so fort. Und es soll der Eindruck entstehen, dass das alles fair ist. Ist es nicht. Bei der Erbschaftssteuer muss man ganz klar sagen, es geht ja immer um das betriebliche Vermögen. Und hier werden Wolkenkuckucksheim wirklich in die Luft gehauen. Da hört man immer gerade von den Grünen, wer 26 Millionen und mehr erbt, der braucht gar keine Steuern zahlen. Ich frage dann immer, ich würde gerne mal so einen Steuerbescheid sehen. Nur einen einzigen, dann halte ich auch meine Klappe. Aber es gibt immer keinen. Insofern muss man genau hin. Es geht hier um betriebliches Vermögen, nicht um Bargeld, was irgendwo unter den Kopfkissen liegt, sondern es sind Maschinen, es sind Immobilien, es sind Patente, es sind schlicht und ergreifend Arbeitsplätze. Und wer denn labidar sagt, naja, da kannst du doch die 40-50% von abgeben, der heißt Entlassungen, Maschinen verkaufen, Immobilien verkaufen.
2: Und das ist ja oft der Irrglaube. Das Geld liegt ja nicht auf der Bank. So. Das ist eben investiert. Das heißt, hier wird Firmensubstanz dann im Grunde rausgenommen oder man muss entsprechend Firmensubstanz verkaufen. Ja. Und im schlimmsten Fall bedeutet das das aus.
5: Deswegen haben wir einen Vorschlag gemacht, den ich sehr charmant finde. Es ist ja eine Ländersteuer. Also der Bund hat ja eigentlich gar nichts damit zu tun. Ihm fließen gar nicht die Einnahmen zu. Dann gibt es doch frei. Dann sollen die Länder, die Bundesländer selbst entscheiden, ob sie eine Erbschaftssteuer erheben, ob sie sie sehr stark ausgestalten oder eben weniger.
11: Aber das ist Standortkonkurrenz innerhalb Deutschlands quasi, ne?
5: Ja, natürlich. Und schauen Sie, die Sozialdemokraten haben aus meiner Sicht in den letzten Jahren überhaupt keine Lernkurve von ihren Nachbarn mitgenommen. Die Österreicher haben die Erbschaftssteuer abgeschafft unter sozialdemokratischer Führung. Die Skandinavier unter sozialdemokratischer Führung. Keine Erbschaftssteuer, Vermögensteuer abgeschafft. Und siehe da, diese Länder prosperieren. Und dort wird man auch nicht auf die Idee kommen und sagen, da werden die Reichen aber doll bevorzugt. Im Gegenteil, man könnte ja im Gegenzug eine höhere Ertragssteuer auch organisieren, die Spekulationsfristen wegnehmen und so weiter. Also wer seine Bude, wenn Sie jetzt ein Unternehmen erben, 100 Millionen.
2: Wunderbar.
5: Und Sie haben jetzt keinen Bock mehr darauf. Sie wollen nach Mallorca und verkaufen das Ding.
2: Ja.
5: Der Erlös, der soll vernünftig besteuert werden. Völlig klar. Aber wenn Sie sagen, nee, ich führe das jetzt fort, ich behalte die Arbeitsplätze, ich will in Deutschland investieren, dann ändert sich ja für Deutschland gar nichts. Denn das Unternehmen ist ja weiterhin in der regulären Besteuerung. Im Gegenteil. Es ist weiterhin am Marktplatz, es ist weiterhin ein kräftiger Steuerzahler, es sichert Arbeitsplätze. Und deswegen sollen Sie an dieser Stelle nicht bestraft werden, wenn Sie das Unternehmen weiterführen.
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1: Ich bin Robert Noack. Guten Tag. Seit heute ist der sogenannte Tankrabatt Geschichte und das macht sich bemerkbar. An den meisten Tankstellen sind die Preise inzwischen wieder deutlich gestiegen. Nur vereinzelt können Autofahrer noch vom Rabatt profitieren, meldet der ADAC. Zoe Tasovali.
2: Viele Autofahrer haben die letzten Stunden des Tankrabatts noch genutzt. An manchen Tankstellen gab es teils riesige Schlangen. Der ADAC hält die aktuellen Preisaufschläge trotzdem für nicht gerechtfertigt. Die Ölpreise seien zuletzt gesunken. Trotzdem hätten die Mineralölkonzerne die höhere Steuer offenbar schon vor dem offiziellen Ende des Tankrabatts eingepreist. Das Bundeskartellamt hat angekündigt, überzogene Erhöhungen genau zu prüfen.
1: Die Spitzen von Union und SPD verhandeln heute im Koalitionsausschuss über ein Reformpaket. SPD-Fraktionsgeschäftsführer Wiese sagte im ARD-Fernsehen, dass der Anspruch sei, die Pläne über die Ziellinie zu bringen. Themen sind unter anderem Steuerentlastungen für kleine und mittlere Einkommen, Arbeitsmarktreformen sowie Rente, Gesundheit und Pflege. Der Bund der Steuerzahler sieht das allerdings kritisch. Vielmehr wäre jetzt der ganz große Wurf notwendig. So Verbandschef Rainer Holznagel heute Morgen bei News Live.
3: Ich glaube, die Chance für eine wirklich große Steuerreform muss jetzt ergriffen werden. Und das, was jetzt diskutiert wird, ist klein-klein. Und dann soll man lieber gar nichts machen. Weil für die Steuerzahler, für die Unternehmen ist gar nichts machen auch ein Wert. Dann brauchen sie sich nicht umstellen, dann haben sie Planungssicherheit. Aber wenn wir jetzt wieder anfangen, so ein bisschen rumzuwursteln, 10, 12 Milliarden, das ist überhaupt nicht merklich. Aber natürlich brauchen wir jetzt wirklich durchgreifende Reformen.
1: Online-Shopping in Nicht-EU-Ländern wird teurer. Ab heute greift ein neuer Zoll. Pro Bestellung beträgt dieser mindestens 3 Euro pro Produktkategorie. Für ein Päckchen mit einem T-Shirt und einer Haarspange werden beispielsweise 6 Euro fällig. Die EU will damit die Paketflut durch Waren von Billiganbietern wie Temu eindämmen und die Wettbewerbsfähigkeit europäischer Unternehmen stärken. Zum heutigen 1. Juli dürfen Industriegüter aus den USA hingegen zollfrei in die EU eingeführt werden. Damit setzt die EU ihre Zollvereinbarung mit US-Präsident Trump um. Der Juli bringt einige Neuerungen mit sich und in einem Fall könnte sich die Neuerung als große Erleichterung herausstellen. Denn ab heute kann die Steuererklärung mit nur einem Klick erstellt werden. Die entsprechende App ist allerdings noch nicht für alle Steuerzahler nutzbar. Uli Reitinger.
4: Die App ist zunächst nur für ledige und kinderlose Arbeitnehmerinnen und Arbeitnehmer nutzbar, sowie für Rentner und Pensionäre. Wer mitmachen will, muss sich nur bei der Mein Elster Plus App anmelden. Dann schickt das Finanzamt eine fertige Steuererklärung für das Jahr 2025 mit den Daten, die der Behörde bereits vorliegen. Außerdem verschickt das Finanzamt eine Vorschau auf den Steuerbescheid. Wenn einem das alles so passt, reicht ein Klick, um die Steuererklärung einzureichen. Man kann sie bei Bedarf aber auch noch anpassen.
1: Bei der Fußball-WM hat Co-Gastgeber Mexiko mit 2:0 gegen Ecuador gewonnen und ist damit im Achtelfinale. Auch Frankreich ist eine Runde weiter. Die Mannschaft setzte sich im 16. Finale mit 3:0 gegen Schweden durch. Vorher hatte sich schon Norwegen mit einem 2:1 über die Elfenbeinküste ein Ticket für das Achtelfinale gesichert. Derweil hat der Deutsche Fußballbund die Entscheidung über die Zukunft von Bundestrainer Nagelsmann vertagt. Laut DFB-Präsident Neuendorf sollen weitere Gespräche in den kommenden Tagen folgen. Deutschland war im 16. Finale an Paraguay gescheitert.
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1: Das Wetter in Deutschland. Heute im Osten und Südosten stark bewölkt mit Regen, sonst wechselnd bewölkt, örtlich Schauer und Gewitter. Im Südwesten überwiegend trocken bei 20 bis 28 Grad. Morgen in der Nordhälfte Schauer, in der Südhälfte meist heiter bei 19 bis 29 Grad.
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2: Erinnert ihr euch noch an die Reichsbürgerrentner, die hier zur Terrorzelle hochgejatzt wurden und über Wochen durch die Medien gejagt, weil es irgendwelche vermeintlichen Umsturzpläne auf Telegram gab, die nie umgesetzt wurden? Da gab es Razzien, Sondersendungen, Talkshows, überall war dieses Thema riesengroß. Rechtsextrem, rechtsextrem, rechtsextrem. Schlagzeilen wochenlang. Keine Ahnung. Habt ihr zu dem Anschlag, der jetzt gerade passiert ist, dem Stromausfall, jetzt die krasse Rede von Friedrich Merz gehört? Zur Lage der Nation? Nee? Ja, ich halt auch nicht. Und das ist halt schon krass. Also von Ignoranz bis Überforderung ist halt alles dabei. Es war zu auffällig, wie ruhig es war. Vor allem auf Social Media, auf X zum Beispiel, bei genau den Leuten, die sonst ja direkt auf Krisenmodus und Alarm schalten, wenn es um irgendwas geht, was auch nur ansatzweise rechts verortet werden könnte. Da gibt's dann riesengroße, bedeutungsschwangere Worte, Demos gegen rechts, die binnen Stunden aus dem Boden gestampft werden. Aber bei Linksterrorismus halt erstmal komplette Stille. In der Tagesschau zum Beispiel wurde in den ersten Tagen gar nicht von linkem Terror gesprochen. Wir sollten uns alle fragen, warum es den Entscheidungsträgern in unserem Land und dem öffentlich-rechtlichen Rundfunk so schwerfällt, eindeutig linksextreme Hintergründe zu benennen, wenn es auf der anderen Seite so einfach ist, in alles andere einen rechtsextremen Hintergrund reinzufantasieren und das dann natürlich auch bis zum Erbrechen hervorzuheben.
3: Wieso spielt linksextremistisch motivierte Gewalt in Ihren Beobachtungen keine Rolle? Hat es damit zu tun, dass sie einfach zu wenig vorkommt? Oder wie lässt sich das erklären?
4: Die Fachberatungsstellen sind zuständig für vorurteilsmotivierte Kriminalität im Bereich Rechtsextremismus. Dazu zählt Rassismus, Antisemitismus, Queerfeindlichkeit, Behindertenfeindlichkeit, organisierter Rechtsextremismus. Linke Gewalt ist in keiner Weise ein Problem in Deutschland, kein relevantes Problem. Wir haben hier wirklich ein Rechtsextremismusproblem seit etlichen Jahren. Und mit diesen Themenfeldern beschäftigen wir uns, also Ideologien, die die Ungleichwertigkeit und die Abwertung von Menschen vor allen Dingen im Blick haben.
2: Schlecht gealtert. Cut to.
5: Die Täter nehmen bewusst und wissentlich in Kauf, dass Menschen in Leib und Leben zu Schaden kommen. Deshalb kann hier nicht lediglich von Linksextremismus gesprochen werden. Vielmehr steht Linksextremismus. Terrorismus im Raum.
2: Ja, offensichtlich hat es dieses Brett vom Kopf doch nochmal gebraucht, um anzuerkennen, dass auch linker Terror Terror ist. Und es muss ja wohl langsam wirklich auch dem hinterletzten Menschen irgendwo in Berlin-Prenzlberg bei einer Flasche Club Mate auffallen, dass wir hier seit Jahrzehnten ein massives Ungleichgewicht haben in der Wahrnehmung und in der politischen Prioritätensetzung. Ich weiß, hinter diesem Anschlag steckt nicht der Durchschnittslinke und es ist wichtig, hier zu differenzieren, so wie wir auch endlich anfangen sollten, zwischen rechts und rechtsextrem zu differenzieren. Aber trotzdem liegt diesem Terroranschlag ein Denkmuster zugrunde, was in meinen Augen nichts mehr mit wirklich Linkssein zu tun hat und gleichzeitig heute mehr denn je verbreitet ist in der linken Szene. Und genau das ist übrigens auch der Grund, warum ich mich, warum ich mit der linken Bubble gebrochen habe. Diese völlige moralische Selbstüberhöhung, dieses sich selbst zu den Guten erklären und zu den Erwachten, wir haben es verstanden und wir schützen die marginalisierten Menschen und wir sind die besseren Menschen und wir gehen alle Hand in Hand und Vielfalt. Kompletter Schwachsinn und komplett absurd, wenn man sich anschaut, wer zum Beispiel hier am Ende wirklich die Leidtragenden sind. Im Bekennerschreiben der Vulkangruppe zu diesem Anschlag steht: Stromausfälle waren nicht Ziel der Aktion, sondern die fossile Energiewirtschaft. Bei den weniger wohlhabenden Menschen in dem Südwesten Berlins entschuldigen wir uns. Bei den vielen Besitzern von Villen in diesen Stadtteilen hält sich unser Mitleid in Grenzen. Was bitte haben diese Menschen für ein kaputtes, falsches, zutiefst neidisches, aber auch wirklich arrogantes Menschenbild? Dass jemand in einem wohlhabenderen Bezirk wohnt, heißt erstmal gar nichts. Und auch wenn jemand übrigens in einem schönen Haus oder in einer Villa wohnt, das heißt nicht, dass man es automatisch nicht verdient hat. Es heißt übrigens nicht mal automatisch, dass es einem gut geht oder dass man automatisch reich ist. Und es heißt auch nicht, dass man keine Sorgen hat, geschweige denn es verdient, dass einem Schlechtes widerfährt. Man kann trotzdem verschuldet sein. Man kann trotzdem krank sein. Angehörige pflegen psychisch am Ende sein. Es gibt 1000 Szenarien, in denen jemand nicht privilegiert oder glücklich oder sicher ist, nur weil er in fucking Zehlendorf wohnt. Und das ist doch überhaupt kein komplizierter Gedanke, den ich hier vorrechne und keine Raketenwissenschaft. Und abgesehen davon, wenn man dieses seltsame, links eskalierte Weltbild zu Ende denkt, dann setzen sich doch genau diese Leute, die ihr da meint, jetzt in ihren Porsche, Maserati, Mustang, Ferrari, was auch immer und fahren ins nächste Luxushotel und buchen sich eine schöne Suite und freuen sich wahrscheinlich sogar, dass die Kinder noch ein paar Tage extra Ferien haben, weil die Schule zu ist. Merkt ihr selber, ne? Schlimm betroffen sind ganz andere. Zum Beispiel die fast 100-jährige Omi, der Opi mit Pflegestufe 4, alleinerziehende Mütter ohne finanzielle Mittel, die ich übrigens selber aus meinem Umfeld kenne. Wie gesagt, ich wohne ja da in der Nachbarschaft. Menschen mit kleinen Betrieben oder Geschäften, teilweise übrigens super nachhaltige Sachen, was ich ganz lustig finde. Vielleicht schauen wir da nochmal kurz rein.
6: Unterdessen am Aufgang 5. Bei der Firma von Markus Dittberner geht es nicht um sein oder nicht sein. Er baut Lastenräder. Ab morgen soll wieder produziert werden, aber erstmal reinkommen. Auch Sohn Janosch ist neugierig. Die erste Tür, kein Problem. Doch dann ist Schluss. Eine Tücke der Sicherheitstechnik.
7: Nee, der ist weg. Ja, kannst du nochmal probieren. Man muss den Schlüssel in regelmäßigen Abständen neu aufladen, weil der sonst seine Schließberechtigung verliert. Und wir waren jetzt verreist und sind heute wiedergekommen, um zu sehen, ob wir morgen überhaupt arbeiten können. Wir wollen Inventur machen. Wir kommen jetzt an gar nichts ran.
2: Also auch hier trifft es ausgerechnet die, denen ihr doch immer Solidarität schwört. Liebe Vulkangruppe, was seid ihr bitte für falsch abgebogene Linke? Wahrscheinlich kommt ihr einfach selbst aus Zehlendorf und habt einen Hals auf Mama und Papa, weil die euch nach 16 Semestern Gender Studies den Geldhahn zugedreht haben.
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2: Der neue Verfassungsschutzbericht, der zeichnet ein alarmierendes Bild, darum geht's. Der Sicherheitslage in Deutschland. Die Zeitung Welt schreibt aktuell, dass die Behörde vor einer wachsenden Zahl gewaltbereiter Linksextremisten warnt. Erstmals werde ausdrücklich auch über Linksterroristen gesprochen, beziehungsweise Rechts- und Linksterroristen, die mit Sabotageakten auf kritische Infrastruktur eben auch Gefahren für die Bevölkerung in Kauf nehmen. Gleichzeitig nimmt der Bericht zufolge auch die Zahl islamistischer sowie rechter Extremisten zu. Ja, warum steigt das extremistische Personenpotenzial bzw. Potenzial generell an? Was ist da deine Interpretation, Julius? Es tut sich ja in allen Bereichen.
3: Wir erleben in Deutschland ja eine Polarisierung bei jungen Menschen, aber auch in der gesamten Gesellschaft an die, was man politische Ränder nennt. Und ich glaube, das ist Folge der verschiedensten, nicht gut gemanagten, teilweise selbstverschuldeten Krisen der letzten Jahre, die dazu geführt haben, dass das Land in finanzielle Not geraten ist, mit politischen Entscheidungen, eben mit der Bewältigung oder Nichtbewältigung, nicht guten Bewältigung von Krisen, und wir inzwischen an dem Punkt angelangt sind, wo ein Verteilungskampf im Land ausgebrochen ist, wo ein großes Milieu, das eigentlich die politische Mehrheit innehat, wenn man mal Mitte rechts zusammenzählt, von FDP über Union bis zur AfD, wählen die Menschen teilweise 60 und mehr Prozent eben dieses Mitte-Rechts-Milieu, bekommen aber von linken Seiten, egal ob grün oder rot, vorgegebene politische Entscheidungen und versuchen sich da rauszubewegen, und der Verteilungskampf wird gleich auf der linken Seite zu dem Gefühl von Ungerechtigkeit, das sich dann in Hass auf System, Hass auf zu wenig Klimaschutz, Hass auf Milliardäre und Unternehmer niederschlägt, wodurch dann die Motivation entsteht, seine politischen Interessen mit Gewalt durchzusetzen. In den meisten Fällen muss man ja so sagen, zum Glück gegen Dinge und Gegenstände und Infrastrukturen und nicht gegen Personen direkt, dass auch die meisten angegriffenen, körperlich attackierten Politiker sind Politiker der AfD. Aber im Fokus steht da die Infrastruktur, Fahrzeuge, aber auch Stromnetze und dergleichen. Das große Problem ist, wenn so ein Stromnetz wie jetzt rund um die Jahreswechsel in Berlin angegriffen wird, bei teilweise minus 10, 15 Grad in der Nacht, werden dann Angriffe auf Infrastrukturen, plötzlich Angriffe auf Menschen, wenn Altenheime und Krankenhäuser keinen Strom mehr haben und die Notstromaggregate irgendwann nicht mehr leisten können und sehr, sehr alte Menschen bei Minusgraden in der Stube sitzen und so in Gefahr geraten. Wir berichten darüber schon seit Jahren, auch mit Blick auf Themen wie die Hammerbande, die dann tatsächlich mit tödlicher Gewaltabsicht Menschen angreifen, aber eben auch die Angriffe auf die Infrastruktur, die dann viele, viele tausend Menschen und auch wirtschaftlichen Schaden hinter sich ziehen können, Mitleidenschaft ziehen können. Und zum Glück, muss man sagen, erkennt der Verfassungsschutz jetzt sowohl den Linksextremismus als auch Linksterrorismus, seit einiger Zeit schon länger auch die Gefahr des Islamismus und dessen gerade auch Gefahr, junge Menschen in seine Banne zu ziehen. Aber dennoch betont Alexander Dobrindt weiterhin gebetsmühlenartig, dass weiterhin der Rechtsextremismus das größte Problem sei. Ja. Das mag ja so sein, das darf er ruhig so sehen.
4: Nein, das ist nicht so, dem muss man widersprechen. Der Rechtsradikalismus ist nicht das größte Problem ist der Linksextremismus. Das lässt sich auch an Zahlen festmachen. Aber wenn ich dazu was zu sagen darf.
2: Natürlich.
4: Das ist ja eine Riesenbehörde, dieser Verfassungsschutz. Und der wird eingenordet von der Politik. Ich kann mich gut erinnern, ich habe damals ein Feature gemacht im ZDF. Warum ist die dritte Generation der RAF, warum läuft die immer noch frei herum? Warum sind all diese Verbrechen der dritten Generation der RAF nicht aufgeklärt? Ja, warum? Weil es plötzlich nicht mehr opportun war. In der Behörde hat man sich keine Meriten mehr erworben, wenn man sich mit RAF, also Linksterrorismus, beschäftigt hat. Wer Karriere machen wollte in dieser Behörde, der musste sich um Rechtsradikalismus kümmern. Ja, plötzlich die ganze Behörde fokussiert auf ein neues und auf ein anderes Ziel. Und nur die keine Karriere machen wollten, die blieben vielleicht noch bei ihrem alten Fach, bei ihrem alten Thema, Linksradikalismus, Linksterrorismus. Da kann man sehen, wie eine politische Vorgabe eine ganze Riesenbehörde, weil es eben eine Behörde ist, auf ein Gleis bringt, das nicht mit der Realität übereinstimmen muss. Dass man das jetzt allmählich korrigiert, weil man nun einen Innenminister hat, der Dobrindt heißt und von der CSU kommt, dass sich allmählich auch sozusagen das Meinungsbild, der Mainstream schwenkt. Ja. Das drückt sich dann aus in plötzlich neuen Erkenntnissen dieser Behörde. Erkenntnisse, ja, aber, die aber nicht neu sind, sondern die, genau, man nur vorher unterdrückt hat.
2: Aber offensichtlich, weil die spektakulären Fälle nun nicht mehr unter der Decke zu halten sind. Zum Beispiel eben der Stromausfall, der linksterroristische Stromausfall in Berlin-Zehlendorf, Wannsee, der so initiiert war. Das Ding ist ja, die Vulkangruppe ist ja seit 12 Jahren bekannt.
4: Eben.
2: Jetzt hat man ja aktuell dann auch 1 Million Euro dann damals ausgesetzt auf die Erfassung. Warum gibt es denn in 12 Jahren keinerlei Ermittlungsergebnisse gegen diese terroristische Vulkangruppe?
4: Weil man die Ressourcen in der Behörde anders verteilt hat, weil man keine große Aufmerksamkeit auf solche linken Gruppen gerichtet wurden, weil man sich damit keine Meriten verdienen konnte als Schlapphut, wenn man gesagt hat, ich kümmere mich um Linksradikalismus.
2: Ja, wird die Gefahr durch Linksextremismus in der öffentlichen Debatte ausreichend wahrgenommen?
4: Inzwischen vielleicht.
2: Inzwischen schon, man merkt ja einen Wandel, oder Helena, wie siehst du das?
5: Ja, also ich würde das vielleicht gerne mal noch kurz in Zahlen verdeutlichen. Der Anstieg der Gewalttaten aus dem linksextremistischen Milieu 2025 ist es um 61% gestiegen. Mhm. Das sind Wahnsinnszahlen. Also es gab 856 Delikte und dann 39%. Der politisch motivierten Straftaten auch eine Steigerung. Also das sind einfach unfassbare Zahlen, vor allem wenn man auf die Gewalttaten schaut. Also eine Steigerung von 61%, das ist Wahnsinn.
4: Die Statistik bildet natürlich nur das ab, was die Behörde zur Kenntnis nimmt. Ja, wir haben ja auch eine riesen Dunkelziffer. Aber dass sich jetzt diese zur Kenntnis genommenen Zahlen so ändern, zeigt, dass sich auch die Aufmerksamkeit der Behörde auf was Neues richtet.
3: Ja, aber alles, was wir gerade besprochen haben, die Tatsache, dass eine Ressourcenallokation darüber entscheidet, ob wir über Links-, Rechts-, Islamismus oder meinetwegen das verrückte Spaghetti-Monster-Extremismus sprechen, diese Behörde gehört einfach abgeschafft. Wenn eine Behörde politisiert werden kann und der Behördenleiter oder der übergeordnete politische Kopf sagen kann, so, und die Marschrichtung lautet links, rechts, Islamismus, dann muss sie weg. Entweder sie arbeitet nach rechtsstaatlichen und dem Problem im Blick habenden Mitteln und Ideen und nur entlang derer, oder sie lässt es bleiben, weil ich möchte nicht 20 Jahre lang erst über Rechts- und dann über Linksextremismus sprechen, während in der Zeit wir uns davon ablenken lassen und im Hintergrund die Gegenseite erwächst. Der ehemalige SPD-Minister Matthias Brotkorb hat dazu ein Buch geschrieben, Gesinnungspolizei im Rechtsstaat, kann ich nur empfehlen, wo es darum geht, wo viele ideologische Fälle aufgedeckt werden. Unter anderem Bodo Ramelow war ja mal lange Zeit im Fokus des Verfassungsschutzes. Jetzt kann man Bodo Ramelow als Linkpolitiker über alles und jenes kritisieren, aber ein Verfassungsfeind ist er in meiner Wahrnehmung nicht. Parallel dazu erklärt er auch, wie im Falle im Umgang mit der AfD der Verfassungsschutz sich hat politisieren lassen, und eine sich politisieren lassende Behörde, die in der Öffentlichkeit die Bewertung abgibt, böse, gut, richtig, falsch, nicht extremistisch, extremistisch, die sollte es in einem demokratischen Rechtsstaat an sich nicht geben. Auch wenn jetzt gerade die Wahrnehmung für Linksextremismus zu Recht größer wird, aber ich finde, es gehört sich einfach gar nicht, weil es immer, egal wer am Ende die politische Macht inne hat, wenn es darum geht, Karrieren weiterzuentwickeln, wer kann sich auszeichnen, wenn der Minister toll findet, was man da so Tolles entdeckt hat, in seinem politischen Interesse, sollte es nicht geben, sollte man abschaffen, sparen wir auch jede Menge Geld.
4: Wir erinnern ganz kurz noch an jemanden, der den Job machen. Aber den Bundesverfassungsschutz, den kann man abschaffen. Den gibt es übrigens nur in Deutschland. Den gibt es in keinem anderen Land.
2: Genau.
4: Weil es eine Behörde ist, die sich eigentlich nicht schützend vor den Bürger stellt, sondern die den Bürger beobachtet.
2: Ja, und
4: das gehört zum Bundesnachrichtendienst oder zum Bundeskriminalamt. Eine eigene Behörde bräuchte man dafür nicht.
2: Und natürlich, und damit möchte ich gerne schließen, der sich in den politischen Diskurs einmischt, wie es eigentlich das nicht zu tun hat. Das gipfelt ja an die Aussage vom ehemaligen Chef Haldenwang, es ist nicht nur die Aufgabe des Verfassungsschutzes, die Umfragewerte der AfD zu senken. Das ist ja ein Skandal gewesen, fand ich seinerzeit.
4: Naja, es ist eine nachgeordnete Behörde und keine unabhängige, wie die Justiz, unabhängige Ermittlungsbehörde. Das ist sie eben nicht.
2: Die ist weisungsbefugt.
4: Ja.
2: Punkt.
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1: Ich bin Robert Noack. Guten Tag. Seit heute ist der sogenannte Tankrabatt Geschichte und das macht sich bemerkbar. An den meisten Tankstellen sind die Preise inzwischen wieder deutlich gestiegen. Nur vereinzelt können Autofahrer noch vom Rabatt profitieren, meldet der ADAC. Zoe Tasovali.
2: Viele Autofahrer haben die letzten Stunden des Tankrabatts noch genutzt. An manchen Tankstellen gab es teils riesige Schlangen. Der ADAC hält die aktuellen Preisaufschläge trotzdem für nicht gerechtfertigt. Die Ölpreise seien zuletzt gesunken. Trotzdem hätten die Mineralölkonzerne die höhere Steuer offenbar schon vor dem offiziellen Ende des Tankrabatts eingepreist. Das Bundeskartellamt hat angekündigt, überzogene Erhöhungen genau zu prüfen.
1: Die Spitzen von Union und SPD verhandeln heute im Koalitionsausschuss über ein Reformpaket. SPD-Fraktionsgeschäftsführer Wiese sagte im ARD-Fernsehen, dass der Anspruch sei, die Pläne über die Ziellinie zu bringen. Themen sind unter anderem Steuerentlastungen für kleine und mittlere Einkommen, Arbeitsmarktreformen sowie Rente, Gesundheit und Pflege. Der Bund der Steuerzahler sieht das allerdings kritisch. Vielmehr wäre jetzt der ganz große Wurf notwendig. So Verbandschef Rainer Holznagel heute Morgen bei News Live.
3: Ich glaube, die Chance für eine wirklich große Steuerreform muss jetzt ergriffen werden. Und das, was jetzt diskutiert wird, ist klein-klein. Und dann soll man lieber gar nichts machen. Weil für die Steuerzahler, für die Unternehmen ist gar nichts machen auch ein Wert. Dann brauchen sie sich umstellen, dann haben sie Planungssicherheit. Aber wenn wir jetzt wieder anfangen, so ein bisschen rumzuwursteln, 10, 12 Milliarden, das ist überhaupt nicht merklich. Aber natürlich brauchen wir jetzt wirklich durchgreifende Reformen.
1: Online-Shopping in Nicht-EU-Ländern wird teurer. Ab heute greift ein neuer Zoll. Pro Bestellung beträgt dieser mindestens 3 Euro pro Produktkategorie. Für ein Päckchen mit einem T-Shirt und einer Haarspange werden beispielsweise 6 Euro fällig. Die EU will damit die Paketflut durch Waren von Billiganbietern wie Temu eindämmen und die Wettbewerbsfähigkeit europäischer Unternehmen stärken. Zum heutigen 1. Juli dürfen Industriegüter aus den USA hingegen zollfrei in die EU eingeführt werden. Damit setzt die EU ihre Zollvereinbarung mit US-Präsident Trump um. Der Juli bringt einige Neuerungen mit sich und in einem Fall könnte sich die Neuerung als große Erleichterung herausstellen. Denn ab heute kann die Steuererklärung mit nur einem Klick erstellt werden. Die entsprechende App ist allerdings noch nicht für alle Steuerzahler nutzbar. Uli Reitinger.
4: Die App ist zunächst nur für ledige und kinderlose Arbeitnehmerinnen und Arbeitnehmer nutzbar, sowie für Rentner und Pensionäre. Wer mitmachen will, muss sich nur bei der Mein Elster Plus App anmelden. Dann schickt das Finanzamt eine fertige Steuererklärung für das Jahr 2025 mit den Daten, die der Behörde bereits vorliegen. Außerdem verschickt das Finanzamt eine Vorschau auf den Steuerbescheid. Wenn einem das alles so passt, reicht ein Klick, um die Steuererklärung einzureichen. Man kann sie bei Bedarf aber auch noch anpassen.
1: Bei der Fußball-WM hat Co-Gastgeber Mexiko mit 2:0 gegen Ecuador gewonnen und ist damit im Achtelfinale. Auch Frankreich ist eine Runde weiter. Die Mannschaft setzte sich im 16. Finale mit 3:0 gegen Schweden durch. Vorher hatte sich schon Norwegen mit einem 2:1 über die Elfenbeinküste ein Ticket für das Achtelfinale gesichert. Derweil hat der Deutsche Fußballbund die Entscheidung über die Zukunft von Bundestrainer Nagelsmann vertagt. Laut DFB-Präsident Neuendorf sollen weitere Gespräche in den kommenden Tagen folgen. Deutschland war im 16. Finale an Paraguay gescheitert.
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1: Das Wetter in Deutschland. Heute im Osten und Südosten stark bewölkt mit Regen, sonst wechselnd bewölkt, örtlich Schauer und Gewitter. Im Südwesten überwiegend trocken bei 20 bis 28 Grad. Morgen in der Nordhälfte Schauer, in der Südhälfte meist heiter bei 19 bis 29 Grad.
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2: Wer Journalist sein will, muss tun, was der Staat verlangt. Das ist offenbar das Weltbild dieser Menschen bei der Landesmedienanstalt in Nordrhein-Westfalen. Ich lese Ihnen jetzt noch einmal wörtlich vor, was genau diese Landesmedienanstalt NRW an Ben Bernd geschrieben hat. Denn jeder Bürger, der noch an seiner Freiheit hängt und sie liebt, sollte diesen Vorgang kennen. Erzählen Sie Ihren Kindern, Freunden, Verwandten, allen davon. Es ist einer von vielen Zeitenbrüchen, die derzeit überall im Land geschehen. Von Hausdurchsuchungen im Morgengrauen für Witze bis zur Instrumentalisierung der Behörden. Und hier ist eben jenes Schreiben des Schreckens. Ich zitiere. Wir sind auf folgenden Beitrag aus dem oben genannten Telemedienangebot aufmerksam gemacht worden. Ich habe mich getraut, Björn Höcke einzuladen. In dem Beitrag heißt es ab Stunde 4 Minute 24 Sekunde 46, also keiner wusste, dass alles für Dö das Motto der SA war, weil man konnte es nicht wissen, denn die SA hatte kein Motto. Und weiter heißt es, an dieser Stelle behauptet ihr Interviewpartner Björn Höcke, die SA hätte kein Motto gehabt. Hierbei handelt es sich um eine Tatsachenbehauptung, die dem Beweis zugänglich ist. Nach gefestigten wissenschaftlichen Erkenntnissen war alles für Deutschland eine zentrale Losung der paramilitärischen Kampforganisation der NSDAP, der SA. Der entsprechende Interviewausschnitt wird in dem streitgegenständlichen Beitrag abgespielt, ohne dass eine kritische Einordnung bzw. Richtigstellung stattfindet. Da erhebliche Zweifel an dem Wahrheitsgehalt der Aussagen Höckes bestehen, gebietet es die journalistische Sorgfalt an dieser Stelle, die Aussage bereits in der Interviewsituation kritisch zu hinterfragen oder zumindest im Nachgang eigene Recherchen zum Wahrheitsgehalt der Tatsachenbehauptung anzustellen und eine entsprechende Einordnung oder Erläuterung der betreffenden Aussagen für die Nutzenden vorzunehmen, beispielsweise in Form eines eingeblendeten Hinweises. Teilen Sie uns daher bitte bis zum 30.06.2026 mit, ob die genannten Beiträge angepasst und die oben genannten verpflichtenden Informationen ergänzt wurden oder aus welchem Grund eine Anpassung unterbleibt. Wir bitten Sie, Ihre gesamten Angebote auf die Einhaltung der journalistischen Sorgfalt hin zu überprüfen und diese bei zukünftigen Beiträgen zu beachten. Hier ist noch einmal die Passage, um die es geht.
3: Ja, also diese ganzen Maulkorbparagraphen, die müssen weg. Vor allen Dingen sind das ja unbestimmte Paragraphen, also rechtsstaatswidrig. Ja, unbestimmte Paragraphen sind Paragraphen, für die man verurteilt wird, selbst wenn man gar nicht wissen konnte, dass etwas strafbar ist. Also keiner wusste, dass alles für Dürr das Motto der SA war, weil man konnte es nicht wissen. Denn die SA hatte kein Motto.
2: Ben Bernd soll also diese Szene auf staatliche Weisung hin zensieren, weil die Wissenschaft das sagt. Natürlich geht es hier nicht um journalistische Sorgfalt oder Standards, sondern einzig und allein um staatliche Einschüchterung. Keine Behörde dieses Landes darf einem Journalisten vorschreiben, wie er seine Interviews und Gespräche zu führen hat, denn das wäre ein brutaler Angriff und Eingriff auf und in die Grundrechte. Und natürlich ist die Landesmedienanstalt NRW genau dieser tiefe Staat, der bis vor kurzem noch als Verschwörungstheorie galt, eine vollkommen überflüssige, übergriffige Behörde, die wahlweise als Versorgungsapparat oder eben als politische Kampfmaschine gegen freie, neue Medien dient. Natürlich darf man in Deutschland Interviews führen, wie man lustig ist, ohne dass Behörden irgendwie die Fragestellung regulieren. Und natürlich weiß man das auch bei der Landesmedienanstalt. Was diese Leute versuchen, ist Einschüchterung durch die Anscheinerweckung staatlicher Allmacht. Zum Glück sind die Zeiten vorbei, in denen rechtschaffene Bürger solche Schikane einfach über sich ergehen ließen. Und zum Glück gibt es Männer wie unseren Anwalt Joachim Steinhöfel. Er vertritt nun auch Ben Bernd. Und er schrieb der Landesmedienanstalt Nordrhein-Westfalen folgende unmissverständliche, wie ich finde, unsterbliche Zeilen. Ich zitiere den großartigen Fan und Verfechter der Meinungsfreiheit Joachim Steinhöfel. Ihre Ausführungen haben keinerlei rechtliche Relevanz. Zukünftige gleichartige Schreiben werden unbeachtet bleiben. Eine Änderung des erwähnten Beitrags wird nicht erfolgen. Sie maßen sich eine Prüfungs-, Bewertungs- und Korrekturkompetenz für politische Interviews an, die Ihnen von Verfassung wegen nicht zusteht. Eine Behörde, die einem Presseanbieter mitteilt, welche Aussagen seines politischen Gesprächspartners er zu kommentieren, richtig zu stellen oder mit Hinweisen zu versehen hat, nimmt die Funktion einer Zensurbehörde wahr. Besonders indiskutabel ist der Schlusssatz ihres Schreibens, wonach unsere Mandantin ihre gesamten Angebote auf die Einhaltung journalistischer Sorgfalt überprüfen solle. Bei Ben Ungeskriptet geht es um hunderte Stunden politischer Gespräche. Sie bedienen sich reiner Einschüchterungssemantik. Ihr Schreiben will politische Inhalte unter dem Etikett der Medienaufsicht regulieren. Dafür fehlt ihnen die Befugnis. Gezeichnet Joachim Steinhöfel. Was die Medienaufsicht hier beabsichtigte, ist leicht zu durchschauen. Wer es wagt, wer es auch nur wagt, unerwünschte Interviews zu führen und mit großem Erfolg zu veröffentlichen, soll in Zukunft den zensierenden Staat zu fürchten haben. Eine neue Medienlandschaft ist nicht erwünscht und wird mit allen Mitteln des Staates bekämpft. Aber, und das ist die gute Nachricht, sie kommen damit nicht mehr durch. Wir sind zu viele, wir haben zu gute Anwälte und wir lassen uns nicht einschüchtern. Wir sprechen für Millionen Menschen in diesem Land.
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2: Ich zitiere, wir sind höchstens noch zweitklassig. Unsere Wirtschaft erlebt eine in jeder Hinsicht beispiellose Abwärtsspirale. Täglich Pleiten, Deindustrialisierung und der Fußball in Deutschland lebt nur noch vom Ruf der Vergangenheit. Das ist eine harte Diagnose über Land und den Spitzenfußball. Aber die Frage muss natürlich gestattet sein, hat Marion Horn hier einen vollen Punkt gemacht, hat sie hier recht.
3: Ja, jedes Mal, wenn ich einfach an Linke sagen höre, wir sind doch ein reiches Land, wir sind die drittgrößte Volkswirtschaft und damit erklären wollen, dass es beim Sozialstaat alles easy so weitergehen kann, ist das genau das. Der Ruf der Vergangenheit ist die Substanz, die in den letzten 15 Jahren abgebaut worden ist, von deren Substanz wir leben, von deren Substanz im Augenblick viele Menschen, viel zu viele Menschen beim Staat beschäftigt sind, sich ihre gesellschaftliche, vielfältige Organisationen, NGOs bezahlen lassen und eben wir nach und nach die Straßen, Brücken, Schulgebäude, öffentliche Gebäude und so weiter ableben, bis der Investitionsstau, um nur auf dem Status quo zu bleiben, so gigantisch ist, dass wir dafür Schulden aufnehmen müssen. Also hat sie vollkommen recht, wir trauern 2014 nach, nicht nur als Fußball-Weltmeisterschaftsjahr und Götze, mach ihn ja, heimgekommen, Weltmeister gewesen, gefeiert. Das war wahrscheinlich so die fünf Jahre vor 2014 bis 2014 waren die Prime von Deutschland, kann man so sagen. Es war vor der Flüchtlingskrise, es war vor der Corona-Krise, vor den Kriegen in Ukraine und Iran. Es war vor den vollendeten Auswirkungen der Kanzlerschaft Angela Merkel, vor der No-Point-of-Return-Situation bei der Energiewende. Es war noch die Phase, als es billiges Geld gab, als man Geld sich quasi leihen konnte und dafür noch bezahlt worden ist von der Zentralbank und hätte mit klugen Investitionen das Land sanieren und auf den neuesten Stand bringen können. Alles nicht geschehen. 10, 12 Jahre später stehen wir da, sind dreimal rausgeflogen in der Gruppenphase. Ich zähle jetzt mal das 16. Finale als Gruppenphase, weil sie letzten 32 sind, sind ein Land ohne Wachstum, mit gesellschaftlicher Zerrüttung. Und deswegen ist diese Beschreibung zutreffend.
2: Wenn die gewonnen hätten gegen Paraguay, wäre die Situation des Landes kein bisschen besser.
3: Das stimmt. Ja.
2: Also diese Spiegelung ist sozusagen wohlfeil.
4: Ja, aber
2: es simpel ist. Es komplettiert ja im Grunde das Ganze, denn die Zweit- und Drittklassigkeit zieht sich ja im Grunde wie ein roter Faden durch sämtliche Bereiche mittlerweile.
4: Ja,
2: da hat die Frau Horn ja auch recht.
4: Die Message des Kanzlers ist: Schau auf die vier Sternchen auf deinem Hemd.
2: Ja.
3: Ja.
2: Und sei mal nicht so labo,
3: auf diese vier Sternchen.
2: Und nicht auf den fehlenden fünften.
4: Dass die vier Sternchen uralt sind, kommt gar nicht mehr vor. Wir leben aus der Substanz. Seit langem leben wir aus der Substanz, so wie der Fußball eben von dem Ruf der Vergangenheit lebt. Das ist die bittere Wahrheit dahinter. Dass da Merz als Bundeskanzler mitmacht, dass er das nicht merkt, in welche Falle er tappt, das spricht leider für seinen Mangel an, ich möchte nicht Verstand sagen, aber an kommunikativem Talent. Das hat er einfach nicht.
2: Aber ihm ist dann doch irgendwie noch, um auf den Tweet nochmal zu kommen, ein Licht aufgegangen. Da gab es dann doch nochmal Licht im Kanzleramt. Denn Kanzler Merz hat auf die heftige Kritik aus allen Richtungen reagiert. Oder sagen wir mal so, es wenigstens versucht. Denn in einem zweiten Tweet schrieb er, ich zitiere, Erfolge feiern wir gemeinsam und in der Niederlage stehen wir zusammen. Das macht uns stark. Wer den Adler auf der Brust trägt, hat unseren Rückhalt verdient und nicht unseren Spott. Zitat Ende. Und dann hat er an den Tagesspiegel nochmal durchstechen lassen, ja, dass das alles ein Versehen gewesen sei mit dem ersten Peinlich-Tweet. Ein junger Mitarbeiter in der Kommunikationsabteilung im Kanzleramt habe aus Versehen den falschen Knopf gedrückt. Und zum Glück war es nicht der Atomkoffer. Ich meine, wir sind ja im Grunde hier nicht mehr weit weg von der Hund hat meine Hausaufgaben gefressen in dieser Begründung.
5: Es ist ein kommunikatives Desaster, wie man es sich kaum ausmalen kann. Also erst postet der Kanzler diesen Tweet, in dem er die Nationalmannschaft fast bejubelt, als hätte sie gesiegt. Und jeder im Land fragt sich, welches Spiel hat der Kanzler eigentlich gesehen. Dann brandet diese ganze Kritik auf. Friedrich Merz merkt, okay, irgendwie ist das nicht so gut gelaufen, ich muss das zurücknehmen. Dann setzt er einen zweiten Tweet ab oder lässt einen absetzen, vielleicht können wir den nochmal einblenden, wo er sagt, die Nationalmannschaft hat keinen Spott verdient. Völlig absurd, weil die Nationalmannschaft wurde nicht verspottet. Es gab zwar Kritik an der Nationalmannschaft, aber der Spott, Der Hohn hat sich ja gegen den Kanzler gerichtet. Gegen den Kanzler, der einfach die Realität in seinem Tweet komplett verleugnet hat. Und wo man sich eben gefragt hat, wie wir ihn auch angefragt haben, hat er das Spiel überhaupt gesehen? Und er hat behauptet, er hätte es gesehen. Aber man hat doch ernsthafte Zweifel. So. Er reagiert also mit diesem zweiten Tweet, wo er sagt, Erfolge feiern wir gemeinsam und in der Niederlage stehen wir zusammen. Das macht uns stark. Niemand hat angezweifelt, dass wir in der Niederlage zusammenstehen, aber man hat angezweifelt eben die geistige Verfassung des Kanzlers. Und deswegen hat er und nicht die Nationalmannschaft Spott bekommen. Also das erstmal dazu. Dann einerseits versucht er eben mit diesem Tweet das zu lösen. Andererseits lässt er durchstechen an den Tagesspiegel, dass das ein Versehen gewesen sei, dieser erste Tweet. Und dass in Wahrheit man etwas anderes habe twittern wollen, aber es sei der falsche Tweet quasi ausgewählt worden. Und zwar von einem jungen Mitarbeiter. Das heißt, man versucht auch noch, einen Nachwuchsmitarbeiter davor den Bus zu werfen, weil man seine Kommunikationsabteilung nicht im Griff hat. Und das jetzt wirklich irgendwie auf den Praktikanten oder auf den Werkstudenten zu schieben. Also er offenbart hier auch noch eine Anstandslosigkeit, finde ich, die einfach unmöglich ist. Man kann nicht als Kanzler, wenn man seine Kommunikationsabteilung nicht im Griff hat, sagen, das war ein anderer Mitarbeiter und dann noch sagen, es war ein junger Mitarbeiter. Also das geht einfach nicht.
3: Und nun ist es Bundeskanzler Friedrich Merz gelungen, diese Eskalation der Peinlichkeiten und Unprofessionalitäten noch einen draufzusetzen.
2: Nein.
3: Doch, er hat nämlich gemerkt, was Pauline gesagt hat.
2: Ja.
3: Es ist unanständig und armselig, den jungen Mitarbeiter vor den Bus zu werfen und zu sagen, der hat den falschen Knopf gedrückt. Ein Glück war nicht irgendeine NATO-Sitzung, wo irgendwas falsch getwittert wurde, sondern nur ein WM-Spiel. Man hat es gemerkt und im Tagesspiegel gesagt, streich das mal bitte wieder raus. Woraufhin der Tagesspiegel diesen jungen Mitarbeiter rausgenommen hat und geschrieben hat, es hat sich doch anders dargestellt mit dem Hinweis der Redaktion. Also er hat es hinbekommen, selbst die peinliche Ausrede nochmal zur peinlichen Posse zu machen. Im Bundespresseamt arbeiten um die 500 Menschen, 500 Mitarbeiter. Ich will nicht wissen, wie viele davon alleine Kommunikationsexperten sind, hochbezahlte Kommunikationsexperten. Und die bekommen es nicht hin. Und wir reden immerhin von einem Spiel, das sich viele, viele Millionen Deutschen gemeinschaftlich angucken, großes Lagerfeuer der Nation, nicht hin, sich da irgendwas Originelles in professioneller, senioriger, wie man sagt, Abteilung des Bundespresseamtes einen ordentlichen Tweet abzusetzen, eine ordentliche Reaktion zu machen, nicht die Mitarbeiter vor den Bus zu werfen und das Ganze dann nochmal einfangen zu müssen, wenn man merkt, wie unanständig das war. Es ist einfach ein Gesamtbild des kommunikativen Versagens, das leider Gottes, muss man sagen, sinnbildlich steht für diesen Bundeskanzler und seine Abteilung. Und ich frage mich, wann dieser ganze Haufen oder zumindest mal der Kopf des Ganzen rausgeworfen wird nach all diesen inzwischen fehlgeleiteten kommunikativen Versuchen. Wir erinnern uns an das Video, wie der Bundeskanzler wie Bernd Stromberg im Camp anruft und sagt, na Jungs, wie läuft's? Stimmung gut? So als würde der Opa anrufen der Opa anrufen und sagen, melde euch mal bitte von Truppe aus der USA.
2: Wenn wir die Zeit haben, wir hätten das Video sogar noch.
3: Ich weiß.
2: Aber wir lassen das weg.
3: Es ist einfach, man bekommt es hin, sogar beim Einfangen des Einfangens noch kommunikative Desaster anzurichten. Und das tut mir wirklich in der Seele weh, als jemand, der Kommunikation in gewisser Hinsicht studiert hat und das beruflich jeden Tag macht. Und ich frage mich, wann auch die Union als Partei, die ja darunter Schaden nimmt. Ich meine, heute ist der Tag der Entscheidung. Man hätte, die große Hoffnung war, wir hauen Paraguay weg und die Deutschen gehen beseelt in die Woche. Und dann kommt da noch irgendwie dieses Rentendingsbums und irgendwie sind alle zufrieden. Nein, Deutschland fliegt raus, der Kanzler wird selbst zum größten Verlierer des Tages und heute soll die Regierung und die Koalition sich auf irgendwelche großen Dinge einigen. Man ist einfach kommunikativ am Ende. Es tut mir leid.
2: Das ist unser Thema nach 8 Uhr. Denn.
5: Jemand, der sein Team, sein Kommunikationsteam so managt, dem will man einfach das eigene Land nicht anvertrauen. Also, du hast es gesagt, er hat diesen ersten Tweet gesendet, er hat einen zweiten Tweet nachgesendet, er hat dann gestreut, dass der junge Mitarbeiter schuld ist und dann eben nochmal diesen Transparenzhinweis nachgereicht, der dann im Tagesspiegel erschienen ist. Ich lese ihn nochmal vor, weil er einfach so schön ist. Transparenzhinweis, in der vorherigen Version des Artikels war davon die Rede, dass ein junger Mitarbeiter sich für den falschen Tweet entschieden habe. Das hat den Ablauf aber offenbar nicht vollständig wiedergegeben. Also man ist sich selber so unsicher oder kommuniziert so unterschiedlich, was da überhaupt passiert ist. Es herrscht einfach in dieser Behörde, im Kanzleramt offenbar absolutes Chaos. Und jemand, der seinen eigenen Laden so desaströs managt, dem möchte man sein Land nicht anvertrauen.
2: Vor allen Dingen, was ist denn das ganz... Ja, Herr Liss, bitte.
4: Also, ich möchte dem Bundeskanzler jetzt nicht den Gefallen machen, das alles nur als eine riesige Kommunikationspanne hinzustellen. Ich wiederhole nochmal, was ich vorher sagte. Er wollte ja gar keinen Kommentar über die Fußballmannschaft abgeben. Er wollte einen Kommentar über sich selbst, über seine Regierungsleistung, über die man gefälligst stolz sein soll, über die Grandiosität seines Teams. Darüber wollte er kommunizieren. Und da fällt mir jetzt ein, was der Nagelsmann gesagt hat. Er hat gesagt, ich laufe nicht davon. Ja, das ist etwas, was der Merz sofort unterschreiben würde. Ich laufe nicht davon. Er tritt nicht zurück, weil er ein Versager ist. Nein, er läuft nicht davon. Er moralisiert die Hartnäckigkeit seines Klebens am Sessel. Ja, dass selbst das Scheitern bei uns moralisiert wird, das große Wir. Ich laufe nicht davon. Ich stelle mich meiner Pflicht. Ich trage die Verantwortung. All diese Sprüche, hohle Sprüche, die am wahren Sachverhalt, an der wahren Realität vollkommen vorbeigehen. Das ist die Art und Weise, wie nicht nur kommuniziert, sondern wie bei uns leider inzwischen auch gedacht wird.
5: Das Scheitern wird nicht nur moralisiert, würde ich sagen, also obwohl das ein ganz wichtiger Punkt ist, sondern es wird sogar idealisiert.
4: Ja.
5: Also derjenige, der scheitert, ist genauso gut wie derjenige, der nicht scheitert, der siegt. Und das sieht man ja zum Beispiel, das zieht sich ja durch. Also wenn wir sagen, bei den Bundesjugendspielen soll eigentlich die Leistung gar nicht mehr bewertet werden, im Fußball sollen eigentlich die Tore gar nicht mehr gezählt werden, weil es sowieso egal ist, ob man eine gute Leistung bringt oder nicht, Hauptsache man war dabei, dann tötet man natürlich das ab, was uns als Westen so stark gemacht hat über Jahrhunderte. Nämlich der unbedingte Wille nach vorn, der unbedingte Leistungsgedanke und auch die Selbstkritik. Also wir sind ja als Westen so stark, weil wir so selbstkritisch sind. Und genau das schafft man eben ab. Und das zieht sich eben auch so, deswegen ist diese Parallele so interessant, das zieht sich eben auch so durch im Vergleich von Julian Nagelsmann, dessen patzigen Auftritt wir ja alle gesehen haben, der ja überhaupt nichts, keine Verantwortung übernehmen will, bis eben hin zu Friedrich Merz, der jeden Fehler umerklärt zu einem großen Erfolg eigentlich von sich und der überhaupt nicht bereit ist, jemals die Verantwortung für die eigenen Fehlentscheidungen zu tragen. Und genau das ist das, was eben da tiefer auch darunter liegt, die Unfähigkeit, Fehler einzugestehen und daraus zu lernen, sondern das unbedingte Festhalten an einer Wahrheit, die in sich zusammenfällt.
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1: Ich bin Thomas Bleskin. Die Spitzen von Union und SPD kommen heute zu den möglicherweise entscheidenden Beratungen über ihr Reformpaket zusammen. Im Koalitionsausschuss wird es unter anderem um Steuerentlastungen kleiner und mittlerer Einkommen, Arbeitsmarktreformen und Bürokratieabbau gehen.
2: Die Industrie, Handwerksverbände, Start-ups, sie alle haben seit Jahren vor allem eine Forderung: bitte weniger Papierkram, weniger Anträge und bitte eine schnellere Bearbeitungszeit. Kurz Bürokratieabbau. Und auch das ist ein Thema für die Bundesregierung. Sie will da liefern. Beim Koalitionsausschuss will Schwarz-Rot auch eine Reform der Einkommensteuer voranbringen. Um kleine und mittlere Einkommen zu entlasten, will die SPD unter anderem einen höheren Spitzensteuersatz. CDU und CSU passt das nicht. Lea Matschullert, Berlin.
1: Das Auswärtige Amt hat seine Reisewarnung für Russland angesichts der verstärkten ukrainischen Drohnenangriffe massiv ausgeweitet. Gewarnt wird jetzt vor Reisen im ganzen Land. Bisher galt das nur für die an die Ukraine angrenzenden Gebiete. Begründet wird dieser Schritt damit, dass in ganz Russland mit erheblicher Gefährdung durch Drohnen bzw. Trümmerteilen von Drohnen zu rechnen sei. Für deutsche Staatsangehörige bestehe zudem die Gefahr willkürlicher Festnahmen. Noch nie waren die Ozeane im Juni so warm. Die Oberflächentemperatur der Weltmeere hat zum Sommerbeginn einen neuen Rekord erreicht. Das haben die Experten des EU-Klimadienstes Copernicus und des Copernicus-Meeresdienstes gemessen.
3: Etwa 21 Grad Wassertemperatur haben die Experten gemessen. Die Adria, das Mittelmeer, wird sich in diesem Sommer für viele Urlauber wohl anfühlen wie eine Badewanne. Zumal in den kommenden Monaten wohl weitere Rekorde gebrochen werden. Grund für die Erwärmung sei der Klimawandel und das Klimaphänomen El Niño, so die Fachleute. Und das bedeutet auch, möglicherweise wird es häufiger Starkregen geben, Sturm und Überschwemmungen. Claudia Wächter, Nachrichtenredaktion.
1: Und zum Fußball: Bundestrainer Julian Nagelsmann ist nach dem Aus bei der WM kommentarlos nach Deutschland zurückgekehrt. Am Flughafen München verließ der 38-Jährige das Gebäude bei strömendem Regen durch einen Hinterausgang an einem Dutzend Journalisten vorbei, die vergeblich auf eine Stellungnahme warteten. Fans waren nicht gekommen.
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1: Zum Wetter: die aktuelle Vorhersage des Deutschen Wetterdienstes. Vom Alpenrand bis in den Osten kann es kräftig regnen und gewittern. Sonst ist es heiter bis wolkig und nur selten nass. Im Südwesten bleibt es meist trocken. Die Temperaturen gehen bis 28 Grad hoch. Morgen wird es im Norden und Nordwesten eher trüb und nass. In der Südhälfte dagegen meist heiter, bei Werten bis 29 Grad.
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5: Kurz nach 14 Uhr, schönen Mittwoch. Ich bin Andreas Dorfmann. Der Countdown läuft. Nachher wieder News live am Abend. Darüber spricht Deutschland heute. Nach dem Massaker von Stade. Warum schweigt der deutsche Staat? Wo bleiben die Statements der großen Politik? Die Hintergründe dazu ab 18 Uhr hier bei News das Radio. Bleiben Sie weiter dran. Jetzt haben wir für Sie Got My Mind, Set On You von George Harrison.
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2: Mein heutiger Gast kennt sich mit der Türkei aus wie kein zweiter, ist ein fabelhafter Journalistenkollege und Präsident, mein Präsident des PEN Berlin. Deshalb auch diese wunderschöne Krawatte. Herzlich willkommen, Dennis Yücel.
3: Hallo.
2: Als die ersten Gastarbeiter Anfang der 60er Jahre aus der Türkei nach Deutschland kamen, war die Türkei eigentlich auf dem Weg zu einem säkularen Staat oder war ein säkularer Staat. Also im Prinzip die Nachgeschichte von Kemal Atatürk war eigentlich noch spürbar. Unter Erdogan, wahrscheinlich schon vorher, hat es eine Rückbesinnung auf islamische Tendenzen, auf stärkere Durchdringung des Staates auch mit religiösen Motiven gegeben. Und diese Entwicklung ist eigentlich zurückgedreht worden, oder täusche ich mich da?
3: Ja und nein, glaube ich. Also ich glaube, zum einen ist, ja, natürlich hat sich die Türkei in einer Weise, in einer religiösen Sinne, ist die Gesellschaft, ist der Staat heute viel, viel konservativer, islamisch konservativer als früher. Diese Hinwendung, diese begann aber nicht erst mit Erdogan, sondern das ist eine Entwicklung, die hat man nach dem Militärputsch 1980, die vermeintlich kemalistische Militärs, die haben die türkisch-islamische Synthese zur Staatsdoktrin erhoben. Nannten sie also türkisch-islamische Synthese, um vor allem damals, um die linke Einführung allemal auch Platz zu kriegen. Es war aber natürlich auch so, es gab aber natürlich auch ein gesellschaftliches Problem. Es gab ähnlich wie mit den Kurden, also die Republik hat dieser verordnete, sage ich mal, Laizismus, der, ich weiß gar nicht, ich glaube, historisch gab es wahrscheinlich keine so große Alternativen, aber in dem Moment, wo du einen Nationalstaat, wo eine kleine Elite einen Nationalstaat gründet, mit einer Gesellschaft zu tun hat, die sehr viel rückständiger ist. Sie haben sehr viel versucht, diese Gesellschaft nach vorne zu bringen, aber es gab etwas, dieses religiöse, konservative, das blieb etwas Verdrängtes. Und Erdogan ist quasi der Sprecher der Leute. Er hat das an die viel stärker als frühere, auch mit Rechtspolitiker, die immer in die Richtung ein bisschen geblinkt haben. Erdogan ist derjenige, er ist der Sprecher derer, die vorher, muss man neumodisch zu formulieren, die nicht gesehen wurden, die nicht, deren Lebensstil nicht anerkannt wurde, nicht als korrekt galt. Ja? Weswegen viele seiner Anhänger heute noch zu ihm halten, so egal ob sie trotz Korruption oder dies und jenes, zumal auch weil die sagen, naja, die sind mit uns ja genauso umgegangen. Ja? Und im Übrigen ist das jemand, das ist halt einer von uns, das ist ein Gläubiger. Am Ende gibt es so eine Redewendung, ja, seine Stirn berührt den Gebetsteppich. Und die anderen sind die Ungläubigen. Also dieses Moment ist immer noch stark, aber inzwischen sind wir ja weiter. Wir sind ja nach einem Vierteljahrhundert fast Erdogan-Herrschaft, ist die religiöse, die fromme Generation, die er erziehen wollte, mit dem Ziel ist er wirklich auf eine grandiose Art gescheitert. Es gibt in den Umfragen gibt es deutliche Tendenzen, dass die jungen Leute sich davon abwenden. Und das ist halt immer so, das haben die Militärs halt auch gemacht 1980. Die haben türkisch-islamische Synthese, aber auch Atatürk, ja. Und die haben den jungen Leuten an der Schule so derart Atatürk versucht, ins Hirn zu pauken, dass es eine Abwehrreaktion gab. Und heute gibt es bei den jungen Leuten heute eine ganz ähnliche Reaktion. Das ist auch etwas, worüber sich Erdogan beklagt. Weder die fromme Generation, die für alle Zukunft Erdogans Herrschaft und die Herrschaft der AKP sichern würde, das hat nicht geklappt. Und die kulturelle Hegemonie, darüber beschwerte sich auch immer. Er sagt, wir haben immer die politische Macht errungen, wir haben nicht die kulturelle Macht errungen. Und ich glaube, in der Türkei, um das zu Ende zu führen, weil du vorhin auch mal vom arabischen Frühling und so gesprochen hast, ich glaube, in der Türkei ist die Hinwendung zum Westen, die ist sogar älter als die Republik, die geht aufs Ende des 18. Jahrhunderts zurück. Die Türkei orientiert sich, die türkische Gesellschaft orientiert sich immer am Westen, auch in der Zeit, als ich in Silivri da saß, im Gefängnis, wenn ich mal mit Wärtern ins Gespräch kam, die haben mich dann mal gefragt, wie ist denn das mit dem Essen im Gefängnis in Deutschland oder wie ist das und jenes in Deutschland? Keiner dort würde auf die Idee kommen, danach zu fragen, wie ist das in Saudi-Arabien, im Iran oder in Russland? Also das, woran man sich orientiert, das ist der Westen, das ist Europa, trotz auch Missverständnissen, Ablehnungen beidseitig, aber der Blick, der Blick ist dahin gerichtet und die Türkei hat eine, die türkische Gesellschaft hat bei allen Fehlern und Defiziten, die es da gab, hat die Türkei eine, die türkische Gesellschaft eine, an dem Demokratiebewusstsein von 80 Jahren, Republik ist noch älter, dass man nicht einfach so leicht beiseite schieben kann. Ich glaube, das ist ein Unterschied, was die Türkei zwischen anderen Ländern, von anderen Ländern des Nahen Ostens, auch von Russland, unterscheidet, weswegen es für Erdogan ja auch nicht ganz einfach würde, quasi Wahlen komplett abzuschaffen, weil seine ganze Legitimation, seine ganze Geschichte funktionierte immer darauf, dass er von einer Mehrheit gewählt wurde. Das war jetzt eine sehr lange Antwort. Ich glaube, kurz dieses Ding. Auf der Oberfläche ist die türkische Gesellschaft heute viel konservativer als vor 20 Jahren, als er dort angetreten ist, gerade bei den jungen Leuten, die heute auf der Straße sind, die wenden sich davon ab, weil die das halt auch sehen. Das ist bei Leuten, die von die Religion für sozusagen als Herrschaftslegitimation benutzt wird, aber zugleich sind das dieselben Leute. Es ist dieses Regime durch und durch korrupt. Es ist unmoralisch und deswegen ist die, also wenn ich gläubig wäre, ich bin ja nicht gläubig, aber wenn ich gläubig wäre, würde ich Erdogan neben all dem anderen vorwerfen, auch, dass er den Glauben, den ich anhänge, so derart in den Schmutz gezogen hat, weil er ständig sich auf den Glauben bezieht. Ich würde ihm auch das vorhalten, das mache ich persönlich nicht, weil ich nicht gläubig bin, aber ich weiß von Leuten, die selber auch gläubig sind, die Erdogan auch das nachtragen, dass er den Glauben zur Legitimation seiner korrupten Herrschaft
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2: Mehr rauchen, mehr Zucker essen, mehr Alkohol trinken, viel CO2 verballern, weil ansonsten hat der Bundesfinanzminister ein Problem. Und diese sogenannten Lenkungssteuern machen die Widersinnigkeit nochmal deutlich. Es wird uns suggeriert, wir erheben die Steuern, damit ihr es eben nicht tut, weil es ungesund ist, weil es schädlich ist, weil es das Gesundheitssystem schröpft. Aber diese Steuern werden trotzdem erhoben und sie fließen noch nicht mal ins Gesundheitssystem. Ja. Ich hätte ja gar kein Problem damit, wenn wir aus diesen Steuern einfach Gesundheitsabgaben machen, die eindeutig auch den Krankenversicherungsbeitrag senken. Dann müssen die Raucher eben dazu beitragen, dass Prävention mitfinanziert wird. Aber das ist schlicht und ergreifend ein Aufbesserungsprogramm für die Staatskasse. Wir haben ein Höchstmaß an Subventionen. Wenn wir mal in die Programmhäuser schauen, das sind die Ministerien, die einfach nur ausgeben und eigentlich gar nicht viele Gesetze selber sich ausfallen, einfallen lassen, dann sind es über 530 Förderprogramme im Jahr. Das ist ein Sammelsurium, wo mir keiner erzählen kann, dass da nicht hier und da auch gespart werden kann oder eingestellt werden kann. Sie hatten schon die E-Mobilitätsprämie oder die Kaufprämie und so eine Sachen, alles sind da drin. Wir haben kaum einen DAX-Konzern, die nicht auch öffentliche Subventionen in Anspruch nehmen. Für viele Unternehmen ist auf der Einnahmenseite der Staat mittlerweile gesetzt. Das heißt, wenn ich auch bei 3 auf dem Baum ist, kriege ich eine Subvention am Hals. Also das ist schon mittlerweile ein Problem. Wir haben den höchsten Behörden- und Beamtenapparat. Über 300.000 Angestellte und natürlich Beamte. Wir bauen in Berlin Milliarden. Wir werden das größte Kanzleramt oder die größte Regierungszentrale der Welt haben. Der Bundespräsident zieht um. Über 1 Milliarde Kosten. Ja. All das sind Punkte, wo ich sage, Freunde, es muss auch mal eine andere Richtung gehen als ständig hoch. Und wissen Sie, wenn ich gefragt werde, was würdest du als erstes machen, wenn ich jetzt Bundeskanzler werde oder wenn ich der Chefberater des Bundeskanzlers werde?
3: Oh ja, bitte.
2: Denn geh heute Abend raus und sag, ich entlasse 2 Minister und spare 2 Ministerien ein. Das wird nicht den Haushalt retten, aber es ist ein starkes Signal dafür, dass die Menschen sehen, okay, sie haben es verstanden, sie müssen immer die Treppe von oben kehren und dann wird unten auch ganz viel zusammenkommen.
4: Kanzler Merz hat den Mechanismus jedenfalls verstanden. Er hat nämlich ein neues Ministerium eingeführt, um den ganzen Laden zu digitalisieren und nachhaltiger und effizienter und schneller und wendiger zu machen. Ist eine gute Idee, mit mehr weniger bewirken zu wollen am Ende. Aber ja, dieser Sparpunkt war ja auch jetzt in der Rentendebatte relevant. Er wurde im Bundestag gefragt, könnte man diese 30 Milliarden, die sie jetzt den Menschen wegnehmen, also Achtung nochmal, egal, 17 Milliarden will man bei ihnen sparen, will man ihnen zurückgeben an der Steuer, wovon ihnen 8, oder 7 Milliarden sowieso zustehen, also sagen wir mal 10 Milliarden, ja. Aber 30 will man ihnen wegnehmen über die Rentenbeiträge, die dann der deutschen Wirtschaft zugutekommen, hoffentlich nicht, hoffentlich werden die breit angelegt, damit das Geld eines Tages wirklich mal eine verzinste Rente gibt. Das heißt, sie werden auf jeden Fall weniger haben. Wurde gefragt, der Kanzler, diese 30 Milliarden Euro ist viel Geld, aber jetzt nicht die absolute Gigasumme, kann man das nicht durch Einsparungen im Haushalt erledigen, beispielsweise Thema Migration, Thema Entwicklungshilfe oder Thema Hilfe der Ukraine. Alles politische Fragen, die man diskutieren kann, wo man der einen oder anderen Meinung sein kann, sagte er, nein, wir haben andere Prioritäten in unserer Regierung. Die Mehrheit dieses Hauses ist dieser Meinung und die Mehrheit der Bevölkerung in Deutschland ist auch der Meinung. Haben wir nachgefragt mit INSA, hat 70% der Bevölkerung gesagt, so Einsparungen, um die Renten, Aktienbeiträge zu finanzieren, fände ich jetzt gar nicht so schlecht. Hätte ich ja de facto am Ende wirklich mehr Geld in der Tasche. Aber dieses Thema wirklich sparen, wirklich überlegen, was von unseren Ausgaben, von unseren Programmen ist wirklich sinnvoll, notwendig und kann gekürzt werden, das scheint zwar rhetorisch vorzukommen, im realen politischen Handeln aber nicht, oder täusche ich mich?
2: Wir hatten mal einen Finanzminister, der gesagt hat, okay, wir gehen rein mit 4% Globaleinsparung, Hans Eichel. Nachher sind 2% rausgekommen. Irgendwann hat Schröder gesagt, lass mal Hans, der berühmte Satz. Das zeigt einerseits, dass es möglich ist, den Rasenmäher effektiv rauszuholen und andererseits, dass es immer ein gutes Zusammenspiel zwischen Kanzler und Finanzminister sein muss. Beide müssen überzeugt sein, dass die Ausgaben runter müssen. Und wenn das beide sind, dann gelingt es auch. Wir haben jetzt eine Globaleinsparsumme, die Lars Klingbeil ausgegeben hat, von 1%. Und die Häuser schaffen es nicht. Sie sagen, wir können nicht bei Bildung sparen, wir können nicht bei Gesundheit sparen. Also diese global per se guten Ausgaben. Aber natürlich kann man auch bei Bildung sparen. Wenn wir für 500 Millionen Euro iPads kaufen, an die Schulen geben, aber dort kein Internet ist, dann ist das auch eine Ausgabe, die einfach verschwendet ist.
4: Und die also in die USA fließt. Zu den Bösen in den USA.
2: Per se zu sagen, alle Ausgaben in Bildung sind gut, ist genauso falsch wie zu sagen, alle Ausgaben in Verteidigung helfen, unser Land zu schützen. Wir müssen immer genau hinschauen, wo wir was genau machen und wie effizient es ist. Und jedes Haus hat jetzt eigentlich die Aufgabe, genau hinzuschauen. Und wenn die Dienstwagen einsparen, ist das mir genauso recht, als wenn sie einfach ein paar Büros abbauen. Die können total kreativ werden. Beim Ausgeben sind sie es, ja. Also können sie es auch mal an einer anderen Stelle auch werden, nämlich beim Einsparen. Und da muss jetzt geliefert werden. Wir haben einen Aufbaupfad in der mittelfristigen Finanzplanung. Der Bund wird stetig mehr ausgeben. Seit 2019 haben wir explodierende Haushalte. Wir haben, wenn wir 26 bis 29 zusammen kumulieren, 1 Billion Euro Steuereinnahmen für den Bund, aber 2 Billionen Ausgaben. Und das macht nochmal deutlich, wir sind ein ausgabenfreundliches Land und nicht darauf bedacht, mal Einnahmen und Ausgaben in die Waage zu bringen.
4: Und da denke ich an eine Geschichte, die Sie ja auch öffentlich gemacht haben. Im Koalitionsvertrag steht, dass die sächlichen Ausgaben der Verwaltung sinken, 10% bis Ende der Legislatur. Sowohl die Realität, also die jetzt schon ausgegebenen Summen, als auch die Finanzplanung des Bundes sprechen eine, ich habe die Zahlen nicht mehr genau im Kopf, aber eher einen 10% plus, also demnach ein Delta von dann 20%. Das ist ja dann am Ende des Tages aber auch, ja, eine Lüge gegenüber den Menschen. Ich kann ja nicht versprechen und ins Schaufenster stellen, wir haben es erkannt, liebe Freunde, wir sparen, wir machen weniger und am Ende sind es mehr Beauftragte und Ministerium mehr und man gibt am Ende des Tages auch mehr Geld aus, obwohl man weniger versprochen hat.
2: Sie haben völlig recht und es ist auch eine gewisse fehlende Demut. Wenn Sie die Begründung für vielerlei Ausgaben, Mehrausgaben sehen, dann ist es so, ja, auch bei uns sind die Energiepreise gestiegen, auch wir zahlen mehr an der Tankstelle, wir zahlen ja auch die CO2-Steuer und die Inflation. Also der Staat natürlich leidet auch unter diesen erhöhten Ausgaben, aber unter sich selbst. Aber er kann sie einfach kompensieren, indem er mehr Schulden aufnimmt oder die Steuern erhöht. Wenn Sie eine ganz normale vierköpfige Familie fragen, die kann das nicht. Die muss diese Mehrausgaben einfach schultern und sie muss an anderer Stelle schlicht und ergreifend einsparen. Und jetzt kommt auch immer, ich werde ja in anderen Medien immer gefragt und dann verächtlich dargestellt, ja, dann sagen Sie doch mal eine Sparmaßnahme. Also wissen Sie, Sie werden auch in Ihrem Privathaushalt nicht eine Maßnahme finden, die Sie hebeln, die keiner merkt und morgen ist alles gut. Sparen ist eine Gesamtaufgabe, da muss man wirklich in die Details rein. Alles muss auf dem Tisch, das tut weh, da wird es Schwitzen und Blut geben, da wird es Diskussionen geben. Aber es gibt nicht die einzelnen Positionen, die man streicht und alles wird fein. Ja,
3: das Ding ist, es wäre wahrscheinlich genug Potenzial da, wenn man wollte, Herr Herles. Die Umkehrschlussforderung ist doch, man will nicht sparen.
5: Man darf die Steuerpolitik nicht trennen von der verheerenden Gesamtpolitik.
2: Ja.
5: Ja, die beschissene, Entschuldigung, wenn ich das so sage, Energiepolitik, die schlechteste Energiepolitik der Welt, kostet uns Billiarden.
4: Ohne, das ist eine Übertreibung.
5: Ohne, ja, aber viel, es kommt drauf an, ich meine jetzt nicht amerikanische Billiarden. Ja.
4: Okay.
5: Also, es kostet Tausende von Milliarden, ohne dem Weltklima weiterzuhelfen. Also, das ist ja nur ein Beispiel. Die Politik ist schlecht. Man könnte die Einnahmen des Staates zum Beispiel dadurch erhöhen, dass man die Wirtschaft wieder in Schwung bringt. Ja. Wenn die Wirtschaft in Schwung kommt, fließen die Einnahmen für den Staat, ohne dass er die Steuern erhöhen müsste. Gestern kamen die neuen Zahlen des sogenannten Konsumklimas. Mhm. Das war total interessant, denn da kam raus, dass die Besserverdienenden, die Wohlhabenderen, die Älteren, dass die am pessimistischsten in die Zukunft schauen, dass die am ehesten sparen im Moment. Wenn die dieses Geld haben, nicht mehr sparen würden, würde die Wirtschaft anspringen, würde der Konsum anspringen, würden die Einnahmen des Staates zunehmen, ohne dass man ihnen das Geld klauen muss. Mhm. Ja, das ist doch eine völlige Absurdität, die in den Köpfen dieser Leute da vorherrscht.
6: Ja, Wirtschaft anspringen ist ja ein gutes Stichwort. Denn das war ja, wir haben ja Friedrich Merz Versprechen am Anfang dieser Stunde gehört, das war ja mal die Idee. Die Idee war, man kurbelt die Wirtschaft an, dann hat man genug Geld, um diese kleinen und mittleren Einkommen zu entlasten. Nun ist das nicht der Fall und nun muss man überlegen, wo nimmt man dieses Geld her? Und da haben Sie ja eben gesagt, eigentlich laufen beide Pläne, die Klingbeil vorgelegt hat, auf eine linke Umverteilungspolitik hinaus, weil am Ende einfach diese Entlastungen dadurch finanziert werden, dass man anderen Leuten, Leute, die die SPD als reich bezeichnet, aber die wir hier wahrscheinlich einfach als wohlhabend oder als Leistungsträger der Gesellschaft bezeichnen würden, also diesen Leuten mehr Geld wegzunehmen, um eben andere entlasten zu können. Also linke Umverteilung im Kern dieser beiden Vorschläge von Lars Klingbeil. Und da ist doch die Frage, sollte die Union das mittragen? Rechnen Sie damit, dass die Union das mitträgt? Und wenn sie es macht, wie würden Sie das bewerten?
2: Ich hoffe nicht, dass die Union das mitträgt. Die Semantik, da schaudert es mich immer, wenn wir Personen, die 100, 120.000 Euro brutto als reich und wohlhabend bezeichnen, dann blenden wir die Realität aus. Erstens haben die natürlich schon massiv hohe Steuern. Sie haben massiv hohe Sozialabgaben. Die Beitragsbemessungsgrenze wird noch mal nach rechts verschoben. Sie haben jetzt schon weniger Netto vom Brutto. Sie müssen mehr bezahlen für diverse staatliche Leistungen, weil hier auch die andere Progression greift, wie beispielsweise bei Studiengebühren oder beim BAföG. Da werden ja die Einkommen immer gezählt und irgendwann gibt's den Fallbeieffekt, dass da gar nichts mehr geht. Und insofern ist hier schon eine wahnsinnige Umverteilung am Werk. Das heißt, wir haben zwar brutto hohe Gehälter oder hohe Einkommen, aber netto ist die Angleichung extrem da. Der Gini-Koeffizient liegt zurzeit zwischen 0,3 und 0,35%. Also das ist schon eine riesengroße Einkommensumverteilung, die wir hier organisieren. Und deswegen wäre es ein absolut falsches Signal, in diesem Bereich nochmal anzudeuten, jetzt kommt nochmal oben was drauf und ihr werdet nochmal geschrippt. Und abgesehen davon, in meinem Bekanntenkreis, in meinem Freundeskreis, in meinem Umkreis, da geht es gar nicht um die Zahlen. Das kommt irgendwann mal, wenn sozusagen der Jahreswechsel kommt und jeder schaut, was im nächsten Jahr auf dem Konto landet. Es geht ein Stück weit auch um die Wertschätzung in diesem Land und um die Einschätzung von vielen Millionen Menschen, die morgens arbeiten, die sich engagieren, die sich fortbilden, die eine Wärmepumpe einbauen wollen, weil sie sagen, ich möchte auch was für die Umwelt tun und nicht unbedingt Subventionen wollen. Die einfach echt viel arbeiten wollen, die Bock auf Arbeit haben, die Leistungen bringen und die natürlich auch diesen Staat stützen. Aber wenn ich denn ständig immer eins ins Genick kriege und sage, du bist reich, du musst mehr umverteilen, du bist das ist ein großes Problem.
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1: Ich bin Thomas Bleskin. Mit der heutigen Mittagserhöhung haben die Spritpreise die Marke von 2 Euro je Liter deutlich überschritten. Nach Angaben des ADAC kostet Super E10 im bundesweiten Durchschnitt jetzt 2,15 Euro pro Liter, Diesel 2,11 Euro. Damit liegen die Preise nach dem Auslaufen des Tankrabatts deutlich über dem Niveau der vergangenen Wochen.
2: Genau damit hatten viele Autofahrer gerechnet. Eine Überraschung war das also nicht. Und viele sind am späten Vormittag noch einmal schnell an die Zapfsäule gerollt. Zum Last-Minute-Tanken nach dem Motto, mitnehmen was geht. Auch der ADAC hatte einen Preisanstieg vorhergesagt und Tankstellenbetreiber kritisiert. Denn die hatten bereits gestern die Preise erhöht, als in vielen Tanks noch günstig versteuerter Kraftstoff war. Claudia Wächter, Nachrichtenredaktion.
1: Vor den Beratungen des Koalitionsausschusses hat sich Bundeskanzler Merz zuversichtlich über eine Einigung auf ein Reformpaket gezeigt. Ziel sei es, die Wettbewerbsfähigkeit der Wirtschaft zu stärken und Investitionen sowie den privaten Konsum anzukurbeln, so der Kanzler. CDU, CSU und SPD wollen dazu heute im Kanzleramt beraten.
3: Die Industrie, Handwerksverbände, Start-ups, sie alle haben seit Jahren vor allem eine Forderung, bitte weniger Papierkram, weniger Anträge und bitte eine schnellere Bearbeitungszeit. Kurz, Bürokratieabbau. Und auch das ist ein Thema für die Bundesregierung. Sie will da liefern. Beim Koalitionsausschuss will Schwarz-Rot auch eine Reform der Einkommensteuer voranbringen. Um kleine und mittlere Einkommen zu entlasten, will die SPD unter anderem einen höheren Spitzensteuersatz. CDU und CSU passt das nicht. Lea Matschullert, Berlin.
1: Das Auswärtige Amt hat seine Reisewarnung für Russland angesichts der verstärkten ukrainischen Drohnenangriffe massiv ausgeweitet. Gewarnt wird jetzt vor Reisen im ganzen Land. Bisher galt das nur für die an die Ukraine angrenzenden Gebiete. Begründet wird dieser Schritt damit, dass in ganz Russland mit erheblicher Gefährdung durch Drohnen bzw. Trümmerteilen von Drohnen zu rechnen sei. Bundestrainer Julian Nagelsmann ist nach dem Aus bei der Fußball-WM kommentarlos nach Deutschland zurückgekehrt. Am Flughafen München verließ der 38-Jährige das Gebäude bei strömendem Regen durch einen Hinterausgang an einem Dutzend Journalisten vorbei, die vergeblich auf eine Stellungnahme warteten. Fans waren nicht gekommen.
0: Soweit das Neueste. 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
1: Zum Wetter die aktuelle Vorhersage des Deutschen Wetterdienstes. Vom Alpenrand bis in den Osten kann es kräftig regnen und gewittern. Sonst ist es heiter bis wolkig und nur selten nass. Im Südwesten bleibt es meist trocken. Die Temperaturen gehen bis 28 Grad hoch. Morgen wird es im Norden und Nordwesten eher trüb und nass. In der Südhälfte dagegen meist heiter bei Werten bis 29 Grad.
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5: Es ist kurz nach 15 Uhr, einen schönen Mittwoch. Ich bin Andreas Dorfmann. Der Countdown läuft, nachher wieder News Live am Abend. Darüber spricht Deutschland heute. Nach dem Massaker von Stade. Warum schweigt der deutsche Staat? Wo bleiben die Statements der großen Politik? Die Hintergründe dazu ab 18 Uhr, hier bei News Das Radio. Bleiben Sie weiter dran. Jetzt haben wir für Sie Narcotic von Liquido.
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1: Heute lautet unser Thema: Die öffentlich-rechtlichen Medien genieren sich für die Beitragspflicht. Das Erziehungsfernsehen will nicht, dass die Zwangsgebühr Zwangsgebühr heißt. Das Anliegen von ARD und ZDF ist verständlich, Zwangsgebühr ist ein hässliches Wort. ARD, ZDF und Deutschlandradio leben gut von rekordhohen Einnahmen. Im vergangenen Jahr waren es 10,4 Milliarden Euro. Kein Rundfunksystem hat mehr Geld zur Verfügung. Der Löwenanteil, 84%, stammt aus dem Rundfunkbeitrag. Stolz und eine große Prise schlechten Gewissens verhindern den Blick auf die Wirklichkeit. Insofern ist der Widerwille gegen einen treffenden Begriff symptomatisch. ARD, ZDF und Deutschlandradio wollen nicht wahrhaben, auf welcher Grundlage sie senden, sich ausweiten, sich relevant und erhaben fühlen. Es ist die Zwangsgebühr. Zugegeben, gegen den Begriff der Zwangsgebühr gibt es einen inhaltlichen Grund. Formal betrachtet werden Beiträge für Leistungen erbracht, die bereitgestellt werden, die man aber nicht nutzen muss. Die Beitragspflicht gilt auch für den, der von der Nutzungsmöglichkeit keinen Gebrauch macht. Gebühren hingegen zahlt man für die tatsächliche Nutzung. Gebühren werden fällig beim Gang zum Amt, nicht wenn man nur am Amt vorbeiläuft und sich denkt, wie schön, dass ich hier theoretisch einen Personalausweis bekommen könnte oder einen Jagdschein. Ob man nun aber umgangssprachlich von der Zwangsgebühr spricht oder vom Pflichtbeitrag, entscheidend ist der Zwang, mit dem das Geld für ARD, ZDF und Deutschlandradio entrichtet werden muss. Es gibt nahezu kein Entrinnen. Haushalte, Vereine, Unternehmen müssen ein öffentlich-rechtliches System finanzieren, das nicht mehr funktioniert. Wir alle müssen, ob wir wollen oder nicht, die Hasstiraden von Jan Böhmermann bezahlen. Die Ausfälle von Dunja Hayali, den Aktionismus von Georg Restle, die trüben Späße von Oliver Welke, die Klimaschutzpropaganda von Östen Terli. Das System geriet aus den Fugen, weil es zum Lagerfeuer der Linken wurde. Und das konnte nur geschehen, weil den Pflichtbeitrag auch jene entrichten müssen, die von ARD, ZDF und Deutschlandradio beleidigt, geschmäht, zum Abschuss freigegeben werden. Es ist aus Sicht der Erziehungsmedien ein perfektes Geschäft. Man lässt für Schläge jene zahlen, die sie kassieren. In der ehrbaren Kaufmannschaft gibt es keine Parallele für ein solches Metier. Die Rede von der Zwangsgebühr rückt das abgründige Geschäftsprinzip von ARD, ZDF und Deutschlandradio ins richtige Licht. Das ist den Profiteuren unangenehm. Deshalb erklärte etwa Georg Restle vom linksaktivistischen Fortbildungsformat Monitor, es handle sich beim Wort Zwangsbeitrag um den, Zitat, Kampfbegriff einer ultrarechten Kampagne gegen den ÖRR. Nein, es ist, Herr Restle, kein Kampfbegriff, sondern eine Zustandsbeschreibung. Wer seinen erzwungenen Obolus nicht bezahlt, riskiert Pfändung und Erzwingungshaft. Die ehemalige ARD-Moderatorin Linda Zervakis sieht in der Zwangsgebühr eine Reizvokabel, die provoziere. Ein Politiker wie Wolfram Weimer sollte eine solche nicht verwenden, sondern sich an die Fakten halten. Und ZDF-Journalistin Dunja Hayali erklärte bei Ex kurz und bündig, wer Zwangsgebühr schreibe, sei tatsächlich schnell raus, werde also wohl von ihr geblockt. Zwangsbeitrag, Pflichtbeitrag, Zwangsgebühr, die Begriffe sind das schlechte Gewissen einer strauchelnden Kaste. Der öffentlich-rechtliche Rundfunk ist in seine letzte Phase eingetreten. Er will vergessen machen, dass er das Geld der Allgemeinheit nicht für eine gute Leistung bekommt, sondern aufgrund strenger Gesetze mit hohem Sanktionsdruck. Der öffentlich-rechtliche Rundfunk ist ein Inkassobüro mit Sendungsbewusstsein. Das war Kissler Kompakt, Ausgabe 223. Ich freue mich sehr, wenn Sie dieses Format weiterempfehlen. Ich freue mich auf unser nächstes Mal. Und bis dahin und immer gilt, nur selber denken macht schlau.
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1: War es ein Racheanschlag, der Sechsfachmord in einem Mutter-Kind-Heim in Stade erschüttert aktuell ganz Deutschland. Wurden 6 Menschen erschossen, weil sie ein Mädchen vor ihrem gewalttätigen Vater schützen wollten? Das ist die Frage.
2: In einer Jugendeinrichtung im niedersächsischen Stade mit angeschlossenem Mutter-Kind-Bereich wurden 6 Menschen getötet. Während eines Sorgerechtstermins kam es zu dieser Gewalttat. Bei dem Tatverdächtigen handelt es sich um einen 45-jährigen Türken, der in Deutschland geboren wurde. Nach Angaben der Ermittler war er Polizei bekannt, jedoch bislang nicht wegen Gewaltdelikten. NIOS liegen exklusiv Informationen vor, wonach gegen den Tatverdächtigen bereits vor der Tat ein familiengerichtliches Eilverfahren lief. Das Oberlandesgericht Celle bestätigte, dass beim Amtsgericht Neustadt am Rübenberge ein Verfahren wegen des Verdachts der Misshandlung von Schutzbefohlenen anhängig war. Recherchen der Welt zufolge soll er Ärzte massiv bedroht haben, nachdem seine Tochter wegen des Verdachts auf ein Schütteltrauma medizinisch behandelt worden war. Das Amtsgericht Stade hat inzwischen Haftbefehl wegen des dringenden Verdachts des sechsfachen Mordes erlassen. Gegen 2 zunächst ebenfalls festgenommene Frauen beantragte die Staatsanwaltschaft keine Untersuchungshaft. Beide wurden aus dem Polizeigewahrsam entlassen. Unterdessen halten sich Spekulationen, der mutmaßliche Sechsfachmörder könne dem Miri-Clan aus Hannover angehören. Dafür haben die Ermittlungsbehörden bislang keine Bestätigung gegeben. Über den aktuellen Stand der Ermittlungen und die weiterhin offenen Fragen im Fall Stade sprechen wir jetzt bei NIOS Live.
1: Und dazu begrüßen wir in unserer Runde unsere bezaubernde Kollegin Helena Gebhardt, die zu diesem Fall intensiv recherchiert hat. Nochmal einen herzlichen guten Morgen an dich.
3: Guten Morgen.
1: Schön, dass du da bist. Ja, beginnen wir bei der Wahnsinnstat von Montag und sehen hier nochmal zugespielt das Video von Bild, das die spektakuläre Festnahme des Tatverdächtigen und der Fahrerin zeigt. Wir sehen das hier, wie die Polizei den Wagen stürmt, vorher wurden die Reifen zerschossen, die Fahrerin wird sofort aus dem Auto gezogen, der Beifahrer, der Täter eben auch, und die Straße ist abgesperrt. Hier endet ja der Tag für diese gräueltätigen Menschen. Bevor wir zum mutmaßlichen Täter kommen, natürlich die Frage, was ist denn aktuell über die Frau am Steuer des Wagens bekannt? Helena, was weißt du da?
3: Ja, also bei der Frau wissen wir jetzt inzwischen, dass es sich um die Patentante des Kindes handeln soll. Das war ja lange Zeit nicht klar. Also wir wussten ja auch zu Anfang, das hat sich aus dem Video, auch das Bild vorliegt, nicht ganz erkennen lassen. Die Zuschauer auf YouTube haben es ja auch nochmal gesehen. Man hat jetzt nicht ganz erkannt zu Anfang, ob wer da gefahren hat. War das ein Mann oder eine Frau? Wir wissen jetzt, die Frau ist gefahren. Sie ist die Patentante des Kindes und sie ist jetzt auch wieder auf freien Fuß. Also es hat relativ schnell ja Festnahmen gegeben. Zunächst hieß es gab 2 Festnahmen, darunter der mutmaßliche Täter und eine weitere Person. Irgendwann hieß es dann, es gab insgesamt 3 Festnahmen. Dann war klar, die beiden weiteren Personen, die festgenommen wurden, sind 2 Frauen. Dabei handelt es sich dann um eben diese Patentante gehandelt und die Mutter des Kindes. Beide sind jetzt wieder auf freien Fuß. Gegen sie wurde kein Antrag auf Haft erlassen.
1: Das ist der aktuelle Stand dazu. Danke, Helena. Ja, Fahid Khan G. geriet ja schon, also der Täter, vor Monaten ins Visier der Polizei. Helena, was ist denn zur Vorgeschichte der Bluttat von Stade bekannt? Denn die existiert ja.
3: Genau, also schon vor Monaten ist er eben ins Visier der Polizei geraten, der mutmaßliche Täter, weil es wohl eine... Er war auffällig wegen einer Bedrohung. Also es war so, dass er und seine Frau das Kind in Hannover in die Klinik gebracht haben wegen eines Notfalls. Der behandelte Arzt hat dann den Verdacht auf ein Schütteltrauma feststellen können. Und dann kam es während einer mehrwöchigen Behandlung, wie der NDR recherchiert hat, wohl zu unterschiedlichen Auffassungen zwischen dem Arzt und den Eltern des Kindes. Und der Arzt wurde mehrfach bedroht von dem mutmaßlichen Täter.
1: Also wir wissen mittlerweile, dieser Mann hat, ich sag's mal ganz bescheiden, einen Hang zur Gewalt. Das ist bis dato bekannt. Und kommen wir doch mal in das aktuelle Ermittlungsverfahren. Was konntest du da News exklusiv zum Stand dieses Ermittlungsverfahren sagen?
3: Also es ist so, dass wir gestern relativ schnell wussten, um wen es sich bei dem mutmaßlichen Täter eben handelt. Und uns gegenüber die Staatsanwaltschaft Hannover dann auch bestätigt hat, dass es... dass der Verdacht der Misshandlung von Schutzbefohlenen vorliegt und dort ein Verfahren am Laufen ist.
1: Das ist hier der aktuelle Stand. Und jetzt wird es nochmal...
4: Um diesen Fall einmal so ein bisschen so für die Zuschauer und Zuhörer zusammenzufassen. Es geht hier nicht um den Streit zwischen zwei Eltern um das Recht des Kindes, wer Sorge tragen darf für das Kind, wer Sorge tragen soll. Also was man aus... Manche nennen es Familiendrama, andere nennen es politisch motiviert Femizid oder dergleichen. Dass sich quasi die beiden Elternteile untereinander streiten um das Kind, wer das Kind pflegen und wer sich darum sorgen darf. Und dann eben solche grauenhaften Gewalttaten bis hin zum Tod, bis hin zum Mord passieren. Es sieht so aus, als seien quasi die Eltern und die Familie des mutmaßlichen Täters gemeinschaftlich gegen den Staat unterwegs gewesen, der die Obhut des Kindes infolge dieses mutmaßlichen Schütteltraumas, ja. Also das Kind hört nicht auf zu schreien, man weiß sich nicht zu helfen und tut dem Kind großen Schaden, indem man indem man es schüttelt. Ärzte stellen das fest und die Familien, allen voran der mutmaßliche Täter, zeigen sich gewaltbereit, bedrohlich gegen eben die Ärzte, die das feststellen, das Ganze den Behörden melden und sagen, schaut euch das mal an, wir haben hier ein verletztes Kind, die Eltern haben uns einen Notfall gebracht und das Kind hat offensichtliche Anzeichen eines Schütteltraumas, das heißt,
1: kann bis zum Tod führen.
4: Wir haben hier eine gemeinsame Familie gegen den Staat und es sieht so aus, darauf deuten alle Anzeichen hin und auch eine Aussage der Polizeipräsidentin, dass es eben nicht um einen Streit zwischen den Eltern geht, sondern um einen Streit zwischen den Behörden und den angehängten sozialen Diensten, die quasi sich um das Kind sorgen und sich Gedanken machen, müssen wir dieses Kind, um es zu schützen, aus der Familie rausholen und in unsere Obhut, in staatliche Obhut nehmen. Und den Eltern, die genau das verhindern wollten. Deswegen ist es nicht dieses, was Familiendrama genannt wird im Normalfall zwischen Eltern, sondern es ist Eltern gegen Staat. Und das ist der spannende Unterschied zu vielen anderen Fällen.
1: Das war nochmal wichtig, dass wir das rausstellen hier, denn Mutter und Kind blieben ja auch unversehrt. Es geht hier, und das ist der Kern, den du beschrieben hast, um einen Racheakt gegen den Staat. Darüber sprechen wir heute Morgen bei News Live. Und Achtung, liebe Zuschauer, wir schauen uns einen wichtigen Schlüsselmoment aus der Pressekonferenz an. Katrin Schul, die Polizeipräsidentin der Polizeidirektion Lüneburg, korrigiert ihre Aussage von Sorgerechtsstreit zu einer Sorgerechtssache. Hören Sie ganz genau hin, bitteschön.
5: Zum Motiv des Täters, das liegt vermutlich im Umfeld. Das heißt, in einem Sorgerechtsstreit. Oder in einer Sorgerechtssache.
1: Sie haben es gehört. Die Polizeipräsidentin korrigiert ihre Aussage von einem Sorgerechtsstreit zu einer Sorgerechtssache. Und da muss man ganz klar benennen, das sind zwei verschiedene Dinge. Und wir müssen diese wichtige Frage nochmal hier aufs Tapet zaubern. War es Rache am Staat? War es Rache an der Familienhilfe, weil man hier eingegriffen hat bei einer vermeintlichen Misshandlung des Kindes? Darum scheint es nämlich im Kern zu gehen.
3: Ja, also es ging definitiv gegen den Staat. Dieser Anschlag in Anführungsstrichen, aber dieser Angriff ging gegen den Staat.
1: Und hier haben wir doch, und die Frage gebe ich gerne auch mal an Sie, Herr Herles, weiter, eine völlig neue Dimension. Das ist so eine ganz klare Botschaft. Wenn der Staat gegen uns handelt in diesem Fall, wenn der Staat nicht so handelt, wie wir wollen, dann kommt es zu Todesopfern. Das ist doch die Botschaft, das ist das Ergebnis, was wir hier gesehen haben.
6: Naja, das kommt...
1: Ich meine, es gibt ja andere Wege. Man könnte sich juristisch auseinandersetzen, theoretisch. Man könnte das in Gesprächsrunden klären. Aber nein, wir wissen, der Täter ist zum Auto gegangen, hat seine Waffe geholt und hat 6 Menschen erschossen.
6: Ja, das ist ein besonders krasser Fall. Also wer empfindet den Staat immer als reine Wohltat? Ja, wer hat nicht mal in feuchten Träumen nachts sich vorgestellt, dass er ins Finanzamt geht mit der abgesägten Flinte? Ja, also ich will ja keine Scherze machen, aber dass man den Staat hasst, ist nicht das Verbrechen. Ja, den Staat darf man auch hassen. Man darf aber nicht Menschen umbringen. Das ist ja nicht der Staat. Das ist ja nicht der abstrakte Staat. Das sind 6 Leute, 6 Menschen.
1: Ja, die in diesem Fall den Staat ja repräsentieren.
6: Ja, gut, als Familienhelfer. Da gehst du eben nicht, wenn du nicht richtig in der Birne bist, siehst du darin nicht Menschen, sondern siehst was Abstraktes. Mich hat dieser ständige, immer wieder neue Mechanismus gestört. Da passiert was und dann hört man dann im ZDF und in der ARD, ja, ein Deutscher habe was weiß ich angestellt und dann erst im Lauf der Zeit stellt sich heraus, es ist gar kein Deutscher, es ist ein Türke. Jetzt ist dieser Fall ja nicht als Kriminalität eines Ausländers zu begreifen, sondern als Kriminalität eines durchgedrehten Menschen, eines durchgedrehten Mannes. Aber, und das ist entscheidend, es ist offenbar ein Mann, der sich mit den Grundregeln dieser Gesellschaft nicht zufriedenstellt oder mit den Grundregeln dieser Gesellschaft nichts anfangen kann. Und an dieser Stelle wird es interessant, wo sind seine Loyalitäten? Da spielt es keine Rolle, ob er einen türkischen oder einen deutschen Pass hat. Aber es spielt eine große Rolle, und das ist jetzt mal angeklungen, kurz bei dem O-Ton, aber dann abgerissen. Da wurde gefragt, gehört er zu einem Clan, zu einem türkischen Clan? Also wenn das so ist, dass seine Loyalität eher einem Familienclan gilt als der Gesellschaft, ich würde dann lieber Gesellschaft sagen als Staat, dann wird es allgemein interessant. Vorher ist es nur ein tragischer Fall für die Boulevardpresse, aber in dem Fall wird es dann interessant.
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1: Ich bin Thomas Bleskin. Vor der Sitzung des Koalitionsausschusses hat sich Bundeskanzler Merz zuversichtlich über Fortschritte bei dem geplanten Reformpaket gezeigt. Der CDU-Vorsitzende sagte, Ziel sei es, die Wettbewerbsfähigkeit der Wirtschaft zu stärken und Investitionen sowie den privaten Konsum anzukurbeln.
2: Wir werden heute einige Zeit brauchen, um über die Themen zu sprechen, die wir gemeinsam für notwendig und für richtig halten. Es geht jetzt vor allem darum, die Wettbewerbsfähigkeit unserer Wirtschaft wieder zu stärken. Wir müssen die Rahmenbedingungen verbessern. Dazu wird es Vorschläge geben zum Rückbau der Bürokratie. Es wird weitere Vorschläge geben zur Modernisierung unseres Staatswesens, zur Digitalisierung. Und wir werden auch über das Thema Steuern und Arbeitsmarkt sprechen. Das Ganze ist ein Prozess, der ist gut vorbereitet, aber noch nicht abgeschlossen.
1: Merz erwartet die Vorstellung der Ergebnisse für morgen. Mit der heutigen Mittagserhöhung haben die Spritpreise die Marke von 2 Euro je Liter deutlich überschritten. Nach Angaben des ADAC kostet Super E10 im bundesweiten Durchschnitt jetzt 2,15 Euro pro Liter, Diesel 2,11 Euro.
3: Genau damit hatten viele Autofahrer gerechnet. Eine Überraschung war das also nicht. Und viele sind am späten Vormittag noch einmal schnell an die Zapfsäule gerollt. Zum Last-Minute-Tanken nach dem Motto, mitnehmen was geht. Auch der ADAC hatte einen Preisanstieg vorhergesagt und Tankstellenbetreiber kritisiert. Denn die hatten bereits gestern die Preise erhöht, als in vielen Tanks noch günstig versteuerter Kraftstoff war. Claudia Wächter, Nachrichtenredaktion.
1: Das Auswärtige Amt hat seine Reisewarnung für Russland angesichts der verstärkten ukrainischen Drohnenangriffe massiv ausgeweitet. Gewarnt wird jetzt vor Reisen im ganzen Land. Bisher galt das nur für die an die Ukraine angrenzenden Gebiete. Begründet wird dieser Schritt damit, dass in ganz Russland mit erheblicher Gefährdung durch Drohnen bzw. Trümmerteilen von Drohnen zu rechnen sei. Der umstrittene Kommentar von Kanzler Merz zum WM aus der deutschen Fußballnationalmannschaft geht nach Angaben der Bundesregierung auf eine Kommunikationspanne zurück. Ein Sprecher erklärte, auf der Plattform X sei versehentlich ein für einen anderen Spielverlauf vorbereiteter Beitrag veröffentlicht worden. Merz sei über das Ausscheiden der Mannschaft enttäuscht.
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1: Zum Wetter die aktuelle Vorhersage des Deutschen Wetterdienstes. Vom Alpenrand bis in den Osten kann es kräftig regnen und gewittern. Sonst ist es heiter bis wolkig und nur selten nass. Im Südwesten bleibt es meist trocken. Die Temperaturen gehen bis 28 Grad hoch. Morgen wird es im Norden und Nordwesten eher trüb und nass. In der Südhälfte dagegen meist heiter bei Werten bis 29 Grad.
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5: Es ist kurz nach 16 Uhr, einen schönen Mittwoch. Ich bin Andreas Dorfmann. Der Countdown läuft. Nachher wieder News Live am Abend. 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Bleiben Sie weiter dran. Jetzt haben wir für Sie Irgendwie, Irgendwo, Irgendwann von Nena.
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2: Kernsmann glaubt an den großen Bevölkerungsaustausch. Er hasst die EU. Er liebt Donald Trump. Er leugnet den Klimawandel. Er sagt, die da oben. Er glaubt, dass die Mauer an der US-Grenze die Mexikaner schützen wird. Er denkt, dass Corona im Labor entstanden ist. Dass irgendetwas mit unserem Grundwasser nicht stimmt. Dass die Menschen in der Ukraine alle Nazis sind. Wenn Menschen immer die gleichen Informationen aufnehmen, egal ob sie falsch oder richtig sind, dann fangen sie irgendwann an, diese zu glauben. Mein Mann ist eigentlich ein Linker, sagt Kern fast entschuldigend. Auch noch nach 2015 und dem Erstarken der AfD haben sie gemeinsam Arte-Dokus über Faschismus angeschaut. Woher das Gerede von Messermännern und Burka-Frauen kommt, versteht sie nur in Teilen. Kern glaubt an den großen kulturellen Aufbruch durch Diversität. Sie liebt jede neue EU-Verordnung. Sie hasst Trump schon aus Prinzip. Sie glaubt, dass der Klimawandel mit Inbrunst und voller Überzeugung von deutschen Dieselfahrern verursacht wird. Sie sagt nie die da oben, sondern unsere verantwortungsvollen Politiker. Sie glaubt, dass Grenzen grundsätzlich Rassismus sind und Mauern niemals schützen, außer die in den Köpfen natürlich, die Brandmauern. Sie denkt, dass Corona von einer Fledermaus aus Wuhan kam, dass unser Grundwasser die feinste Biolimonade ist und dass die Ukraine die ukrainische Regierung aus den moralisch reinsten Menschen der ganzen Welt besteht. Ja, Polemik kann ich auch. Und jetzt choose your fighter. Und ich persönlich halte übrigens auch überhaupt nichts von Formulierungen wie Messermänner oder Burka-Frauen. Finde ich absolut geschmacklos. Gerade letzteres halte ich auch für slightly rassistisch angehaucht, weil es eben einen ganzen Kulturkreis abwertet und am Ende nur Spaltung produziert. Also da würde ich wahrscheinlich auch am heimischen Küchentisch mit meinem Herzbuben diskutieren. Aber Leute, wenn es mich persönlich betrifft, spreche ich im privaten Kreis drüber. Und ansonsten geht's mich auch erstmal nichts an, wie Hinz und Kunz zu Hause in ihren Wohnzimmern reden, was da an Stammtischen irgendwo in der Pampa erzählt wird, was für Gedanken mein Gegenüber denkt oder was er für eine Meinung hat. Das geht mich nichts an. Und es ist auch nicht mein Job, jede private Bemerkung im Land zu kontrollieren. Freiheit. Das sage ich jetzt einmal so richtig nah am Mikrofon dran und schön in die Kamera hier. Freiheit beginnt doch genau da, wo du aushalten musst, dass andere Menschen Dinge glauben oder erzählen, die du für bodenlos Kacke hältst. Amen. Abgesehen davon auch hier wieder komplette Doppelmoral. Parallel dazu, zu all dem, was wir da gerade gesehen haben, ist es nämlich vollkommen normal geworden, ganze Gruppen von Menschen eben als Schwurbler, Covidioten, Ossis, da gibt's bestimmt noch ganz viele andere Begriffe, die wir hier drumherum einblenden, abzuwerten. Und das ist dann plötzlich in Ordnung. Nee, da muss ich einfach wieder mein Lieblingswort in den Raum schmeißen, Leute. Das ist deutscher Moralopportunismus und zwar vom Feinsten. Dafür übrigens auch der nächste Abschnitt wieder absolutes Paradebeispiel. Janne Kernsmann liest seit Jahren nur die Nachrichten, die seinem Weltbild entsprechen. Jeden Abend schließt er sich in seiner Kammer ein und saugt alles auf, was die Portale ihm bieten, sagt. Nenn mir einen Menschen, der das nicht macht. Ich weiß auch nicht, Leute. Mir will spontan einfach keiner einfallen, der morgens mit News Live aufwacht und sich dann abends schön bei einem Taz-Talk ins Bett kuschelt. Und ey, ich persönlich find's super erstrebenswert, sich umfangreich zu informieren. Am besten holt man sich so viele Perspektiven wie möglich. Aber das menschliche Gehirn sucht eben leider Bestätigung und nicht Widerspruch. Wir leben halt nicht in einer Welt, in der der Otto-Normalverbraucher morgens die Taz und abends die Junge Freiheit liest, einfach um fair und ausgewogen zu bleiben. Wieso sollte man das jetzt also einem Einzelnen vorwerfen, dass er in seiner eigenen Bubble lebt, so wie jeder andere auch? Weil Janne Kern sehr viel und Janne Kerns Mann sehr wenig arbeitet, kümmert er sich um den Haushalt. Er schmiert Brote für die Kinder, macht mit anderen Müttern Playdates aus, bastelt mit der Tochter Tiere aus Knete. Während Kern das erzählt, wird ihre Stimme leiser. Mein Mann ist so ein toller Papa, sagt sie. So ein intelligenter und warmherziger Mann. Das würde jetzt widersprüchlich klingen, aber das sei das eigentliche Bild, was sie von ihm habe. Wären da nicht die Blubbermedien. Tagsüber Knetelefanten bauen und abends Demokratie gefährden. Wer kennt sie nicht? Die rechtsradikalen Superdaddies. Wenn er wenn er beim Broteschmieren falsche Gedanken denkt, nicht, dass das irgendwie ansteckend ist und das Kind das am Ende irgendwie mit isst. Gott bewahre, am Ende glaubt das Kind noch, Corona könnte aus dem Labor kommen. Und das wäre ja ein komplett Komplett absurder Gedanke.
3: Talking about die Corona-Labor-These, Leute. Der deutsche Geheimdienst, der BND, hat schon 2020 gesagt, mit 80-90% Wahrscheinlichkeit kam das Virus eben nicht von einer Fledermaus, sondern durch einen Unfall in einem Labor in Wuhan. Und die CIA in den USA sagt heute dasselbe. Ein Laborunfall ist wahrscheinlicher als die Naturvariante, auch wenn sie es vorsichtig und mit Low Confidence absichert. Und dann gab es in diesem Jahr auch noch eine große mathematische Analyse. Die kommt ebenfalls zu einem bemerkenswerten Ergebnis, nämlich 14.900 zu 1 zugunsten eines Laborleaks. Also Leute, Fledermaus eher unwahrscheinlich, Laborthese wahrscheinlich.
2: Die Frau sagt:
4: Mein Mann glaubt nur das, was er weiß. Eigentlich ist er der Lulu.
2: Der Professor sagt:
5: Genau das ist typisch für Leute, die an Verschwörungen glauben.
2: Und die Süddeutsche druckt das, als wäre es die ultimative Wahrheit.
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2: Herzlich willkommen natürlich auf YouTube, auf sämtlichen DAB Plus Radiofrequenzen. Schön, dass Sie da sind. Und wir kommen jetzt zu diesem Thema. Brisant, großartig. Keine 25 Minuten lagen zwischen dem verschossenen Elfmeter von Jonathan Tah und den Worten von
3: Jonathan.
2: Entschuldigung.
3: Bitte.
2: Ich habe es ein bisschen eingeenglischt. Jonathan, das ist immer
3: das
2: Jonathan.
3: Das war ein
2: Tah.
3: Fall auf einer Pressekonferenz. Da hat ein ausländischer Reporter zu ihm Jonathan gesagt und er hat sich vor Lachen gar nicht mehr eingekriegt. Der Mann heißt Jonathan, er hat eine deutsche Mutter. Und war, hieß nie anders.
2: Und das zeichnet Sie aus, Ihre journalistische Sorgfalt. Ich finde das ganz wichtig, dass wir hier sowas gar nicht erst einreißen lassen. Also Jonathan Tah und den Worten von Bundeskanzler Friedrich Merz. Und der Kanzler hat es tatsächlich geschafft, sich selbst mit seiner Reaktion zum WM-Aus zum größten Verlierer zu machen.
4: Nur wenige Minuten lagen zwischen dem Schlusspfiff und dem Tweet des Bundeskanzlers. Was für ein Spiel. Einsatz und Teamgeist. Wir sind stolz auf euch, schrieb Friedrich Merz. Doch statt Beifall folgte eine Welle aus Spott und Kritik. Welches Spiel haben Sie gesehen? Fragen tausende Nutzer. Die Bild titelt lächerlich. Der Spiegel spricht von einer Reaktion, die für Spott sorgt. Aus einer Fußballniederlage wurde binnen Minuten ein kommunikatives Eigentor des Kanzlers. Bild-Chefredakteurin Marion Horn findet im Vergleich zwischen Bundeskanzler und Bundestrainer besonders deutliche Worte. Wenigstens einen von beiden können wir sofort kündigen. Nach den zuletzt sichtbaren Spannungen zwischen Friedrich Merz und dem Springer Verlag markiert die Debatte um den Tweet einen neuen Höhepunkt der öffentlichen Kritik. Wie konnte aus wenigen Zeilen innerhalb kürzester Zeit ein politisches Eigentor werden? Über die Verfehlungen des Bundeskanzlers und einen potenziellen Kandidaten für den Posten des Bundestrainers sprechen wir jetzt bei News Live.
2: Ja, offensichtlich ein wandelnder Kollateralschaden. Die DFB-Elf ist raus, der Schock sitzt immer noch tief, aber das ganze Land spricht nur über den Tweet von Bundeskanzler Friedrich Merz und hier ist sein Wortlaut. Ich zitiere. Auch wenn das Ausscheiden schmerzt, was für ein Spiel, DFB-Team, mit eurem Einsatz und Teamgeist bei dieser WM habt ihr unser Land begeistert. Wir sind stolz auf euch. Das schrieb der Kanzler direkt nach dem Schlusspfiff bei X. Herr Herles, sind Sie auch so stolz?
3: Na, ich bin weder stolz auf das Team noch auf Herrn Merz. Der Witz ist aber doch, diese Aussage von Merz ist nicht auf das Team gemünzt, in Wahrheit, sondern auf sich selbst. Er ist stolz auf sich selbst. Ja?
2: Interessant.
3: Er ist klar, das steckt hinter dieser Message. Er ist nun mal ein begnadeter Schönfärber. Ja? Er will, indem er die Leistung der Fußballnationalmannschaft schön färbt, und zwar so, dass es völlig irreal ist, genauso irreal färbt er die Leistung seiner eigenen Regierung schön. Und dahinter steckt ja auch was Faktisches, ja. Also, was zeichnet die Fußballmannschaft aus? Sie hat jetzt in 3 Weltmeisterschaften hintereinander nichts dazugelernt. Immer wieder dieselben Fehler gemacht. Was macht die Regierung Merz? Immer wieder dieselben Fehler. Die Verharmlosung hat ja sozusagen einen politischen Sinn. Es beschwört das große Wir, ja. Das ist diese Message ist ja, wir sind das Team, ja. Als sei Teamwork ein Zweck an sich, ist es aber nicht. Die könnten die größte, verschworenste Gemeinschaft gewesen sein, diese Nationalmannschaft. Trotzdem hat sie schlecht gespielt. Das heißt, das Wir allein sagt gar nichts. Man muss erstmal was können. Und genauso ist es mit der Regierung. Es nützt überhaupt nichts, wenn die sich jetzt vorübergehend mal mit der SPD einig werden und so tun, als hätten sie ein gemeinsames Ziel. Es muss dabei was Sinnvolles rauskommen. Tut es nicht. Ja? Also wir haben eine Aussage von Merz, die ein Selbstporträt seiner Regierung ist und nicht eine realistische Darstellung dessen, was die Nationalmannschaft uns anzumutet.
2: Interessante Analyse in der Psychologie nennt man dieses Phänomen, glaube ich, Spiegelung.
5: Es war ein Moment der Wahrheit. Und deswegen hat er diese mediale Kernschmelze ausgelöst. Also man muss sich ja mal vergegenwärtigen, was dieser Tweet bewirkt hat. Der hat wirklich innerhalb von 24 Stunden das gesamte mediale Feld gegen den Kanzler aufgebracht. In einer Situation, wo man wirklich sagen muss, eigentlich gibt es einen Buhmann der Nation in einer solchen Lage, das ist der Bundestrainer. Wenn man ein solches Spiel so verliert, dann ist es klar, dann ist das ganze Land sauer auf Julian Nagelsmann eigentlich. Was hat der Kanzler geschafft? Du hast es richtig gesagt, keine 20 Minuten oder 20 Minuten nach diesem verlorenen Spiel schafft er es, die gesamte Wut dieses Landes auf sich zu vereinen mit einem Tweet, der wirklich eben deswegen ein Moment der Wahrheit ist, weil er zeigt, dass der Kanzler in einer völligen Parallelrealität lebt, so abgeschottet von allem, dass er sich eben überhaupt nicht mehr an der Realität misst, dass das auch das Kernproblem dieses Landes ist, was die Menschen ja immer wieder sehen, dass wir eine Politik haben, die nicht mehr reagieren kann auf die Realität, weil sie diese Realität ausblendet und uns deswegen immer weiter ins Chaos stürzt. Und im Krisenmanagement hat sich dann eben nochmal gezeigt, wie dramatisch das ist. Das werden wir ja gleich noch Stück für Stück aufarbeiten. Aber dieses Krisenmanagement, das ist ja oft der Moment, wo man dann ganz besonders schwere Fehler macht in der Politik. Und genau das hat Merz hier gemacht, weil er sich eben immer weiter reingeritten hat, weil immer deutlicher geworden ist, dass er der Bevölkerung auch nicht die Wahrheit erzählt. Also dieser Tweet ist ja schon eigentlich er belügt seine Bevölkerung, weil es ja klar ist, dass dieses Spiel keine tolle Leistung war. Er glaubt, er kann der Bevölkerung alles Mögliche erzählen. Und dann ist er mehrmals zurückgerudert, hat wieder versucht, das als wieder einen Gegenschlag zu machen. Also dieses ganze Krisenmanagement war so fatal, dass er wirklich blank dasteht und dass er die gesamte mediale Landschaft jetzt gegen sich aufgebracht hat. Mit einem einzigen Fußball-Tweet.
2: Und das ist das Ding. Also 20 Minuten hat es gedauert. Ich habe so ein Phänomen in dieser Form noch nie erlebt, dass man quasi genreübergreifend ein ganzes Land gegen sich aufbringt. Gestern sogar eigentlich Islamwissenschaftler Ahmed Mansour hat sich sogar bei Ex empört. Gar nicht seine Baustelle normalerweise.
6: Gute Kommunikatoren und gute Politiker machen aus solchen Krisen Siege, indem sie mit Gummistiefeln durch Flutgebiete laufen, indem sie sich als starke, den Bock jetzt umstoßende Menschen darstellen.
7: Ich meine, aber sie selber einwechseln sollen.
6: Aber der Kern, warum diese, ich glaube, der Begriff Kernschmelze trifft es ganz gut, oder Flutwelle oder wie auch immer man es nennen möchte, ist, der Kanzler zeigt, warum dieses Land im Abstieg befindlich ist, weil wir uns mit Mittelmaß, mit Minderleistung, mit nicht mehr Weltklasse sein, zufrieden geben, in diesem Duktus von, aber hey, nehmen wir uns doch mal in die Hände, es haben sich doch alle angestrengt und irgendwie hat doch jeder mit seiner Fasson und seiner Besonderheit, ist ja ein Teil dieses bunten, vielfältigen Landes und es ist doch toll und wir sind doch immer noch ein reiches Land, trotz der höchsten Energiepreise und auch wenn wir immer ausscheiden, ist ja nicht schlimm, aber wir sind doch irgendwie noch, wir haben uns doch lieb alle und wir wollen doch niemanden auf die Füße treten und das ist doch trotzdem toll gewesen, dass wir zumindest viermal abends im Biergarten sitzen durften und uns darüber gefragt haben, singen die jetzt mit, darf ich mitsingen, Flagge, Trikot, ist das überhaupt erlaubt und bin ich jetzt ein Rechter und so weiter, aber ist doch alles ganz nett und toll. Dieses nicht mehr Killerinstinkt, Weltklasse sein. Weltklasse sein heißt, mehr machen, mehr Talent, mehr Einsatz und dabei werden andere nicht Weltklasse sein können, weil ich ja schon Weltklasse bin und das wird Unzufriedenheit auslösen, das wird Neid auslösen, das wird, aber nur so kommt ein Land, eine Gesellschaft voran, indem man Killerinstinkt hat und sagt, wir machen am meisten, am besten und am genauesten und mit der deutschen Präzision und dann sind wir auf der Welt die geilsten Typen und alle bewundern uns und das ist weg. Wir sind Mittelmaß, wir sind zweite Liga und der Kanzler gibt sich damit offensichtlich zufrieden, ist auch noch stolz drauf. Und das ist so symptomatisch, was dann von der Fußballwelt sich auf das gesamte Land übertragen lässt. Und ich glaube, das war der Auslöser. Die Menschen haben gesehen, der findet es ja wirklich gut, dass wir schlecht sind.
2: Ja, das ist interessant. Diesen Siegespfad haben wir tatsächlich mittlerweile verlassen und die Siegesmentalität wird den Lokus runtergespült. Das ist das, was wir hier erleben. Ja, nicht nur im News-Live-Studio hält sich ja das Verständnis für das Kanzlereigentor in Grenzen, sage ich mal. Im Netz fragen zahllose User, welches Spiel der Kanzler da gesehen haben will. Ja, und plötzlich fallen auch zahlreiche Medien über Merz her, in einer quasi konzertierten Aktion. Ja, die Bild-Zeitung titelt zum Beispiel, meint der Bundeskanzler das ernst? Merz macht sich mit Posting lächerlich. Beim Spiegel klingt die Überschrift nicht wirklich wohlwollender. Dort heißt es, ich zitiere, Kanzler-Post zum WM aus. Wir sind stolz auf euch. Merz-Reaktion sorgt für Spott. Beim Fokus wird die Kritik der Leser zitiert. In der Überschrift heißt es wörtlich, loben, was schlecht ist, ist Realitätsverklärung. Was der Kanzler sagt, sei weltfremd, heißt es dann in der FAZ. Das sind schon ja heftige Watschen für den Kanzler, die wir hier erleben. Und wie gesagt, in einem Phänomen, wie ich das so konzentriert selten erlebt habe.
5: Wir haben gestern mit Interesse beobachtet, wie dieses Thema explodiert es geradezu. In der Bild stand, dass die Bild es auch mal so klar benennen muss. Chefin Marion Horn hat einen Kommentar geschrieben, in dem sie diesen Post als verheerend bezeichnet hat und gesagt hat, wenn wir es nicht schreiben, schreibt es doch, sagt es doch sonst keiner. Da würde ich leise Zweifel anmelden. Ich glaube, es gibt da so eine große Morgensendung, wo das auch diskutiert wird, kritisch. Aber es ist wirklich eine Explosion gewesen, eine mediale Explosion und ganz vorne dabei eben Springer mit diesem Kommentar von Chefredakteurin Marion Horn, mit dem Kommentar von Welt Ex-Herausgeber und jetzt freiste Mitarbeiter Ulf Poschardt. Also gerade der Springer-Konzern hat sich da sehr schnell und sehr kritisch geäußert. Und das ist interessant, weil es ja jetzt, wir haben darüber berichtet, diesen Zwist gab zwischen dem Springer-Konzern und Friedrich Merz. Friedrich Merz war sauer, dass der bei Bild und bei Welt nicht so jubelnd berichtet wurde über seine Kanzlerschaft, wie er sich das gerne gewünscht hätte. Und hat dann irgendwann gesagt, jetzt rede ich gar nicht mehr mit denen. Und offenbar hat man jetzt bei Springer entschieden, das lassen wir uns nicht bieten. Wir geben da nicht klein bei, sondern wir schauen weiter kritisch auf den Kanzler. Und hat jetzt da die volle Breitseite rausgeholt. Aber finde ich auch zu Recht und genau eben mit den Argumenten, die wir hier auch vertreten, dass man so nicht mit der Bevölkerung sprechen kann, dass man nicht so tun kann, als wäre das ein super Spiel gewesen, wenn doch jeder mit den eigenen Augen gesehen hat, dass es das eben nicht war.
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1: Ich bin Thomas Bleskin. Die Spritpreise sind mit dem Ende des Tankrabatts stark gestiegen. Superbenzin der Sorte E10 etwa war am Morgen gut 13 Cent teurer als gestern zur gleichen Zeit. Bei Diesel fiel der Anstieg mit gut 15 Cent sogar noch stärker aus. Der befürchtete Rekordsprung zur Mittagszeit ist aber ausgeblieben.
2: Aktuell müssen sich die Autofahrer also erstmal wieder auf Preise über 2 Euro pro Liter einstellen. Geblieben ist auf jeden Fall die 12-Uhr-Regel, also nur eine Erhöhung pro Tag. Super E10 etwa kostete danach heute im Schnitt 2,15 Euro, Diesel 2,11 Euro. Dieser Sprung war noch halbwegs moderat. Allerdings hatten viele Tankstellen den Wegfall des Steuerrabatts wohl schon vorher eingepreist. Laut ADAC waren die Preise schon gestern ziemlich hoch, weil kaum noch gesenkt wurde. Und das, obwohl noch steuerlich günstiger Sprit in den Tanks war. Thomas Brock, Nachrichtenredaktion.
1: Vor der Sitzung des Koalitionsausschusses hat sich Bundeskanzler Merz zuversichtlich über Fortschritte bei dem geplanten Reformpaket gezeigt. Der CDU-Chef sagte, Ziel sei es, die Wettbewerbsfähigkeit der Wirtschaft zu stärken und Investitionen sowie den privaten Konsum anzukurbeln.
3: Es geht jetzt vor allem darum, die Wettbewerbsfähigkeit unserer Wirtschaft wieder zu stärken. Wir müssen die Rahmenbedingungen verbessern. Dazu wird es Vorschläge geben zum Rückbau der Bürokratie. Es wird weitere Vorschläge geben zur Modernisierung unseres Staatswesens, zur Digitalisierung. Und wir werden auch über das Thema Steuern und Arbeitsmarkt sprechen. Das Ganze ist ein Prozess, der ist gut vorbereitet, aber noch nicht abgeschlossen.
1: Merz erwartet die Vorstellung der Ergebnisse für morgen. Erneuerbare Energien haben in Deutschland so viel Strom geliefert wie nie zuvor in einem ersten Halbjahr. Nach Hochrechnungen des Bundesverbands der Energie- und Wasserwirtschaft und des Zentrums für Sonnenenergie und Wasserstoffforschung deckten Windkraft, Solarenergie und andere erneuerbare Quellen 58% des Stromverbrauchs. Das sind knapp 3 Prozentpunkte mehr als im Vorjahreszeitraum. Bis zum gesetzlichen Ziel von 80% im Jahr 2030 ist es allerdings noch ein weiter Weg. Der umstrittene Kommentar von Kanzler Merz zum WM-Aus der deutschen Fußballnationalmannschaft geht nach Angaben der Bundesregierung auf eine Kommunikationspanne zurück. Ein Sprecher erklärte, auf der Plattform X sei versehentlich ein für einen anderen Spielverlauf vorbereiteter Beitrag veröffentlicht worden. Merz sei über das Ausscheiden der Mannschaft enttäuscht.
0: Soweit das Neueste. 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
1: Zum Wetter die aktuelle Vorhersage des Deutschen Wetterdienstes. Vom Alpenrand bis in den Osten kann es kräftig regnen und gewittern. Sonst ist es heiter bis wolkig und nur selten nass. Im Südwesten bleibt es meist trocken. Die Temperaturen gehen bis 28 Grad hoch. Morgen wird es im Norden und Nordwesten eher trüb und nass. In der Südhälfte dagegen meist heiter bei Werten bis 29 Grad.
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5: Kurz nach 17 Uhr, schönen Mittwoch. Ich bin Andreas Dorfmann. Der Countdown läuft, nachher wieder News live am Abend. Und darüber spricht Deutschland heute. Nach dem Massaker von Stade. Warum schweigt der deutsche Staat? Wo bleiben die Statements der großen Politik? Die Hintergründe dazu ab 18 Uhr, hier bei News, das Radio. Bleiben Sie weiter dran. Jetzt haben wir für Sie Kung Fu Fighting von Carl Douglas.
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1: Der Fall Ben Ungeskriptet steht exemplarisch für eine Woche des antidemokratischen Horrors, den die Machthaber über unser Land bringen wollen. In nur 7 Tagen erklärten gleich 2 Landesregierungen mit CDU-Beteiligung, eine unter Führung der CDU, eine unter Beteiligung, Baden-Württemberg und Thüringen, dass man nun ein AfD-Verbot prüfen müsse, die Opposition verbieten. Gleichzeitig rief der steuerfinanzierte NGO-Komplex dazu auf, mit steuerfinanzierten Massendemos die AfD an ihrem demokratischen Recht zu hindern, einen Parteitag abzuhalten, sich zu versammeln, frei zu versammeln. Am kommenden Wochenende wollen 2500 gewaltbereite Linksextremisten der Kategorie Rot im Schutze einer gewaltigen Steuergeldarmada die Stadt Erfurt in ein Schlachtfeld verwandeln und den Parteitag der AfD dort angreifen. Ebenfalls in diesen schicksalhaft anmutenden 7 Tagen erklärte eben jene militante Antifa im Falle eines AfD-Wahlsieges den Landtag in Magdeburg stürmen und besetzen zu wollen. Es war die Woche, die auf der Bühne des Parteitags der umbenannten SED mit einem Mordaufruf gegen sogenannte Faschisten erst begann. Sie erinnern sich.
2: Ich möchte einen Beitrag leisten dazu, eine Massenpartei aufzubauen, die den Kapitalisten, den Rassisten, den Sozialräubern und Kriegstreibern das Fürchten lehren und den Garaus machen wird.
1: Um es klar und deutlich zu sagen, solange diese fanatische, umstürzlerische, offenkundig gewaltbereite, antisemitische Linkspartei nicht einmal vom Verfassungsschutz beobachtet wird, sollten wir in diesem Land doch nicht ernsthaft über irgendein Parteiverbot reden. Es geht natürlich auch nicht um ein Parteiverbot, es heißt nur so, es geht hier konkret um ein Oppositionsverbot zum eigenen Machterhalt. Die größte Oppositionspartei verbieten für die eigene Macht. Das wäre de facto das erste Ermächtigungsgesetz seit, Sie hören die Zahl oft, 1933. All das geschah in den letzten 7 Tagen natürlich nicht auf Befehl oder Kommando, nicht durch Absprache oder Verschwörung, sondern durch eine viel mächtigere, finstere Kraft. Es geschah durch die autoritäre Intuition eines Milieus, das seit über einem Jahrzehnt die Macht, die Privilegien, die Dienstwagenschlüssel, das Steuergeld, die Institutionen unbehelligt untereinander aufgeteilt hat und nun den Totalverlust fürchtet und skrupellos um die eigene Existenz kämpft. Wir erleben die wütende Panik der Spurenverwischer und Besitzstandswahrer. Bei den Kollegen von der Welt erschien diese Geschichte hier unter der Schlagzeile AfD-Landeschef zeigte Hitlergruß. Es geht dabei um den AfD-Vorsitzenden von Sachsen-Anhalt, Martin Reichert. Das Aufmacherfoto war, ups, von der Redaktion beschnitten worden, sodass die ganze Szene nur hinter der Paywall sichtbar war. Betrachtet man nun das ganze Foto, bestehen massive Zweifel daran, dass diese Szene wirklich einen Hitlergruß zeigt. Sie sehen es eingeblendet. Die AfD sagt, es war ein Ritterschlag. Dafür spricht, dass vor Reichert ein Mann kniet und ihm ein Papier präsentiert. Ein sehr ungewöhnliches Szenario für einen Hitlergruß, zumal mit dem linken Arm. Ich persönlich war nicht dabei und ich habe auch keine Ahnung, ob diese Szene wirklich einen Hitlergruß zeigt. Ich maße mir kein Urteil an. Für mich spricht einiges dagegen. Sicher aber weiß ich nur 3 Dinge. Erstens, man hätte in der Überschrift nicht einfach behaupten dürfen, was man nicht belegen kann. Schon gar nicht wenige Wochen vor so einer wichtigen Wahl, wenn so eine Geschichte durchaus als Wahlbeeinflussung gelten kann. Zweitens, nie und nimmer hätte nach allen journalistischen Standards man dieses Foto so beschneiden dürfen. Und drittens, natürlich hatte die CDU in Sachsen-Anhalt innerhalb kürzester Zeit ein Statement parat, das die AfD in eine historische Linie mit dem Nationalsozialismus stellte. Ich zitiere Sven Schulze, den CDU-Ministerpräsidenten von Sachsen-Anhalt. Ein Hitlergruß ist ein Bekenntnis, kein Ausrutscher. Wer so etwas zeigt, hat in einem Parlament nichts verloren. Und wer das relativiert, schweigt oder aussitzt, macht sich klar mitschuldig. Ulrich Siegmund, Kandidat dieser Partei, will hier Ministerpräsident werden. Dann soll er heute zeigen, ob er Führung kann. Ausschluss, Rücktritt, klare Kante, alles andere ist nicht nur Billigung, es ist Zustimmung und Nazi-Bekenntnis. Natürlich Nazi-Bekenntnis. Ich persönlich glaube nicht, dass es hier eine Abstimmung zwischen Welt und CDU gab. Das Traurige ist, die braucht es auch gar nicht. Alle Seiten wissen inzwischen, was sie im letzten großen Gefecht der sogenannten demokratischen Mitte zu tun haben. An der Brandmauer herrscht der Schießbefehl. Die Medien liefern die Klischeeberichterstattung, ohne wesentliche Fakten belegen zu können. Die Politik eröffnet dann das Feuer. So war es bei den Massendeportationen von Potsdam, so ist es nun bei diesem mehr als fragwürdigen Hitlergruß. Der Machterhalt heiligt die Mittel. Man kann als Ministerpräsident der Opposition plötzlich Straftaten vorwerfen, ohne auch nur einen einzigen Beleg dafür zu haben. Bei der CDU sitzen die Nazi-Vergleiche inzwischen besonders locker. Millionen junge Menschen im Land lernen von dieser CDU. Wenn jemand Nazi sagt, dann hat das rein gar nichts mehr zu bedeuten. Historiker werden auf diese Politikergeneration, besonders der CDU, blicken als die größten Relativierer des Nationalsozialismus in der deutschen Nachkriegsgeschichte. Das Ausmaß an Holocaust-Verharmlosung durch vollkommen abwegige Vergleiche mit der AfD, angeführt vom Bundeskanzler von Friedrich Merz höchstpersönlich, ist für die deutsche Verantwortung vor der Geschichte meiner Meinung nach gefährlicher als jede noch so abscheuliche Holocaust-Leugnung. Denn die Leugnung glaubt kein vernünftiger, kein anständiger, kein historisch auch nur ansatzweise gebildeter Mensch. Aber das Gift des Relativismus, das schleicht sich tief ins Bewusstsein einer neuen Generation. Wenn es bei Hitler ungefähr so war wie heute, dann kann es ja so schlimm nicht gewesen sein. Das ist doch die Botschaft, die von der verzweifelten CDU-Rhetorik ausgeht. Sie wollen Alice Weidel zu Hitler machen, aber am Ende machen sie Hitler zu Alice Weidel.
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2: Heute, an diesem 1. Juli, könnte Friedrich Merz sein letztes großes Wahlversprechen brechen. Der Kanzler hat den heutigen Tag zum Tag der Entscheidung erklärt. Doch für viele Bürger entscheidet sich heute vor allem eins: Hält der Kanzler Wort oder wird es für Millionen Deutsche am Ende doch wieder teurer?
3: Heute will Friedrich Merz die großen Reformpläne verhandeln. Dafür wird der Koalitionsausschuss zusammenkommen. Doch über allem steht eine entscheidende Frage. Bleibt es bei seinem Versprechen, dass es mit ihm keine Steuererhöhungen geben wird?
4: Und wir haben über das Thema Steuererhöhungen in den Koalitionsverhandlungen lange diskutiert. Und Markus Söder und ich haben beide gesagt, wir unterschreiben keinen Koalitionsvertrag mit Steuererhöhungen.
3: Denn ausgerechnet der Koalitionspartner SPD drängt auf höhere Belastungen. Finanzminister Lars Klingbeil geht mit gleich zwei Modellen in die Verhandlungen, die höhere Steuern für Spitzenverdiener und Vermögende vorsehen. Hinzu kommen weitere Pläne der Bundesregierung. Höhere Steuern auf Tabak, Alkohol und Kryptowährungen sowie die Einführung einer Zuckersteuer. Kritiker warnen deshalb, am Ende könnte aus dem versprochenen Reformtag ein Tag neuer Belastungen werden. Während Arbeitnehmer und Unternehmer über weitere Abgaben diskutieren, zeigen exklusive NEOS-Recherchen zugleich, wie wohlhabende Käufer staatliche Förderprogramme nutzen, um sich die E-Auto-Prämie zu sichern. Hält Friedrich Merz heute sein wohl wichtigstes Wahlversprechen oder wird der Tag der Entscheidung zum Tag gebrochener Versprechen? Das ist jetzt unser Thema bei News Live.
2: Ja, im Rahmen unserer Höflichkeitsoffensive geht der Trend zur Doppelbegrüßung. Deswegen nochmal herzlich willkommen, Rainer Holznagel
5: vom Bund
2: der Steuerzahler. Schön, dass Sie bei uns Platz genommen haben. Samt Hund Ember, der sicherlich nochmal hin und wieder in Erscheinung treten wird.
5: Sehr viel Hundesteuern.
2: Ja, ich bin auch richtig begeistert. Aber jetzt geht es natürlich nicht um die Hundesteuer, es geht um das große Ganze. Und geht es jetzt um Friedrich Merz natürlich. Und Friedrich Merz erklärt hier stets, nicht kurz rausgekommen, dazu wollten wir ja kommen: Mit ihm wird es keine Steuererhöhungen geben. Erst recht nicht für Spitzenverdiener und bei der Reichensteuer. Hören Sie.
6: Und ich denke überhaupt nicht dran, mit irgendjemandem zu verabreden, dass wir jetzt auch für die sogenannten Reichen höhere Steuern miteinander verabreden.
7: Es wird auch mit uns keine Anhebung der Einkommensteuer für die sogenannten Reichen geben.
4: Und wir haben über das Thema Steuererhöhungen in den Koalitionsverhandlungen lange diskutiert. Und Markus Söder und ich haben beide gesagt, wir unterschreiben keinen Koalitionsvertrag mit Steuererhöhungen.
8: Ich sehe den Spitzensteuersatz oben vor allen Dingen in der Kombination mit Solidaritätszuschlag, dem ohnehin vorhandenen Reichensteuersatz oben, den wir ja haben, und der Kirchensteuer. Die Zitrone ist ziemlich ausgequetscht.
6: Die Spitzenverdiener in der sogenannten Reichensteuer, das ist ja auch schon dieser klassenkämpferische Ton, der allein in dieser Bezeichnung zum Ausdruck kommt, zahlen heute 45%. Plus, wenn sie in der Kirche sind, Kirchensteuer, plus Solidaritätszuschlag. Das heißt, wir liegen in der Gesamtsteuerbelastung oben schon bei fast 50%. So, und da geht nicht mehr.
2: Ja, da beißt die Maus keinen Faden ab. Da ist ja ganz klar, klare Ansage. Und das immer und immer wieder. Wir haben es ja in diesem Zusammenschnitt, Herr Holznagel, gehört. Und vielleicht mal Ihre Prognose vorab. Wird ja heute dieses große Versprechen brechen?
5: Naja, wir hätten die gleichen Zusammenschnitte auch zum Einhalten der Schuldenbremse senden können. Da hat Friedrich Merz vor der Wahl genau das Gleiche versprochen. Und wir wissen, dass in dieser Legislaturperiode so viel Schulden wie noch nie zuvor gemacht werden. Und deswegen muss man jetzt wirklich gespannt sein, was beim Koalitionsausschuss herauskommt. Lars Klingbeil hat ja in letzter Minute gestern nochmal zwei Vorschläge auf den Tisch gelegt. Ich hätte mir gewünscht, dass das ein bisschen früher passiert. Dann hätte man auch wirklich mal valide rechnen können. Aber nun gut, nun müssen die Koalitionäre darüber entscheiden. Aus meiner Sicht ist es völlig klar, dass es keine Steuererhöhungen geben darf. Und da sind mir, ich sag's mal ganz platt, die Reichen eigentlich egal. Um die Reichen geht's gar nicht. Und das ist auch immer wieder das Problem in der Darstellung. Es geht um den Mittelstand, um die Mittelschicht. Denn die Einkommensteuer ist eben die Betriebssteuer der meisten Unternehmen in Deutschland. Es geht um den Handwerker, es geht um den Malermeister, es geht aber auch um die Zuliefererfirmen, die familiengeführt sind. Und die sind absolut in der Hochbesteuerung drinne. Und da wirkt man sozusagen den letzten Funken ab, dass es noch ein bisschen wirtschaftliche Erholung gibt. Und vor dem Hintergrund muss man hier klare Linien ziehen und sagen, es darf in dieser Zeit bei diesen wirtschaftlichen Situationen nicht noch eine Mehrbelastung kommen.
2: Sagen Sie zum einen, zum anderen haben Sie auch gesagt, wenn man sich mal die Historie der gebrochenen Versprechen von Friedrich Merz so anschaut, dann ist die Hoffnung relativ gering. Ich gebe die Frage mal ganz gerne auch in die Runde weiter, Herr Herles. Wird es da heute einen großen Bruch erneut geben, der Versprechen? Das glauben Sie?
9: Ja, natürlich, nur kommt es drauf gar nicht mehr an. Ich finde es skandalös. Ich finde es skandalös, dass wir in einem Land leben, wo der Staat 50% dessen, was ich verdiene, mir wegnimmt. Das ist Raubritterei. Das ist Enteignung. Das hat mit einer vernünftigen Steuerpolitik nichts mehr zu tun. Wo ist das Thema Steuererleichterung? Warum leben wir in einem Land, wo man ohne Steuerberater gar nicht mehr die Sache handeln kann? Ich brauche ein einfaches Steuersystem. Das mit dem Bierdeckel hat doch dieser Herr
2: einmal erfunden. Hat er selbst gesagt,
9: ja, stimmt. Und nichts mehr ist davon übrig. Wo bleibt das Thema Steuervereinfachung? Wo bleibt das Thema, dass der Staat das Geld mit vollen Händen aus dem Fenster wirft? Es wird immer nur darüber geredet, was man mir noch wegnehmen kann, weil ich doch so starke Schultern habe. Da werde ich wütend. Wo wird das Geld gestrichen, das rausgehauen wird für falsche Energiepolitik, für Entwicklungshilfe, die kein Mensch mehr braucht? Es gibt 1000 Sachen. Wo wird entbürokratisiert? Diese ganzen Ministerien hier in Berlin kann man in die Luft sprengen und damit eine Menge Geld sparen. Und diese ganze Schweinerei ist nicht auf dem Thema, auf dem Tisch heute. Das ist doch, wir reden hier über Kleinigkeiten. Wir reden nicht über die Schweinerei im Ganzen.
2: Herr Herles, ich bin begeistert, ein Statement für die Ewigkeit. Und ich sage mal ganz voraus, Sie haben dann 99,9% unserer Zuschauer hier, wahrscheinlich sind es wieder Ende 38, 37, 40.000, aus der Seele gesprochen. Danke dafür, das war ein ganz befreiender Moment hier. Und Sie haben es ja schon mal angedeutet, es gibt ja zwei Modelle. Und über diese beiden Modelle wollen wir jetzt sprechen. Lars Klingbeil, er geht mit zwei Modellen in die heutigen Verhandlungen. Modell A sieht höhere Entlastungen für niedrigere und mittlere Einkommen vor. Dafür mehr Belastung für höhere Einkommen und eine Erhöhung der Erbschaftssteuer. Konkret wäre die Rechnung, Sie sehen es ja eingeblendet, laut Stern. Einkommen zwischen 40 und 60.000 Euro könnten mit einer Steuererleichterung von 800 bis 900 Euro im Jahr rechnen. Das ist laut dieser Berechnung Fakt. Der Spitzensteuersatz würde später greifen, anstatt bei aktuell 70.000 Euro erst bei etwa 76.000 Euro. Aber von 42 auf 44% steigen, das wären für Personen mit einem Einkommen von über 76.000 Euro mindestens 1.500 Euro mehr Steuern im Jahr. Herr Herles, bleiben Sie ruhig. Reichensteuer wäre nicht ab einem Jahreseinkommen von 278.000 Euro fällig, sondern schon ab über 200.000 im Jahr. Der Satz würde von 45 auf 49% steigen. Damit müssten Personen mit einem Einkommen von über 200.000 Euro im Jahr einer höheren Steuerbelastung von mindestens 8.000 Euro pro Jahr rechnen. Zudem soll in diesem Modell die Erbschaftssteuer auch erhöht werden. Insgesamt könnte man so oder käme man so auf 28 Milliarden Euro höhere Steuereinnahmen.
10: Also das war jetzt alles sehr kompliziert, sehr viele Zahlen. Vielleicht muss man noch mal vereinfachen und sagen, es sind zwei unterschiedliche Modelle. Das eine sieht höhere Steuerentlastung vor, das andere niedrigere. Die höhere Steuerentlastung, da sind 28 Milliarden Euro geplant, würde aber wahrscheinlich mit einer strengeren, höheren Erbschaftssteuer einhergehen, die auch Firmen betrifft, also Firmenerben. Leute, die Firmen vererben, müssten dann womöglich vielleicht auch ihre Firmen auflösen oder Teile davon veräußern. Das zweite Modell wären insgesamt Entlastungen von rund 17 Milliarden Euro, also etwas weniger. Herr Heusnagel, da würde mich mal interessieren, wie bewerten Sie denn diese beiden Modelle?
5: Ich kann sie gar nicht bewerten. Die Zahlen sind mir ein bisschen schleierhaft. Wir haben versucht zu rechnen. Wir kommen nicht auf diese Werte. Man muss ja deutlich sagen, der Einkommensteuertarif ist sehr kompliziert. Herr Harris hat recht, das kann man nicht einfach so herleiten. Und im Verlauf ist es entscheidend, wie verändere ich die einzelnen Steuersätze. Und da hat Lars Klingbeil sich ausgeschwiegen. Er hat so ein paar Zahlen reingeworfen. Aber wie sich das ganz konkret verhält, was machen wir mit jemandem, der vielleicht 58.500 Euro verdient? Oder das können wir derzeit nicht rechnen. Und deswegen finde ich diese Diskussion, die der Bundesfinanzminister jetzt auch angezettelt hat, ein bisschen unredlich. Mhm. Ich hätte mir gewünscht, wirklich mal konkret etwas auf dem Tisch zu sehen. Das hat die Union übrigens geliefert. Wir hatten einen sehr veritablen Vorschlag von zwei Bundestagsabgeordneten, die wirklich komplett mal durchgerechnet haben. So sieht es aus. Und das bleibt aus. Deswegen müssen wir jetzt abwarten, was die Koalitionäre machen. Wichtig erscheint mir hier, dass wirklich alles vermengt wird. Mhm. Wir reden über die Einkommensteuer, dann reden wir wieder über die Erbschaftssteuer, dann reden wir auch über die Tabaksteuer und so weiter und so fort. Und es soll der Eindruck entstehen, dass das alles fair ist. Ist es nicht. Bei der Erbschaftssteuer muss man ganz klar sagen, es geht ja immer um das betriebliche Vermögen. Und hier werden Wolkenkuckucksheim wirklich in die Luft gehauen. Da hört man immer gerade von den Grünen, wer 26 Millionen und mehr erbt, der braucht gar keine Steuern zahlen. Ich frage dann immer, ich würde gerne mal so einen Steuerbescheid sehen. Nur einen einzigen, dann halte ich auch meine Klappe. Aber es gibt immer keinen. Insofern muss man genau hin. Es geht hier um betriebliches Vermögen, nicht um Bargeld, was irgendwo unter den Kopfkissen liegt, sondern es sind Maschinen, es sind Immobilien, es sind Patente, es sind schlicht und ergreifend Arbeitsplätze. Und wer denn labidar sagt, naja, da kannst du doch die 40-50% von abgeben, der heißt Entlassungen, Maschinen verkaufen, Immobilien verkaufen.
2: Und das ist ja oft der Irrglaube, das Geld liegt ja nicht auf der Bank. So. Das ist eben investiert. Das heißt, hier wird Firmensubstanz dann im Grunde rausgenommen oder man muss entsprechend Firmensubstanz verkaufen und im schlimmsten Fall bedeutet das das aus.
5: Deswegen haben wir einen Vorschlag gemacht, den ich sehr charmant finde. Es ist ja eine Ländersteuer. Also der Bund hat ja eigentlich gar nichts damit zu tun. Ihm fließen gar nicht die Einnahmen zu. Dann gibt es doch frei. Dann sollen die Länder, die Bundesländer selbst entscheiden, ob sie eine Erbschaftssteuer erheben, ob sie sie sehr stark ausgestalten oder eben weniger.
11: Aber das ist Standortkonkurrenz innerhalb Deutschlands quasi, ne?
5: Ja, natürlich. Und schauen Sie, die Sozialdemokraten haben aus meiner Sicht in den letzten Jahren überhaupt keine Lernkurve von ihren Nachbarn mitgenommen. Die Österreicher haben die Erbschaftssteuer abgeschafft unter sozialdemokratischer Führung. Die Skandinavier unter sozialdemokratischer Führung keine Erbschaftssteuer, Vermögensteuer abgeschafft. Und siehe da, diese Länder prosperieren. Und dort wird man auch nicht auf die Idee kommen und sagen, da wären die Reichen aber doll bevorzugt. Im Gegenteil, man könnte ja im Gegenzug eine höhere Ertragssteuer auch organisieren, die Spekulationsfristen wegnehmen und so weiter. Also wer seine Bude, wenn Sie jetzt ein Unternehmen erben, 100 Millionen.
2: Wunderbar.
5: Und Sie haben jetzt keinen Bock mehr darauf. Sie wollen nach Mallorca und verkaufen das Ding.
2: Ja.
5: Der Erlös, der soll vernünftig besteuert werden. Völlig klar. Aber wenn Sie sagen, nee, ich führe das jetzt fort, ich behalte die Arbeitsplätze, ich will in Deutschland investieren, dann ändert sich ja für Deutschland gar nichts. Denn das Unternehmen ist ja weiterhin in der regulären Besteuerung. Im Gegenteil. Es ist weiterhin am Marktplatz, es ist weiterhin ein kräftiger Steuerzahler, es sichert Arbeitsplätze. Und deswegen sollen sie an dieser Stelle nicht bestraft werden, wenn sie das Unternehmen weiterführen.
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Hungry Eyes von Eric Carmen bei News Radio. Kurz vor 18 Uhr, schönen Mittwoch. Ich bin Andreas Dorfmann. Der Countdown läuft in Kürze wieder News Live am Abend. Darüber spricht Deutschland heute. Nach dem Massaker von Stade, warum schweigt der deutsche Staat? Wo bleiben die Statements der großen Politik? Die Hintergründe dazu gleich ab 18 Uhr hier bei News das Radio. Bleiben Sie weiter dran. Jetzt haben wir für Sie Fairy Tale Gone Bad von Sunrise Avenue.

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1: Es ist 18 Uhr. Guten Abend, meine Damen und Herren. Am Mittwoch, darüber spricht Deutschland heute Abend. Das Massaker in Stade war ein Angriff auf den Staat. Und am Steuer des Fluchtwagens saß eine deutsche Aktivistin. Linke rufen zur Gewalt gegen den AfD-Parteitag auf. Wo bleibt die Antwort des Rechtsstaats? Deutschland verkommt in Mittelmaß. Wo bleibt der Ehrgeiz? Wo der Leistungsgedanke? Meine Gäste bei News Live am Abend sind heute Julia Weishaupt, News-Kommentatorin. Willkommen.
2: Schönen guten Abend.
1: Und Vadim Derksen ist auch wieder mit dabei, der Digitalchef der Jungen Freiheit. Herzlich willkommen.
3: Guten Abend.
1: Ich bin Andreas Dorfmann. Bei uns gibt es immer das Wichtigste vom Tag, über das ganz Deutschland spricht. Darüber spricht Deutschland auf alle Fälle nicht allzu weit von uns entfernt, nämlich im Bundeskanzleramt, tagen in diesen Minuten die Spitzen von Union und SPD, um ein großes Reformpaket auf den, na, Achtung, Weg zu bringen. Die Verhandlungen dürfen schwierig sein, ja, oder zumindest werden. Vielleicht dauern sie auch ganz lange. Darüber sprechen wir nämlich jetzt bei News Live am Abend. Der Ausschuss ist ein informelles Gremium der Regierungsparteien. Das Gremium trifft die politischen Richtungsentscheidungen und räumt mögliche Konflikte aus dem Weg. Geleitet wird das Treffen von Bundeskanzler Friedrich Merz. Dabei sind die Parteichefs der SPD, Bundesfinanzminister Lars Klingbeil und Bundesarbeitsministerin Bärbel Baas, CSU-Chef Markus Söder sowie die Spitzen der Regierungsfraktionen und weitere Partei- und Regierungsmitglieder. Was sind die Themen der Sitzung, Julia?
2: Ja, also die Damen und Herren werden sich unter anderem über die Einkommensteuersenkungen, wie sie es nennen, austauschen und darüber entscheiden. Darüber haben wir heute Morgen bei News Live ja mit dem Herrn Heutznagel auch schon hinlänglich diskutiert, dass das mit den Senkungen, worüber man sich ja im Koalitionsvertrag geeinigt hat, dass das, naja, dehnbar ist, nennen wir es so. Dann werden sie über die Rente sprechen. Auch da haben wir ja drüber ausführlich berichtet, über die Richtungsweisung, die die Rentenkommission gegeben hat. Ich glaube, da waren wir beide sogar in letzter Woche hier und darüber werden sie sprechen. Dann werden sie sprechen über den notwendigen Bürokratieabbau. Dann werden sie sprechen über die von der Bundesgesundheitsministerin Wagen vorgelegten Punkte zu einem Sparpaket bei der Gesundheitsreform. Und dann werden sie auch noch sprechen über dieses, steht ebenfalls im Koalitionsvertrag, über die festgelegte oder über die zu ändernde Wochenarbeitszeit, dass man eben eine Wochenarbeitszeit vereinbart und nicht mehr sagt, maximal 8 Stunden am Tag.
1: Ja, ganz schön dicker Stapel.
2: Das sind die 5 Punkte.
1: Ja, ja, ein ganz schön dicker Stapel. Und ja. bei der Sachlage, wie früher immer der Kanzler Schröder gesagt hat, da weiß man nicht, wie das ausgeht. Ja, was sind denn die größten Streitpunkte bei dieser Sachlage?
2: Naja, also ich würde denken, schon bei der Arbeitszeit könnten sie sich verhakeln, weil eine Wochenarbeitszeit bedeutet ja, dass die CDU will und was ja auch in vielen Berufen durchaus Sinn ergeben kann, dass man sich von dem 8-Stunden-Tag verabschiedet und auch mal auf 10-Stunden-Tag gehen kann. Da wird die SPD sicherlich schon schwierig die Nase rümpfen. Aber die großen Streitpunkte werden sicherlich die Rente sein und die Steuer.
1: Wann ist denn mit Ergebnissen zu rechnen? Also wir hätten es ja ganz gerne jetzt schon während der Sendung noch bis 19 Uhr. Das wird wahrscheinlich nicht möglich sein. Es wird ja so ein bisschen spekuliert, morgen vielleicht.
2: Ja, also wir haben es schon zwitschern hören, dass es morgen um 9 Uhr wohl eine Pressekonferenz geben soll. Allerdings, Pressekonferenz heißt ja noch nicht, dass da irgendwie auch wirklich was verkündet werden kann. Es kann durchaus sein, dass sie noch weiter tagen. Die Fülle an Themen ist ja, wie wir jetzt eben schon gesehen haben, einfach sehr, sehr groß, da sie erst heute am frühen Nachmittag angefangen haben und wahrscheinlich bis heute in die Nacht hinein tagen werden. Lassen wir uns mal überraschen, aber nichtsdestotrotz, wir werden natürlich, sollte es sich heute Abend doch wieder erwarten, noch was ergeben, zum einen auf der Homepage berichten, zum anderen natürlich morgen früh bei News Live und ansonsten jeden, wie immer, tagsüber über die Homepage und dann du wahrscheinlich morgen Abend und wir wieder am Freitag früh. Also der Informationsfluss reißt nicht ab.
1: Es ist ein Wahnsinn. Also im Kanzleramt tagt der Koalitionsausschuss. Die Regierung hatte große Reformen versprochen. Sobald es etwas zu berichten gibt, erfahren Sie es bei uns hier entweder in der News-App beziehungsweise morgen früh oder bei News Live am Abend. Das ist die Sendung, die Sie gerade hören. 18:05 Uhr. Und jetzt müssen wir wieder nach Stade kommen. Das ist das dritte Mal in dieser Woche. Wir haben schon an dem Tattag berichtet. Wir haben gestern groß berichtet. Und jetzt machen wir es nochmal. Es gibt auch schon wieder Neuigkeiten. Und zwar gewaltige Neuigkeiten. In Stade hat ein 45-jähriger Türke 6 Menschen ermordet. 2 Männer und 4 Frauen. In einer Jugendeinrichtung ist das Ganze passiert. Und die exklusive News-Recherche ergab, am Steuer des Fluchtwagens saß eine deutsche Aktivistin. Und darüber sprechen wir jetzt bei News Live am Abend. Das Fluchtauto, der Mercedes-Benz GLE Coupé mit fast 400 PS, war am 26. Mai 2026, also rund 5 Wochen vor der Tat, auf Silvia S. umgemeldet worden. Silvia S. arbeitet als Familien- und Migrationsberaterin bei einer bundesweiten Lobbyorganisation des Migrationskomplexes, sprich NGO. Sie saß am Steuer, sie hat den Wagen auf der Flucht gefahren. Was bedeutet das für die Bewertung des Falls? Du bist ja nicht nur unsere Kommentatorin hier bei News, sondern auch Juristin, Julia.
2: Ja, also unser feines Näschen verrät, dass man sich das auf jeden Fall mal sehr genau anschauen muss, welche Lobbyorganisation und wer genau dahinter steht und ob da nicht gegebenenfalls in irgendeiner Art und Weise Steuergeld reingeflossen ist. Weil immer wenn wir das Wort Asyl lesen, wissen wir, es muss irgendwie finanziert werden. Und auch hier, es handelt sich mutmaßlich um so eine Art Beratungsstelle. Und solche Beratungsstellen tragen sich selten selber, sondern sie werden finanziert, und zwar von uns. Ich kann nur verraten, dass die Kollegen da mit Hochdruck dran sind und in Kürze wir mehr Informationen dazu haben werden und die dann auch bei uns auf der Homepage zu finden sein werden. Nichtsdestotrotz ist es ja natürlich skandalös. Also es war jetzt an sich noch nicht mal offenbar eine Familiengeschichte, sondern es gab auch noch fremde Hilfe. Und was mir dann natürlich auch sofort immer durch den Kopf geht, ist die Frage, er ist da reingegangen. Ich glaube, er hat ja im ersten Schritt nur in Anführungsstrichen geredet und ist dann nochmal rausgegangen, weil das mit dem Reden nicht so gut funktioniert hat, und hat dann die Waffe geholt. Und spätestens dann muss man ja auch bei dieser Dame einfach drüber nachdenken, war sie möglicherweise Gehilfin, also im strafrechtlichen Sinne, hat sie Beihilfe geleistet. Das liegt natürlich bei der Staatsanwaltschaft Hannover, aber nichtsdestotrotz, es gibt dem Ganzen schon nochmal einen anderen Dreh.
1: Also das ist wirklich ganz, ganz frisch. Also kurz bevor wir hier in Richtung Radiostudio gegangen sind, haben die Kollegen nochmal schnell in der Großraumredaktion gesagt, Alter Andreas, Moment, guck nochmal ganz kurz, wir haben da etwas, das pushen wir jetzt. Das haben Sie auch schon gelesen, Herr Dachsen, ne?
3: Dann. Also ich habe genau Ihre Kollegen gerade bei dieser Nachricht auf dem Flur angetroffen, genau, und er ist gerade frisch mitbekommen. Es ist ein Versagen wieder der Behörden in der Kommunikation. Wir haben von vornherein vermutet, dass etwas da nicht stimmt. Ich meine, Sie waren hier aktiv daran, auch an der Recherche beteiligt. Wir alle haben gespürt, irgendwas stimmt nicht. Aber wie hieß es in der Kommunikation? Ja, sofort kein Drama, keine Gefahr. Es ist nur ein Familiendrama. Alles ist in Ordnung. Und jetzt, je weiter man reingeht, je weiter man nachforscht, desto absurder, desto skurriler wird der Fall, scheint er doch etwas damit zu tun haben, dass hier wieder mal ein nicht-deutscher Täter sehr viele Menschen umgebracht hat. Und da muss man sich natürlich fragen, hat vielleicht seine Herkunft doch etwas damit zu tun?
1: Ja. Die Opfer in Stade waren deutsche Mitarbeiter des Jugendamtes. Die Menschen vor Ort und in den Ämtern in Hannover sind geschockt. In den Kirchen gibt es Andachten. Und von Bundeskanzler oder Bundespräsident gibt es nichts. Kein Beileid, kein Kommentar, nichts. Darüber sprechen wir jetzt bei News Live am Abend. Der Gedanke muss erlaubt sein, stellen wir uns vor, ein 45-jähriger Deutscher hätte vorgestern 6 türkische Mitarbeiter einer Einrichtung erschossen. Was wäre dann los gewesen? Hätten Bundeskanzler, Bundespräsident und Ministerpräsident dazu Stellung genommen? Hätte es Demonstrationen und Mahnwachen gegeben, Herr Dachsen?
3: Wir haben diesen Fall gehabt und es war Hanau. Da ist es genau das passiert. Das war ein Mensch, der am Ende wirklich psychisch krank war und der war mit Sicherheit das, was man mitbekommen hat, nicht rassistisch motiviert unterwegs, sondern wir wissen, der hat ja auch seine eigene Mutter umgebracht. Und das wurde aber komplett umgeframed in ein rassistisches Attentat. Bis heute finden regelmäßig Gedenkfeiern zu diesem Tat statt. Und er ist mittlerweile in die Geschichte als ein einer der größten rassistischen Anschläge der neuen Zeit in Deutschland eingegangen. Und hier würden wir wahrscheinlich, wenn es so genauso wäre, natürlich hätten wir genau dasselbe gesehen wieder. Das ist ja mittlerweile ein Film, der abgespielt wird, der immer dieselbe, dieselbe Geschichte immer wieder erzählt. Ja.
1: Und warum passiert das jetzt nicht, Julia?
2: Naja, man kann sich das letztlich nur so erklären, irgendwie Desinteresse, irgendwie so ein bisschen aussitzen und ausschweigen wollen. Und sicherlich wäre es eben genau andersrum gewesen, können wir uns nahezu sicher sein, dass die Reaktionen einfach anders ausgefallen werden, weil es einfach auch schon zigmal so passiert ist. Und insofern ist es nicht nur reine Spekulation, sondern es wäre mutmaßlich genauso gewesen. Und das ist schon am Ende das Bittere an der ganzen Angelegenheit. Nichtsdestotrotz, ob jetzt 6 Türken erschossen werden oder 6 Deutsche erschossen werden. Erschossene Menschen sind erschossene Menschen, ne? Nicht falsch verstehen. Aber trotz alledem, es ist einfach so, diese unterschiedliche Bewertung anhand dessen, wer der Täter ist, das fällt einfach enorm auf.
1: Bundeskanzler Friedrich Merz hatte am Montagabend auf X gepostet, die Nachricht aus Stade erschüttert bis ins Mark. Viele Menschen, die helfen und schützen wollten, haben ihr Leben verloren oder wurden verletzt. Mein Mitgefühl gilt den Opfern und ihren Angehörigen. Ich danke den Polizisten und Polizistinnen für ihren schnellen Einsatz. Klingt wie, wir werden Ihnen immer ein ehrendes Andenken bewahren, aber nun zum nächsten Tagesordnungspunkt, oder Julia?
2: Ja, das sind halt so Höflichkeitsluftblasen, Floskeln, die abgesetzt wurden, weil irgendeiner aus der Social-Media-Abteilung gesagt hat, halt, stopp,
3: Social-Media-Abteilung. Ja, aber hat, kann ich genauso bestätigen.
2: Genau, halt, stopp,
3: kam ja auch aus der AfD übrigens genauso. In der AfD war auch so ein allgemeines Statement einfach.
2: Genau, also das ist einfach dann seelenlos und insofern der ganzen Sache einfach nicht angemessen.
1: Der Journalist und Bestsellerautor Peter Hane hat gestern hier in dieser Sendung bei Newslife am Abend gefordert, dass sich der Bundespräsident zu der Tragödie äußern sollte. Hat Peter Hane recht, Herr Derksen?
3: Peter Hane hat ganz oft recht und in dem Fall auch. Und das stimmt tatsächlich. Erinnern wir uns einfach auch... Gut, Steinmeier, der fährt gerne zu jedem Opfer, was irgendwo sogar vielleicht rassistisch beleidigt worden ist und macht sein Amtsbesuch dort. Erinnern wir uns an die Kanzlerin Merkel, die sofort eine Moschee besucht hat, weil da ein Böller vor der Tür explodiert ist und die Familie pressewirksam besucht hat und dort Trauerbekundungen mitgeteilt hat. Also es ist, wir erleben solche Reflexe, vor allem in der Politik, sobald es nur irgendwie danach riecht, dass ein Deutscher oder ein Einheimischer, ein Bio-Deutscher irgendwas Böses gegenüber Ausländern getan hat, dann wird die ganze Maschinerie angeschmissen, die, ja, man muss sagen, schon eine Propagandamaschine, um zu zeigen, ha, seht ihr, wir haben ein Rassismusproblem. Sobald es aber gegen Deutsche und offensichtlich auch einen Rassismusfall gegen Deutsche gibt oder gegen Weiße oder so, da wird ausgesessen, ausgeschwiegen, da gibt es nichts derartiges.
1: Bei den Opfern handelt es sich um Jugendhelfer. Als Extremfall ist die Tat Teil eines größeren Phänomens Gewalt gegen Repräsentanten des Staates und all diejenigen, die öffentliche Aufgaben wahrnehmen, etwa Schutz und Fürsorge für Kinder und ihre Mütter zu organisieren. Bundesinnenminister Alexander Dobrindt hat dazu heute Stellung genommen. Er sei schockiert, sagte er. Je mehr man erfährt, desto sprachloser ist man. Seine Gebete seien bei den Opfern und ihren Familien. Bei allem Respekt, reicht das als Reaktion des für innere Sicherheit zuständigen Ministers, Julia?
2: Naja, also das Erste, was schon auffällt, er hat heute dazu Stellung genommen. Die Tat war am Montag. Reichlich spät, würde ich sagen. Und man wusste ja auch schon, also natürlich wusste man nicht am Montag eine Stunde nach der Tat, wer der Täter ist und worum es genau jetzt ging. Aber spätestens seit gestern weiß man das eigentlich ziemlich genau. Und insofern hätte es ihm durchaus gut zu Gesicht gestanden, da einfach schon mal früher was dazu zu sagen. Und ansonsten ist es dieselbe Plattitüde wie oben auch, in etwas anderen Worten. Man kann nur hoffen, dass er im Hintergrund letztlich da die Mitarbeiter dran arbeiten lässt, da genauer aufzuklären und eben wie wir auch herauszufinden, wer war beteiligt und liegt möglicherweise wieder irgendwo Steuergeld dem Ganzen zugrunde. Aber nichtsdestotrotz, ja, also es ist zu flach und zu platt und zu einfach.
1: Im Bereich der Jugendhilfe ist Gewalt leider nicht die Ausnahme, sondern Alltag fast überall in Deutschland. Mitarbeiter berichten häufig von dramatischen Zwischenfällen, Drohungen und Gewalt. Wo bleibt die Bundesfamilienministerin? Müsste Karin Prien nicht den Mitarbeitern den Rücken endlich mal stärken, Herr Sachsen?
3: Ja, sie stärkt aber vor allem linken Strukturen und NGOs den Rücken ganz oft. Leider nicht den Familien, leider nicht den Leuten, die wirklich am Ende diese Gesellschaft ausmachen, die Kinder in die Welt setzen, die Kinder großziehen. Wir haben eine dramatische Situation, was überhaupt unser Nachwuchs angeht. Heute wieder aktuelle Zahlen. Wir haben die niedrigste Geburtenrate seit Jahren, ich glaube in der gesamten Geschichte der Bundesrepublik. Mhm. Und niemand tut dagegen was. Diese Familienministerin lässt Familien verkommen. Man stärkt lieber irgendwelche Projekte im Kampf gegen rechts, wo ich mich frage, warum macht das eine Familienministerin? Und am Kernthema wird eigentlich komplett vorbeiregiert.
1: Das Massaker in Stade war ein Angriff auf den Staat und am Steuer des Fluchtwagens saß eine deutsche Aktivistin. Das haben wir von News recherchiert und das ist das Thema hier immer noch bei News Live am Abend um 18.17 Uhr. Wir haben es schon angesprochen, die Tat war auch ein Akt der Gewalt gegen Vertreter des Staates. Eine türkische Familie fordert den Staat heraus. Auch in ja deutlich schwächerer Form erleben wir immer wieder Angriffe auch auf Polizei oder Rettungskräfte. Stade war keine private Tragödie. Es ist ein Angriff auf den Staat. Wo bleibt die Antwort des Staates, Julia?
2: Naja, wir können ja jetzt mal noch positiv sein und sagen, vielleicht kommt sie ja diesmal. Bei den ganzen davor vorgefallenen Situationen war es einfach immer eher überschaubar, was man dann daraus gemacht hat. Und insofern kann man jetzt nur hoffen, dass diese vielen Toten vielleicht dann doch mal den einen oder anderen aufrütteln und das Problem beim Namen nennen und das Problem erkennen und dann das Problem auch angehen und idealerweise lösen. Und dass es nicht einfach nur weiter ausgesessen wird, so wie in der Vergangenheit letztlich.
1: Auffallend die Reaktionen der Presse, die Tragödie in Stade, bei der 6 Mitarbeiter eines Mutter-Kind-Heims erschossen wurden, kam am Montagabend im ZDF-Heute-Journal an 4. Stelle. Zuvor berichtete das ZDF über Hitzeschutz, das Erdbeben in Venezuela und Fußball in der Regionalliga. Ja, Sie sind ja Journalist, Herr Derksen, genau wie wir hier auch. Können Sie diese journalistische Gewichtung verstehen?
3: Ich bin mir sicher, der Mainstream, um es so zu sagen, hat Angst eigentlich vor der Wahrheit hier. Sie haben Angst darüber, eine Diskussion zu eröffnen, ob wir nicht wirklich tatsächlich wieder ein Migrantenproblem haben. Das ist ja, was ganze Zeit hier im Raum steht. Wir haben hier jemanden, der hier eigentlich sozialisiert worden ist, sogar geboren ist, trotzdem die türkische Staatsbürgerschaft hat und hier so dermaßen gewaltmäßig eskaliert ist, dass, wann hatten wir das letzte Mal so ein Massaker, muss man sagen? Wann hatten wir sowas? Das ist schon lange her. Und man möchte in dieser prekären Lage, in der die heutige Regierung steckt, glaube ich, nicht dieses Fass nochmal aufmachen. Man hat Angst, weil man weiß ganz genau, wer dadurch gewinnt. Und deswegen rückt es auf Platz 4.
1: Also sprich, die AfD würde dadurch gewinnen. Zu den ersten journalistischen Recherchepflichten nach schweren Verbrechen und Tötungsdelikten gehört es, über die Opfer und deren Angehörige zu informieren. Konntest du in der Berichterstattung bei ARD und ZDF und in den großen Tageszeitungen bislang wirklich etwas darüber erfahren, wer die 6 Menschen waren, die in Stade hingerichtet wurden, Julia?
2: Nein, und das ist ja genau das Problem. Was man auch nicht erfahren konnte, ist, haben wir ja jetzt auch schon erörtert, ist der Täter. Also es fehlt letztlich beides. Es fehlt nicht nur, es fehlen nicht nur die Opfer und deren Schicksale und deren, was sie eigentlich, warum sie Opfer wurden und dass sie letztlich in guter Mission am Ort waren, um zu helfen, sondern es fehlt auch die Berichterstattung darüber, wer war eigentlich der Täter und was könnte dahinter stecken. Und ich bin mir sehr sicher, wäre es andersrum, haben wir ja vorhin schon diskutiert, wäre es ein Deutscher hat 6 Türken erschossen, hätten wir diverse Brennpunkte nach der Tagesschau von 15 Minuten mindestens dazu. Und so haben wir einfach gar nichts. So rutscht es eben an vierte Stelle nach der Fußballberichterstattung aus der Regionalliga, was man sich ja eigentlich schon gar nicht vorstellen kann.
1: Wir hatten es bereits in unserer ersten Meldung am Montag berichtet. Die Polizei sprach zunächst von einem Deutschen. Erst mit der Zeit sickerte durch, dass es sich um den 45-jährigen Türken Fatih Gazioglu als Täter handelt. Welche Rolle spielt es, ob der Täter deutsche oder türkische Wurzeln hat? Macht das einen Unterschied, Herr Derksen?
3: Es macht natürlich einen Unterschied in der Analyse, also generell. Ich möchte als gut informierter Bürger so viel wie möglich wahrheitsgetreue Informationen über einen Fall zu haben, damit ich das Gefühl habe, ich kann es verstehen, nachvollziehen. Ich kann vielleicht Muster sehen. Ich kann vielleicht erkennen, wo ist vielleicht was schiefgelaufen. Und wenn wir als Gesellschaft so etwas verhindern wollen, müssen wir ja in der Gänze diesen Fall komplett offenlegen. Was ist da falsch gelaufen? Und dazu gehört natürlich auch die Sozialisation des Täters in dem Fall. In welchem Umfeld ist er aufgewachsen? Welchen Kulturkreis entstammt er? Und das ist mir egal, aus welchem Kultur. Wenn es ein Deutscher war, dann will ich wissen, warum ist er als Deutscher so durchgedreht? Da wir aber ein Muster erkennen, dass vor allem Ausländer, verstärkt männliche Ausländer vor allem, kriminell sind, dann ist es absolut essentiell, um diesen Fall richtig einordnen zu können, dass ich die Herkunft kenne des Täters.
1: Zum Abschluss mal böse gefragt, mal angenommen, wenn in Niedersachsen im September Wahl wäre, wie viele Kamerateams wären dann jetzt mit Bundesprominenz nach Stade gefahren, Julia?
2: Ja, bin ich mir tatsächlich gar nicht sicher, weil es eben ja der falsche Täter ist und leider kann man fast schon sagen, auch die falschen Opfer. Und insofern könnte ich mir schon fast vorstellen, dass man da auch eher die Strategie aussitzen durch Ausschweigen fahren würde, weil, wie Vadim vorhin schon sagte, die große Angst und Panik und Sorge dabei ist ja immer, es könnte die AfD stärken. Und insofern, ja, wenn Wahlen wären, ich bin mir gar nicht sicher, ob es wirklich anders gelaufen wäre. Nichtsdestotrotz, wenn es anders gelaufen wäre, dann macht es ja letztlich, dieses dröhnende Schweigen macht das Ganze ja dann letztlich fast noch schlimmer.
1: Die Region Hannover hat als Reaktion auf die Tat alle Veranstaltungen der kommenden Tage abgesagt, darunter das Eröffnungskonzert des Kultursommers und den Sommerempfang der Wirtschaftsförderung. Es habe höchste Priorität, die trauernden Mitarbeiterinnen und Mitarbeiter in der gegenwärtigen Situation zu begleiten und zu unterstützen. Eine ganze Region unter Schock und aus der Bundesregierung nur Floskeln. 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
1: Ich sage es deutlich, im Staate Deutschland stimmt etwas nicht. 6 Menschen werden im niedersächsischen Stade brutal von einem Türken in einer Mutter-Kind-Einrichtung getötet. Die 4 deutschen Frauen und 2 deutschen Männer haben einfach nur ihren Job gemacht in der Einrichtung in Stade und beim Jugendamt Hannover. Sie wurden von einem Killer hingerichtet, weil sie eine Entscheidung zum Wohl seines Kindes getroffen haben. Der türkische Vater und Täter von Stade soll die Mordwaffe rund eine Woche zuvor in Berlin gekauft haben. Die Waffengewalt war also kein Affekt. Sie war von langer Hand kaltblütig geplant. Zunächst schwieg die Polizei über die Staatsangehörigkeit des mutmaßlichen Täters, wie er offiziell aus juristischen Gründen noch immer genannt werden muss. Apropos Schweigen. Die Politik schweigt. Die Mainstream-Medien verschweigen und brechen den Fall auf einen Sorgerechtsstreit runter. Über die 6 Opfer erfährt man nichts. Warum ist das so? Weil es nicht so in das pro-migrantische Weltbild passt? Weil man 6 Hinrichtungen an Deutschen nicht so benennen will? Ich sage es deutlich, die 6 Morde von Stade sind eine Kriegserklärung an den deutschen Staat Und das muss so erkannt und benannt werden. Wer das nicht tut, macht sich zumindest moralisch schuldig.
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1: 18.25 Uhr haben wir es hier, ist News Live am Abend. Ich bin Andreas Dorfmann. Bei mir war dem Derksen und der Jungen Freiheit. Schön, dass Sie wieder mit dabei sind. Und hier direkt aus dem Hause unsere News-Kommentatorin und Juristin, muss ich immer wieder mal dazu sagen, weil es ist sehr wichtig bei der Einordnung der Dinge, die wir hier zu besprechen haben, teilweise leider zu besprechen haben, Julia Weißhaupt.
2: Schönen guten Abend.
1: Das kommende Wochenende hat gute Chancen, in die Geschichte der Bundesrepublik einzugehen. Die größte demokratisch gewählte Oppositionspartei des Landes will ihrem Auftrag nachkommen und in demokratischer Teilhabe ihre künftige Politik besprechen. Aber 2.500 bis 10.000 Gewaltbereite wollen das verhindern. Darüber sprechen wir jetzt bei News Live am Abend. Ein anonymes Schreiben auf der linksextremen Plattform in die Media kündigt drastische Maßnahmen an. Zum Bundesparteitag der AfD in Erfurt soll es die größte Mobilisierung in der Geschichte der antifaschistischen Bewegung geben. Die Polizei rechnet mit enthemmter Gewalt. Ist das noch demokratischer Protest oder schon Anarchie, Julia?
2: Das hat natürlich mit demokratischem Protest absolut gar nichts zu tun. Also wenn man dachte, dass die Zustände, die da in Gießen herrschten, dass die schon schlimm waren, dann ist ja das, was man jetzt lesen kann, was sie in Erfurt planen, nochmal um ein Vielfaches schlimmer. Man kann nur hoffen, dass die Sicherheitskräfte da entsprechend es besser hinkriegen als in Gießen. In Gießen war es ja wirklich teilweise einfach, ja, es sah aus wie im Krieg und es waren auch kriegsähnliche Zustände für alle Beteiligten. Also ich glaube, Vadim war ja selber sogar auch vor Ort und kann da sicherlich schon mal aus Erfahrung berichten. Du wirst ja sicherlich auch in Erfurt vor Ort sein. Ja. Und insofern, ja, also das hat einfach mit Protest oder mit ich mag die AfD nicht, ist ja alles legitim. Aber damit hat es einfach absolut gar nichts mehr zu tun.
1: In Erfurt sollen Hausdächer von Gebäuden besetzt werden, die auf der Anfahrtsroute der AfD-Politiker liegen. Wörtlich heißt es auf Indymedia, wir werden diese Dächer militant verteidigen und auch von diesen Angriffe ausführen. Das ist Aufruf zur Gewalt, zu Angriffen auf Leib und Leben von Menschen. Wie muss der Staat darauf reagieren, Herr Derksen?
3: Er muss eigentlich mit der vollen Härte reagieren. Und zwar bald, sonst endet das Ganze wirklich im Bürgerkrieg. Wir haben eine wirklich gefährliche Situation, die sich da anbahnt. Wir haben so viele Demonstranten wie noch nie, die sich ankündigen. Ich glaube, in Gießen waren es 25.000. Da sollen es jetzt doppelt so viele werden. Ja. Wir haben in Gießen schon 6.000 überforderte Polizisten gehabt. Diesmal soll es in Erfurt noch weniger werden. Es wurden 6.000 angekündigt, aber die ersten Bundesländer ziehen schon ihre Polizisten wieder zurück. Angeblich, weil sie die selber vor Ort brauchen. Ich glaube, das ist politisch gewollt. Und dafür gibt es genug Beweise, weil die Politiker der linken Parteien und andere sogar bis in die CDU-Kreise sich für diese Demonstration aussprechen. Das heißt, wir werden einen Parteitag erleben, der von Gewalt begleitet wird draußen. Ich hoffe doch sehr, dass nichts passiert. Und das Schlimme ist ja, dass wir jetzt schon im Vorfeld nur noch um das Feld da draußen reden und nicht über die Inhalte, die in der Halle besprochen werden sollen. Und ich glaube, die Republik steuert auf etwas zu, was überhaupt nicht gut ist.
1: Schauen wir nochmal auf diese Zahlen. Also es werden 50.000 Demonstranten erwartet, darunter 2.500 gewaltbereite Linksradikale und 10.000 sogenannte Blockierer, also Leute, die mit physischer Gewalt Zugänge blockieren. Gibt es irgendeine Rechtfertigung, einen Parteitag einer demokratisch gewählten Partei zu verhindern, Julia?
2: Ja, absolut nicht. Es ist ja im Gegenteil sogar so, dass das Abhalten von Parteitagen letztlich grundgesetzlich garantiert ist. Und insofern, es gibt keinerlei Rechtfertigung. Man kann natürlich demonstrieren und so weiter, aber sobald es in Gewalt ausartet, sei es jetzt durch direkte körperliche Gewalt gegen Personen oder sei es einfach nur durch Blockieren von Straßen, das ist ja auch Gewalt, dann sind einfach Grenzen jeglichen von allem überschritten und das darf sich ein Staat nicht gefallen lassen, das darf nicht toleriert werden. Es muss letztlich alles, was diese Republik zu bieten hat, nach Erfurt geschafft werden, um da Zustände herzustellen, die in irgendeiner Weise tolerabel sind. Dass es eine absolute Herkules- und Mammutaufgabe ist, darüber sind wir uns sicherlich einig. Aber und ich denke auch, dass die Bundespolizisten oder allgemein die Hundertschaften da sicherlich hart durchgreifen werden. Aber ob das dann im Detail dann auch wirklich gut funktionieren wird und ob es in der gebotenen Härte auch politisch dann gestützt wird, das wird sich dann zeigen.
1: Schauen wir auf die Pläne. Linksradikale schreiben, die Erfahrungen hätten gezeigt, dass Aktionen nur auf der Straße strategisch keinen Vorteil gegenüber, so wörtlich, dem riesigen Heer von Bullen oder Anbullen böten. Daher setze man nun auf Strategien, die man beim G20-Gipfel 2017 in Hamburg bereits erprobt habe. Damals haben Barrikaden gebrannt, wurden Hunderte verletzt, sind Ordnungskräfte von Häusern aus oberen Etagen mit Flaschen und Molotow-Cocktails beworfen worden. Müssen wir am Wochenende in Erfurt mit einem noch nie erlebten Höhepunkt linksterroristischer Gewalt auf den Straßen Erfurts rechnen, Herr Derksen?
3: Ich glaube, Gießen war tatsächlich nur eine Probe, um zu schauen, wie kann man eine Masse an Jugendlichen, an Aktivisten in kürzester Zeit ausbilden und in diesem Kampf antrainieren, dass sie dort vor Ort gleich einsetzbar sind. Und ich kann mir gut vorstellen, dass es brutaler wird diesmal. Wir haben in Gießen gesehen, wie strategisch gut vorbereitet sie vorgegangen sind. Es war an wichtigen Kreuzungen lagen schon zum Beispiel schon Baumstämme, die dann nur noch auf die Straße getragen werden sollten, um eine Straße zu blockieren und die dann nicht dadurch passierbar gewesen ist. Wir haben jetzt, wenn wir auf die Karte schauen und wie Erfurt aussieht, wir wissen, dass die Stadt durch 8 Punkte ungefähr, 8 Kreuzungen, 8 Abfahrten komplett eingeriegelt werden kann, wenn die strategisch besetzt werden sollen. Wir haben in Gießen gesehen, dass es schon um 5 Uhr angefangen haben mit den Blockaden. Jetzt haben wir heute gerade frisch mitbekommen, die ersten wollen schon um 1.30 Uhr dort sein und blockieren. Das heißt nicht mal um 3 oder 2, sondern schon wirklich noch früher, dass da erst niemand reinkommt. Es gibt schon strategische Punkte, an denen sich die AfD-Delegierten versammeln sollen, die dann polizeilich begleitet werden in die Stadt hinein mit Konvois, um die Delegierten überhaupt in die Halle zu bekommen. Ich frage mich, wie das die Polizei überhaupt schaffen will. Sobald dort irgendwelche Massen an Leuten auf der Straße sitzen, sobald da irgendwelche Baumstämme liegen, sobald da Barrikaden vielleicht sogar brennen, wird da kein Fortkommen sein. Und bei dem Parteitag ist es so, im Gegensatz zu Gießen, in der Halle werden die Leute warten, bis alle da sind. Es ist ein wichtiger Parteitag, dort werden Vorstände gewählt und bei solchen Vorstandswahlen kommt es auf jeden Delegierten an. Das heißt, es wird schon ein Interesse der AfD selbst sein, abzuwarten, bis alle da sind. Das heißt, es ist ein Wunderpunkt auch hier, der die AfD treffen kann.
1: Sagt Vadim Derksen von der Jungen Freiheit hier bei News Live am Abend um 18.33 Uhr. Worüber reden wir? Linke rufen zur Gewalt gegen den AfD-Parteitag auf. Wo bleibt die Antwort des Rechtsstaates? Die Fragen versuchen wir gerade zu klären. Schauen wir auf die Reaktion der anderen Parteien und der Medien. T-Online schreibt von Widerstand. Die Grünen-Politikerin und frühere Bundestagsvizepräsidentin Katrin Göring-Eckardt spricht von einem Fest der Demokratie. Der linken Politiker und Bundestagsvizepräsident Bodo Ramelow postet einen Aufruf seiner Partei, in dem aufgerufen wird, der AfD die Macht aus den Händen zu schlagen. Das ist offene Akzeptanz von militanter Gewalt gegen Menschen. Was sagt das über das Demokratie- und Staatsverständnis der Linken und Grünen aus, Julia?
2: Ich würde sogar weitergehen. Ich würde sagen, es ist nicht nur eine Akzeptanz, sondern es ist ein Befeuern, es ist ein Anstiften zur Gewalt gegen AfD-Mitglieder, gegen Leute, die Besucher des Parteitags sind. Und es ist insofern vollkommen intolerabel, was da geschieht, und zwar von oberster politischer Stelle geschieht. Und insofern die denken ja, wir sind die Guten, wir sind die Retter unserer Demokratie, wir sind die Retter unserer Zivilgesellschaft. Und wir haben es auch schon sehr, sehr oft erörtert, es ist ja einfach genau andersherum. Es würde ja dazugehören zu, wenn man wirklich Demokrat ist, gehört es schlicht dazu zu akzeptieren, dass jede Partei in der Lage ist, einen Parteitag abzuhalten. Und wenn sie in der Größe der AfD ist, dann hat sie natürlich auch entsprechendes Platzbedürfnis und ein entsprechendes Gästebedürfnis. Und man muss dem einfach den Raum geben. Und da sie das absolut überhaupt nicht daran denken, sondern im Gegenteil eben die, die da gewalttätig gegen vorgehen wollen, noch bestärken und anfeuern, ist es letztlich einfach vollkommen indiskutabel und intolerabel.
1: Ich lese ja immer parallel, was da gerade bei unseren Live-Chats passiert, zum Beispiel bei YouTube. Also in den Kommentaren unserer User wird spekuliert, kann der Parteitag auch kurzfristig verlegt werden? Was denken Sie, Herr Derksen?
3: Das ist schwierig. Sie müssen sich vorstellen, wir haben die Partei hat über 600 Delegierte. Zusätzlich sind Gäste, zusätzlich ist das Gremium, was den Parteitag durchführt. Es sind mittlerweile, wie ich mitbekommen habe aus der Pressestelle der AfD, sind über 450 Journalisten akkreditiert. Über 600 haben sich beworben, quasi, um da teilnehmen zu können. Also das wird riesig sein. Und das Problem ist bei solchen Parteitagen, sie haben Fristen einzuhalten. Sie müssen die Mitglieder rechtzeitig informieren, wann der Parteitag sein wird und wo der Parteitag sein wird. Und man kann da nicht einfach verlegen. Das macht auch einen Parteitag dann unwirksam. Ja? Und deswegen, es ist eine absolute Pflicht der AfD. Sie muss diesen Parteitag abhalten. Der Staat, das ist nicht einfach ein Wochenendtreffen, eine Kaffeefahrt, sondern es ist eine staatliche Pflicht. Also die sind verpflichtet, diesen Parteitag durchzuführen.
1: Da gibt es auch so Ladezeiten und sowas, die man einhalten muss, ne?
3: Ja. Genau. Deswegen ist es gar nicht so einfach. Und vor allem in diesem Maßstab und in dieser Größe irgendwas zu finden, das ist nicht leicht.
1: Schauen wir nochmal auf die Ordnungskräfte. Polizei und Staatsschutz nehmen die Ankündigungen des linken Terrors ernst. Sie befürchten Angriffe auf AfD-Politiker und Einsatzkräfte. Konkret sprechen die Staatsschützer von enthemmter Gewalt. Aber es wurde bereits angesprochen, die Gewerkschaft der Polizei ist besorgt über einen möglichen Mangel an Einsatzkräften. Kann das sein, dass der Staat nicht genügend Polizisten hat? Die Demokratie soll ja verteidigt werden, Julia. Und das muss ja der Staat, das muss die Polizei machen.
2: Naja, man kann es niemandem von diesen Polizisten verdenken, wenn sie sagen, ich möchte da nicht hin, weil sie stehen in allererster Reihe. Sie müssen sich letztlich zwischen die gewaltbereiten, gewalttätigen Demonstranten stellen und die irgendwie versuchen, von den AfD-Leuten abzuhalten und von den Presseleuten abzuhalten, von der ganzen Veranstaltung abzuhalten. Das heißt, wenn es kracht, dann kracht es als allererstes auf die Polizisten drauf. Und insofern kann man das einfach nur nachvollziehen. Und man muss ja auch sagen, der Polizei kann man an der Stelle ja eigentlich nie Vorwürfe machen, weil sie geben wirklich alles und die Einsatzkräfte sind ja letztlich, sie sind jetzt nicht auf Seiten der AfD, aber sie sehen sehr wohl ihren Auftrag und sie erfüllen diesen Auftrag auch, so gut sie es können. Nur häufig ist es halt auch so, ich frage mich, warum stellt man da nicht einfach komplett, riegelt die Stadt komplett ab, stellt drumherum Wasserwerfer? Könnte man ja mal sehen, was dann passiert.
3: Meinetwegen auch Schlagstöcke, ganz ehrlich.
2: Ist, genau, also die sind einfach bis an die Zähne bewaffnet, aber es ist das ein oder andere eventuell auch politisch einfach nicht gewollt, weil wenn das dann zu hart wird, dann wissen wir auch, wie dann die linken Medien, allen voran die Taz, wieder über die bösen Bullenschweine schreiben wird. Und insofern, ja, also niemand von diesen Polizisten, der sagt, ich möchte da nicht hin, ich möchte mein Leben am Ende, ja sogar mein Leben nicht riskieren, kann man es verdenken. Nichtsdestotrotz ist das natürlich ein absolut bitterer Zustand und am Ende auch ein Teufelskreis.
1: Jetzt hatten wir die Polizei, jetzt schauen wir mal auf die Justiz. Stellen wir uns vor, in Erfurt wäre nicht der AfD-Parteitag, zu dem sich linke Protestierer ankündigen, sondern es wäre ein Fußballspiel oder ein Feministinnenkongress zum Beispiel, zu dem sich österreichische Rechte ankündigen. Was würde wohl passieren? Es gäbe Einlasskontrollen, es würden Checkpoints auf den Zufahrtsstraßen errichtet. Bekannte Radikale würden an der Einreise nach Erfurt gehindert werden. Warum passiert das nicht, wenn die AfD zum Parteitag lädt, Julia?
2: Ja, also das ist genau der Punkt. Das ist einfach einiges an der ganzen Angelegenheit politisch nicht gewollt. Es gab ja einmal den Fall, dass Martin Sellner irgendwo im Süden wollte er, glaube ich, eine Lesung halten und man hat ihn dann außer Landes geschafft. Jetzt kann man von Martin Sellner halten, was man möchte, und von den Inhalten, die er von sich gibt, kann man auch halten, was man möchte. Nur er fügt jetzt erstmal durch Worte niemandem Schaden oder Gefahr zu. Und da ist man in dieser extremen Härte einfach vorgegangen, und das vermisst man an der Stelle. Wir wissen natürlich, muss man auch einschränkend sagen, wir wissen natürlich nicht, wie viel da im Vorfeld auch durch den Verfassungsschutz passiert. Aber nichtsdestotrotz ist es einfach schon so, dass der politische Wille hier für enorm hartes Durchgreifen sicherlich nicht ganz so ausgeprägt vorhanden sein wird.
1: Und jetzt schauen wir auch noch auf die AfD selbst. Man fragt sich, wie soll sie überhaupt einen Parteitag abhalten unter solchen Umständen? Aber an dich die Frage, Julia, schadet oder nützt dieser Gewaltexzess der AfD?
2: Ich würde sagen, am Ende schießen sie sich da wieder selber ins Knie, und die Sache nützt der AfD, weil auch der ein oder andere, der jetzt keine Sympathien für die AfD hat, also inhaltlicher Art, der aber sieht, so kann es in einer freiheitlichen Demokratie nicht laufen, der wird automatisch jedenfalls mal zum Tolerierer oder vielleicht sogar zum Sympathisant, beziehungsweise zu jemandem, der Mitleid hat mit diesen Leuten, die da in der ersten Reihe stehen und die da zum Teil vielleicht sogar unter Einsatz ihres Lebens letztlich versuchen, diesen Parteitag abzuhalten, weil jetzt eine Alice Weidel oder ein Tino Chrupalla werden sicherlich die allerersten Objekte sein, auf die losgehen, wenn sie die denn erwischen würden. Und insofern, ich glaube, es nützt der AfD mehr, nur der Preis, den sie dafür zahlen, ist halt unendlich hoch.
1: Sagt Julia Weishaupt, News-Kommentatorin. Und jetzt kommen wir wieder zu Vadim Derksen. Er arbeitet für die Junge Freiheit. Die JF fragt morgen in ihrer neuesten Ausgabe, ob die AfD überhaupt regieren könnte. Was heißt das auch mit Blick auf Erfurt, Herr Derksen?
3: Also die AfD, also der Parteitag, der dort diese Aufmerksamkeit bekommt, spricht doch dafür, dass die Republik tatsächlich die AfD ernst nimmt. Muss man so sagen. 50.000 Leute, die dagegen demonstrieren, das spricht dafür, dass man wirklich, wirklich sie ernst nimmt und Angst hat, dass sie regieren wird. Wir fragen uns, kann sie das überhaupt? Wir haben eine Zeit, in der wir leben jetzt, wir stehen kurz vor den Wahlen in Sachsen-Anhalt, wo es mit jedem Tag, je näher wir diesen Wahlen kommen, immer realistischer wird, dass auch tatsächlich eine AfD-geführte Regierung im Amt sein wird, mit einem AfD-Ministerpräsidenten. Und da braucht es tatsächlich auch in den Reihen der AfD gute, qualifizierte Leute. Wir wissen es nicht. Es ist noch wie so eine Blackbox für uns. Die AfD muss da Erfahrung sammeln. Sie hat sie noch nicht, muss man ganz klar sagen. Und da ist es natürlich spannend zu sehen, auf welche Strategien setzen sie. Wie bereiten sie sich vor? Und darüber sprechen wir auch in dieser Ausgabe der Jungfreiheit.
1: Ab morgen ist sie natürlich im Kiosk erhältlich, beziehungsweise online natürlich auch. Da ist es schon ein bisschen früher da, ne? Da kommt sie heute Abend.
3: Online ist es schon da, verfügbar, kann man sich gleich schon runterladen. Ansonsten ist sie ab spätestens Freitag auch am Kiosk, oder man kann sie auch bei uns einfach bestellen.
1: Ja. Am kommenden Wochenende will die AfD auf ihrem Bundesparteitag in Erfurt die Weichen für die weitere Parteipolitik beraten. Aber die radikale Linke macht mobil und will den Kongress verhindern. Gewaltbereite Terroristen planen unverhohlen Gewalt. Und die Gewerkschaft der Polizei befürchtet bereits, nicht genügend Einsatzkräfte vor Ort zu haben. Mehr gibt's dazu in unserer News-App.
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1: News Live am Abend um 18.43 Uhr. Die deutsche Nationalelf ist gegen Paraguay aus der WM geflogen. Der Bundestrainer reist bestens gelaunt zurück in die Heimat. Spieler und Trainer hatten Frauen, Kinder und Familien beim Turnier dabei. Im Kinderfußball werden die Tore abgeschafft und in Deutschland scheint Leistung gar nicht mehr zu zählen. Darüber sprechen wir jetzt bei News Live am Abend. Es geht nicht um Fußball, es geht eigentlich, sagen wir mal ganz deutlich, es geht um Siege und Niederlagen, um Leistung und um Realitätsverweigerung. Deindustrialisierung, Stillstand bei der Wirtschaft, desaströses Ergebnis hier und dort, desaströse Ergebnisse zum Beispiel in Schul- und PISA-Vergleichen, Blackout bei der Bahn, kein Sitz im Weltsicherheitsrat. All das sind die Themen, die eine große Rolle dabei spielen. Wie symptomatisch ist das Debakel beim Fußball für die Situation in Deutschland, Herr Derksen?
3: Ja, wir haben ja alle das Spiel gesehen, hoffe ich. Und tatsächlich, es war ein Desaster. Dieses Wort fällt hier ganz oft in der Sendung bei mir. Also zumindest, ich muss es immer öfters erwähnen, auch im Zusammenhang mit Merz. Also es war alles so mittelmäßig wie die gesamte Bundesrepublik und ihre Regierung unter Merz. Es ist tatsächlich traurig zu sehen, wie man sich nicht bemüht. Und das war ja der Lothar Matthäus, der damit rausgekommen ist und gesagt hat, die dürfen ihre Familien mitnehmen und dann streiten sie sich, wer jetzt seine Schwiegermutter mitnehmen darf oder seine Mutter oder wie auch immer. Ich weiß noch, ich kann mich, glaube ich, noch erinnern, als die Weltmeisterschaften so begangen worden sind, dass erst irgendwie im Viertelfinale oder Halbfinale gab es dann eine Erlaubnis, dass die Spielerfrauen mal anreisen durften als Belohnung quasi, dass die Spieler weitergekommen sind. Und hier war es eher so eine Klassenfahrt. Man hat USA, Mexiko und Kanada besuchen dürfen und nebenbei vielleicht noch ein bisschen Fußball gespielt. Und man hat am Ende eine Teilnehmerurkunde erhalten, ja.
1: Ja, jetzt kommen wir mal wieder zu Social Media. Das haben wir ja schon öfter in dieser Sendung gehabt. Auch heute war es schon Thema. Bezeichnet die Social Media Kampagne des DFB, des Deutschen Fußballbundes, nach dem Ausscheiden der deutschen Elf. Nach der Blamage werden jetzt die Spieler als Helden gefeiert und es wird der Teamgeist beschworen. Wir stehen zusammen. Wo bleibt der Sportsgeist? Wo bleiben Siegerethos und Ehrgeiz, wenn der DFB jetzt die Niederlage in netten Kommentaren versteckt, Julia?
2: Ja, es ist alles weichgewaschen und es ist natürlich auch der, man muss ja letztlich die Probleme benennen und erkennen, um sie dann auszubügeln und besser zu werden. Und mit diesem DFB und mit diesem Leistungsansatz scheint das wohl eher schwierig zu werden. Und ich habe mal einen Blick in die in die Bildzeitung unserer Nachbarn, nämlich der Blick von den Schweizern geworfen und die titeln heute Deutsche im Elend, nicht nur bei der WM, das blamable WM-Ausscheiden passt zum Zustand unserer Nachbarn, das ganze Land ist auf Verliererkurs. Und ganz genau so ist es auch. Unsere Regierung macht ja letztlich nichts anderes wie der DFB. Sie feiern sich andauernd und erzählen, dass sie ja eigentlich jetzt schon ganz schön viel auf den Weg gebracht haben und ganz schön viele Reformen angestrengt haben. Und sie haben auch noch Reform 1, 2 und 3 vor sich. Die setzen sie jetzt auch noch übermorgen um. Und letztlich ist es auch genau das Gleiche eben offensichtlich beim DFB. Hier macht man das noch ein bisschen mit schönen Bildern und optisch recht gut gemachten Social-Media-Kacheln versucht man einfach diese desolate Niederlage gegen irgendeinen Siebtligastart, sage ich jetzt mal, schön zu reden und letztlich gibt es da einfach nichts schön zu reden. Wenn man auch mal die Jahreseinkünfte der beiden Kader vergleicht, ich glaube, da liegt Paraguay halt, also weiß ich jetzt nicht, sehr, sehr viele Klassen drunter.
3: Aber es ist doch symptomatisch, dass wir in einer Gesellschaft leben, die keine Verantwortung mehr übernimmt. Auch Nagelsmann, er ist überhaupt kritikunfähig. Er hat nicht ein bisschen Verantwortung übernommen für das Desaster, für was er verantwortlich ist. Ja, und das sehen wir überall. Merz wälzt auch alles ab auf den Koalitionspartner. Der lügt offen, verspricht Sachen, die er selber nicht einhält. Also wir haben eine Gesellschaft oder sind mittlerweile in einer Gesellschaft angekommen, die nicht weiß, was Verantwortung heißt.
1: Über Schulnoten in der ersten und zweiten Klasse mag man ja noch streiten können, aber seit dem Schuljahr 2023/24 sind die Bundesjugendspiele an Grundschulen nicht mehr als Wettkampf, sondern als Wettbewerb deklariert. Alles ein bisschen runter. Cool down, Baby. Es geht nicht mehr um Leistung, sondern darum, Spaß an Bewegung zu haben. So erspart man Schülern mit schlechten Leistungen ein schlechtes Gefühl, wenn andere schneller laufen oder weiterspringen und schließlich als Sieger geehrt werden. Ist das noch Fürsorge oder schon Realitätsverweigerung, Herr Derksen?
3: Fliegt jetzt eine Mücke rum.
1: Ja, die ist aber fleißig. Ja. Die arbeitet doch, die Mücke. Ja,
3: es ist ganz, ganz klar Realitätsverweigerung. Punkt.
1: Ja, der Leistungsgedanke ist dieser Gesellschaft gründlich ausgetrieben worden. Das kann man schon so formulieren. Ein Bezieher von Sozialleistungen braucht morgens gar nicht mehr aufzustehen. Das Geld kommt, jawohl, auch so vom Amt. Und er ist kaum schlechter gestellt als mancher, der um 6 Uhr bereitsteht, wenn die Werkssirene dröhnt. Wir steigern das Bruttosozialprodukt. Ja, sind wir im Wohlstand verfettet und träge geworden, Julia?
2: Naja, also es ist ja schon so, dass ich glaube, so gut wie jeder Mensch braucht einfach ein bisschen Druck, um zu funktionieren. Also jeder, der was anderes erzählt, der lügt meiner Meinung nach. Und insofern, wenn es halt einfach von selber alles kommt, dann braucht man sich ja nicht anzustrengen. Und das wird sehr vielen in diesem Land einfach jeden Tag klar gemacht und sie erfahren es jeden Tag wieder, dass es auch irgendwie so geht. Und insofern, ja, wir sind wohlstandsverwahrlost letztlich. Und ich glaube, es ist am Ende so, dass es einfach jedem durch die wirtschaftliche Situation, die ja einfach im tiefen Fall ist, wenn es jedem noch ein bisschen schlechter geht, vielleicht wachen wir dann irgendwann mal auf und merken, hoppla, so kann es jetzt irgendwie doch nicht weitergehen. Aber bis es zu dem Punkt kommt, dauert es, glaube ich, noch ein Weilchen. Und insofern läuft es in vielerlei Richtungen genau so ab.
1: Des Kaisers neue Kleider könnten zum Symbolmärchen der aktuellen Lage in Deutschland werden. Man beschwört Erfolge und Reformen, wo es keine gibt. Man beschwört Teamgeist, wo man sich eigentlich über Niederlagen schämen müsste. Und keiner steht auf und sagt, der Kaiser ist nackt. Fast keiner, denn mehr gibt's bei uns in der News-App. CDU-Bundesfamilienministerin Karin Prien nimmt das Förderprogramm Demokratie leben unter die Lupe. Mehr dazu gleich.
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1: Also doch, nach langen News-Recherchen und Berichten lenkt Bundesfamilienministerin Karin Prien ein. Die CDU-Politikerin nimmt nun doch Demokratieleben ins Visier. Darum geht es jetzt bei News Live am Abend. Karin Prien stellt das Förderprogramm Demokratie leben neu auf. Initiativen, die künftig Geld aus dem Programm erhalten wollen, müssen strengere Bedingungen erfüllen und unter Umständen auch eine Prüfung durch den Verfassungsschutz akzeptieren. Das Programm unterstützt Projekte, die sich für demokratisches Zusammenleben einsetzen und gegen Extremismus, Rassismus und Antisemitismus arbeiten. In diesem Jahr stehen dafür rund 190 Millionen Euro bereit. News hat wiederholt Kritik an Demokratieleben geübt. Worum geht es, Julia?
2: Ja, also allein an den Buzzwords, die du eben schon vorgelesen hast, wofür dieses Förderprogramm ursprünglich mal aufgesetzt wurde, kann man einfach schon herauslesen, dass damit der gesamte linke, linksradikale, in Teilen linksradikale NGO-Komplex finanziert und gefüttert und gepampert wird. Und ich habe es vorhin angedeutet und die Kollegen haben jetzt in der Zwischenzeit, haben es jetzt tatsächlich stichfest rausgefunden. Und es ist so, dass die Dame, die den Schützen von Stade zum Tatort gefahren und wieder weggefahren hat, bei einer Lobbyorganisation aus dem Asylkomplex arbeitete. Und diese Lobbyorganisation hat in den Jahren 25 und 26 allein 900.000 Euro und zwar, Stichwort, aus dem Förderprogramm Demokratie leben erhalten. Das haben die Kollegen Joel Rautenberg und Florian Morsch jetzt rausgefunden. Und wie wir vorhin schon vermutet haben, wir haben es jetzt sicher, da fließen unsere Steuergelder hin und das kann einfach nicht Sinn der ganzen Sache sein.
1: Tja, der NGO-Komplex. Der NGO-Komplex lebt von Staatsgeldern und entzieht sich weitestgehend der Kontrolle. Ist das Demokratie oder Nachlässigkeit, Herr Derksen?
3: Das ist absolut nachlässig, was hier. Also wir haben so einen Wildwuchs an NGOs mittlerweile in Deutschland, die komplett unüberprüft einfach agieren können. Und das Verrückte ist ja, dass all die Probleme bekannt sind. Wir reden darüber schon jahrelang. Sogar die Prien hat am Anfang in der Regierung angekündigt, dagegen was zu tun und kommt jetzt erst auf den Trichter, vielleicht doch nochmal etwas zu überprüfen. Und

0: Leben fließen. Also das sind für mich nur Feigenblätter, um abzulenken.
1: Karin Prien will die NGOs anders fördern. Die neue Förderung juristischen Personen mit anerkannter Steuerbegünstigung. Ja, außerdem müssen die Organisationen grundsätzlich 10% der Kosten selbst tragen. Ist das zumutbar oder bedeutet das das Aus von Projekten, Julia?
2: Nein, das geht alles viel zu wenig weit. Es muss ausgetrocknet werden. Diese ganzen Förderungen, die müssen weg. Diese ganzen Vereine und NGOs, die können alle gerne weiterleben und zwar auf Kosten privater. Da gibt es ja genug, die das auch unterstützen möchten. Aber es darf nicht ein Cent Steuergeld mehr in irgendeine von diesen NGOs, in irgendeine von diesen Vereinen, Projekten, Fördervereinen oder wie sie sich nun alle nennen, fließen. Es muss einfach dieser ganze Sumpf ausgetrocknet werden und insofern, wie Vadim schon sagte, es ist jetzt ein Feigenblatt, um so ein bisschen zu beruhigen, weil es auch inzwischen bei dem ein oder anderen Tagesschau-Schauer schon mal angekommen ist, dass diese ganze steuerliche Förderung und diese Steuergeldverbrennung vor allem einfach vollkommen irre ist. Aber letztlich ist es ja nur so ein bisschen so ein Tropfen auf den heißen Stein und man macht so ein bisschen was, aber so richtig weh tut es niemandem von denen und niemand von denen wird dadurch in der Tätigkeit eingeschränkt.
1: Neu ist auch, dass sich Bewerber dem sogenannten Haber-Verfahren unterwerfen müssen. Dabei handelt es sich um eine zweistufige Prüfung durch den Verfassungsschutz. Benannt ist das Verfahren nach einem Rundschreiben der früheren Staatssekretärin im Bundesinnenministerium, Emily Haber, aus dem Jahr 2017. Bislang wurden direkt oder indirekt auch Projekte der Antifa gefördert. Das haben wir ja auch hier oft im Programm gehabt bei News. Wird das künftig zumindest erschwert, Herr Derksen?
0: Jetzt bekommt es halt den Siegel Verfassungsschutz geprüft. Ich weiß nicht, ob das wirklich hilft, also außer dass es noch zusätzliche Arbeitsplätze schafft im öffentlichen Dienst. Wir haben übrigens jetzt, wo wir über den Parteitag gesprochen haben, wir haben unzählige Organisationen, die dort vor Ort sind, die eben mit NGO-Geld bezahlt sind, also mit öffentlichen Geldern bezahlt sind. Wir müssen ja nur den Verfassungsschutz in Niedersachsen angucken. Der ist die Antifa pur selbst. Haben sie ja selber getwittert. Wir sind Antifa.
1: Also. Demokratie leben soll künftig aus 5 Programmebenen bestehen. Neu hinzugekommen soll dann noch die eine Ebene digitaler Raum, die Radikalisierung im Internet bekämpfen soll. Wer legt denn das fest, was als radikal gilt? Julia, mit bitte um kurze Antwort.
2: Ja, da kann ich nur sagen, die Falschen werden es festlegen. Das ist, glaube ich, schon die ganze Antwort.
1: Tja, die Falschen werden es festlegen. Das sagt Julia Weißhaupt bei uns bei News Live am Abend. Karin Prien zieht Konsequenzen und stellt die Förderung ihres Ministeriums für NGO-Förderung um. Insbesondere wird eine Überprüfung durch den Verfassungsschutz eingeführt. Mehr dazu in unserer News-App. Und wir haben uns hier noch etwas gegönnt, nämlich noch einen weiteren Gast. Ja. Und das ist Norbert Dobeleit.
3: Einen wunderschönen guten Abend. Freue mich, hier zu sein.
1: Ja, ich freue mich auch. Morgen früh News Live ab 6. Und wie lange? Das kann man, glaube ich, noch nicht so genau sagen.
3: Naja, zuerst einmal verrate ich, dass ich mich über meine Gäste freue, über Pauline Voss, unsere stellvertretende Chefredakteur, über unseren Chefredakteur Julian Reichelt. Und ich habe einen Überraschungsgast, den ich hier an dieser Stelle noch nicht verrate. Also Sie sollten unbedingt dabei sein. Ein neues Gesicht, so viel sage ich nicht mehr.
2: Ein großartiges Gesicht.
3: Ja, und natürlich, wir Koalitionsausschuss im Kanzleramt, was passiert mit den Steuern? Gehen sie rauf, gehen sie runter? Wir bleiben dran, auch morgen früh, und machen wahrscheinlich daraus eine XXL-Sondersendung, denn um 9 Uhr soll ja eine Pressekonferenz anberaumt sein. Wir bleiben auf jeden Fall dran.
1: Ja, und danach wird ja noch diskutiert. Das muss ja alles noch eingeordnet werden. Und da wird Julian wieder zuschlagen, wie ich ihn kenne, unseren Chefredakteur.
3: Wird
1: Julian
3: eine lange, Reich. Aber interessante Sendung.
1: Ja, morgen. Also gut schlafen noch so ein bisschen, ne? Also um 3 ist die Nacht ja vorbei, ne?
3: Richtig, ja.
1: Ja. Gut, dann sage ich herzlichen Dank. Volles Studio jetzt an Julia Weißhaupt.
2: Hat Spaß gemacht, danke.
1: An Vadim Derksen und auch an Norbert Dobeleit, dass du nochmal kurz vorbeigekommen
3: bist. Sehr, sehr gerne. Immer wieder sehr, sehr gerne.
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0: Bill, bitteschön, immer gerne auch so. Wir haben uns noch das Näschen abpudern lassen, ne? So, und das war's jetzt mit News Live am Abend. Morgen früh, wie gesagt, ab 6 Uhr News Live. Und ab 18 Uhr heißt es News Live am Abend. Und da wird wieder mit dabei sein, neben meiner Person, noch ein weiterer Moderator von uns, nämlich Alex Purucker. Und dann ist noch ein Überraschungsgast dabei. Und
1: wird nicht verraten.
0: Also da haben wir das Gleiche. Ich habe das gleiche Problem wie du. Ich kann es noch nicht sagen, aber ich kann schon sagen,
1: wird
0: es
1: gut.
0: Wird die gleiche Person sein.
2: Genau, ja? Und immer noch unbedingt einschalten. Großartig.
0: Großartig. Also ab 6 und ab 18 Uhr. Und denken Sie daran, der Tag beginnt mit News.

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1: Ich bin Thomas Bleskin. Im Kanzleramt in Berlin läuft der mit Spannung erwartete Koalitionsausschuss. Die Spitzen von Union und SPD wollen die Weichen für gleich mehrere größere Reformen stellen.
2: Auf dem Tisch liegt eine Reform der Einkommensteuer. Kleine und mittlere Einkommen zu entlasten, ist das Vorhaben. Streit gibt es zwischen SPD und CDU/CSU noch darüber, wie es finanziert werden soll. Über einen höheren Spitzensteuersatz etwa? Harter Widerstand von der Union. Ein weiteres kritisches Thema. Soll es statt einer Höchstarbeitszeit pro Tag künftig eher eine pro Woche geben? Vergleichsweise einfach dürfte es dem Koalitionsausschuss fallen, sich auf eine Rentenreform zu einigen. Lea Matschulat, Berlin.
1: Mit dem Ende des Tankrabatts sind die Spritpreise deutlich über die 2-Euro-Marke gestiegen. Nach der heutigen Mittagserhöhung kostete ein Liter Super E10 im bundesweiten Durchschnitt 2,15 Euro, Diesel 2,11 Euro, wie der ADAC mitteilte. Der Automobilclub und die Monopolkommission kritisieren, dass die Mineralölkonzerne die Preise schon vor dem Auslaufen des Tankrabatts kräftig angehoben hätten. Ein großer Teil der Entlastung sei zuletzt nicht mehr bei den Autofahrern angekommen. Noch nie waren die Ozeane in einem Juni so warm wie in diesem Jahr. Die Oberflächentemperatur der Weltmeere hat zum Sommerbeginn einen neuen Rekord erreicht. Das haben die Experten des EU-Klimadienstes Copernicus gemessen.
3: Etwa 21 Grad Wassertemperatur haben die Experten gemessen. Die Adria, das Mittelmeer, wird sich in diesem Sommer für viele Urlauber wohl anfühlen wie eine Badewanne. Zumal in den kommenden Monaten wohl weitere Rekorde gebrochen werden. Grund für die Erwärmung sei der Klimawandel und das Klimaphänomen El Niño, so die Fachleute. Und das bedeutet auch, möglicherweise wird es häufiger Starkregen geben, Sturm und Überschwemmungen. Claudia Wächter, Nachrichtenredaktion.
1: Im Fall der Anschläge auf die Nord Stream Gaspipelines aus dem Jahr 2022 ist erstmals Anklage gegen einen der mutmaßlichen Beteiligten erhoben worden. Nach Medienberichten wirft die Bundesanwaltschaft dem Ukrainer Serhiy K. unter anderem das Herbeiführen einer Sprengstoffexplosion und die Zerstörung von Bauwerken vor. Das Hanseatische Oberlandesgericht in Hamburg muss nun über die Zulassung der Anklage und die Eröffnung eines Prozesses entscheiden.
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1: Zum Wetter die aktuelle Vorhersage des Deutschen Wetterdienstes. Vom Alpenrand bis in den Osten kann es kräftig regnen und gewittern. Sonst ist es heiter bis wolkig und nur selten nass. Im Südwesten bleibt es meist trocken. Die Temperaturen gehen bis 28 Grad hoch. Morgen wird es im Norden und Nordwesten eher trüb und nass. In der Südhälfte dagegen meist heiter bei Werten bis 29 Grad.
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1: Heute lautet unser Thema: Die öffentlich-rechtlichen Medien sind unersättlich. ARD und ZDF wollen mehr Geld. Die Forderung ist ihr gutes Recht. Doch werden sie Recht bekommen? Darüber entscheidet nun das Bundesverfassungsgericht. Die mündliche Verhandlung fand bereits statt, der Ausgang ist offen. Doch nicht die juristische, sondern eine politische Frage ist für die Zukunft des öffentlich-rechtlichen Rundfunks entscheidend. Braucht Deutschland weiterhin Medienanstalten, die sich über einen Zwangsbeitrag finanzieren und denen ständig steigende Mittel zur Verfügung stehen? Nicht nur aufgrund zahlreicher journalistischer Fehlleistungen lautet die Antwort nein. Deutschland braucht keine ARD und kein ZDF, die meinen, sie hätten das Recht auf Rundumversorgung durch die Allgemeinheit gepachtet. Wir sehen uns vor Gericht. ARD und ZDF machten diese Redewendung wahr. Sie klagen in Karlsruhe gegen die Bundesländer. Die Länder weigern sich, die Empfehlung der Kommission zur Ermittlung des Finanzbedarfs der Rundfunkanstalten umzusetzen. Die Kommission hatte im Februar 2024 eine Erhöhung des monatlichen Zwangsbeitrags von 18,36 Euro auf 18,94 Euro vorgeschlagen. Durch das Veto der Länder sehen ARD und ZDF sich in ihrer Rundfunkfreiheit verletzt. Die Erhöhung sei nötig, damit man weiterhin wörtlich im Sinne der Gesellschaft frei und unabhängig arbeiten könne. Das sagt der ARD-Vorsitzende Florian Hager. Noch weiter aus dem Fenster lehnt sich ZDF-Intendant Norbert Himmler. Er ist sich sicher, ich zitiere: Ohne freie, individuelle und öffentliche Meinungsbildung gibt es keine Demokratie. Dafür ist der öffentlich-rechtliche Rundfunk ein Bollwerk. Zitat Ende. Ja, so kennt man sie, die Chefs von ARD und ZDF. Sie werden pathetisch, wenn es um die eigenen Pfründe geht. Geld, noch mehr Geld, immer mehr Geld. Für ZDF und HR und BR und WDR sollen eine offenbar sehr fragile Demokratie retten. Für Himmler ist der Zwangsbeitrag faktisch eine Demokratieabgabe. Wer soll ihm das abnehmen? Gerade das ZDF hat zuletzt mit fatalen Fake News geglänzt. Und nun soll Himmlers Lügenbude ein Bollwerk der Demokratie sein? Ein Bollwerk wohlgemerkt, das mit aktuell 2,3 Milliarden Euro Zwangsbeitragsgeld pro Jahr nicht mehr bedarfsgerecht finanziert sein soll? Das behauptet Himmler nämlich auch. Und Kritikern der öffentlich-rechtlichen Unersättlichkeit wirft er Populismus vor.
2: Was jetzt heutzutage passiert, und da merkt man auch, wie populistisch an dieser Stelle Politik auch geworden ist. Wir haben maßvoll angemeldet, die KEF hat gekürzt, es gibt keine gewichtigen Abweichungsgründe. Und manche Bundesländer sagen, nö, in ihrem eigenen System, wir machen einfach nicht mehr. Und da muss ich sagen, und das System ist mehrfach vom Bundesverfassungsgericht bestätigt worden. Und wenn dann Politik sagt, wir setzen es einfach nicht um, das war der Moment. Aber erst das war der Moment, wo ARD und ZDF gesagt haben, wir müssen in Karlsruhe klagen, ob das System überhaupt noch so ist und warum es nicht umgesetzt wird.
1: Auf legalistischen Pfaden berauscht sich das ZDF an sich selbst. Das selbsternannte Bollwerk der Demokratie schimpft auf eine, so Himmler, populistisch gewordene Politik. Ja, es ist unüblich, dass die Länder die Empfehlung der Kommission zur Ermittlung des Finanzbedarfs nicht umsetzen. Aber sollten die Ministerpräsidenten und Parlamente nicht die öffentlich-rechtliche Raupe Nimmersatt in die Schranken weisen dürfen? Das Verfassungsgericht wird urteilen. Die Anstalten versetzen mit dem Gang nach Karlsruhe ihrem weitgehend ruinierten Ruf einen weiteren Tiefschlag. Sie stehen nun endgültig als die Unersättlichen da, denen das eigene Wohlergehen über alles geht. Sie wollen weiterhin Abermilliarden einsetzen für Podcasts ohne Publikum und Programme mit mehr Haltung als Fakten, für Klimapanik und Migrationsromantik und Antikapitalismus und Natürlich für Instagram-Kanäle, die blauhaarige Lehrer hochleben lassen, weil sie Blauhaare haben und weil sie den Schülern keine Hausaufgaben geben. Willkommen beim öffentlich-rechtlichen Jugendangebot Funk.
3: Ich habe den vielleicht coolsten Lehrer Deutschlands getroffen.
4: Ich gebe keine Hausaufgaben mehr.
3: Warum nicht?
4: Weil ich keine brauche. Wenn man sich so Studien anguckt,
5: wie viel Lernerfolg von einem bestimmten Element der Schule abhängt,
4: da ist Hausaufgaben halt fast auf dem letzten Platz.
3: Statt ihnen nämlich Hausaufgaben zu geben, können seine Schüler einfach mal seine Haarfarbe bestimmen.
1: Einfach mal die Haarfarbe bestimmen lassen. ARD und ZDF baden in den Milliarden der anderen. Eine selbstbewusste Demokratie sollte sagen, es reicht. Schluss mit dem Beitragszwang. Das war Kissler Kompakt, der erste Kommentar des Tages, Ausgabe 316. Ich freue mich, wenn Sie meinen YouTube-Kanal Kissler Kompakt abonnieren. Ich freue mich auf unser Wiedersehen und Wiederhören am 15. Juli. Und bis dahin und immer gilt, nur selber denken macht schlau.
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2: Der neue Verfassungsschutzbericht, der zeichnet ein alarmierendes Bild. Darum geht's. Der Sicherheitslage in Deutschland. Die Zeitung Welt schreibt aktuell, dass die Behörde vor einer wachsenden Zahl gewaltbereiter Linksextremisten warnt. Erstmals werde ausdrücklich auch über Linksterroristen gesprochen, beziehungsweise Rechts- und Linksterroristen, die mit Sabotageakten auf kritische Infrastruktur eben auch Gefahren für die Bevölkerung in Kauf nehmen. Gleichzeitig nimmt der Bericht zufolge auch die Zahl islamistischer sowie rechter Extremisten zu. Ja, warum steigt das extremistische Personenpotenzial bzw. Potenzial generell an? Was ist da deine Interpretation, Julius? Es tut sich ja in allen Bereichen.
3: Wir erleben in Deutschland ja eine Polarisierung bei jungen Menschen, aber auch in der gesamten Gesellschaft an die, was man politische Ränder nennt. Und ich glaube, das ist Folge der verschiedensten, nicht gut gemanagten, teilweise selbstverschuldeten Krisen der letzten Jahre, die dazu geführt haben, dass das Land in finanzielle Not geraten ist. Mit politischen Entscheidungen, eben mit der Bewältigung oder Nichtbewältigung, nicht guten Bewältigung von Krisen, und wir inzwischen an dem Punkt angelangt sind, wo ein Verteilungskampf im Land ausgebrochen ist, wo ein großes Milieu, das eigentlich die politische Mehrheit innehat, wenn man mal Mitte-Rechts zusammenzählt, von FDP über Union bis zur AfD, wählen die Menschen teilweise 60 und mehr Prozent, eben dieses Mitte-Rechts-Milieu, bekommen aber von linken Seiten, egal ob grün oder rot, vorgegebene politische Entscheidungen und versuchen sich da rauszubewegen, und der Verteilungskampf führt gleichzeitig auf der linken Seite zu dem Gefühl von Ungerechtigkeit, das sich dann in Hass auf System, Hass auf zu wenig Klimaschutz, Hass auf Milliardäre und Unternehmer niederschlägt, wodurch dann die Motivation entsteht, seine politischen Interessen mit Gewalt durchzusetzen. In den meisten Fällen muss man ja so sagen, zum Glück gegen Dinge und Gegenstände und Infrastrukturen und nicht gegen Personen direkt, dass auch die meisten angegriffenen, körperlich attackierten Politiker sind Politiker der AfD. Aber im Fokus steht da die Infrastruktur, Fahrzeuge, aber auch Stromnetze und dergleichen. Das große Problem ist, wenn so ein Stromnetz wie jetzt rund um die Jahreswechsel in Berlin angegriffen wird, bei teilweise minus 10, 15 Grad in der Nacht, werden dann Angriffe auf Infrastrukturen, plötzlich Angriffe auf Menschen, wenn Altenheime und Krankenhäuser keinen Strom mehr haben und die Notstromaggregate irgendwann nicht mehr leisten können und sehr, sehr alte Menschen bei Minusgraden in der Stube sitzen und so in Gefahr geraten. Wir berichten darüber schon seit Jahren, auch mit Blick auf Themen wie die Hammerbande, die dann tatsächlich mit tödlicher Gewaltabsicht Menschen angreifen, aber eben auch die Angriffe auf die Infrastruktur, die dann viele, viele tausend Menschen und auch wirtschaftlichen Schaden hinter sich ziehen können, Mitleidenschaft ziehen können. Und zum Glück, muss man sagen, erkennt der Verfassungsschutz jetzt sowohl den Linksextremismus als auch Linksterrorismus, seit einiger Zeit schon länger auch die Gefahr des Islamismus und dessen gerade auch Gefahr, junge Menschen in seine Banne zu ziehen. Aber dennoch betont Alexander Dobrindt weiterhin gebetsmühlenartig, dass weiterhin der Rechtsextremismus das größte Problem sei. Das mag ja so sein, das darf er ruhig so sehen.
4: Nein, das ist nicht so, dem muss man widersprechen. Der Rechtsradikalismus ist nicht das größte Problem. Das größte Problem ist der Linksextremismus. Das lässt sich auch an Zahlen festmachen. Aber wenn ich dazu was zu sagen darf.
2: Natürlich.
4: Das ist eine Riesenbehörde, dieser Verfassungsschutz. Und der wird eingenordet von der Politik. Ich kann mich gut erinnern, ich habe damals ein Feature gemacht im ZDF. Warum ist die dritte Generation der RAF, warum läuft die immer noch frei herum? Warum sind all diese Verbrechen der dritten Generation der RAF nicht aufgeklärt? Ja, warum? Weil es plötzlich nicht mehr opportun war. In der Behörde hat man sich keine Meriten mehr erworben, wenn man sich mit RAF, also Linksterrorismus, beschäftigt hat. Wer Karriere machen wollte in dieser Behörde, der musste sich um Rechtsradikalismus kümmern. Ja, plötzlich die ganze Behörde fokussiert auf ein neues und auf ein anderes Ziel. Und nur die keine Karriere machen wollten, die blieben vielleicht noch bei ihrem alten Fach, bei ihrem alten Thema, Linksradikalismus, Linksterrorismus. Da kann man sehen, wie eine politische Vorgabe eine ganze Riesenbehörde, weil es eben eine Behörde ist, auf ein Gleis bringt, das nicht mit der Realität übereinstimmen muss. Dass man das jetzt allmählich korrigiert, weil man nun einen Innenminister hat, der Dobrindt heißt und von der CSU kommt, dass sich allmählich auch sozusagen das Meinungsbild, der Mainstream schwenkt. Ja. Das drückt sich dann aus in plötzlich neuen Erkenntnissen dieser Behörde. Erkenntnisse, die aber nicht neu sind, sondern die man nur vorher unterdrückt hat.
2: Aber offensichtlich, weil die spektakulären Fälle nun nicht mehr unter der Decke zu halten sind. Zum Beispiel eben der Stromausfall, der linksterroristische Stromausfall in Berlin-Zehlendorf-Wannsee, der so initiiert war. Das Ding ist ja, die Vulkangruppe ist ja seit 12 Jahren bekannt.
4: Eben.
2: Jetzt hat man ja aktuell dann auch 1 Million Euro dann damals ausgesetzt auf die Erfassung. Warum gibt es denn in 12 Jahren keinerlei Ermittlungsergebnisse gegen diese terroristische Vulkangruppe?
4: Weil man die Ressourcen in der Behörde anders verteilt hat, weil man keine große Aufmerksamkeit auf solche linken Gruppen gerichtet wurde, weil man sich damit keine Meriten verdienen konnte als Schlapphut, wenn man gesagt hat, ich kümmere mich um Linksradikalismus.
2: Ja, wird die Gefahr durch Linksextremismus in der öffentlichen Debatte ausreichend wahrgenommen?
4: Inzwischen vielleicht.
2: Inzwischen schon, man merkt ja einen Wandel, oder Helena, wie siehst du das?
5: Ja, also ich würde das vielleicht gerne mal noch kurz in Zahlen verdeutlichen. Der Anstieg der Gewalttaten aus dem linksextremistischen Milieu 2025 ist es um 61% gestiegen. Mhm. Das sind Wahnsinnszahlen. Also es gab 856 Delikte und dann 39% der politisch motivierten Straftaten auch eine Steigerung. Also das sind einfach unfassbare Zahlen, vor allem wenn man auf die Gewalttaten schaut. Also eine Steigerung von 61%, das ist Wahnsinn.
4: Die Statistik bildet natürlich nur das ab, was die Behörde zur Kenntnis nimmt. Ja, wir haben ja auch eine riesen Dunkelziffer. Aber dass sich jetzt diese zur Kenntnis genommenen Zahlen so ändern, zeigt, dass sich auch die Aufmerksamkeit der Behörde auf was Neues richtet.
3: Ja, aber alles, was wir gerade besprochen haben, die Tatsache, dass eine Ressourcenallokation darüber entscheidet, ob wir über Links-, Rechts-, Islamismus oder meinetwegen das verrückte Spaghetti-Monster-Extremismus sprechen, diese Behörde gehört einfach abgeschafft. Wenn eine Behörde politisiert werden kann und der Behördenleiter oder der übergeordnete politische Kopf sagen kann, so, und die Marschrichtung lautet links, rechts, Islamismus, dann muss sie weg. Entweder sie arbeitet nach rechtsstaatlichen und dem Problem im Blick habenden Mitteln und Ideen und nur entlang derer, oder sie lässt es bleiben, weil ich möchte nicht 20 Jahre lang erst über Rechts- und dann über Linksextremismus sprechen, während in der Zeit wir uns davon ablenken lassen und im Hintergrund die Gegenseite erwächst. Der ehemalige SPD-Minister Matthias Brotkorb hat dazu ein Buch geschrieben, Gesinnungspolizei im Rechtsstaat, kann ich nur empfehlen, wo es darum geht, wo viele ideologische Fälle aufgedeckt werden. Unter anderem Bodo Ramelow war ja mal lange Zeit im Fokus des Verfassungsschutzes. Jetzt kann man Bodo Ramelow als Linkpolitiker über alles und jenes kritisieren, aber ein Verfassungsfeind ist er in meiner Wahrnehmung nicht. Parallel dazu erklärt er auch, wie im Falle im Umgang mit der AfD der Verfassungsschutz sich hat politisieren lassen und eine sich politisieren lassende Behörde, die in der Öffentlichkeit die Bewertung abgibt, böse, gut, richtig, falsch, nicht extremistisch, extremistisch, die sollte es in einem demokratischen Rechtsstaat an sich nicht geben. Auch wenn jetzt gerade die Wahrnehmung für Linksextremismus zu Recht größer wird, aber ich finde, es gehört sich einfach gar nicht, weil es immer, egal wer am Ende die politische Macht inne hat, wenn es darum geht, Karrieren weiterzuentwickeln, wer kann sich auszeichnen, wenn der Minister toll findet, was man da so Tolles entdeckt hat, in seinem politischen Interesse, sollte es nicht geben, sollte man abschaffen, sparen wir auch jede Menge Geld.
4: Und wir erinnern ganz kurz noch an jemand muss ja den Job machen. Aber den Bundesverfassungsschutz, den kann man abschaffen. Den gibt es übrigens nur in Deutschland. Den gibt es in keinem anderen Land.
2: Genau.
4: Weil es eine Behörde ist, die sich eigentlich nicht schützend vor den Bürger stellt, sondern die den Bürger beobachtet.
2: Ja, und
4: das gehört zum Bundesnachrichtendienst oder zum Bundeskriminalamt. Eine eigene Behörde bräuchte man dafür nicht.
2: Und natürlich, und damit möchte ich gerne schließen, der sich in den politischen Diskurs einmischt, wie es eigentlich das nicht zu tun hat. Das gipfelt ja an die Aussage vom ehemaligen Chef Haldenwang, es ist nicht nur die Aufgabe des Verfassungsschutzes, die Umfragewerte der AfD zu senken. Das ist ja ein Skandal gewesen, fand ich seinerzeit.
4: Naja, es ist eine nachgeordnete Behörde und keine unabhängige, wie die Justiz, unabhängige Ermittlungsbehörde. Das ist sie eben nicht.
2: Die ist weisungsbefugt.
4: Ja.
2: Punkt.
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1: Ich bin Thomas Bleskin. Die Spitzen von Union und SPD beraten im Koalitionsausschuss über ein umfassendes Reformpaket. Im Mittelpunkt stehen unter anderem eine Reform der Einkommensteuer sowie Änderungen bei den Sozialsystemen und am Arbeitsmarkt. Kanzler Merz zeigte sich vor Beginn der Beratungen zuversichtlich. Ziel sei es, den privaten Konsum zu stärken und Investitionen der Wirtschaft anzukurbeln. Ergebnisse werden für morgen erwartet. Die Spritpreise sind mit dem Ende des Tankrabatts stark gestiegen. Superbenzin der Sorte E10 etwa war am Morgen gut 13 Cent teurer als gestern zur gleichen Zeit. Bei Diesel fiel der Anstieg mit gut 15 Cent sogar noch stärker aus. Der befürchtete Rekordsprung zur Mittagszeit ist aber ausgeblieben.
2: Aktuell müssen sich die Autofahrer also erstmal wieder auf Preise über 2 Euro pro Liter einstellen. Geblieben ist auf jeden Fall die 12-Uhr-Regel, also nur eine Erhöhung pro Tag. Super E10 etwa kostete danach heute im Schnitt 2,15 Euro, Diesel 2,11 Euro. Dieser Sprung war noch halbwegs moderat. Allerdings hatten viele Tankstellen den Wegfall des Steuerrabatts wohl schon vorher eingepreist. Laut ADAC waren die Preise schon gestern ziemlich hoch, weil kaum noch gesenkt wurde. Und das, obwohl noch steuerlich günstiger Sprit in den Tanks war. Thomas Brock, Nachrichtenredaktion.
1: Erneuerbare Energien haben in Deutschland so viel Strom geliefert wie nie zuvor in einem ersten Halbjahr. Nach Hochrechnungen des Bundesverbands der Energie- und Wasserwirtschaft deckten Windkraft, Solarenergie und andere erneuerbare Quellen 58% des Stromverbrauchs.
3: Vor allem die Stromerzeugung aus Wind und Sonne hat im ersten Halbjahr kräftig zugelegt. Das lag vor allem wohl daran, dass einfach mehr Wind wehte als im ersten Halbjahr 2025. Und es regnete weniger. Das begünstigte die Stromerzeugung aus Sonnenenergie neben dem stetigen Ausbau von Photovoltaikanlagen. Aus Wasserkraft wurde dagegen im ersten Halbjahr etwas weniger Strom erzeugt. Das gesetzliche Ziel liegt allerdings noch ein Stück weit entfernt. Bis zum Jahr 2030 soll in Deutschland 80% des Bruttostromverbrauchs aus erneuerbaren Energien stammen. Onni Tochau, Berlin.
1: Etwa 30% der 25-Jährigen in Deutschland haben im vergangenen Jahr noch bei ihren Eltern gewohnt. Damit sei der Anteil etwas höher gewesen als in den Jahren davor, teilte das Statistische Bundesamt mit. Söhne leben demnach deutlich länger zu Hause als Töchter. Bei den Männern waren 36% mit 25 Jahren noch nicht ausgezogen, bei den Frauen waren es nur 23%.
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1: Zum Wetter die aktuelle Vorhersage des Deutschen Wetterdienstes. Vom Alpenrand bis in den Osten kann es kräftig regnen und gewittern. Sonst ist es heiter bis wolkig und nur selten nass. Im Südwesten bleibt es meist trocken. Die Temperaturen gehen bis 28 Grad hoch. Morgen wird es im Norden und Nordwesten eher trüb und nass. In der Südhälfte dagegen meist heiter bei Werten bis 29 Grad.
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2: Simone Solger ist heute bei mir zu Gast. Ich freue mich riesig. Und im Prinzip ist ja alles gesagt über die Bundesregierung.
3: Ja, das ist die Wahrheit. Also das ist tote Hose. Eigentlich konnte man ein bisschen damit rechnen, wenn man Friedrich Merz so kennt aus den Jahren auch davor. Aber er kam mit wahnsinnig großen Versprechungen. Links ist vorbei und was wir, die linken Spinner und dass man aus Afghanistan Hilfskräfte, was hat er gesagt, wir müssen doch wohl wahnsinnig sein und alles ist anders gekommen. Also nicht nur, dass er lügt, der Herr Merz, sondern er macht auch immer das Gegenteil.
2: Also hat Sie das nicht überrascht, dass es doch so dreist und so direkt passiert? Also man ist ja von der Politik einiges gewohnt.
3: Ja, man dachte dann schon, er kriegt ein bisschen die Kurve und hat ja auch viele Menschen, die gesagt haben, wir wählen ihn jetzt und die CDU und weil die Wirtschaft dann wieder ganz oben steht. Und all das ist für alle Wähler von Friedrich Merz eine Riesenenttäuschung. Er steht ziemlich dünn da. Er ist ein Führungssimulator. Muss man sagen, er ist auch jetzt in den letzten Auftritten im Fernsehen, was man gesehen hat, man sieht es auch körperlich. Ich finde, also wenn man mal den Ton wegdreht, er hängt ziemlich in den Seilen. Und wenn man den Ton andreht, ist mir aufgefallen, auch die Stimme sitzt nicht mehr so, wie es vielleicht ganz früher mal war. Das ist alles oben, es geht nicht durch den Körper. Er muss sehr verunsichert sein, unglücklich sein in seiner Funktion und Position, die er jetzt hat. Er kriegt ordentlich Druck. Also das läuft mal gar nicht. Er ist, würde ich sagen, so ein, sagen wir mal, wie ein Dyson. Der Dyson unter den Politikern. Es ist Dyson, diese teuren Geräte, die Staubsauger, ne?
2: Ja,
3: mit dem Hohlraum in der Mitte und die viel Luft wirbeln. Da ist leider viel Dampf dabei.
2: Also ich merke, der Kreativität für Ihre Branche tut der gute Kanzler keinen Abbruch. Wie fühlen Sie sich sozusagen als Bürger repräsentiert?
3: Gar nicht. Das ist alle, also auch ich als Kabarettistin, Privatperson auch gucken eigentlich sehr negativ in die Zukunft, weil mit diesem Kanzler, also ich weiß jetzt nicht, wir sitzen seit 2 Minuten hier, vielleicht ist auch schon was passiert und er ist es gar nicht mehr. Man muss jetzt auf alles gefasst sein.
2: Sie haben den Kanzler ja durchaus ernst genommen und haben ihm auch angeboten, mehr zu arbeiten, weil er das ja immer den Deutschen empfiehlt. Können wir auch noch mal kurz reingucken.
4: Ich biete Herrn Merz deshalb jetzt hiermit an, dass ich ihm zusätzlich zu meiner regulären Arbeitszeit kostenlos eine Liste mit den Leistungen und Ergebnissen seiner bisherigen Arbeit erstelle. Für diese Gratis-Sonderschicht habe ich mir morgen ein Zeitfenster von 19 Uhr bis 19.05 Uhr eingerichtet, inklusive Kaffeepause, Brotzeit und WC-Besuch. Müsste dir gereichen.
2: Mich beschleicht so ein bisschen der Verdacht, Sie sind gar kein Fan von Friedrich Merz. Aber die Liste haben Sie nicht mitgebracht.
3: Nein, die habe ich nicht dabei. Das weiß ich ja auswendig. Es ist, nein, man kann, ich weiß nicht, wer überhaupt jetzt noch ein Fan von Friedrich Merz ist zurzeit. Also, die müssen den Schuss nicht hören.
2: Ja, die Umfragen gehen da steil nach unten.
3: Ja.
2: Trotzdem beschleicht einen natürlich das komische Gefühl, dass Deutschland mehr und mehr in eine Art Großkrise hineinschlittert, weil ja die Brandmauer nach wie vor fest gemauert ist und auch von ihm interessanterweise auch ungefragt permanent thematisiert wird. Also diese Mehrheiten möchte er nicht benutzen. Die anderen Mehrheiten funktionieren aber nicht. Wenn man die Reden von Lars Klingbeil und Bärbel Baas zum 1. Mai gesehen hat, hatte man ja den Eindruck, da sind Kommunardenkämpfer unterwegs, die nichts dringlicher wollen, als diesen schlimmen Kapitalisten Merz daran zu hindern, irgendwie wirksam zu werden. Das ist ja kein ganz gutes Panorama.
3: Nee, ist es nicht. Und währenddessen muss die AfD ja gar nichts machen. Und es bildet sich jenseits der Mauer, also auf der anderen Seite, ein völlig neues Medium mit anderen Social-Media-Plattformen, mit anderen Gesprächen, mit anderen Medien auch. Also da ist fängt ein völlig neues Leben an. Und irgendwann, weiß ich nicht, wie Herr Merz oder wie sie sich diese Koalition sich das vorstellt mit der Brandmauer, die Leute laufen ja davon. Also das sucht sich wie Wasser seinen Weg.
2: Sie sind in Gera geboren, sind Schauspielerin und leben jetzt in Wiesbaden, haben aber auch noch gewissermaßen ein Standbein in Leipzig. Wie nehmen Sie die Stimmung im Land wahr?
3: Also ich spiele ja von wirklich Nord bis Süd überall im Land und Ost bis West und die Stimmung geht rapide bergab. Früher war, sag mal so, das Publikum im Osten hat reagiert ein bisschen in meinem Kabarettprogramm so wie Betroffene und die im Westpart immer ein bisschen wie Zuschauer und das kippt jetzt gerade. Also Ich finde, man ist die Vorstellung zu spielen, das Abendprogramm spürt man sehr deutlich am Publikum, am Kabarettpublikum, an den Zuschauern, wie die Stimmung im Land ist. Und das ist düster.
2: Zum Ende der DDR kann ich mich noch gut erinnern, ja. Da war Kabarett ja auch so ein Ventil. Also da musste man sehr subtil vorgehen. Man wollte jetzt auch nicht komplett den Sozialismus frontal angreifen. Aber es war einfach gesellschaftlich ein extrem wichtiges Podium, was sich da auftat. Und man hat jetzt manchmal so den Eindruck, die Leute sind einfach erleichtert, wenn sie nur im Ersten sehen, wo sie auch öfter auftreten oder aber ihre Shows gucken. Also, dass es da irgendwie eine Ausgleichsfunktion gibt für die Frustration im Alltag. Merken Sie das auch?
3: Das ist ja auch der Sinn des Kabaretts. Also auch in der DDR im Kabarett war es ja so, dass man an die großen Dinge nicht rütteln durfte. Aber über kleine Dinge hat man halt Spaß gemacht und gelacht. Und letztlich ist es ja heute fast ähnlich. Also an das Große darf man fast nicht ran, sondern man muss möglichst Alltagsdinge beschreiben und was hier und da nicht funktioniert. Aber das Publikum oder Zuschauer zunehmend wollen, dass man Tacheles redet. Und deshalb kommen sie so massiv in die Programme von Künstlern, wo sie das hören und wo das möglich ist.
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2: Ich zitiere, wir sind höchstens noch zweitklassig. Unsere Wirtschaft erlebt eine in jeder Hinsicht beispiellose Abwärtsspirale. Täglich Pleiten, Deindustrialisierung und der Fußball in Deutschland lebt nur noch vom Ruf der Vergangenheit. Das ist eine harte Diagnose über Land und den Spitzenfußball. Aber die Frage muss natürlich gestattet sein, hat Marion Horn hier einen vollen Punkt gemacht, hat sie hier recht.
3: Ja, jedes Mal, wenn ich einfach an Linke sagen höre, wir sind doch ein reiches Land, wir sind die drittgrößte Volkswirtschaft und damit erklären wollen, dass es beim Sozialstaat alles easy so weitergehen kann, ist das genau das. Der Ruf der Vergangenheit ist die Substanz, die in den letzten 15 Jahren abgebaut worden ist, von deren Substanz wir leben, von deren Substanz im Augenblick viele Menschen, viel zu viele Menschen beim Staat beschäftigt sind, sich ihre gesellschaftliche, vielfältige Organisationen, NGOs bezahlen lassen und eben wir nach und nach die Straßen, Brücken, Schulgebäude, öffentliche Gebäude und so weiter ableben, bis der Investitionsstau, um nur auf dem Status quo zu bleiben, so gigantisch ist, dass wir dafür Schulden aufnehmen müssen. Also hat sie vollkommen recht, wir trauern 2014 nach, nicht nur als Fußball-Weltmeisterschaftsjahr und Götze, mach ihn ja, heimgekommen, Weltmeister gewesen, gefeiert. Das war wahrscheinlich so diese fünf Jahre vor 2014 bis 2014 waren die Prime von Deutschland, kann man so sagen. Es war vor der Flüchtlingskrise, es war vor der Corona-Krise, vor den Kriegen in Ukraine und Iran. Es war vor den vollendeten Auswirkungen der Kanzlerschaft Angela Merkel, vor der No-Point-of-Return-Situation bei der Energiewende. Es war noch die Phase, als es billiges Geld gab, als man Geld sich quasi leihen konnte und dafür noch bezahlt worden ist von der Zentralbank und hätte mit klugen Investitionen das Land sanieren und auf den neuesten Stand bringen können. Alles nicht geschehen. 10, 12 Jahre später stehen wir da, sind dreimal rausgeflogen in der Gruppenphase. Ich zähle jetzt mal das 16. Finale als Gruppenphase, weil sie letzten 32 sind. Sind ein Land ohne Wachstum, mit gesellschaftlicher Zerrüttung. Und deswegen ist diese Beschreibung zutreffend.
2: Wenn die gewonnen hätten gegen Paraguay, wäre die Situation des Landes kein bisschen besser.
3: Das stimmt, ja.
2: Also diese Spiegelung ist sozusagen wohlfeil.
4: Ja, aber
2: es simpel ist. Es komplettiert ja im Grunde das Ganze, denn die Zweit- und Drittklassigkeit zieht sich ja im Grunde wie ein roter Faden durch sämtliche Bereiche mittlerweile.
4: Ja, natürlich.
2: Da hat die Frau Horn ja auch recht.
4: Die Message des Kanzlers ist, schau auf die 4 Sternchen auf deinem Hemd. Ja.
3: Ja.
4: Und sei mal nicht so labor.
3: Auf diese 4 Sternchen.
4: Und nicht auf den fehlenden 5.
3: Dass
4: die 4 Sternchen uralt sind, kommt gar nicht mehr vor. Wir leben aus der Substanz. Seit langem leben wir aus der Substanz, so wie der Fußball eben von dem Ruf der Vergangenheit lebt. Das ist die bittere Wahrheit dahinter. Dass da Merz als Bundeskanzler mitmacht, dass er das nicht merkt, in welche Falle er tappt, das spricht leider für seinen Mangel an, ich möchte nicht Verstand sagen, aber an kommunikativem Talent. Das hat er einfach nicht.
2: Aber ihm ist dann doch irgendwie noch, um auf den Tweet nochmal zu kommen, ein Licht aufgegangen. Da gab es dann doch nochmal Licht im Kanzleramt. Denn Kanzler Merz hat auf die heftige Kritik aus allen Richtungen reagiert. Oder sagen wir mal so, es wenigstens versucht. Denn in einem zweiten Tweet schrieb er, ich zitiere, Erfolge feiern wir gemeinsam und in der Niederlage stehen wir zusammen. Das macht uns stark. Wer den Adler auf der Brust trägt, hat unseren Rückhalt verdient und nicht unseren Spott. Zitat Ende. Und dann hat er an den Tagesspiegel nochmal durchstechen lassen, ja, dass das alles ein Versehen gewesen sei mit dem ersten Peinlich-Tweet. Ein junger Mitarbeiter in der Kommunikationsabteilung im Kanzleramt habe aus Versehen den falschen Knopf gedrückt. Und zum Glück war es nicht der Atomkoffer. Ich meine, wir sind ja im Grunde hier nicht mehr weit weg von der Hund hat meine Hausaufgaben gefressen. In dieser Begründung.
5: Es ist ein kommunikatives Desaster, wie man es sich kaum ausmalen kann. Also erst postet der Kanzler diesen Tweet, in dem er die Nationalmannschaft fast bejubelt, als hätte sie gesiegt. Und jeder im Land fragt sich, welches Spiel hat der Kanzler eigentlich gesehen. Dann brandet diese ganze Kritik auf. Friedrich Merz merkt, okay, irgendwie ist das nicht so gut gelaufen, ich muss das zurücknehmen. Dann setzt er einen zweiten Tweet ab oder lässt einen absetzen, vielleicht können wir den nochmal einblenden, wo er sagt, die Nationalmannschaft hat keinen Spott verdient. Völlig absurd, weil die Nationalmannschaft wurde nicht verspottet. Es gab zwar Kritik an der Nationalmannschaft, aber der Spott, Der Hohn hat sich ja gegen den Kanzler gerichtet. Gegen den Kanzler, der einfach die Realität in seinem Tweet komplett verleugnet hat. Und wo man sich eben gefragt hat, wo wir ihn auch angefragt haben, hat er das Spiel überhaupt gesehen? Und er hat behauptet, er hätte es gesehen. Aber man hat doch ernsthafte Zweifel. So. Er reagiert also mit diesem zweiten Tweet, wo er sagt, Erfolge feiern wir gemeinsam und in der Niederlage stehen wir zusammen. Das macht uns stark. Niemand hat angezweifelt, dass wir in der Niederlage zusammenstehen, aber man hat angezweifelt eben die geistige Verfassung des Kanzlers. Und deswegen hat er und nicht die Nationalmannschaft Spott bekommen. Also das erstmal dazu. Dann einerseits versucht er eben mit diesem Tweet das zu lösen. Andererseits lässt er durchstechen an den Tagesspiegel, dass das ein Versehen gewesen sei, dieser erste Tweet, und dass in Wahrheit man etwas anderes habe twittern wollen, aber es sei der falsche Tweet quasi ausgewählt worden, und zwar von einem jungen Mitarbeiter. Das heißt, man versucht auch noch, einen Nachwuchsmitarbeiter davor den Bus zu werfen, weil man seine Kommunikationsabteilung nicht im Griff hat, und das jetzt wirklich irgendwie auf den Praktikanten oder auf den Werkstudenten zu schieben. Also er offenbart hier auch noch eine Anstandslosigkeit, finde ich, die einfach unmöglich ist. Man kann nicht als Kanzler, wenn man seine Kommunikationsabteilung nicht im Griff hat, sagen, das war ein anderer Mitarbeiter, und dann noch sagen, es war ein junger Mitarbeiter. Also das geht einfach nicht.
3: Und nun ist es Bundeskanzler Friedrich Merz gelungen, diese Eskalation der Peinlichkeiten und Unprofessionalitäten noch einen draufzusetzen.
2: Nein.
3: Doch, er hat nämlich gemerkt, was Pauline gesagt hat.
2: Ja.
3: Es ist unanständig und armselig, den jungen Mitarbeiter vor den Bus zu werfen und zu sagen, der hat den falschen Knopf gedrückt. Ein Glück war nicht irgendeine NATO-Sitzung, wo irgendwas falsch getwittert wurde, sondern nur ein WM-Spiel. Man hat es gemerkt und dem Tagesspiegel gesagt, streich das mal bitte wieder raus. Woraufhin der Tagesspiegel diesen jungen Mitarbeiter rausgenommen hat und geschrieben hat, es hat sich doch anders dargestellt mit dem Hinweis der Redaktion. Also er hat es hinbekommen, selbst die peinliche Ausrede nochmal zur peinlichen Posse zu machen. Im Bundespresseamt arbeiten um die 500 Menschen, 500 Mitarbeiter. Ich will nicht wissen, wie viele davon alleine Kommunikationsexperten sind, hochbezahlte Kommunikationsexperten. Und die bekommen es nicht hin. Und wir reden immerhin von einem Spiel, das sich viele, viele Millionen Deutschen gemeinschaftlich angucken. Großes Lagerfeuer der Nation. Nicht hin, sich da irgendwas Originelles in professioneller, senioriger, wie man sagt, Abteilung des Bundespresseamtes einen ordentlichen Tweet abzusetzen, eine ordentliche Reaktion zu machen, nicht die Mitarbeiter vor den Bus zu werfen und das Ganze dann nochmal einfangen zu müssen, wenn man merkt, wie unanständig das war. Es ist einfach ein Gesamtbild des kommunikativen Versagens, das leider Gottes, muss man sagen, sinnbildlich steht für diesen Bundeskanzler und seine Abteilung. Und ich frage mich, wann dieser ganze Haufen oder zumindest mal der Kopf des Ganzen rausgeworfen wird nach all diesen inzwischen fehlgeleiteten kommunikativen Versuchen. Wir erinnern uns an das Video, wie der Bundeskanzler wie Bernd Stromberg im Camp anruft und sagt, na Jungs, wie läuft's? Stimmung gut? So als würde der Opa anrufen der Opa anrufen und sagen, melde euch mal bitte von Truppe aus der USA.
2: Wenn wir die Zeit haben, wir hätten das Video sogar noch.
3: Ich weiß.
2: Aber wir lassen das weg.
3: Es ist einfach, man bekommt es hin, sogar beim Einfangen des Einfangens noch kommunikative Desaster anzurichten. Und das tut mir wirklich in der Seele weh, als jemand, der Kommunikation in gewisser Hinsicht studiert hat und das beruflich jeden Tag macht. Und ich frage mich, wann auch die Union als Partei, die ja darunter Schaden nimmt. Ich meine, heute ist der Tag der Entscheidung. Man hätte, die große Hoffnung war, wir hauen Paraguay weg und die Deutschen gehen beseelt in die Woche. Und dann kommt da noch irgendwie dieses Rentendingsbums und irgendwie sind alle zufrieden. Nein, Deutschland fliegt raus. Der Kanzler wird selbst zum größten Verlierer des Tages. Und heute soll die Regierung und die Koalition sich auf irgendwelche großen Dinge einigen. Man ist einfach kommunikativ am Ende. Es tut mir leid.
2: Das ist unser Thema nach 8 Uhr. Denn.
5: Jemand, der sein Team, sein Kommunikationsteam so managt, dem will man einfach das eigene Land nicht anvertrauen. Also, du hast es gesagt, er hat diesen ersten Tweet gesendet, er hat einen zweiten Tweet nachgesendet, er hat dann gestreut, dass der junge Mitarbeiter schuld ist und dann eben nochmal diesen Transparenzhinweis nachgereicht, der dann im Tagesspiegel erschienen ist. Ich lese ihn nochmal vor, weil er einfach so schön ist. Transparenzhinweis: In der vorherigen Version des Artikels war davon die Rede, dass ein junger Mitarbeiter sich für den falschen Tweet entschieden habe. Das hat den Ablauf aber offenbar nicht vollständig wiedergegeben. Also man ist sich selber so unsicher oder kommuniziert so unterschiedlich, was da überhaupt passiert ist. Es herrscht einfach in dieser Behörde, im Kanzleramt, offenbar absolutes Chaos. Und jemand, der seinen eigenen Laden so desaströs managt, dem möchte man sein Land nicht anvertrauen.
2: Vor allen Dingen, was ist denn das ganz? Ja, Herr Lis, bitte.
4: Also, ich möchte dem Bundeskanzler jetzt nicht den Gefallen machen, das alles nur als eine riesige Kommunikationspanne hinzustellen. Ich wiederhole nochmal, was ich vorher sagte. er wollte ja gar keinen Kommentar über die Fußballmannschaft abgeben. Er wollte einen Kommentar über sich selbst, über seine Regierungsleistung, über die man gefälligst stolz sein soll, über die Grandiosität seines Teams. Darüber wollte er kommunizieren. Und da fällt mir jetzt ein, was der Nagelsmann gesagt hat, gesagt, ich laufe nicht davon. Ja, das ist etwas, was der Merz sofort unterschreiben würde. Ich laufe nicht davon. Er tritt nicht zurück, weil er ein Versager ist. Nein, er läuft nicht davon. Er moralisiert die Hartnäckigkeit seines Klebens am Sessel. Ja, dass selbst das Scheitern bei uns moralisiert wird, das große Wir, ich laufe nicht davon, ich stelle mich meiner Pflicht, ich trage die Verantwortung. All diese Sprüche, hohle Sprüche, die am wahren Sachverhalt, an der wahren Realität vollkommen vorbeigehen. Das ist die Art und Weise, wie nicht nur kommuniziert, sondern wie bei uns leider inzwischen auch gedacht wird.
5: Das Scheitern wird nicht nur moralisiert, würde ich sagen, also obwohl das ein ganz wichtiger Punkt ist, sondern es wird sogar idealisiert.
4: Ja.
5: Also derjenige, der scheitert, ist genauso gut wie derjenige, der nicht scheitert, der siegt. Und das sieht man ja zum Beispiel, das zieht sich ja durch. Also wenn wir sagen, bei den Bundesjugendspielen soll eigentlich die Leistung gar nicht mehr bewertet werden, im Fußball sollen eigentlich die Tore gar nicht mehr gezählt werden, weil es sowieso egal ist, ob man eine gute Leistung bringt oder nicht, Hauptsache man war dabei, dann tötet man natürlich das ab, was uns als Westen so stark gemacht hat über Jahrhunderte. Nämlich der unbedingte Wille nach vorn, der unbedingte Leistungsgedanke und auch die Selbstkritik. Also wir sind ja als Westen so stark, weil wir so selbstkritisch sind. Und genau das schafft man eben ab. Und das zieht sich eben auch so, deswegen ist diese Parallele so interessant, das zieht sich eben auch so durch im Vergleich von Julian Nagelsmann, dessen patzigen Auftritt wir ja alle gesehen haben, der ja überhaupt nichts, keine Verantwortung übernehmen will, bis eben hin zu Friedrich Merz, der jeden Fehler umerklärt zu einem großen Erfolg eigentlich von sich und der überhaupt nicht bereit ist, jemals die Verantwortung für die eigenen Fehlentscheidungen zu tragen. Und genau das ist das, was eben da tiefer auch darunter liegt, die Unfähigkeit, Fehler einzugestehen und daraus zu lernen, sondern das unbedingte Festhalten an einer Wahrheit, die in sich zusammenfällt.
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1: Ich bin Thomas Bleskin. Im Kanzleramt in Berlin läuft der mit Spannung erwartete Koalitionsausschuss. Die Spitzen von Union und SPD wollen die Weichen für gleich mehrere größere Reformen stellen.
2: Auf dem Tisch liegt eine Reform der Einkommensteuer. Kleine und mittlere Einkommen zu entlasten, ist das Vorhaben. Streit gibt es zwischen SPD und CDU/CSU noch darüber, wie es finanziert werden soll. Über einen höheren Spitzensteuersatz etwa? Harter Widerstand von der Union. Ein weiteres kritisches Thema. Soll es statt einer Höchstarbeitszeit pro Tag künftig eher eine pro Woche geben? Vergleichsweise einfach dürfte es dem Koalitionsausschuss fallen, sich auf eine Rentenreform zu einigen. Lea Matschulat, Berlin.
1: Mit dem Ende des Tankrabatts sind die Spritpreise deutlich über die 2-Euro-Marke gestiegen. Nach der heutigen Mittagserhöhung kostete ein Liter Super E10 im bundesweiten Durchschnitt 2,15 Euro, Diesel 2,11 Euro, wie der ADAC mitteilte. Der Automobilclub und die Monopolkommission kritisieren, dass die Mineralölkonzerne die Preise schon vor dem Auslaufen des Tankrabatts kräftig angehoben hätten. Ein großer Teil der Entlastung sei zuletzt nicht mehr bei den Autofahrern angekommen. Noch nie waren die Ozeane in einem Juni so warm wie in diesem Jahr. Die Oberflächentemperatur der Weltmeere hat zum Sommerbeginn einen neuen Rekord erreicht. Das haben die Experten des EU-Klimadienstes Copernicus gemessen.
3: Etwa 21 Grad Wassertemperatur haben die Experten gemessen. Die Adria, das Mittelmeer, wird sich in diesem Sommer für viele Urlauber wohl anfühlen wie eine Badewanne. Zumal in den kommenden Monaten wohl weitere Rekorde gebrochen werden. Grund für die Erwärmung sei der Klimawandel und das Klimaphänomen El Niño, so die Fachleute. Und das bedeutet auch, möglicherweise wird es häufiger Starkregen geben, Sturm und Überschwemmungen. Claudia Wächter, Nachrichtenredaktion.
1: Im Fall der Anschläge auf die Nord Stream Gaspipelines aus dem Jahr 2022 ist erstmals Anklage gegen einen der mutmaßlichen Beteiligten erhoben worden. Nach Medienberichten wirft die Bundesanwaltschaft dem Ukrainer Serhiy K. unter anderem das Herbeiführen einer Sprengstoffexplosion und die Zerstörung von Bauwerken vor. Das Hanseatische Oberlandesgericht in Hamburg muss nun über die Zulassung der Anklage und die Eröffnung eines Prozesses entscheiden. Und zum Fußball. England hat bei der WM das Achtelfinale erreicht. Die Mannschaft von Trainer Thomas Tuchel gewann gegen die Demokratische Republik Kongo mit 2:1.
0: Soweit das Neueste. 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
1: Zum Wetter die aktuelle Vorhersage des Deutschen Wetterdienstes. Vom Alpenrand bis in den Osten kann es kräftig regnen und gewittern. Sonst ist es heiter bis wolkig und nur selten nass. Im Südwesten bleibt es meist trocken. Die Temperaturen gehen bis 28 Grad hoch. Morgen wird es im Norden und Nordwesten eher trüb und nass. In der Südhälfte dagegen meist heiter bei Werten bis 29 Grad.
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1: Ich bin Katrin Müller. Im Kanzleramt in Berlin läuft der mit Spannung erwartete Koalitionsausschuss. Die Spitzen von Union und SPD wollen die Weichen für gleich mehrere größere Reformen stellen.
2: Auf dem Tisch liegt eine Reform der Einkommensteuer. Kleine und mittlere Einkommen zu entlasten, ist das Vorhaben. Streit gibt es zwischen SPD und CDU/CSU noch darüber, wie es finanziert werden soll. Über einen höheren Spitzensteuersatz etwa? Harter Widerstand von der Union.

0: Ein weiteres kritisches Thema. Soll es statt einer Höchstarbeitszeit pro Tag künftig eher eine pro Woche geben? Vergleichsweise einfach dürfte es dem Koalitionsausschuss fallen, sich auf eine Rentenreform zu einigen. Aus Berlin Lea Matschulat.
1: Nach dem Ende des Tankrabatts sind die Spritpreise stark gestiegen. Nach dem typischen Mittagssprung stiegen die Preise für E10 im bundesweiten Durchschnitt auf 2,15 Euro pro Liter an, bei Diesel auf 2,11 Euro. Der Steuerrabatt in Höhe von etwa 17 Cent pro Liter war zum 1. Juli ausgelaufen. Der ADAC und die Monopolkommission werfen den Mineralölkonzernen vor, das Ende des Tankrabatts schon vor dessen Auslaufen in die Preise eingerechnet zu haben. Die Bundesanwaltschaft hat in Hamburg Anklage gegen einen mutmaßlichen Drahtzieher der Nord Stream-Anschläge im September 2022 erhoben. Das bestätigte die Kanzlei des angeklagten Ukrainers.
2: Die Bundesanwaltschaft wirft dem Mann laut Medienberichten Kriegsverbrechen, das Herbeiführen einer Sprengstoffexplosion und die Zerstörung von Bauwerken vor. Der Ukrainer war im vergangenen Jahr im Italienurlaub gefasst worden. Er wehrte sich monatelang gegen die Auslieferung nach Deutschland. Im November wurde er dann aber überstellt. Hier ist man überzeugt, dass der Mann die Operation damals in der Ostsee koordiniert hat. Dabei waren die beiden Nord Stream Pipelines so sehr beschädigt worden, dass kein Gas mehr durchgeleitet werden konnte. Thomas Brock, Nachrichtenredaktion.
1: Zum Fußball. England hat bei der Weltmeisterschaft mit Mühe das Achtelfinale erreicht. Die Mannschaft von Trainer Thomas Tuchel gewann gegen die Demokratische Republik Kongo nach einem frühen Rückstand mit 2:1. Matchwinner war Harry Kane, der mit 2 Treffern in der Schlussviertelstunde die Partie drehte. Im Achtelfinale trifft England nun auf Co-Gastgeber Mexiko.
3: Soweit das Neueste. 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
1: Zum Wetter, die aktuelle Vorhersage des Deutschen Wetterdienstes. Vor allem im Süden, Osten und im Nordosten kann es immer mal einzelne kräftige Gewitter mit Starkregen geben. Sonst bleibt es meist trocken, während der Nacht klingen die Schauer allmählich ab. Vielerorts lockert es auf. Die Temperaturen gehen auf 15 bis 9 Grad zurück. Tagsüber zieht im Norden und Westen Regen auf, sonst scheint häufig die Sonne. 19 bis 31 Grad werden es maximal.
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1: Ich bin Katrin Müller. Nach dem Ende des Tankrabatts sind die Spritpreise stark gestiegen. Nach dem typischen Mittagssprung stiegen die Preise für E10 im bundesweiten Durchschnitt auf 2,15 Euro pro Liter an, bei Diesel auf 2,11 Euro. Der Steuerrabatt in Höhe von etwa 17 Cent pro Liter war zum 1. Juli ausgelaufen. Der ADAC und die Monopolkommission werfen den Mineralölkonzernen vor, das Ende des Tankrabatts schon vor dessen Auslaufen in die Preise eingerechnet zu haben. Die Spitzen von Union und SPD sitzen im Koalitionsausschuss zusammen, der Entscheidungen über ein größeres Reformpaket herbeiführen soll. Zu den Verhandlungen trafen am Nachmittag unter anderem CSU-Chef Markus Söder und die SPD-Vorsitzenden Lars Klingbeil und Bärbel Baas im Kanzleramt ein. Kanzler und CDU-Chef Friedrich Merz hatte sich kurz zuvor optimistisch zu den Aussichten auf eine Verständigung geäußert.
2: Es geht jetzt vor allem darum, die Wettbewerbsfähigkeit unserer Wirtschaft wieder zu stärken. Wir müssen die Rahmenbedingungen verbessern. Dazu wird es Vorschläge geben zum Rückbau der Bürokratie. Es wird weitere Vorschläge geben zur Modernisierung unseres Staatswesens, zur Digitalisierung.

0: Und wir werden auch über das Thema Steuern und Arbeitsmarkt sprechen. Das Ganze ist ein Prozess, der ist gut vorbereitet, aber noch nicht abgeschlossen.
1: Merz erwartet nach eigener Aussage einen wirklich großen Sprung nach vorn bei der Modernisierung des Landes. Mit zwei großen Gesetzesänderungen will die Bundesregierung die Bundeswehr stärken. Es geht um Änderungen im Reservistendienst und um den beschleunigten Bau militärischer Infrastruktur.
2: Die Bundeswehr braucht mehr Personal. Das betrifft die aktive Truppe, wo in den kommenden Jahren möglichst aufgestockt werden soll. Aber es soll auch mehr Reservisten geben. Deshalb sollen unter anderem Übungen verpflichtend werden. Bislang konnten die Reservisten selbst als auch ihre Arbeitgeber das ablehnen, wenn die Einladung der Bundeswehr kam. Außerdem soll deutlich mehr Geld in die Infrastruktur investiert werden, also für den Bau von Unterkünften, Munitionsdepots und Logistik für neue Waffensysteme. Wir brauchen schnellere Prozesse, und die schaffen wir, sagt Verteidigungsminister Pistorius. Thomas Brock, Berlin.
1: Zum Fußball. England hat bei der Weltmeisterschaft mit Mühe das Achtelfinale erreicht. Die Mannschaft von Trainer Thomas Tuchel gewann gegen die Demokratische Republik Kongo nach einem frühen Rückstand mit 2:1. Im Achtelfinale trifft England nun auf Co-Gastgeber Mexiko.
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1: Zum Wetter, die aktuelle Vorhersage des Deutschen Wetterdienstes. Vor allem im Süden, Osten und im Nordosten kann es immer mal einzelne kräftige Gewitter mit Starkregen geben. Sonst bleibt es meist trocken, während der Nacht klingen die Schauer allmählich ab. Vielerorts lockert es auf. Die Temperaturen gehen auf 15 bis 9 Grad zurück. Tagsüber zieht im Norden und Westen Regen auf, sonst scheint häufig die Sonne. 19 bis 31 Grad werden es maximal.
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1: Ich bin Katrin Müller. Die Spitzen von Union und SPD haben nach 7,5 Stunden ihre Beratungen über das Reformpaket im Koalitionsausschuss am späten Abend beendet. Das wurde aus Teilnehmerkreisen bestätigt. Über die Ergebnisse wurde zunächst nichts bekannt. Darüber soll am Vormittag in einer Pressekonferenz informiert werden. Ein großes Reformpaket der Regierung soll die Wirtschaft wieder in Schwung bringen und die sozialen Sicherungssysteme fit für die Zukunft machen. Das Treffen im Kanzleramt galt als entscheidende Runde.
2: Bei der Rente ist sich Schwarz-Rot weitgehend einig. Die Vorschläge der Rentenkommission sollen vollumfänglich umgesetzt werden. Und bei der Gesundheitsreform sollen die ersten Gesetze schon bis Jahresende fix sein. Streit gibt es dagegen noch bei den Themen Steuern und Arbeitszeit. Die SPD will kleinere Einkommen entlasten und dafür Gutverdiener ab 100.000 Euro und Erben stärker zur Kasse bitten, was die Union in der vorgeschlagenen Form ablehnt. CDU und CSU wollen den 8-Stunden-Arbeitstag dagegen mit einer Wochenarbeitszeit ablösen. Dagegen machen wiederum die Gewerkschaften mobil. Tanja Wagner, Nachrichtenredaktion.
1: Nach dem Ende des Tankrabatts sind die Spritpreise stark gestiegen. Nach dem typischen Mittagssprung stiegen die Preise für E10 im bundesweiten Durchschnitt auf 2,15 Euro pro Liter an, bei Diesel auf 2,11 Euro. Der Steuerrabatt in Höhe von etwa 17 Cent pro Liter war zum 1. Juli ausgelaufen. Der ADAC und die Monopolkommission werfen den Mineralölkonzernen vor, das Ende des Tankrabatts schon vor dessen Auslaufen in die Preise eingerechnet zu haben. Die Bundesanwaltschaft hat in Hamburg Anklage gegen einen mutmaßlichen Drahtzieher der Nord Stream-Anschläge im September 2022 erhoben. Das bestätigte die Kanzlei des Angeklagten.

0: in Ukrainas.
1: Die Bundesanwaltschaft wirft dem Mann laut Medienberichten Kriegsverbrechen, das Herbeiführen einer Sprengstoffexplosion und die Zerstörung von Bauwerken vor. Der Ukrainer war im vergangenen Jahr im Italienurlaub gefasst worden. Er wehrte sich monatelang gegen die Auslieferung nach Deutschland. Im November wurde er dann aber überstellt. Thomas Brock, Nachrichtenredaktion.
0: Zum Fußball. England hat bei der Weltmeisterschaft mit Mühe das Achtelfinale erreicht. Die Mannschaft von Trainer Thomas Tuchel gewann gegen die Demokratische Republik Kongo nach einem frühen Rückstand mit 2:1. Im Achtelfinale trifft England nun auf Co-Gastgeber Mexiko.
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0: Zum Wetter, die aktuelle Vorhersage des Deutschen Wetterdienstes. Vor allem im Süden, Osten und im Nordosten kann es immer mal einzelne kräftige Gewitter mit Starkregen geben. Sonst bleibt es meist trocken, während der Nacht klingen die Schauer allmählich ab. Vielerorts lockert es auf. Die Temperaturen gehen auf 15 bis 9 Grad zurück. Tagsüber zieht im Norden und Westen Regen auf, sonst scheint häufig die Sonne. 19 bis 31 Grad werden es maximal.
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1: Ich bin Katrin Müller. Die Spitzen von Union und SPD haben sich im Koalitionsausschuss auf eine Reihe von Reformen verständigt. Das erfuhr die dpa nach 7,5 Stunden Beratungen am späten Abend aus Koalitionskreisen. Über die Inhalte wollen die Vorsitzenden der Regierungsparteien CDU, CSU und SPD am Vormittag auf einer Pressekonferenz informieren. Erste Schritte waren bereits vor dem Treffen erfolgt. Das Sparpaket für die gesetzliche Krankenversicherung ist bereits im parlamentarischen Verfahren. Außerdem wollen Union und SPD die Vorschläge der Rentenkommission 1:1 umsetzen. Nach dem Ende des Tankrabatts sind die Spritpreise stark gestiegen. Nach dem typischen Mittagssprung stiegen die Preise für E10 im bundesweiten Durchschnitt auf 2,15 Euro pro Liter an, bei Diesel auf 2,11 Euro.
2: Genau damit hatten viele Autofahrer gerechnet. Eine Überraschung war das also nicht. Und viele sind am späten Vormittag noch einmal schnell an die Zapfsäule gerollt. Zum Last-Minute-Tanken nach dem Motto, mitnehmen was geht. Auch der ADAC hatte einen Preisanstieg vorhergesagt und Tankstellenbetreiber kritisiert. Denn die hatten bereits die Preise erhöht, als in vielen Tanks noch günstig versteuerter Kraftstoff war. Claudia Wächter, Nachrichtenredaktion.
1: Mit zwei großen Gesetzesänderungen will die Bundesregierung die Bundeswehr stärken. Es geht um Änderungen im Reservistendienst und um den beschleunigten Bau militärischer Infrastruktur.
3: Die Bundeswehr braucht mehr Personal. Das betrifft die aktive Truppe, wo in den kommenden Jahren möglichst aufgestockt werden soll. Aber es soll auch mehr Reservisten geben. Deshalb sollen unter anderem Übungen verpflichtend werden. Bislang konnten die Reservisten selbst als auch ihre Arbeitgeber das ablehnen, wenn die Einladung der Bundeswehr kam. Außerdem soll deutlich mehr Geld in die Infrastruktur investiert werden, also für den Bau von Unterkünften, Munitionsdepots und Logistik für neue Waffensysteme. Wir brauchen schnellere Prozesse, und die schaffen wir, sagt Verteidigungsminister Pistorius. Thomas Brock, Berlin.
1: Zum Fußball. England hat bei der Weltmeisterschaft mit Mühe das Achtelfinale erreicht. Die Mannschaft von Trainer Thomas Tuchel gewann gegen die Demokratische Republik Kongo nach einem frühen Rückstand mit 2:1. Im Achtelfinale trifft England nun auf Co-Gastgeber Mexiko.

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2: Zum Wetter, die aktuelle Vorhersage des Deutschen Wetterdienstes. Vor allem im Süden, Osten und im Nordosten kann es immer mal einzelne kräftige Gewitter mit Starkregen geben. Sonst bleibt es meist trocken, während der Nacht klingen die Schauer allmählich ab. Vielerorts lockert es auf. Die Temperaturen gehen auf 15 bis 9 Grad zurück. Tagsüber zieht im Norden und Westen Regen auf, sonst scheint häufig die Sonne. 19 bis 31 Grad werden es maximal.
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1: Ich bin Katrin Müller. Die Spitzen von Union und SPD haben sich im Koalitionsausschuss auf eine Reihe von Reformen verständigt. Das erfuhr die dpa nach 7,5 Stunden Beratungen am späten Abend aus Koalitionskreisen. Über die Inhalte wollen die Vorsitzenden der Regierungsparteien CDU, CSU und SPD am Vormittag auf einer Pressekonferenz informieren. Erste Schritte waren bereits vor dem Treffen erfolgt. Das Sparpaket für die gesetzliche Krankenversicherung ist bereits im parlamentarischen Verfahren. Außerdem wollen Union und SPD die Vorschläge der Rentenkommission 1:1 umsetzen. Nach dem Ende des Tankrabatts sind die Spritpreise stark gestiegen. Nach dem typischen Mittagssprung stiegen die Preise für E10 im bundesweiten Durchschnitt auf 2,15 Euro pro Liter an, bei Diesel auf 2,11 Euro.
2: Genau damit hatten viele Autofahrer gerechnet. Eine Überraschung war das also nicht. Und viele sind am späten Vormittag noch einmal schnell an die Zapfsäule gerollt. Zum Last-Minute-Tanken nach dem Motto, mitnehmen was geht. Auch der ADAC hatte einen Preisanstieg vorhergesagt und Tankstellenbetreiber kritisiert. Denn die hatten bereits die Preise erhöht, als in vielen Tanks noch günstig versteuerter Kraftstoff war. Claudia Wächter, Nachrichtenredaktion.
1: Mit zwei großen Gesetzesänderungen will die Bundesregierung die Bundeswehr stärken. Es geht um Änderungen im Reservistendienst und um den beschleunigten Bau militärischer Infrastruktur.
3: Die Bundeswehr braucht mehr Personal. Das betrifft die aktive Truppe, wo in den kommenden Jahren möglichst aufgestockt werden soll. Aber es soll auch mehr Reservisten geben. Deshalb sollen unter anderem Übungen verpflichtend werden. Bislang konnten die Reservisten selbst als auch ihre Arbeitgeber das ablehnen, wenn die Einladung der Bundeswehr kam. Außerdem soll deutlich mehr Geld in die Infrastruktur investiert werden, also für den Bau von Unterkünften, Munitionsdepots und Logistik für neue Waffensysteme. Wir brauchen schnellere Prozesse, und die schaffen wir, sagt Verteidigungsminister Pistorius. Thomas Brock, Berlin.
1: Zum Fußball. England hat bei der Weltmeisterschaft mit Mühe das Achtelfinale erreicht. Die Mannschaft von Trainer Thomas Tuchel gewann gegen die Demokratische Republik Kongo nach einem frühen Rückstand mit 2:1. Im Achtelfinale trifft England nun auf Co-Gastgeber Mexiko.
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1: Zum Wetter, die aktuelle Vorhersage des Deutschen Wetterdienstes. Schauer und Gewitter klingen langsam ab, meist ist es wolkig, teils gering bewölkt oder klar. Die Temperaturen bewegen sich zwischen 15 und 9 Grad. Der Tag startet im Norden und Westen stark bewölkt mit Regen, die Schauer breiten sich bis zum Abend auf die gesamte Nordwesthälfte aus. Sonst heiter bis sonnig und meist trocken. 19 Grad werden es maximal an der Nordsee und bis 31 Grad in Rheinhessen und der Vorderpfalz.
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